0: will den NATO-Partner Polen weiter militärisch unterstützen. In einem Online-Posting schrieb er, die USA würden 5000, Zitat, zusätzliche Soldaten nach Polen entsenden. Unklar ist allerdings, ob es sich dabei tatsächlich um ein zusätzliches Kontingent handelt. Erst Mitte Mai hatten hochrangige US-Militärvertreter bekannt gegeben, dass die geplante Entsendung von 4000 Soldaten nach Europa gestoppt werde. Die neue Äußerung dürfte auch Thema auf der Konferenz der Außenminister der NATO-Staaten heute in Schweden sein. US-Außenminister Rubio nimmt daran teil. Im ersten Relegationsspiel zur Fußball-Bundesliga haben der VfL Wolfsburg und der SC Paderborn unentschieden gespielt. Die beiden Mannschaften trennten sich 0:0. Aus der Sportredaktion Martin Roschitz.
1: In einem insgesamt schwachen Hinspiel in Wolfsburg war der Bundesligist zwar das etwas bessere Team, ohne aber wirklich gefährlich zu werden, geschweige denn überzeugen zu können. Stattdessen waren es die Paderborner, die in Person von Biblia 5 Minuten vor Ende der regulären Spielzeit die Riesengelegenheit zum Siegtreffer hatten. Der Wolfsburger Mehle konnte den abgefälschten Ball gerade noch auf der Linie klären. Für den SC Paderborn ist das torlose Remis auswärts ein großer Erfolg und erhöht die Aufstiegschancen des Zweitligisten. Das Rückspiel findet am Pfingstmontag in Ostwestfalen statt.
0: Das waren die Nachrichten. Das Wetter in Deutschland. Überwiegend trocken, zum Teil neblig, Tiefstwerte 12 bis 6 Grad. Am Tage meist trocken, im Norden zeitweise dichte Wolkenfelder, sonst oft heiter. Höchstwerte von Nord nach Südwest 21 bis 30 Grad. Auf den Inseln etwas kühler. Am Samstag freundlich. Es ist 2:03 Uhr.
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3: Die 8. Sinfonie von Ludwig van Beethoven steht am Anfang dieses zweiten Teils. In einer Aufnahme von 2009 hören Sie die Wiener Philharmoniker. Der Dirigent ist Christian Thielemann.

Die Wiener Philharmoniker, dirigiert von Christian Thielemann, mit der Sinfonie Nummer 8, F-Dur von Ludwig van Beethoven. Das Concertino für Harfe und Orchester von Germain Taillefer haben wir jetzt in diesem ARD-Nachtkonzert für Sie. Nicanor Sabaleta ist der Solist, Jean Martinon dirigiert das Orchestre National de l'ORTF.

Nicanor Sabaleta war der Solist im Concertino für Harfe und Orchester von Germaine Taillefer. Das Orchestre National de l'ORTF spielt unter Leitung von Jean Martineau. Von Louis Vierne folgt nun die Cellosonate Opus 27, interpretiert von Armand Scherot, Violoncello, und Joseph Birnbaum, Klavier.

Der Cellist Armance Cayrot und der Pianist Joseph Birnbaum mit der Sonate Opus 27 von Louis Vieren. Sie hören das ARD-Nachtkonzert. Um 3:11 haben wir jetzt Musik des böhmischen Komponisten Alexander Dreischock für Sie. Sein Klavierkonzert D-Moll, Opus 137, mit Piers Lane und dem BBC Scottish Symphony Orchestra. Die Leitung hat Niklas Willén.

Piers Lane und das BBC Scottish Symphony Orchestra mit dem Klavierkonzert D-Moll Opus 137 von Alexander Dreischock. Der Dirigent war Niklas Wilén. Mit der Nursery Suite von Edward Elgar geht es weiter hier im ARD-Nachtkonzert. In einer Aufnahme aus dem Jahr 2000 dirigiert Paul Goodwin das English Chamber Orchestra.

Paul Goodwin und das English Chamber Orchestra mit der Nursery Suite von Edward Elgar. Hier im ARD-Nachtkonzert, präsentiert von BR Klassik. Es wird gleich 4 Uhr. Bis zu den Nachrichten jetzt noch die Serenata aus der Suite Italienne von Igor Strawinsky mit Viktoria Mulova Violine und Katja Labeck Klavier.

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1: 4 Uhr mit Juliette Groß. Die Außenminister der NATO-Staaten wollen im schwedischen Helsingborg heute unter anderem über die militärische Unterstützung der Ukraine beraten. Auch die Lastenverteilung in dem transatlantischen Bündnis dürfte eine Rolle spielen. Aus Helsingborg Thomas Spickhofen.
2: In der Nacht kündigte US-Präsident Donald Trump an, 5000 zusätzliche Soldaten nach Polen zu entsenden. Zuvor war eine routinemäßige Rotation von 4000 Soldaten dort gestoppt worden. Und der Iran-Krieg wird ebenfalls eine Rolle spielen. Die US-Regierung ist weiterhin verärgert, weil man sich zu wenig von den Europäern unterstützt sieht. Das hat Außenminister Rubio gestern am späten Abend noch einmal bekräftigt. Gleichzeitig haben mehrere Staaten unter Federführung Frankreichs und Großbritanniens inzwischen angekündigt, sich an einer Sicherung der Straße von Hormuz zu beteiligen. Deutschland zum Beispiel unter anderem mit Minensuchbooten. Allerdings nur, wenn die Waffen schweigen und ein internationales Mandat vorliegt.
1: Der Bundestag hat am Abend mehrere wichtige Beschlüsse getroffen. Danach soll die Ticketsteuer im Flugverkehr zum 1. Juli sinken. Wie sich dies auf den Preis auswirkt, ist unter anderem von der Länge des Fluges abhängig. Möglich wären Preissenkungen zwischen 2,50 Euro und 11,40 Euro. Das Parlament hat außerdem den Weg für die Detailplanung von 3 Großprojekten der Deutschen Bahn freigemacht. Dabei geht es um die Strecken Dresden-Prag und Augsburg-Ulm sowie den Streckenausbau nach Sylt. Bundesfamilienministerin Prien will mit Blick auf den kommenden Haushalt auch Einschnitte beim Elterngeld prüfen. Die CDU-Politikerin sagte der Welt, sie werde sich daran halten, was der Koalitionsausschuss beschlossen habe. Demnach muss Prien 350 Millionen Euro beim Elterngeld einsparen. Es gäbe verschiedene Stellschrauben, so die Ministerin, etwa die Dauer des Elterngeldbezugs und die Lohnersatzrate. Im ersten Relegationsspiel zur Fußball-Bundesliga haben der VfL Wolfsburg und der SC Paderborn unentschieden gespielt. Sie trennten sich 0:0. Aus der Sportredaktion Michael Augustin.
3: Der VfL Wolfsburg hat immer wieder aufs Tor geschossen, insgesamt 19 Mal, aber nicht getroffen. Die beste Chance vergab Dagim. Gefährlich war auch ein Freistoß von Eriksen. Der SC Paderborn wurde bei nur 4 Versuchen 2-mal gefährlich. Castaneda in der frühen und Bilbia in der späten Phase des Spiels. Ansonsten verteidigte der Zweitligist fleißig und störte immer wieder den Rhythmus des Wolfsburger Spiels. In der Schlussphase sah der Paderborner Sticker noch die gelb-rote Karte. Der SC brachte das Unentschieden auch ohne ihn ins Ziel. Die Entscheidung fällt im Rückspiel am Montag.
1: Das waren die Nachrichten. Das Wetter in Deutschland. Tagsüber bleibt es trocken, im Norden zeitweise dichte Wolkenfelder, sonst oft heiter. Höchstwerte von Nord nach Südwest 21 bis 30 Grad. Auf den Inseln etwas kühler. Am Samstag freundlich. Es ist 4.03 Uhr.
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4: In dieser Stunde mit Werken von Johann Sebastian Bach, Antonin Dvorak und Claude Debussy. Den Anfang macht die Musikantiqua Köln unter Leitung von Reinhard Göbel mit der Ouvertüre G-Moll von Johann Sebastian Bach, Werkeverzeichnis 1070.

Mitglieder der Musica Antiqua Köln spielten für uns unter Leitung von Reinhard Göbel die Ouvertüre G-Moll von Johann Sebastian Bach, Werkeverzeichnis 1070. Antonín Dvořák ist unser nächster Komponist. Seine Sonatine für Violine und Klavier G-Dur, jetzt in einer Aufnahme von 2010 mit Antje Weithaas Violine und Silke Avenhaus Klavier.

Antje Weithaas und Silke Avenhaus waren das mit der Sonatine für Violine und Klavier G-Dur, Opus 100 von Antonín Dvořák. Nun begleitet uns das Orchestre National de Lyon durch dieses ARD-Nachtkonzert. June Merkel dirigiert die Suite Bergamasque von Claude Debussy.

Claude Debussys Suite Bergamasque mit dem Orchestre National de Lyon unter Leitung von June Merkel. Mitglieder des Nash-Ensemble spielen bis zu den Nachrichten jetzt noch den Frühlingswalzer von Dmitri Schostakowitsch.

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1: Um 5 Uhr mit Juliette Groß. Die Außenminister der NATO-Staaten wollen im schwedischen Helsingborg heute unter anderem über die militärische Unterstützung der Ukraine beraten. Auch die Lastenverteilung in dem transatlantischen Bündnis dürfte eine Rolle spielen. Aus Helsingborg, Thomas Spickhofen.
2: In der Nacht kündigte US-Präsident Donald Trump an, 5000 zusätzliche Soldaten nach Polen zu entsenden. Zuvor war eine routinemäßige Rotation von 4000 Soldaten dort gestoppt worden. Und der Iran-Krieg wird ebenfalls eine Rolle spielen. Die US-Regierung ist weiterhin verärgert, weil man sich zu wenig von den Europäern unterstützt sieht. Das hat Außenminister Rubio gestern am späten Abend noch einmal bekräftigt. Gleichzeitig haben mehrere Staaten unter Federführung Frankreichs und Großbritanniens inzwischen angekündigt, sich an einer Sicherung der Straße von Hormuz zu beteiligen. Deutschland zum Beispiel unter anderem mit Minensuchbooten. Allerdings nur, wenn die Waffen schweigen und ein internationales Mandat vorliegt.
1: Der Bundestag hat am Abend mehrere wichtige Beschlüsse getroffen. Danach soll die Ticketsteuer im Flugverkehr zum 1. Juli sinken. Wie sich dies auf den Preis auswirkt, ist unter anderem von der Länge des Fluges abhängig. Möglich wären Preissenkungen zwischen 2,50 Euro und 11,40 Euro. Das Parlament hat außerdem den Weg für die Detailplanungen von 3 Großprojekten der Bahn freigemacht. Dabei geht es um die Strecken Dresden-Prag und Augsburg-Ulm sowie den Streckenausbau nach Sylt. Mehrere Hilfsorganisationen haben erneut katastrophale Zustände im Gazastreifen beklagt. Oxfam teilte mit, Israel verweigere den erfahrensten Hilfsorganisationen weiterhin im notwendigen Maße Güter in das Palästinensergebiet zu bringen. Das betreffe Material zum Reparieren von Wassersystemen, Notunterkünfte und Medizin. Save the Children berichtete von schwer unterernährten Kindern im Gazastreifen. Im ersten Relegationsspiel zur Fußball-Bundesliga haben der VfL Wolfsburg und der SC Paderborn unentschieden gespielt. Die beiden Mannschaften trennten sich 0:0. Aus der NDR-Sportredaktion Moritz Kühn.
3: Die Wolfsburger hatten zwar deutlich mehr Ballbesitz und Torschüsse, aber erspielten sich kaum hochkarätige Chancen. Dagim scheiterte in der ersten Hälfte freistehend an Paderborn-Keeper Seimen. Die Gäste aus Ostwestfalen offensiv ohne richtige Durchschlagskraft, aber fast hätten sie gewonnen. Ein Lupfer von Bilbia in der 84. Minute klärte die Wolfsburger Hintermannschaft kurz vor der Torlinie. In der Nachspielzeit sah noch Paderborn Sticker, die gelb-rote Karte. Das 0:0? Für den VfL zu wenig, für den SC Paderborn dagegen eine gute Ausgangsposition für das Rückspiel am kommenden Montag.
1: Das waren die Nachrichten. Das Wetter in Deutschland. Tagsüber bleibt es trocken, im Norden zeitweise dichte Wolkenfelder, sonst oft heiter. Höchstwerte von Nord nach Südwest 21 bis 30 Grad, auf den Inseln etwas kühler. Es ist 5.03 Uhr.
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4: Wir melden uns mit Musik von Georg Friedrich Händel zurück und wünschen einen schönen guten Morgen.

Musik aus Händels Oper Ario Dante im Concerto Verdi Prati. Das war der erste Satz daraus mit Albrecht Mayer und der Sinfonia Varsovia. Das tschechoslowakische Radiosinfonieorchester Bratislava spielt jetzt die Children's Overture von Roger Quilter, Opus 17.

A Children's Overture, Opus 17 von Roger Quilter. In einer Aufnahme von 1992 mit dem tschechoslowakischen Radiosinfonieorchester Bratislava unter Leitung von Adrian Lieper. 5.20 Uhr wurde es damit. In unserem ARD-Nachtkonzert folgt nun die Klaviersonate Nummer 41 A-Dur von Joseph Haydn, gespielt von Ekaterina Derschawina.

Katharina Derschawina war das mit der Klaviersonate Nummer 41 A-Dur von Joseph Haydn. Und damit kommen wir zu Josef Mislewitschek und seiner Sinfonie in A-Dur. Das Kollegium 1704 spielt unter Leitung von Václav Lux.

Die Sinfonie A-Dur von Josef Myslivicek, gespielt vom Kollegium 1704 unter Leitung von Václav Lux. 5.41 Uhr wurde es damit, hier ist das ARD-Nachtkonzert, jetzt mit einem Satz aus dem Harfenkonzert Opus 35 von Albert Heinrich Zabel. Hanno Lintu dirigiert die Staatsphilharmonie Rheinland-Pfalz, Solist ist Emmanuel Caisson.

Musik von Albert Heinrich Zabel im ARD-Nachtkonzert. Das war der dritte Satz aus seinem Harfenkonzert C-Moll Opus 35 mit Emmanuel Caisson und der Staatsphilharmonie Rheinland-Pfalz unter Leitung von Hanno Lintu. Den Schlusspunkt setzt nun das San Francisco Symphony Orchestra unter Leitung von Herbert Blomstedt mit dem Scherzo aus der Sinfonie Nummer 4 von Franz Beerwald.

Mit dem dritten Satz aus der Sinfonie Nummer 4 von Franz Beerwald ging das ARD-Nachtkonzert zu Ende. Herbert Blomstedt dirigierte in dieser Aufnahme von 1991 das San Francisco Symphony Orchestra. Eine kleine Zugabe haben wir noch für Sie: den slawischen Tanz A-Dur von Antonín Dvořák mit dem Budapest Festival Orchestra, dirigiert von Ivan Fischer. Machen Sie es gut, noch einen schönen Tag.

0: 6 Uhr. Bundestag beschließt Senkung der Ticketsteuer. Stadtverordnete in Raunheim leiten Abwahl von Bürgermeister ein. Wadefuhl kritisiert Absetzung von CHP-Chef in der Türkei. Das Wetter sonnig und trocken, maximal 23 bis 28 Grad. Mein Name ist Katja Irle. Guten Morgen. Der Bundestag hat beschlossen, ab Juli die Luftverkehrssteuer zu senken. Dadurch sollen deutsche Flughäfen für Airlines attraktiver werden. ARD-Hauptstadtkorrespondentin Bianca Schwarz.
1: Das Fliegen wird durch die Senkung der Luftverkehrssteuer eher nicht günstiger. Denn hier geht es nicht um eine finanzielle Entlastung der Passagiere, sondern um eine Entlastung der Luftfahrtindustrie selbst. Die Branche klagt darüber, dass die Kosten in Deutschland im Vergleich zu anderen Ländern viel zu hoch seien. Der Flugverkehr in Deutschland ist seit Corona zurückgegangen.
0: Außerdem hat der Bundestag drei große Schienenverkehrsprojekte genehmigt. Es handelt sich um die Bahnstrecke von Dresden in Richtung Prag, von Augsburg nach Ulm. Außerdem wird die Bahnstrecke nach Sylt ausgebaut. In Raunheim in Groß-Gerau hat das Stadtparlament ein Abwahlverfahren gegen den Bürgermeister eingeleitet. Hintergrund ist ein jahrelanger Streit um eine Millionenprovision an einen Mitarbeiter der Stadt. HR-Reporter Volker Siefert.
2: Eine Zweidrittelmehrheit aus allen Fraktionen außer der SPD stimmte gestern Abend für das Abwahlverfahren. Die Quittung dafür, dass Bürgermeister David Rendl sich beharrlich geweigert hat, die Millionenprovision von dem Mitarbeiter zurückzufordern. Der SPD-Politiker hat nun eine Woche Zeit zu entscheiden, ob er im Amt bleiben will. Tut er das, entscheiden die Raunheimerinnen und Raunheimer Ende September in einem Bürgerentscheid über seine Zukunft.
0: In Görlitz ist in den Trümmern eines eingestürzten Hauses eine dritte Leiche gefunden worden. Nach Angaben der Polizei handelt es sich offenbar um einen vermissten 48-jährigen Mann. Vorher waren zwei tote Frauen gefunden worden. Sie kommen aus Rumänien und waren als Touristinnen in Görlitz. Das Haus war am Montagabend eingestürzt. Es wird eine Gasexplosion vermutet. In der Türkei ist gestern der Chef der größten Oppositionspartei CHP abgesetzt worden. Bundesaußenminister Wadefuhl sieht das kritisch. Am Rande des NATO-Außenministertreffens in Schweden sagte er, die türkische Regierung halte an einer EU-Mitgliedschaft fest und Deutschland wolle das unterstützen. Eine Entscheidung wie diese stehe aber im Widerspruch dazu. Ein Gericht in Ankara hatte die Absetzung von CHP-Chef Özel angeordnet. Hintergrund sind Vorwürfe, Delegierte seien bestochen worden. Die CHP weist das zurück. US-Präsident Trump hat angekündigt, 5000 Soldaten nach Polen zu entsenden. Er begründete seine Entscheidung mit der Wahl des rechtskonservativen Nawrocki zum Präsidenten. Mit ihm gäbe es ein gutes Verhältnis. ARD-Korrespondent Carsten Kühntop.
3: Die Mitteilung des Präsidenten sorgte für Verwirrung, denn Nawrocki ist bereits seit August im Amt. Dennoch war vor einer Woche die Nachricht gekommen, dass 4000 US-Soldaten zunächst nicht wie geplant in Polen stationiert werden. Vorgestern hieß es dann aus dem Pentagon, man wolle die Zahl der Kampfbrigaden in Europa von 4 auf 3 senken. Dies werde zu einer vorübergehenden Verzögerung bei der Entsendung von US-Streitkräften nach Polen führen.
0: Der VfL Wolfsburg muss weiter um den Klassenerhalt in der Fußball-Bundesliga zittern. Das erste Relegationsspiel gegen den Zweitligisten SC Paderborn ging unentschieden 0:0 aus. Das Rückspiel in Paderborn ist nächsten Montag. Der SC Magdeburg ist zum 4. Mal deutscher Handballmeister. Der Tabellenführer der Bundesliga hat den Titelgewinn gestern Abend vorzeitig perfekt gemacht durch einen 31:30 Sieg gegen Flensburg-Handewitt. Die MT Melsungen hat in Leipzig gewonnen mit 33:27. Die Nordhessen sind aktuell Tabellensechster. Und das steht heute noch an. Apotheker sollen mehr Kompetenzen bekommen, etwa bei Impfungen. Der Bundestag stimmt später über eine entsprechende Reform ab. Das NATO-Außenministertreffen in Helsingborg in Schweden geht weiter. Thema heute unter anderem die Lastenteilung im Bündnis. Und in Wartenberg im Vogelsberg beginnt am Morgen der Hessische Bauerntag. Mit dabei sein wird auch Ministerpräsident Rhein. Das waren die Nachrichten. Das Wetter. Es wird heute sonnig und warm in Hessen, nur ein paar lockere Wolken. Die Werte erreichen im Lauf des Tages 23 bis 28 Grad. Morgen dann weiter viel Sonne und noch wärmer, 26 bis 31 Grad. Die weiteren Aussichten, auch am Pfingstsonntag und Pfingstmontag sonniges Frühsommerwetter bei 26 bis 33 Grad maximal. Die Zeit, es ist 6.05 Uhr.
4: 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Am Mikrofon für Sie, Bastian Korf. Ich wünsche einen guten Start in diesen Freitag.

Vivace, lebhaft, wäre doch auch ein schönes Motto für diesen Freitag. Vivace, das ist auf jeden Fall der vierte Satz aus Georg Philipp Telemanns Sonate G-Moll, haben Sie gerade gehört. Und Viva Bratsche, sagen wir heute früh auch noch. Die Bratsche steht nämlich im Mittelpunkt eines neuen Albums, und zwar des Albums von Timothy Ridout, Alto Appassionato. Das stellen wir Ihnen um etwa 20 vor 7 vor. Und bevor es gleich unser Gedicht gibt, lädt die Tschechische Philharmonie Prag zum Tanz, und zwar mit einem von Janáčeks lachischen Tänzen.

Paris. Diamant am Halse Europas. Von Millionen Bogen und Öllampen durchschillert. Auf dem Triumphbogen spielt deine Jazzband. Pantheons Zimbel. Orgel des Trocadero. O Foxtrott Paris. Im Wind singt zart die Eiffelturmflöte. Auf der ersten Plattform seines Turms hat Monsieur Eiffel, Magier in Sportmütze, alle Dichter Europas zum Abendmahl geladen. Symphoniekonzert der Wolken. Akustik des Kosmos. Und nach dem dritten Gang, Sterne am Blitz gebraten, wird rezitiert. Das Preisdichten dauert die ganze Nacht. Monsieur Eiffel schenkt jedem drei Aktien seiner Gesellschaft.

Louis Lorty mit Gabriel Fauré's Nocturne für Klavier Nummer 4. Gefolgt jetzt vom Brandenburgischen Konzert Nummer 3 von Johann Sebastian Bach. Daraus hören Sie den ersten Satz. Nicht mit einem klassischen Streichquartett, sondern mit Mandoline, Mandola, Mandoloncello und Mandobass. Hier kommt das Modern Mandolin Quartett.

Das Modern Mandolin Quartet mit dem ersten Satz aus Johann Sebastian Bachs drittem brandenburgischen Konzert. 6:58 ist es. 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

0: Die Wiener Philharmoniker mit einem Ausschnitt aus der wunderbaren schottischen der dritten Sinfonie von Felix Mendelssohn Bartholdy. Den vierten Satz haben Sie gerade gehört. 6:53 ist es. Wir kommen zu unserem Zuspruch am Morgen. Den hören Sie heute früh von Pfarrer Dr. Matthias Viertel aus Kassel. Und dem raucht erst mal der Kopf vor lauter Zahlen.
1: Eine Wirtschaftszeitung berichtet, dass es demnächst erstmals einen Billionär geben könnte. Billionär, das ist kaum vorstellbar. 1.000 Millionen ergeben 1 Milliarde. Wiederum 1.000 Milliarden ergeben 1 Billion. Ein Billionär besitzt so viel Geld wie 1.000 mal 1.000 Millionäre. Einfach unvorstellbar. Vor allem, wenn ich daran denke, wie viele Menschen auf der Welt noch nicht einmal wissen, wovon sie satt werden und ihre Kinder über die Runden bringen sollen. Die Globalisierung hat dazu beigetragen, dass die Schere zwischen den Reichen und den Armen immer größer wird. Und die Tatsache, dass immer mehr Kapital in immer weniger Händen landet, ist eine Ursache für manche der politischen Verwerfungen, die wir gerade erleben. Ist es nur Neid, wenn ich diese Entwicklung mit Sorge betrachte? Oder ist es ein übersteigertes Gerechtigkeitsempfinden? Die unvorstellbaren Summen von heute sind neu. Das Problem dahinter ist aber uralt. Schon im Neuen Testament wird erzählt, wie die Jünger genau darüber diskutierten. Jesus machte daraufhin die Aussage: Leichter geht ein Kamel durch ein Nadelöhr, als dass ein Reicher in das Reich Gottes kommt. Jetzt könnte ich innerlich aufatmen, immerhin werden die Superreichen mit diesem Hinweis abgestraft. Aber dann überlege ich: Ich bin zwar nicht superreich, gehöre aber auch nicht gerade zu den Armen. Sollte mein Weg in den Himmel ebenfalls versperrt sein? Muss ich mir etwa Sorgen machen? Eine Interpretation dieses Textes lautet: Das Nadelöhr, von dem Jesus spricht, meint nicht das Nähwerkzeug, sondern ein Stadttor von Jerusalem. Dort gibt es Tore, die so verwinkelt und eng gebaut sind, dass Feinde auf Pferden nicht passieren konnten. Oft bin ich durch dieses Tor geschritten, durch das sich heute neben den Fußgängern nur kleine Autos durchquälen. Und jedes Mal erinnere ich mich an den Vergleich mit den Kamelen. Auch die Karawanen hatten Probleme, ihre beladenen Kamele passten nicht. Sie kamen nicht durch dieses als Nadelöhr bezeichnete Tor. Sie mussten erst entladen werden. Die Waren wurden getauscht und kamen so unters Volk. Erst dann konnten die Händler in die Stadt. Ich weiß nicht, ob diese Deutung historisch richtig ist, aber sie gefällt mir. Und ich finde, sie macht Sinn. Für mich gehört zu einem gelingenden, glücklichen Leben vor allem die Verbundenheit mit anderen Menschen. Und zwar eine solidarische Zusammengehörigkeit auf Augenhöhe. Vielleicht steht den Reichen diese Art von Himmel tatsächlich nur zu, wenn sie ihren Wohlstand mit anderen Menschen teilen. Wenn sie ihre inneren Kamele abladen, etwas abgeben und mit ihrem Besitz etwas Nützliches machen. Ja, dann können sogar Kamele durch Nadelöhre gehen und Reiche glücklich werden.

Das Kölkenquartett mit dem Rondo Allegretto, dem dritten Satz aus François Deviennes Flötenquartett C-Dur. Und jetzt kommen wir zu einem Komponisten, der lässt sich stilistisch nicht ganz so fassen. Zwischen Schumann und Brahms bewegt er sich, ein bisschen Mozart fließt mit ein, Haydn, Beethoven sind auch mit von der Partie. Die Rede ist von Robert Volkmann. Hier wird er interpretiert vom Symphonieorchester des Bayerischen Rundfunks. Hier kommt der Marsch, der vierte Satz aus seiner zweiten Serenade.

ein Ausschnitt aus der Serenade Nummer 2 F-Dur von Robert Volkmann. Die Bratsche tritt ja seit einigen Jahren auch verstärkt als Soloinstrument in den Fokus und der Engländer Timothy Ridout ist dabei aktuell einer der interessantesten Künstler. Für sein neues Album Alto Appassionato hat er sowohl Bearbeitungen wie auch einige sehr interessante Originalkompositionen eingespielt.

Wild, düster und leidenschaftlich klingt dieses original für Bratsche komponierte Appassionato von dem Franzosen Henri Bussert von 1910. Es zeigt die warme, sonore Tiefe des Instruments, die virtuosen Möglichkeiten und auch eine Höhe, die manche der Bratsche vielleicht nicht zutrauen. Der englische Bratschist Timothy Ridout spielt schlicht atemberaubend, mit souveräner Technik, mit emotionaler Tiefe und Sinnlichkeit, nicht nur bei Bussert's Appassionato, das seinem Album Alto Appassionato, also leidenschaftliche Bratsche, den Namen gab. Ridout hat mit Jonathan Ware einen nicht minder virtuosen und sensiblen Klavierpartner. Beide musizieren mit berührender Intensität und viel Zärtlichkeit.

Mondlicht, ein Lied von Gabriel Fauré, das Timothy Ridout für Bratsche bearbeitet hat. Dieses Album bietet eine sehr kluge Mischung aus Originalkompositionen und Bearbeitungen. Außer Fauré und Bucer spielt Timothy Ridout Werke von Georges Enesco, Léon Honoré und César Franck. Alle Komponisten des Albums lebten in Paris Ende des 19., Anfang des 20. Jahrhunderts. Sie kannten und schätzten sich. Von Fauré ließ sich vermutlich César Franck für seine Violinsonate inspirieren. Timothy Ridout spielt sie auf der Bratsche.

Die Bratsche hat sich im Lauf des 20. Jahrhunderts einen Platz als Soloinstrument erarbeitet. Nicht wenige Komponisten schrieben Werke für das Instrument. Aber in Paris um 1900 hatte die Viola noch einen schweren Stand. Sie galt nur als Orchesterinstrument. Erst ab 1894 gab es eine Professur am Pariser Konservatorium für Théophile Laforge. Der gewiefte Musiker insistierte bei seinen Kollegen, doch anspruchsvolle Stücke für die Bratsche zu komponieren. Die drei Originalwerke auf diesem Album sind von Bucer, Enescu und Léon Honoré.

Virtuos effektvolle Werke wie dieses Konzertstück von Honoré mischen sich auf dem Album Alto Appassionato gut mit den innigen Liedbearbeitungen von Fauré. Im Zentrum steht die populäre Violinsonate von César Franck.

0: Timothy Ridouts Bearbeitung für Bratsche lässt keine Wünsche offen. Natürlich kann die tiefere Bratsche nicht immer den hellen, schwebenden Klang der Geige in dieser Sonate von César Franck transportieren. Das machen aber die Leidenschaft, die virtuose Brillanz, die Wärme und Vielschichtigkeit von Timothy Ridout und Pianist Jonathan Ware wett. Das Album Alto Appassionato packt in jeder Sekunde.
1: Und dieses Album ist bei Harmonia Mundi erschienen. Elisabeth Richter hat es gehört. Und jetzt ist die Violinsonate von César Franck so oft erwähnt worden. Jetzt hören wir sie auch bearbeitet eben für Viola und Klavier. Timothy Ridout und Jonathan Ware.

Das ist der erste Satz des Allegretto ben Moderato gewesen aus César Francs Violinsonate A-Dur, bearbeitet für Viola und Klavier. Timothy Ridout und Jonathan Ware haben Sie gerade gehört. Ist drauf auf der neuen CD von Timothy Ridout, Alto Appassionato, erschienen bei Harmonia Mundi.

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1: 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Unter diesem Titel erforscht das Staatstheater Kassel das nationale Kulturerbe in puncto Oper. 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
2: 7 Uhr. Bundestag beschließt Senkung der Ticketsteuer. Wade Full kritisiert Absetzung von CHP-Chef in der Türkei. Stadtverordnete in Raunheim leiten Abwahl von Bürgermeister ein. Das Wetter sonnig und trocken, maximal 23 bis 28 Grad. Mein Name ist Katja Irle. Guten Morgen. Bei Flügen von Deutschland aus fallen ab Juli weniger Steuern an. Das hat der Bundestag beschlossen. Ziel ist es, die Luftfahrtbranche zu entlasten. Ob Flugtickets dadurch günstiger werden, hängt davon ab, ob die Fluggesellschaften die Ersparnis an die Kunden weiterreichen. Vorher hatte der Bundestag mehrere Projekte der Deutschen Bahn genehmigt. Dabei geht es zum Beispiel um die Neubaustrecke von Dresden in Richtung Prag und den Ausbau der Sylt-Anbindung. Bundesaußenminister Wade Full hat die Absetzung des türkischen Oppositionschefs Özel kritisiert. Ein Gericht in Ankara hatte den Schritt gestern angeordnet und mit Unregelmäßigkeiten bei einem Parteitag begründet. ARD-Korrespondent Markus Sambale.
3: Wade Full sagte wörtlich, der politische Wettbewerb muss politisch ausgetragen werden, nicht juristisch. Das gelte in allen Demokratien. Außenminister Wade Full verwies darauf, dass die Türkei weiterhin Mitglied der EU werden will. Eine Entscheidung wie die von gestern stehe im Widerspruch zu diesem Bekenntnis, sagte der CDU-Politiker am Rande des NATO-Außenministertreffens in Schweden.
2: US-Präsident Trump hat angekündigt, 5000 Soldaten nach Polen zu schicken. Er begründete seine Entscheidung mit der Wahl des rechtskonservativen Nawrocki zum Präsidenten. Mit ihm gäbe es ein gutes Verhältnis. ARD-Korrespondent Carsten Kühntop.
4: Die Mitteilung des Präsidenten sorgte für Verwirrung, denn Nawrocki ist bereits seit August im Amt. Dennoch war vor einer Woche die Nachricht gekommen, dass 4000 US-Soldaten zunächst nicht wie geplant in Polen stationiert werden. Vorgestern hieß es dann aus dem Pentagon, man wolle die Zahl der Kampfbrigaden in Europa von 4 auf 3 senken. Dies werde zu einer vorübergehenden Verzögerung bei der Entsendung von US-Streitkräften nach Polen führen.
2: In Görlitz ist in den Trümmern eines eingestürzten Hauses eine dritte Leiche gefunden worden. Nach Angaben der Polizei handelt es sich offenbar um einen vermissten 48-jährigen Mann. Vorher waren 2 tote Frauen gefunden worden. Sie kommen aus Rumänien und waren als Touristinnen in Görlitz. Das Haus war am Montagabend eingestürzt. Es wird eine Gasexplosion vermutet. In Raunheim im Kreis Groß-Gerau hat das Stadtparlament ein Abwahlverfahren gegen den Bürgermeister eingeleitet. Hintergrund ist ein jahrelanger Streit um eine Millionenprovision an einen Mitarbeiter der Stadt. HR-Reporter Volker Siefert.
5: Eine Zweidrittelmehrheit aus allen Fraktionen außer der SPD stimmte gestern Abend für das Abwahlverfahren. Die Quittung dafür, dass Bürgermeister David Rendl sich beharrlich geweigert hat, die Millionenprovision von dem Mitarbeiter zurückzufordern. Der SPD-Politiker hat nun eine Woche Zeit zu entscheiden, ob er im Amt bleiben will. Tut er das, entscheiden die Raunheimerinnen und Raunheimer Ende September in einem Bürgerentscheid über seine Zukunft.
2: In Egelsbach im Kreis Offenbach ist gestern Abend ein Jogger von einem Auto angefahren und schwer verletzt worden. Der 41-Jährige kam ins Krankenhaus. Auch sein Hund wurde verletzt. Laut Polizei hatte eine 34 Jahre alte Frau eine rote Ampel übersehen und die beiden mit ihrem Auto erfasst. Der VfL Wolfsburg muss weiter um den Klassenerhalt in der Fußball-Bundesliga zittern. Das erste Relegationsspiel gegen den Zweitligisten SC Paderborn ging unentschieden 0:0 aus. Das Rückspiel in Paderborn ist nächsten Montag. Und auch das haben wir heute noch im Blick. Eltern sollen künftig Kindergeld ohne komplizierte Anträge erhalten. Der Bundestag debattiert später zum ersten Mal über einen entsprechenden Gesetzentwurf. Im hessischen Groß- und Einzelhandel wird den ganzen Tag gestreikt. Betroffen sind Supermarktketten, aber auch Möbelhäuser. Hintergrund sind Tarifverhandlungen. Und am langen Pfingstwochenende sind viele Menschen unterwegs. Davon ist Hessen als Transitland besonders betroffen. Der ADAC rechnet ab heute Mittag mit vollen Straßen und Autobahnen. Das waren die Nachrichten. Das Wetter. Es wird heute sonnig und warm in Hessen, nur mit ein paar lockeren Wolken. Die Werte erreichen im Lauf des Tages 23 bis 28 Grad. Morgen dann weiter viel Sonne, noch wärmer, 26 bis 31 Grad. Die weiteren Aussichten, auch am Pfingstsonntag und Pfingstmontag sonniges Frühsommerwetter bei 26 bis 33 Grad maximal. Die Zeit, es ist 7.05 Uhr.
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6: Mit Bastian Korff. Ich wünsche einen schönen Freitagmorgen.

Das Panocha-Quartett interpretiert eine der Bagatellen von Antonín Dvořák um 7:10 in HR2 Kultur. Wir sprechen heute früh noch über Vivaldi und ich. Also nicht mich, sondern ein anderes Ich. So heißt nämlich ein neuer Film in den Kinos. In unserer aktuellen Frühkritik erfahren Sie mehr dazu. Unter anderem auch, wer dieses Ich denn ist, um etwa kurz nach 7:30. Und wir schauen nach Großbritannien. Dort hat der neue BBC-Chef wieder oder beziehungsweise losgelegt und hat seinen Job angetreten. Wie die erste Woche gelaufen ist, was dort alles ansteht, dazu auch noch mehr bei uns im Programm. Und gleich schauen wir auf das deutsch-französische Theaterfestival Perspektiv. Zuvor gibt es Musik von Manuel de Falla, und zwar Danza Ritual del Fuego aus seinem Werk El Amor Brujo, die verhexte Liebe.

0: Musik aus Manuel de Falla's Verhexter Liebe, 14 Minuten nach 7. Perspektiv ist das einzige deutsch-französische Kulturfestival, das sich gleichermaßen deutsch- wie auch französischsprachiger Bühnenkunst widmet. Veranstaltet wird's vom Saarland, der Stadt Saarbrücken und dem französischen Departement Moselle. Gestern ist es wieder losgegangen mit der gefräßige Schatten.
1: Je m'appelle Jean Vidal, je suis alpiniste et tout ce que je vais raconter aujourd'hui m'est vraiment arrivé. Je suis Michel Roux, acteur et tout ce que je vais vous raconter aujourd'hui est totalement vrai.
2: Der eine ist Alpinist, der andere Schauspieler und beide erzählen aus verschiedenen Blickwinkeln dieselbe Geschichte. Es geht um eine Gipfelexpedition zur Annapurna in Nepal, bei der der Vater des Bergsteigers vor 30 Jahren ums Leben kam. Das ist die Geschichte der Theaterproduktion Une ombre vorace, der gefräßige Schatten, die sozusagen sich einfügt in das diesjährige übergreifende Thema des Festivals Perspektiv.
3: Also es geht eigentlich aus unterschiedlichen Perspektiven darum, wie Familien sich konstruieren, die in anderen Kontexten leben müssen, wo bestimmte Aspekte vielleicht der Biografie nicht thematisiert worden sind und verschwiegen worden sind oder wie jetzt bei dem ersten Stück, wo sie so vorgelebt worden sind und über allem drüber schweben.
2: So Kira Kirsch, die seit letztem Jahr das Festival der deutsch-französischen Bühnenkunst, das sowohl im Saarland als auch im benachbarten Lothringen stattfindet, leitet. Es ist die erste Ausgabe, die ihre Handschrift trägt. Und Kira Kirsch setzt anders als ihre Vorgängerin auch auf Text und somit auf Theaterstücke, jeweils in deutscher oder französischer Sprache.
3: Ich habe versucht, wenn man sich einen Equalizer vorstellt, diese vielen Genres so ein bisschen auf eine Ebene zu bringen, damit die Höhen raus sind und die Bässe raus sind. Themen, die sich jetzt im Festival niederschlagen, sind Themen, die sich rund um Familien, Familiengeschichten niederschlagen. Und das ist zum Beispiel was sich jetzt wie ein kleiner roter Faden eigentlich durch

0: zieht durch die Projekte.
1: Eine Sterbehelferin sagte mir einmal, dass die wenigsten Menschen, die mit ihren Suizidgedanken zu Exit kommen, am Ende den Service des assistierten Suizids tatsächlich wahrnehmen.
2: Dokumentartheater von Boris Nikitin, der seine Familiengeschichte in einer Lesung vorträgt. Daneben natürlich auch die beliebten Genres wie Akrobatik oder Nouveau Cirque, aber auch eine Produktion des Théâtre National de Strasbourg, Valentina, in der es um eine Mutter-Tochter-Beziehung geht, in der die Tochter der rumänischen Mutter den Alltag in einem fremden Land mit einer fremden Sprache regeln muss.
3: C'est quoi l'interprète?
4: C'est quelqu'un qui traduit?
3: Bonjour, mon nom est Angelina, je suis à Noani. Bonjour, je m'appelle Angelina et j'ai 9 ans.
2: Es lässt sich jedenfalls feststellen, dass die Bühnenkunst nicht mehr Sprach-, Kultur- oder länderspezifisch ist, sondern dass überall nach spartenübergreifenden Ausdrucksformen gesucht und damit experimentiert wird, so Kira Kirsch.
5: Ich glaube einfach, die Kompanien haben sich sehr viel stärker vermischt und auch sehr viel stärker internationalisiert und gar nicht mehr nur auf diesen deutsch-französischen Sprachraum sind die zu beschränken. Das heißt, deutsch-französisch ist nicht nur stückimmanent oder kompanieimmanent gedacht, sondern auch, was prägt eine Theaterlandschaft in dem einen oder in dem anderen Land und wie können wir es hier zusammenbringen für ein Publikum, das aus beiden Ländern kommt und für eine Region, die einfach sehr, sehr eng zusammendenkt und arbeitet und auch sehr fluide sich zeigt.
6: Barbara Grech aus Saarbrücken zur Eröffnung des Deutsch-Französischen Festivals der Bühnenkunst. Perspektive.

Das HR-Sinfonieorchester ist das gerade gewesen. Der zweite Satz, Allegretto Scherzando, aus der Sinfonie Nummer 8 von Ludwig van Beethoven ist erklungen. 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

0: ein Traditional La Folia hier in HR2 Kultur. 4 Minuten vor 7:30 ist es. Die BBC steckt in der Krise. Die BBC muss sparen und baut Personal ab. Und hat einen neuen Chef. In der vergangenen Woche hat Matt Britton übernommen. Wie ist diese Woche gelaufen und welche Reformen stehen an? Was kann er leisten? Das hat ARD-Korrespondent Christoph Prössl beobachtet und eingeschätzt.
1: Es gibt einen Satz, den Matt Britton derzeit öfter sagen muss.
2: Hello, my name is Matt Britton and I'm honored to be here at the BBC as the incoming Director General.
1: In diesem kurzen Video auf LinkedIn stellt sich der neue Generaldirektor der BBC vor. Für ihn sei es eine Ehre, den Job anzutreten. Ein Grund, warum er diesen Satz vielleicht öfter wiederholen muss als andere: Er war vorher Topmanager bei Google. Keiner, der aus dem Haus kommt, bei der BBC kannten sie ihn vorher nicht. Matt Britton kommt zu einer Zeit, in der alles im Umbruch ist. Die BBC muss sparen, und zwar massiv, knapp 700 Millionen Euro bis 2028. Das bedeutet auch, es sollen 2000 Stellen gekürzt werden. Das hat vor allem mit den sinkenden Einnahmen zu tun. Seit 2010 sind die, inflationsbereinigt, um 30% gesunken. Das hat mit den steigenden Preisen zu tun. Die Erhöhungen des Rundfunkbeitrags blieben weit hinter der Inflation zurück. Außerdem weigern sich immer mehr Menschen, den Beitrag zu zahlen, der pro Jahr bei knapp 210 Euro liegt. Und in dieser Zeit soll sich die BBC neu erfinden.
2: The BBC is needed now more than ever. We've got the opportunity to reinvent public service broadcasting for the 21st century.
1: Die BBC werde mehr gebraucht denn je, sagt Matt Britton. Es gebe die Chance, den öffentlich-rechtlichen Rundfunk nun neu zu erfinden für das 21. Jahrhundert. Das ist noch wenig konkret und viele warten darauf, wo Matt Britton nun genau sparen wird. Roger Bolton ist ein BBC-Urgestein. Bolton hat jahrelang für den Sender gearbeitet und unter anderem Beiträge für das Investigativformat Panorama verantwortet. Das Erste, was der neue Generaldirektor tun muss, er muss sparen. Der Umfang ist bekannt, aber nicht, wo gespart werden soll. Das wird uns etwas über die Prioritäten sagen. Aber wo liegen die Prioritäten? Möglicherweise im Digitalen, denn da kommt der neue Chef Matt Britton her. Junge Menschen wird die BBC nicht über lineares Fernsehen erreichen, sondern über Plattformen wie YouTube, Instagram, TikTok oder die eigene Mediathek, den BBC iPlayer. Als wichtige Bereiche nennt Roger Bolton die Nachrichten, Informationen, Bildung, aber auch Unterhaltung, gerade auch um Falschinformationen etwas entgegenzustellen. In dem Zusammenhang nennt Bolton auch die Herausforderung, dass die BBC ausgewogen berichten muss, und warnt vor Kampagnenjournalismus. Interessanterweise hat der neue BBC-Chef gerade erst verkündet, man könne doch künstliche Intelligenz einsetzen, um die Unabhängigkeit zu prüfen. Wie das genau aussehen kann und wie der Sender bei Unausgewogenheit reagieren sollte, ist völlig offen. Roger Bolton stellt auch die Frage, ob die BBC mit Giganten wie Netflix konkurrieren kann oder das nicht lieber bleiben lassen sollte. Die BBC kann Unterhaltung produzieren, viel preiswerter, über uns, von uns. Sie sollten weitermachen, gute Unterhaltung, Comedy, aber sie müssen anerkennen, dass sie nicht mit Netflix und anderen konkurrieren können. Als hervorragendes Beispiel nennt Bolton die Serie Detectorists. Darin geht es um einen weit verbreiteten britischen Volkssport, auf dem Feld mit der Sonde auf Münzjagd zu gehen. Die Serie erzählt mit Leichtigkeit und Humor viel über das Leben, Sehnsüchte, Freundschaft und wie es zugeht auf dem Dorf. Vor allem aber ist dieses Stück Unterhaltung sehr englisch. Gerade mit solchen Produktionen könne die BBC liefern, was die Großen nicht können. Roger Bolton nennt aber auch die regionale Berichterstattung. Wenn die BBC die nicht mehr übernimmt, dürfte es vielerorts überhaupt keine unabhängigen und journalistisch aufbereiteten Informationen mehr geben. Doch in dem Bereich hat die BBC schon massiv gespart. Es wird nicht einfach für den neuen Chef Matt Britton.
0: Da sind wir mal gespannt und schauen, was kommt. ARD-Korrespondent Christoph Prössl aus London zur ersten Woche des neuen BBC-Chefs Matt Britton.

Erik Satie's Gymnopédie Nummer 3, bearbeitet für Trompete und Orchester, The Guy Barker Orchestra, haben Sie gerade gehört, zusammen mit Alison Balsam. Und gleich hören Sie Klänge von Antonio Vivaldi. Das nicht ohne Grund, wir sprechen nämlich über den Film Vivaldi und ich in unserer aktuellen Frühkritik direkt danach. Hier kommt sein Konzert D-Moll.

0: Das Ensemble Arcangelo mit dem Konzert D-Moll von Antonio Vivaldi. Und damit sind wir auch schon direkt bei unserer aktuellen Frühkritik. Gestern, Donnerstag, ist Kinotag, da kommen ja wieder neue Filme ins Kino. Und mein Kollege Maximilian Peter hat sich einen davon angeschaut. Und zwar Vivaldi und ich. Und die Frage, die sich natürlich aufdrängt, Max, wer ist denn ich?
1: Der Film spielt im berühmten Mädchenwaisenhaus della Pietà in Venedig. Dort war Vivaldi viele Jahre als Musiklehrer und Komponist tätig. Und er hat das Mädchenorchester in ganz Europa, ja, man kann eigentlich sagen, bekannt gemacht, was er da geleitet hat. Und in diesem Waisenhaus gibt es ein Mädchen mit dem Namen Cecilia und sie ist mit diesem Ich gemeint und ihre Geschichte erzählt der Film.
0: Und was ist das für eine Geschichte?
1: Cecilia ist musikalisch begabt und spielt im Orchester vom Waisenhaus Violine. Dieses Orchester betreibt das Waisenhaus eigentlich nur aus einem Grund, nämlich um Geld einzuspielen. Denn die mächtigen Bürger und Adligen von Venedig sollen bei Konzerten für das Waisenhaus spenden. Das ist aber nicht die einzige Einnahmequelle, sondern das Waisenhaus bietet wohlhabenden Witwern zusätzlich an, sich gegen eine Spende mit den jungen, meistens sehr gut gebildeten Mädchen noch einmal zu verheiraten. Das klingt für uns jetzt vielleicht erstmal so ein bisschen grotesk, war aber tatsächlich damals Realität, um dieses Waisenhaus irgendwie finanzieren zu können. Und auch Cecilia soll mit einem Offizier verheiratet werden, sobald der Krieg der Venezianischen Republik gegen das Osmanische Reich beendet ist. Aber Cecilias Liebe zur Musik ist so groß, dass sie eigentlich gar nicht heiraten möchte, denn wenn sie heiratet, darf sie als Ehefrau keine Musik mehr machen. Das wäre nämlich nicht mehr standesgemäß.
0: Okay, und wo findet Vivaldi dann seinen Platz in Cecilias Geschichte?
1: Am Anfang vom Film ist Vivaldi erstmal noch gar nicht am Waisenhaus als Musiklehrer tätig. Oder man muss vielleicht eigentlich sogar eher sagen, er ist noch nicht wieder zurück am Waisenhaus, denn er hat schon mal ein paar Jahre zuvor dort unterrichtet. Das Orchester läuft aber nicht so richtig rund und es kommt nicht genug Geld in die Kasse und deswegen möchte man Vivaldi wieder zurückholen. Das klappt auch und tatsächlich kommt mit Vivaldi auch wieder mehr Geld ins Waisenhaus und die Mädchen im Orchester spielen auch immer besser und vor allem Cecilia blüht in der Musik ja so richtig auf. Man merkt auch, wie sie durch die Musik zu sich selbst findet oder vielleicht kann man auch sagen, sie gibt sich selbst durch die Musik einen Bezugspunkt, der ihr vorher durch das Aufwachsen ohne Eltern irgendwie gefehlt hat, weil man sieht sie auch immer wieder, wie sie damit hadert, dass sie so ein bisschen nicht weiß, wo sie eigentlich wirklich herkommt. Und die Musik hilft ihr da irgendwie so ein bisschen rauszukommen. Doch es kommt, wie es kommen muss. Der Krieg gegen die Türken ist vorbei und sie soll den Offizier heiraten. Und sie hofft jetzt, dass Vivaldi bei der Leitung vom Waisenhaus ein gutes Wort für sie einlegen kann, damit sie vielleicht doch nicht heiraten muss. Aber als das nicht klappt, greift sie zu drastischeren Maßnahmen. Was genau sie dann macht und wie die Geschichte ausgeht, das verrate ich an dieser Stelle natürlich nicht. Vielleicht will der eine oder die andere den Film ja noch im Kino sehen.
0: Okay, du lässt es spannend. Es klingt ja ziemlich rasant, ziemlich dramatisch. Wie ist das Ganze denn inszeniert?
1: Eigentlich erstaunlich ruhig und zurückhaltend. Damiano Micheletto kommt eigentlich von der Bühne. Er ist ein renommierter Opernregisseur. Er wird zum Beispiel diesen Sommer die Traviata bei den Bregenzer Festspielen inszenieren. Und ich finde, diese Opernerfahrung merkt man auch in der Figurenführung und in der Anlage des Films. Er hat auf jeden Fall ein Händchen für imposante Bilder. Und für diese Bilder benutzt er auch wirklich das sehr gelungene Kostümbild und die schöne Kulisse vom barocken Venedig einzigartig. Also das macht er wirklich ganz toll. Aber für mich fehlt in diesem Film einfach so ein bisschen der Zug. Man hat das Gefühl, der Film kommt einfach nicht so richtig von der Stelle. Aber, und das muss man Micheletos Bühnendebüt, oder nicht Bühnendebüt, sondern es ist ja ein Kinodebüt, zugutehalten. Er schafft es irgendwie trotzdem, dass man immer wieder mit den Augen zurück auf die Leinwand kommt. Und das liegt, glaube ich, an der atmosphärischen Stimmung des Films, die für mich dieses Venedig des frühen 18. Jahrhunderts doch sehr realistisch verkörpert hat.
0: Wenn wir bei realistisch sind, der Film basiert ja auf historischen Tatsachen. Du hast schon gesagt, dass Vivaldi ja tatsächlich an diesem Mädchenwaisenhaus als Musiklehrer tätig gewesen ist. Wie historisch akkurat ist denn dieser Film?
1: Ich würde sagen, der Film basiert auf historischen Tatsachen, ja, aber er bringt sie in eine andere Reihenfolge. Vielleicht erkläre ich es an einem Beispiel. Der Film spielt im Jahr 1716 und thematisiert an einer Stelle Vivaldis Oratorium Judiths Triumph, das tatsächlich 1716 komponiert und auch von diesem Mädchenorchester aufgeführt wurde. Diese Uraufführung fällt im Film aber zusammen mit dem Ende des Krieges gegen die Türken, der eigentlich aber erst 1718 beendet wurde. Ähnlich ist das auch mit Vivaldis Vivaldis Rückkehr ans Waisenhaus, die ich schon erwähnt hatte. Es gab tatsächlich Unterbrechungen in seinem Beschäftigungsverhältnis dort an diesem Waisenhaus, aber nicht im Jahr 1716. Für die Ehrenrettung des Films muss man aber sagen, der Film will ja kein historisch vollkommen akkurates Biopic über Vivaldi sein, sondern der Film will ja die fiktive Geschichte von Cecilia erzählen. Und da finde ich so eine Durchmischung dann irgendwie auch legitim, vor allem weil der Film auch lose an den Roman Stabat Mater von Tiziano Scarpa angelehnt ist, was ja eben auch eine fiktive Geschichte ist. Also da kann man dann eigentlich großzügig sein, sag ich mal.
0: Wir haben jetzt viel über die Geschichte gesprochen. Eine Sache scheint mir aber auch noch ganz wichtig. Die Musik, die spielt ja auch eine große Rolle. Wie groß ist die Rolle da im Film?
1: Absolut, da hast du recht. Also in der Handlung selbst, wenn das Mädchenorchester spielt, dann erklingen natürlich Originalkompositionen von Vivaldi. Und ich muss sagen, dass mir sehr positiv aufgefallen ist, wie gut dieses Orchester inszeniert wurde. Also die Bogenstriche der Streicher stimmen die meiste Zeit wirklich perfekt mit der Musik überein. Und das ist keine Selbstverständlichkeit. Bei anderen Musikfilmen wird da gerne mal einfach irgendwie auf der Geige rumgestrichen. Das ist hier anders und wirklich toll zu sehen, weil es eben nicht dieses, ich sag mal, visuelle Irritationsmoment gibt. Also Ton und Bild passen einfach wunderbar zusammen, auch für jemanden, der weiß, halt einfach wie ein Orchester spielt. Und für die Musik außerhalb der Handlung hat Fabio Massimo Capograsso die Musik komponiert und dabei hat er immer wieder Motive aus Werken von Vivaldi in seine Kompositionen eingebaut und das hat für mich irgendwie auch ja sehr eine sehr stimmungsvolle Atmosphäre geschaffen und irgendwie diese Atmosphäre in Venedig auch unterstützt.
0: Jetzt bin ich nochmal auf dein Fazit gespannt. Ein bisschen Zug fehlt, aber die Augen wandern trotzdem immer wieder zurück zur Leinwand. Was ist dein Fazit zu Vivaldi und ich?
1: Für mich ist das ein wirklich schöner Historienfilm mit einer tollen Atmosphäre, der nichts überdramatisiert. Man muss sich aber auf das langsame Tempo einlassen, sonst verliert man zwischendurch vielleicht doch den Faden.
0: Vielen Dank, Maximilian Peter, für diese aktuelle Frühkritik zum Film Vivaldi und ich. Den können Sie seit gestern in den Kinos sehen. Und musikalisch großes Kino gibt es auch hier in HR2 Kultur jetzt. Und zwar hören Sie den Marsch aus dem dritten Akt von Wolfgang Amadeus Mozarts Figaros Hochzeit.

0: von fremden Ländern und Menschen aus Robert Schumanns Kinderszenen. Wir befinden uns mitten im Mai, bewegen uns sogar schon auf den Juni zu, aber es gibt noch Highlights zu erleben. Der Musikmonat Mai ist noch in vollem Gange. In Frankfurt vor allen Dingen. So heißt nämlich ein Projekt, Musik zu erleben oder sogar selbst musikalisch aktiv zu werden und auf diese Weise jedem Kind ein jährliches Musikerlebnis zu ermöglichen. Das ist das Ziel dieser besonderen Aktion. Die findet dieses Jahr schon zum 20. Mal statt. Die verschiedenen Musikinstitutionen Frankfurts öffnen ihre Türen oder schicken ihre Musikerinnen und Musiker in die Klassenzimmer. Frankfurter Schülerinnen und Schüler aller Jahrgangsstufen sind dazu eingeladen und dem Applaus nach auch ziemlich begeistert.
1: Im Musikraum der Theobald-Ziegler-Schule in Frankfurt vibriert die Luft. Um die 20 Schülerinnen und Schüler der dritten Klasse sitzen um ein Streichquartett herum. Die vier Musikerinnen des Calliope-Quartetts erzeugen eine Spannung wie ein kleines Kraftwerk. Manche Kinder hält es kaum auf ihrem Platz. Sie wippen und dirigieren wild mit. Andere sind mucksmäuschenstill. Für viele von ihnen ist es das erste Mal, dass sie ein solches Ensemble live erleben. Die Streicherinnen kommen von der Frankfurter Musikhochschule. Sie haben nicht nur klassische Werke dabei, sondern stellen den Kindern auch ihre Instrumente vor.
2: Wir haben eine tiefe Seite, eine, die ist ein bisschen höher, eine noch höhere und eine ganz hohe.
3: Kannst du mal?
2: Und auf der Geige kann man auch am allerhöchsten spielen von allen unseren vier Instrumenten. Ich kann einen ganz hohen Ton spielen, bis hier oben.
1: Der Auftritt des Calliope-Quartetts ist nur eins von vielen Klassenzimmerkonzerten, die alljährlich von der Initiative Musikmonat Mai veranstaltet werden. Angeboten werden auch Konzertbesuche außerhalb der Schule. In der Musikhochschule, beim HR-Sinfonieorchester, im Opernhaus und an vielen anderen Orten. Die Musiklehrerin Sarah Gold von der Theobald-Ziegler-Schule war mit ihrer Klasse schon mehrfach dabei.
4: Das ist, glaube ich, das vierte Mal, dass ich teilnehme. Es ist bei den Kindern ein sehr nachhaltiges Erlebnis. Also wir waren letztes Jahr schon in der Oper und wir haben uns eine Orchesterprobe angeschaut. Und das ist natürlich nochmal was ganz anderes, wenn man das Thema theoretisch im Musikunterricht aufarbeitet als Orchester und dann wirklich das auch nochmal zu sehen. Wie funktioniert das denn? Also dass nicht nur ich das als Lehrerin ihnen zeige, sondern wirklich vor Ort mit den Kindern sein kann und denen sagen kann, schau mal, das ist der Dirigent, so funktioniert das. Oder die Instrumente auch. Also ich glaube, ich habe noch nie so große Augen gesehen, wie als dieser riesen Kontrabass reinkam.
1: Die Idee von Musikmonat Mai ist es, auch den Kindern einen Zugang zur Musik zu ermöglichen, die vorher noch nie ein klassisches Konzert besucht haben, erklärt der Präsident der Frankfurter Musikhochschule Elmar Fulda.
5: Die Musik kommt zu den Schülerinnen und zu den Jugendlichen. Und gerade zu denen, die vielleicht diesen Weg aus welchem Grund auch immer bisher nicht gefunden haben. Das ist das Erfolgsrezept, dass im Schulalltag plötzlich so ein UFO, so ein Raumschiff landet.
1: Nicht nur in vielen Elternhäusern spielt klassische Musik kaum noch eine Rolle, auch an den Schulen ist der Musikunterricht oft zur Nebensache geworden. Nicht zuletzt wegen des akuten Fachkräftemangels. Sarah Gold ist zurzeit die einzige ausgebildete Musiklehrerin an ihrer Schule. Die Teilnahme ihrer Klasse bei Musikmonat Mai begreift sie als Chance, die weit mehr bietet als bloß musikalische Bildung.
4: Wir sind ja eine sehr bunte Schule. Gerade hinsichtlich Sprachkompetenz sind viele Kinder, die einfach durch ihr Elternhaus andere Voraussetzungen haben als andere. Und was ich an Musik so toll finde zu unterrichten, ist, dass da Sprache zum Beispiel keine Rolle spielt und dass viele Kinder, die in anderen Fächern differenziert werden müssen aufgrund von Schwierigkeiten, in Musik einfach so mitmachen können.
1: Ins Leben gerufen wurde der Musikmonat Mai bereits 2006. Damals noch als Tag der Schulmusik. Aus einem Tag wurde bald ein ganzer Monat, an dem nahezu alle Frankfurter Musikinstitutionen beteiligt sind. Rund 300 Musikerinnen und Musiker spielten in diesem Jahr ehrenamtlich vor über 7000 Schülerinnen und Schülern aus 76 Schulen. Ein neuer Rekord. Und die Nachfrage steigt kontinuierlich, freut sich Tim Vogler von der HFMDK, der den Musikmonat Mai leitet. Er selbst hätte als Kind ein Konzert im Klassenzimmer übrigens deutlich spannender gefunden als so manch einen klassischen Konzertbesuch.
6: Ich kann mich auch noch selbst erinnern, als ich selbst mit meinen Eltern dann mal ins Konzert gegangen bin, am Abend so schick angezogen. Das fand ich dann meistens ein bisschen langweilig, aber so einen Klassenraum kann man als Streichquartett richtig sprengen. Ja? Also da kommt man mit der Energie rein und merkt, dass da irgendwas überspringt, was hoffentlich bei dem einen oder anderen Kind auch länger bleibt, sei es als Keim, ja. Und dass das später wiedergefunden werden kann.
0: Silvia Adler mit Informationen zu Musikmonat Mai in Frankfurt. Bis zum 31. Mai gibt es doch jede Menge musikalischer Aktionen.

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2: 8 Uhr. Familienministerin Prien prüft Einsparungen beim Elterngeld. Bundestag beschließt Senkung der Ticketsteuer. Verdi ruft zu Streiks im hessischen Groß- und Einzelhandel auf. Das Wetter sonnig und trocken, maximal 23 bis 28 Grad. Mein Name ist Katja Irle. Guten Morgen. Bundesfamilienministerin Prien prüft Optionen, wie beim Elterngeld gespart werden kann. Ihr Ressort muss für den Haushalt im kommenden Jahr über 500 Millionen Euro kürzen. Die CDU-Politikerin hat der Zeitung Welt gesagt, eine Stellschraube sei zum Beispiel die Dauer, wie lange Mütter und Väter Elterngeld bekommen. Aus der Nachrichtenredaktion Annika Hennig.
3: Da Kinder erst nach 12 Monaten einen Rechtsanspruch auf einen Kita-Platz haben, müsse mindestens so lange Elterngeld gezahlt werden. Aktuell gelten bis zu 14 Monate. Bei der Höhe des Elterngelds runterzugehen, hält Prien für keine gute Idee. Ihrer Meinung nach wird automatisch Geld gespart werden, weil die Geburtenrate sinkt. Auch die Idee, nochmal an die Einkommensgrenzen ranzugehen, sieht sie kritisch. Es sei wichtig, dass gut ausgebildete Frauen weiter Kinder bekommen.
2: Bei Flügen von Deutschland aus fallen ab Juli weniger Steuern an. Das hat der Bundestag gestern Abend beschlossen. Ziel ist es, die Luftfahrtbranche zu entlasten. Ob Flugtickets dadurch auch günstiger werden, hängt davon ab, ob die Fluggesellschaften die Ersparnis an ihre Kunden weiterreichen. Bundesaußenminister Wadefuhl hat die Absetzung des türkischen Oppositionschefs Özel kritisiert. Ein Gericht in Ankara hatte den Schritt gestern angeordnet und mit Unregelmäßigkeiten bei einem Parteitag begründet. ARD-Korrespondent Markus Sambale.
4: Wadefuhl sagte wörtlich, der politische Wettbewerb muss politisch ausgetragen werden, nicht juristisch. Das gelte in allen Demokratien. Außenminister Wadefuhl verwies darauf, dass die Türkei weiterhin Mitglied der EU werden will. Eine Entscheidung wie die von gestern stehe im Widerspruch zu diesem Bekenntnis, sagte der CDU-Politiker am Rande des NATO-Außenministertreffens in Schweden.
2: Die Lage für die Menschen im Gazastreifen ist immer noch katastrophal. Darauf weisen mehrere Hilfsorganisationen hin. Ihrer Ansicht nach klafft eine Lücke zwischen den israelischen Zusagen und der Realität für die Palästinenser. Save the Children beklagt zum Beispiel, dass viele Kinder stark unterernährt sind. Nach 2 Jahren Krieg war im Oktober eine Waffenruhe in Kraft getreten. Israel und die radikal-islamische Palästinenserorganisation Hamas werfen sich gegenseitig vor, gegen das Abkommen zu verstoßen. In Raunheim im Kreis Groß-Gerau hat die Stadtverordnetenversammlung ein Abwahlverfahren gegen Bürgermeister Rendl auf den Weg gebracht. Die erforderliche Zweidrittelmehrheit kam zustande. Der SPD-Politiker hat jetzt eine Woche Zeit, freiwillig sein Amt abzugeben. Ansonsten gibt es einen Bürgerentscheid im September. Hintergrund: Das Stadtparlament hatte jahrelang vergeblich von Rendl gefordert, dass er eine umstrittene Millionenprovision von einem städtischen Mitarbeiter zurückfordert. In Hessen kommt es heute wieder zu Streiks im Groß- und Einzelhandel. Viele Ketten werden davon betroffen sein. HR-Reporter Lars Hofmann.
5: Unter anderem betroffen sind Läden und Warenlager von Rewe, Penny, Kaufland, Hit, Primark, Douglas, H&M, Zara, Ikea sowie Metro und Rewe Logistik. In Nordhessen treffen sich am Vormittag Streikende vor dem Ikea in Kassel. Außerdem werden mehrere hundert Beschäftigte aus Hessen zu einer Streikkundgebung nach Mainz fahren. Verdi fordert für die insgesamt 360.000 Beschäftigten des Groß- und Einzelhandels 250 Euro mehr pro Monat. Die Arbeitgeber lehnen das als unbezahlbar ab.
2: Der VfL Wolfsburg muss weiter um den Klassenerhalt in der Fußball-Bundesliga zittern. Das erste Relegationsspiel gegen den Zweitligisten SC Paderborn ging unentschieden 0:0 aus. Das Rückspiel in Paderborn ist nächsten Montag. Und das steht heute noch an. Apotheker sollen mehr Kompetenzen bekommen, etwa bei Impfungen. Der Bundestag stimmt später über eine entsprechende Reform ab. Das NATO-Außenministertreffen in Helsingborg in Schweden geht weiter. Thema heute unter anderem die Lastenteilung im Bündnis. Und in Wartenberg im Vogelsberg beginnt der Hessische Bauerntag. Mit dabei sein wird auch Ministerpräsident Rhein. Das waren die Nachrichten. Das Wetter. Es wird heute frühsommerlich warm in Hessen. Bis zu 15 Sonnenstunden soll es geben, bei Höchstwerten zwischen 23 und 28 Grad im Lauf des Tages. Morgen dann weiter viel Sonne und noch wärmer, 26 bis 31 Grad. Und die weiteren Aussichten, auch am Pfingstsonntag und Pfingstmontag weiter sonnig und sehr warm mit ein paar Wolken bei 25 bis 32 Grad maximal. Die Zeit, es ist genau 7:55.
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6: Mit Bastian Kauf. Einen schönen Freitagmorgen wünsche ich Ihnen.

Das London Symphony Orchestra verbreitet ein bisschen düstere Filmstimmung. Full Moon aus der Twilight-Saga, Alexandre Desplat ist das gerade gewesen. 8:08. Wir werden heute früh noch eine kleine Zeitreise machen ins Jahr 1920 nach Bad Nauheim und Einstein im Bade besuchen. Unser Buchtipp ist das um 8:45. Und wenn Sie sich fragen, wo können denn Vögel überall zwitschern? Natürlich in den Bäumen, in den Hecken, am Himmel, aber auch stundenlang im Radio in Schweden. Warum? Das erfahren Sie heute früh auch noch.

Musik aus Griechenland, Appassionato con moto von Manolis Kalomiris. Und von Griechenland nach Japan. Japan ist ja das Mutterland des Matcha, des knallgrünen Teepulvers. Dem kann man ja nicht mehr entgehen. Kaffee, Kuchen, Eis, Schokoriegel, überall ist irgendwie Matcha drin. Matcha boomt, aber Japan eben als Mutterland profitiert längst nicht so. Die Ernte ist aufwendig, das Personal ist knapp und die Japanerinnen und Japaner selbst können sich Matcha kaum noch

0: 100.000 Menschen hören dieses Jahr zumindest zeitweise zu. Viele schreiben dem Sender mitten in der Nacht Nachrichten und erzählen, wo sie gerade zuhören. Produzentin Helena Söderlund.
1: In dieser Nacht entsteht ein besonderes Gemeinschaftsgefühl zwischen allen, die zuhören. Manche übernachten draußen, andere warten gerade beim ärztlichen Bereitschaftsdienst und manche bringen sogar Kinder auf die Welt, während sie die Vogelnacht hören.
0: Tatsächlich liest die Moderatorin während der Sendung mehrere Nachrichten von Frauen vor, die die Vogelnacht während der Wehen gehört haben.
1: Mein Mann und ich hörten während der Geburt von unserer Tochter die Aufnahme der Vogelnacht vom Jahr davor. Diese Naturgeräusche haben mir ein Gefühl von Sicherheit gegeben. Und jetzt schläft meine Tochter neben mir und im Hintergrund läuft wieder der Vogelgesang.
0: Für viele Hörer ist genau das der Reiz dieser ungewöhnlichen Radiosendung. Mitten in einer Welt voller Bildschirme, Push-Nachrichten und künstlicher Stimmen hören sie einfach nur der Natur zu. Produzentin Helena Söderlund.
1: Es ist beruhigend, schön und sicher und gleichzeitig vollkommen echt. Keine KI, keine Soundeffekte. Genau so klingt diese Nacht gerade jetzt.
0: Für viele Menschen ist die Vogelnacht deshalb wohl genau das Richtige für schlaflose Stunden. Keine Dauerreize, keine aufgeregten Stimmen, sondern einfach nur Naturgeräusche aus der Dunkelheit.
2: ARD-Korrespondent Arne Bartram zu Schwedens Radioformat Die Nacht des Vogelgesangs.

Die Sonate für Blockflöte und Basso Continuo G-Dur von einem Komponisten, der irrtümlicherweise für einen Engländer gehalten worden ist im 17. und frühen 18. Jahrhundert, weil seine Sonate, das war eine seiner Sonaten, in einer Sammlung mit dem Titel Englische Melodien veröffentlicht worden ist. Aber er ist Deutsch-Niederländer gewesen, deswegen nicht Andreas Parchem, sondern Andreas Parchem. Weiter geht's nach Frankreich, bevor wir zu unserem Buchtipp in H2 Kultur kommen, mit Charles Gounods 6 Melodien für Horn und Klavier, das Andante.

0: Wir nehmen Sie jetzt mit auf eine Zeitreise. Stellen Sie sich vor, Bad Nauheim, September 1920, kleiner Kurort, versteht sich auf Ruhe und Heilung und mittendrin über 2000 Naturforscher, darunter Nobelpreisträger, die sich nichts weniger als spinnefeind sind. Albert Einstein mit seiner Relativitätstheorie auf der einen Seite, Philipp Lehnert, der das alles für mathematischen Budenzauber hält, auf der anderen Seite. Und ausgerechnet die beiden landen im selben Hotel, beim pflichtbewussten, um Harmonie bemühten Direktor Kleeberger, der ja eigentlich nur eins will, dass seine Gäste zur Ruhe kommen. Herzlich willkommen zu Einstein im Bade, so heißt der neue Roman von Daniel Mellem. Aber im Mittelpunkt steht gar nicht Einstein, sondern Hoteldirektor Kleeberger. Und im Mittelpunkt unseres Buchtipps steht heute nämlich Einstein im Bade, empfohlen von Jutta Leimbart von unserer HR2-Partnerbuchhandlung Vaternam in Wiesbaden. Frau Leimbart, diese ungewöhnliche Erzählperspektive, dass der Kleeberger im Mittelpunkt steht, was ist das für ein Typ?
1: Das ist natürlich eine super Geschichte, das aus einer völlig anderen Perspektive zu erzählen. Es ist ja kein Wissenschaftsroman. Es geht zwar um Wissenschaft, aber es geht vor allem um einen völlig überforderten Hotelbesitzer, der seine Ruhe haben möchte und der auch will, dass seine Gäste ihre Ruhe haben. Und drei der Nobelpreisträger sind bei ihm untergebracht. Also Einstein hat noch keinen Nobelpreis gekriegt, aber im nächsten Jahr. Man muss sich das vorstellen, Bad Nauheim hatte damals ungefähr 5000 Einwohner. Und 2500 Teilnehmer hatte dieser Kongress. Und die haben die verteilt auf diese Hotels und Pensionen. Und da war endlich mal was los. Aber es gibt ein bisschen Durcheinander bei Herrn Kleeberger. Da ist nämlich ein Zimmer doppelt vergeben. Und so, als Herr Lehnert in sein Zimmer will, steht der splitterfasernackte Max Planck da. Es finden großartige Verwicklungen statt. Und ganz nebenbei erfahren wir aber auch die Hauptgeschichte, die dort stattgefunden hat, nämlich die Diskussion zwischen Lehnert und Einstein. Lehnert sagt, die Physik muss deutscher werden und die sei so verjudet. Also das ist schon so ein eindeutiger politischer Hintergrund auch. Und Lehnert und Einstein haben also ein Streitgespräch, das moderiert wird von Max Planck. Das muss man schon mal vorstellen, eine ziemlich hochkarätige Angelegenheit. Aber jetzt erleben wir nicht diesen Streit vor allem, sondern diese drei Herren, die in einem Hotel untergekommen sind, das nicht mehr so ganz taufrisch ist. Der Herr Kleeberger ist nicht bereit oder will auch nicht so richtig modernisieren. Es gibt keinen Aufzug. Woanders läuft es schon ein bisschen besser. Und der Herr Kleeberger möchte aber in die Geschichte eingehen, indem er, wie er hofft, die beiden Kontrahenten zusammenbringt in seinem Musikzimmer eines Abends. Und er möchte diesen Konflikt, den die haben, vorher lösen, bevor es zu diesem berühmten Disput im Badehaus 8 kommt, und hofft, dass er damit in die Geschichte eingeht. Das kann nur schiefgehen. Und es geht grandios schief.
0: Es klingt auch sehr amüsant, wer da plötzlich nackig im Hotelzimmer steht. Aber wie viel Tiefgang hat denn das Buch jenseits des Heiteren?
1: Schon einiges. Also der Autor hat einen schönen Kniff. Es gibt einen Stammgast, Madame Hunderbrock, die ist mit Einstein schon per Du. Und die hat sich mal kundig gemacht, was dahinter steckt. Und die erklärt dem Hoteldirektor Kleeberger diese ganzen Hintergründe. Dadurch werden wir informiert, ohne dass das irgendwie jetzt so ein Sachbuchauszug gibt. Es gibt ja außerdem noch, also es werden Zimmer doppelt vermietet, es gibt eine Maus bei Einstein im Zimmer, die Casa-Maus. Auf jeden Fall findet das Ganze nicht in dieser Ruhe statt, die der Kleeberger gerne hätte für seine Gäste. Und ja, es ist amüsant, mit einer unglaublichen Leichtigkeit geschrieben. Und ja, das ist unser absoluter Renner gerade.
0: Daniel Mellem ist ja selbst Physiker.
1: Ja, promovierter Physiker.
0: Braucht man denn so ein paar naturwissenschaftliche Vorkenntnisse, um das Buch zu genießen, oder geht's auch ohne?
1: Geht total ohne. Ich habe dann irgendwann nochmal nachgelesen, was es auf sich hat mit dem Äther, diese Theorie von Lehnert oder die überhaupt zu der Zeit en vogue war. Ich konnte mir da nicht so viel drunter vorstellen, aber das braucht man überhaupt nicht. Aber man kriegt ein bisschen was mit ganz nebenher. Und ganz, was ich ganz schön finde, weil der Lehnert immer sagt, die Physik muss deutscher werden, Der Kleberger fragt dann irgendwann den Lehnert, wo sind Sie denn geboren? Und dann kommt raus, dass er in Ungarn geboren ist, damals Österreich. Während der Einstein, der dann schon Schweizer war, in Ulm geboren wurde. Also der führt es auch so ein bisschen ad absurdum. Das macht sehr großen Spaß.
0: Was sagen denn Ihre Kundinnen und Kunden, die das Buch zu dem Renner gemacht haben?
1: Also wir sind jetzt bei 160 Verkauften. Ich habe das Gefühl, es gefällt ihnen. Also es kommen ganz viele zurück und sagen, ich brauche es nochmal zum Verschenken und es ist so ein Vergnügen und es ist halt kein allzu leichtes Vergnügen, aber auch nicht zu schwierig.
0: Und warum sagen Sie ihn nicht entgehen lassen?
1: Weil es einfach wirklich Spaß macht. Man lernt ein bisschen was außerdem noch, aber ich habe das mit einem solchen Vergnügen gelesen, ich habe oft lachen müssen und der hat einfach so eine tolle Art zu schreiben. Also ich bin total begeistert. Und diese Geschichte, dieser Hintergrund ist ja wahr, der hat ja stattgefunden. Nur nicht bei Herrn Kleberger im Hotel.
0: Sie können sich auch in dieses Vergnügen stürzen. Empfohlen von Jutta Leimbert aus unserer HR2-Partnerbuchhandlung Vaternam in Wiesbaden. Daniel Mellems Einstein im Bade ist bei Kain und Aber erschienen, kostet 26 €. Frau Leimbert, vielen Dank und ein schönes Wochenende.
1: Danke Ihnen auch. Tschüss.

0: Das Ensemble Esperanza macht gute Laune mit einem Ausschnitt aus Victor Herberts drei Stücke für Streichorchester. Und die gute Laune können wir beibehalten und vielleicht noch ein bisschen steigern. Es gibt was zu gewinnen.
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0: Kollegium 1704 mit dem Allegro con Brio, dem ersten Satz aus Josef Mislivečeks Sinfonie A-Dur. Die schottisch-jemenitische Regisseurin Sarah Ishak hat 10 Jahre lang an ihrem ersten Film gearbeitet, um über den Krieg im Jemen aufmerksam zu machen, The Station. Dieser Film hat es zum Filmfestival nach Cannes geschafft und Jan Tussing hat sie zum einen beim Filmfestival getroffen, zum anderen weiß er mehr zu The Station.
1: Layal weckt ihren 12-jährigen Sohn. Die junge Mutter betreibt eine Tankstelle in einem kleinen Dorf im Jemen. Es ist Krieg und der Jemen ist in Nord und Süd zerfallen. Es werden immer mehr junge Männer als Soldaten für die Schlacht rekrutiert und Layal will verhindern, dass ihr Sohn eingezogen wird. Die besorgte Mutter wird alles unternehmen, um ihr Kind vor dem Krieg zu retten. The Station, zu Deutsch die Tankstelle, ist eine deutsch-französisch-jemenitische Koproduktion der Regisseurin Sarah Ishak und feiert auf dem Filmfest in Cannes in einer Nebenreihe Weltpremiere. Für Ishak gehe es in der Geschichte um den menschlichen Aspekt. Der Film konzentriere sich auf das Menschsein. Und auch wenn er im Jemen spielt, geht es Ishak doch um universelle Themen, die nicht spezifisch für den Jemen seien, sondern uns alle betreffen. 10 Jahre hat die schottisch-jemenitische Filmemacherin an ihrem Film gearbeitet, hat über Jahre nach einer Finanzierung gesucht und unter schwierigsten Bedingungen Schauspielerinnen gecastet, die wegen des Krieges im Ausland leben. The Station sei ein Herzensprojekt und kann die beste Adresse für die Premiere. Denn wo, wenn nicht hier, gibt es eine so große internationale Sichtbarkeit?
2: Cannes
1: sei das wichtigste kulturelle Ereignis, sagt auch Regisseurin Flavia Cappellini. Die Italienerin zeigt hier abseits des Wettbewerbs in einem Showcase ihren noch nicht fertigen Dokumentarfilm. Gaza Sunbirds, die Geschichte eines palästinensischen Para-Radsportteams. Die meisten Mitglieder der Sunbirds wurden durch israelische Angriffe verletzt. Indem die Regisseurin die persönliche Geschichte des Radsport-Champions Ala Al-Dali erzählt, der 2018 durch einen israelischen Sniper sein Bein verlor, richtet sie die Aufmerksamkeit auf den Gaza-Krieg.
2: Also, when it comes to Gaza,
1: sie ist überzeugt, Filme seien nie nicht politisch. Alles hier ist politisch. Und wer sein Thema wählt, trifft bereits eine politische Entscheidung. Auf die Frage, ob sich das Filmfestival selbst zu politischen Themen äußern solle, entgegnet Cappellini:
2: There is a responsibility in amplifying the questions that the movies raise.
1: Cannes habe eine Verantwortung, den Themen der Filmemacherinnen eine Plattform zu bieten und ihre Fragen zu verstärken.
2: Because the reality is that what I learned in this process is that
1: wenn sie eine Sache in diesem Prozess gelernt habe, dann die Tatsache, dass schon allein die Existenz und das Leben eines Menschen politisch sei. Egal, ob er aus Gaza kommt oder aus Palästina, es ist immer politisch, denn die Menschen hätten sich ja nicht ausgesucht, aus Gaza zu kommen. Die meisten Filmschaffenden hier sind sich der politischen Macht des Kinos bewusst. Und gerade die Nebenreihen in Cannes, wie etwa die Quinzaine des Réalisateurs oder die Semaine de la Critique, heben solche Werke besonders heraus. Da kann die schottisch-jemenitische Regisseurin Sarah Ishak nur zustimmen.
3: Art is political, no matter what people say, I think it's always political.
1: Kunst sei immer politisch, egal was die Menschen sagen. Kunst ist politisch.
0: Jan Tussing aus Cannes zu dem Film The Station von Sarah Ishak.

Georgi Cantors Prélude Gis Moll, jetzt gefolgt vom Scherzo, dem zweiten Satz aus Berthold Damkes Klaviertrio G-Moll, bis zu unseren Nachrichten in knapp 5 Minuten, dann ist es 9 Uhr.

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1: 9 Uhr. Bundestag befasst sich mit Kindergeld und Apothekenreform. Hilfsorganisationen beklagen katastrophale Lage im Gazastreifen. Verdi ruft zu Streiks im hessischen Groß- und Einzelhandel auf. Das Wetter sonnig und trocken, maximal 23 bis 28 Grad. Mein Name ist Katja Irle. Guten Morgen. Im Bundestag debattieren die Abgeordneten jetzt zum ersten Mal über die Einführung des antragslosen Kindergelds. Geplant ist, dass es ab Anfang nächsten Jahres ausgezahlt wird. Zuständig dafür ist die Familienkasse. Aus Berlin Hauptstadtkorrespondentin Dagmar Pepping.
2: Die Mitarbeiter der Familienkasse können das Kindergeld künftig auch ohne vorher eingereichten Antrag auszahlen. Voraussetzung: die notwendigen Angaben müssen der Kasse bereits vorliegen, weil es schon ein Geschwisterkind gibt. Gibt es keinen Zweifel am Anspruch auf die Unterstützung und ist eine Kontoverbindung bekannt, soll das Kindergeld automatisch nach der gemeldeten Geburt fließen. Für das erste Kind will die Bundesregierung möglichst bald ebenfalls ermöglichen, das Kindergeld antragslos auszuzahlen, hat Finanzminister Klingbeil angekündigt.
1: Außerdem geht es im Bundestag heute um die geplante Apothekenreform. Sie sieht unter anderem vor, dass bestimmte verschreibungspflichtige Medikamente auch ohne Rezept abgegeben werden dürfen. Bundesfamilienministerin Prien prüft Einsparungen beim Elterngeld. Hintergrund sind Sparvorgaben der schwarz-roten Koalition für den Haushalt im kommenden Jahr. Prien sagte der Zeitung Welt, es gebe verschiedene Änderungsmöglichkeiten, etwa bei der Dauer des Elterngeldbezugs oder den sogenannten Partnermonaten. Kürzungen bei der Höhe des Elterngelds sieht Prien aber kritisch. In Deutschland sind im vergangenen Jahr so wenige Wohnungen gebaut worden wie seit Jahren nicht. Nach Zahlen des Statistischen Bundesamts wurden insgesamt knapp 207.000 Wohnungen fertiggestellt. Weniger waren es zuletzt 2012. Im Vergleich zum Jahr davor war das ein Rückgang von 18%. Außerdem hat sich die Dauer von Genehmigungen bis zur Fertigstellung einer Wohnung verlängert, auf im Schnitt 27 Monate. 2020 waren es 7 weniger. In Helsingborg in Schweden geht heute das Treffen der NATO-Außenminister weiter. Ein Thema wird die militärische Unterstützung der Ukraine sein und wie die Lasten dafür gerechter verteilt werden können. ARD-Korrespondent Thomas Spickhofen.
3: Außerdem dürfte es um den angekündigten Abzug von US-Soldaten aus Deutschland und andere überraschende Mitteilungen aus dem Weißen Haus zu Umgruppierungen amerikanischer Einheiten in Europa gehen. In der vergangenen Nacht kündigte US-Präsident Donald Trump an, 5.000 zusätzliche Soldaten nach Polen zu entsenden. Zuvor war eine routinemäßige Rotation von 4.000 Soldaten dort gestoppt worden.
1: Die Lage für die Menschen im Gazastreifen ist immer noch katastrophal. Darauf weisen mehrere Hilfsorganisationen hin. Ihrer Ansicht nach klafft eine Lücke zwischen den israelischen Zusagen und der Realität für die Palästinenser. Save the Children beklagt zum Beispiel, dass viele Kinder stark unterernährt sind. Nach 2 Jahren Krieg war im Oktober eine Waffenruhe in Kraft getreten. Israel und die radikal-islamische Palästinenserorganisation Hamas werfen sich gegenseitig vor, gegen das Abkommen zu verstoßen. In Hessen gibt es heute wieder Streiks im Groß- und Einzelhandel. Viele Ketten werden davon betroffen sein. HR-Reporter Lars Hofmann.
4: Unter anderem betroffen sind Läden und Warenlager von Rewe, Penny, Kaufland, Hit, Primark, Douglas, H&M, Zara, Ikea sowie Metro und Rewe Logistik. In Nordhessen treffen sich am Vormittag Streikende vor dem Ikea in Kassel. Außerdem werden mehrere hundert Beschäftigte aus Hessen zu einer Streikkundgebung nach Mainz fahren. Verdi fordert für die insgesamt 360.000 Beschäftigten des Groß- und Einzelhandels 250 Euro mehr pro Monat. Die Arbeitgeber lehnen das als unbezahlbar ab.
1: In Wartenberg im Vogelsbergkreis beginnt gleich der Hessische Bauerntag. Landwirte, Politiker und Wirtschaftsvertreter beraten über aktuelle Entwicklungen und Herausforderungen und können sich bei Ausstellern über neue Produkte und Angebote informieren. Veranstalter ist der Hessische Bauernverband, der rund 18.000 landwirtschaftliche Betriebe vertritt. Das waren die Nachrichten. Das Wetter. Es wird heute frühsommerlich warm in Hessen. Bis zu 15 Sonnenstunden soll es geben, bei Höchstwerten zwischen 23 und 28 Grad im Lauf des Tages. Kommende Nacht ist es meist sternenklar, es kühlt ab auf 15 bis 8 Grad. Morgen dann weiter viel Sonne und noch wärmer, bis 31 Grad maximal. Die weiteren Aussichten, auch am Pfingstsonntag und Montag weiter sonnig und sehr warm mit ein paar Wolken bei 25 bis 32 Grad. Die Zeit, es ist 9.05 Uhr.
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5: Mit Bastian Kauf, ich wünsche einen schönen Freitagmorgen.

Frank de Bruyne und die Academy of Ancient Music London mit dem Concerto a Cinque C-Dur von Tommaso Giovanni Albinoni, das Allegro. Der erste Satz ist das gerade gewesen. Um 9:30 erwartet Sie eine weitere Folge unserer Lesung Fabula und gleich schauen wir auf das, was Deutschland und was die Menschen verbindet, nach Walzerklängen von Sergei Koussevitzky.

0: Walzminiatur für Kontrabass und Klavier von Sergei Koussevitzky. 9:12. Wie können wir mehr miteinander in Dialog treten? Wie werden Vorurteile abgebaut? Wie können wir Demokratie stärken? Diese Fragen sind im Zuge der ARD-Dialogaktion Was Deutschland verbindet aufgeworfen worden. Und ein Beispiel aus Hessen zeigt, wie das gelingen kann. Die meisten sagen von sich, ich bin nicht rassistisch. Und trotzdem tragen wir Bilder im Kopf, die wir nie bewusst hinterfragt haben. Genau dort setzt eine Ausstellung in der Bildungsstätte Anne Frank an. Sie konfrontiert Besucherinnen und Besucher mit ihren eigenen Vorurteilen. Es geht nicht um Schuld, sondern um die Bereitschaft, genauer hinzuschauen und sich auf einen Dialog einzulassen, der manchmal unbequem ist, wie Katharina Wilhelm berichtet.
1: Ava Javari und Furkan Yüksel arbeiten in der Bildungsstätte Anne Frank in Frankfurt. Ihr Thema? Diskriminierung und Rassismus, zum Beispiel aufgrund von Kultur und Religion. Erfahrungen haben sie damit beide selbst gemacht, unter anderem schon früh in der Kindheit.
2: Im ländlichen Raum groß werden, oft in der einzigen lokalen Moschee in deiner Umgebung zu sein. Wir hatten halt abgetrennten Schweinekopf vor der Moschee mal. Das war ein bisschen crazy.
3: Das Problem des Rassismus ist nicht mehr, darf ich irgendwie deutsch sein oder nicht, sondern darf ich überhaupt existieren, so darf ich überhaupt diese Zugänge bekommen, die ich brauche und fühle ich mich überhaupt noch sicher.
1: In der Bildungsstätte Anne Frank, die sich dem Kampf gegen Vorurteile und Rassismus verschrieben hat, geben sie Workshops. In einer Ausstellung des Hauses kann man Rassismus quasi körperlich erfahren, durch einen Körperscanner. Er erfasst jeden und reduziert ihn auf ein willkürliches Merkmal. Zum Beispiel langer Hals, dünne Ohrläppchen, geringer Kopfumfang. Die Schlussfolgerung des Scanners lautet dann, jemand ist geizig, faul, dumm, aggressiv, muslimisch. Bei Besucherin Johanna hinterlässt das einen bleibenden Eindruck.
4: Das trifft vielleicht gar nicht zu oder ich würde mich gerne erklären, aber das ist auch gar nicht möglich hier.
1: Die Ausstellung provoziert den Dialog geradezu, weil die Besucher gar nicht anders können, als sich ihren eigenen Vorurteilen zu stellen. Und die gibt es schon oft im Kleinen, im Alltäglichen, in der Werbung zum Beispiel, die oft mit Klischees arbeitet. Aber auch in Filmen, in Büchern und anderen Medien, sagt Sabah Nuschema. Sie beschäftigt sich seit Jahren mit Rassismus. Die Politikwissenschaftlerin hat das Lernlabor Anne Frank viele Jahre geleitet.
5: Beispielsweise gibt es das Vorurteil, dass schwarze Menschen besonders gut tanzen können. Da würden jetzt viele sagen, es ist was Positives, aber nichtsdestotrotz folgt es eben dem Mechanismus, wie Rassismus eigentlich eben funktioniert. Und zwar, dass Menschen aufgrund von äußeren Merkmalen, aufgrund des Aussehens, der Hautfarbe, wie auch immer, dass ihnen bestimmte Eigenschaften fremd zugeschrieben werden.
1: In der Ausstellung der Anne-Frank-Bildungsstätte gibt es außerdem ganz real die rassistische Brille. Wer sie aufsetzt, sieht in eigentlich neutralen Zeichnungen einen rassistischen Einschlag. Zum Beispiel wird aus einem dunkelbärtigen, grimmig blickenden Mann ohne besondere andere Attribute mit dem Filter der Brille ein gewalttätiger Islamist. Am Ende hängt außerdem ein Spiegel an der Wand und Besucherin Johanna überlegt,
4: wie sehen mich vielleicht auch andere und was für Stereotype bringe ich mit, die andere vielleicht erkennen würden.
1: Aber Javari und Furkan Yüksel gehen auch an Schulen. Sie diskutieren mit Kindern, Jugendlichen, Erwachsenen, gehen mit jedem offensiv in den Dialog. Dabei stellen sie immer wieder fest, wie viel Mut es braucht, sich selbst kritisch zu hinterfragen.
3: Ich glaube, es ist vor allem, wenn wir über Rassismus sprechen, dann hat das ja auch was mit Macht zu tun. Es geht ja auch irgendwo um eine Verantwortung, seine eigenen Privilegien sich auch bewusst zu machen. Und das ist, glaube ich, etwas, was häufig sehr unbequem sein kann, zu merken, an dieser Stelle trage ich schon noch mal eine andere Verantwortung, weil ich in einer Machtposition bin.
1: Genau da greift die Ausstellung und das Engagement der beiden. Spielerisch und in einem sicheren Raum auch Schwächen erkennen, Muster zu hinterfragen, kann ein Anfang sein, um Rassismus zu bekämpfen.
0: Katharina Wilhelm hat die Bildungsstätte Anne Frank besucht und die dortige Ausstellung gesehen und auch die Menschen in der Ausstellung beobachtet. Auch im Rahmen von Was Deutschland verbindet, das große ARD-Dialogformat. 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

das Klavierduo Stenzel mit einem Ausschnitt aus Maurice Ravels Ma Mère Loire, gefolgt vom Orpheus Chamber Orchestra und dem Molto Vivace aus Sergei Prokofjews Symphonie Classique

Der vierte Satz aus Prokofjews Symphonie Classique. Und gleich bevor es weitergeht mit unserer Lesung, gibt es hier noch das Finale aus dem Streichquartett Nummer 45 von Joseph Haydn für Sie.

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1: Weiter geht es mit Fabula von Fernando Aramburu. Heute die 18. von 20 Folgen. Eine Satire über das Ende der ETA. Im Mittelpunkt stehen zwei junge Männer, Anfang 20, die vom revolutionären Eifer erfasst sind und von herrlicher Einfalt. Zuletzt hatten Asier und Joseba geglaubt, in Garapinios auf ein altes Waffenversteck zu stoßen, um endlich in ihren eigenen bewaffneten Kampf ziehen zu können. Doch wie bislang alles verläuft auch diese Suche ergebnislos. Und so machen sie sich wie zwei begossene Pudel auf den Rückweg nach Saragossa zu ihrer Freundin Maria Christina.
2: Fabulierte Schlachten. Sie stiegen an der richtigen Haltestelle aus. Auf der anderen Straßenseite erhob sich dieses äußerst merkwürdige Gebäude. Sie nahmen einen Weg durch den Park, den sie für denselben hielten, auf dem sie gekommen waren. War er aber nicht. Sie streiften durch die Gegend, ohne irgendetwas von der städtischen Bebauung wiederzuerkennen. Zurück im Park fanden sie durch Zufall die Bank vom frühen Morgen. Von dort bis zur Calle Rio Cinca waren es nur ein paar Schritte. Und schon hatten sie ein neues Problem. Maria Christina war nicht da. Und nun? Warten. Ja, aber wo? Vor der Haustür? Und wie lange? Ihnen blieb nichts anderes übrig, als die geplante Reise nach Euskal Herria um einen Tag zu verschieben. In einer nahegelegenen Bar trösteten sie sich mit belegten Brötchen. Zu trinken, Bier. Und hinterher jeder einen Kaffee mit Cognac, wenn schon, denn schon.
3: Kannst du dir das vorstellen?
2: Was?
3: Dass Maria Christina nicht mehr auftaucht.
2: Warum sollte sie nicht auftauchen? Du hast sie doch schon im Sack. Schwerer wird es dir wahrscheinlich fallen, sie loszuwerden.
3: Heute sage ich ihr Tschüss.
2: Da wird sie aber eine Nummer abziehen. In solchen Fällen drücken Frauen doch immer auf die Tränendrüsen.
3: Tränen trocknen wieder.
2: Sie spazierten durch das La Almosara-Viertel. Eine andere Art, die Zeit totzuschlagen, fiel ihnen nicht ein. Sie streunten aufs Geratewohl durch die Straßen, ohne sich allzu weit zu entfernen. Regelmäßig kehrten sie zum Haus zurück, klingelten. Nichts. Sie kamen an den Fluss. Joseba legte sich ins Gras und hielt ein Nickerchen. Asier ging über eine Fußgängerbrücke auf die andere Seite. Dort rauchte er eine Zigarette und gleich darauf noch eine weitere. Spät nachmittags, um 6, ließ sich Joseba vom Zweifel seines Freundes anstecken.
4: Wenn sie nicht kommt, haben wir ein Riesenproblem.
3: Unsere Klamotten, die Schlafsäcke, unsere ganzen Sachen sind in der Wohnung.
4: Vielleicht ist dir was zugestoßen. Keine Ahnung, ein Unfall oder so. Drehen wir noch eine Runde?
3: Meinetwegen.
2: Ziellos liefen sie umher und kamen an einer Sportanlage vorbei. Jugendliche Beine, Bälle, Trainer mit Trillerpfeife, hinter einem Drahtzaun ein kleiner Fußballplatz und dahinter noch ein Fußballplatz, aber größer und jenseits einer Mauer. Im Schatten der Mauer ging ein alter Mann mit Rollator. Astier, noch etwa 20 Meter entfernt, flüsternd.
3: Der Alte hat bestimmt ein paar Euro in der Tasche.
4: Die willst du ihm doch nicht etwa stehlen, oder?
3: Gebrauchen könnten wir sie.
4: Ohne mich. Ich bin nicht hier, um alte Leute auszurauben.
3: War doch nur Spaß, Dummkopf. Du nimmst aber auch alles für bare Münze.
2: So gegen 7:45 sahen sie sie mit einer Plastiktüte in jeder Hand herankommen. Auf ihrem Gesicht erblühte ein glücklich triumphierendes Lächeln. Diese Frau hatte bekommen, was sie wollte. Sie stellte die Tüten auf den Boden ab, um fröhliche Küsschen und Umarmungen zu verteilen. Die beiden blieben stocksteif und abweisend, schauten finster. Sie erriet.
3: Nichts mit Waffen, richtig?
2: Josebas kurz angebundene Erklärung.
4: Seit Chalupas Zeiten hat sich der Ort wohl ziemlich verändert.
2: Maria Christina bemühte sich, die Stimmung der beiden mit Redseligkeit zu heben. Ihr Tag sei ein voller Erfolg gewesen. Auf der Treppe weigerte sie sich spielerisch und unaufhörlich plappernd, die dank der Großzügigkeit ihrer Freunde erworbene Beute zu enthüllen. Alles zu seiner Zeit.
3: Und als sie die Wohnung betraten, prophezeite sie, dass sie ganz bestimmt eine vergnügte Nacht haben würden.
2: Die beiden nahmen es schweigend zur Kenntnis.
3: »Ich habe alles besorgt. Nur kein Geld. Aber keine Sorge, Leute. Wenn es sein muss, kann ich meine Schwester um ein Darlehen bitten. Mal sehen, wie ich es ihr abschwatzen kann. Leicht wird es nicht. Gestern schien sie mir wieder mehr auf Seiten meiner Eltern als auf meiner zu sein. Sie hat mir aber Diskretion zugesichert. Dass ich in Zaragoza bin, wird sie Ihnen nicht verraten.«
2: Maria Christina überkam ein dringendes Bedürfnis und schloss sich im Bad ein. Während ihrer Abwesenheit verabredeten die zwei GDG-Aktivisten, ihr ihre unmittelbar bevorstehende Abreise kundzutun. Sobald sie ihre Sachen gepackt hatten, würden sie einen Zug oder Autobus nehmen. Was zuerst ins Land ihrer Väter fuhr? Bilbao, Vitoria, Donostia, ganz egal. Sie fügten Pamplona zu den möglichen Stopps hinzu. Asier übernahm die Aufgabe, es ihr mitzuteilen. Aber warte, einen Moment noch. Warten worauf? Erst mal sehen, was in den Einkaufstüten ist.
3: Soll dich einer verstehen?
2: Ihre Augen glänzten vor erwartungsvoller Freude. Sie sollten es sich auf dem Boden bequem machen. Und sich vor den beiden hinhockend, förderte sie aus den Einkaufstüten wie aus einem überquellenden Füllhorn verschiedene Lebensmittel zutage. Dazu Rasierschaum und 2 Flaschen Carignana-Wein und 4 Rollen Toilettenpapier und eine Schachtel mit 400 Gramm gezuckerter Früchte aus Aragon und einen halben Zopf Almudeva-Gebäck und ein Fläschchen Aftershave und einen Korkenzieher und ein Päckchen Tabak und Blättchen.
3: Blättchen? Aber ja.
2: Und dann brachte sie, ganz euphorisches Kind, kindliche Frau, 2 Klümpchen Haschisch zum Vorschein. Geschenk einer vertrauenswürdigen Person.
3: Gute Freunde muss man haben. Und die habe ich. Auf das Leben, Gudaris. Es lebe die Republik. Es lebe der Spaß. Gora Euskadi und Gora Aragon.
4: Was für ein köstliches Abendessen. Und so viel zu trinken. Und in was für einer großartigen Stimmung sich die drei auf den als Teppich ausgebreiteten Schlafsäcken tummelten. Sie, barfuß, legte hin und wieder ein Bein auf den Bauch des einen, einen Fuß auf den Rücken des anderen. Beide hatten sich, auf Maria Christinas Bitten hin, im letzten Tageslicht rasiert. Jetzt sahen sie frisch und sauber aus, rochen nach Aftershave.
3: Auf die Euphorie des Weins folgte bis spät in die Nacht das durch die Joints hervorgerufene Gelächter. Sie dachten weder an die dünnen Wände noch an das Ruhebedürfnis der Nachbarn. Der von unten stellte Maria Christina am nächsten Morgen zur Rede. Mit Ringen unter den Augen entschuldigte sie sich. Doch der Schaden war bereits angerichtet. Durch das Halbdunkel des Treppenhauses wehten drohende Worte. Laut. Falls so ein Skandal sich wiederholte, würde der Nachbar den Herrn Oberst anrufen.
2: Maria Christina drehte ihm abrupt den Rücken zu. Asier und Josepa folgten ihr schweigend nach unten. Und das Türenknallen, mit dem der Nachbar in seiner Wohnung verschwand, ließ gewaltigen Ärger erahnen. Nicht alles in der Nacht war unbekümmertes Lachen gewesen.
3: Josepa hatte sich im Dunkeln mit seinem Schlafsack ins Nebenzimmer verzogen. Es war kurz vor 2.
2: Asier leuchtete sich mit der Feuerzeugflamme, als er ihm hinterherging. Leise, warum er nicht im Wohnzimmer blieb? Sie könnten doch alle 3 im selben Zimmer schlafen.
4: Ihr wollt doch sicher allein sein, oder?
3: Nicht, wenn ich mir das hinterher vorhalten lassen muss. Hast du was dagegen?
4: Ist mir egal.
3: Wir könnten uns einen Schlafsack teilen. Abwechselnd schlafen. Und Maria Christina lassen wir im Wohnzimmer.
4: Nein, ist mir doch egal. Geh zu ihr.
3: Sicher?
4: Ja, verdammt.
2: Kurz darauf kam es im Wohnzimmer zur Vereinigung zweier Körper. Dann drangen klägliche Töne, wie die von Polita in Chalupas Wohnung, an ihr Ohr. Sie kamen aus dem Nebenzimmer. Nach einem ersten Moment der Ratlosigkeit begriffen sie. Es war ein Schluchzen. Gedämpft, aber unverkennbar. Zweifellos schluchzte Josepha mit dem Schlafsack vergraben im Kopf.
3: Es hat mir gerade noch gefehlt.
2: Asier wollte aufspringen und ihm die Meinung sagen. Maria Christina hielt ihn zurück.
3: Lass mich mal. Mit Leid kenne ich mich aus.
2: Nackt, im Dunkeln, lief sie sicheren Schritts ins Nebenzimmer. Tastend suchte sie Josebas Kopf und streichelte ihn, fuhr ihm tröstend mit der Hand durchs Haar.
3: Was machen deine Rippen?
4: Tun immer noch weh.
3: Hältst du es aus?
4: Was bleibt mir denn übrig?
3: Du vermisst dein Mädchen, stimmt's?
4: Und meinen Sohn. Wenn ich ihn nur sehen könnte, ihn im Arm halten, sein Gesicht betrachten, seinen Namen wüsste. Vielleicht ist es ein Mädchen, ich weiß es nicht. Manchmal falle ich dann in ein Loch. Aber das geht vorbei.
3: Du hast uns gehört. Das hat dich traurig gemacht, oder?
4: Ich bin ja nicht aus Stein. Dein Stöhnen hat mich an Carmele erinnert. Fast ein Jahr habe ich sie nicht gesehen. Ich habe mich nicht einmal von ihr verabschiedet. So wenig wie du dich von deinen Eltern.
3: Es tut mir weh, dich so zu sehen. Dies Leiden muss sofort aufhören. Lass mich nur machen.
2: Danach ging sie ins Wohnzimmer zurück, drückte sich an Asiers Körper, flüsterte.
3: Nichts Schlimmes. Erinnerungen. Weißt du? Es fehlt uns an Aktivitäten. Das ist der Grund.
2: Am Morgen beschlossen die beiden Aktivisten des GDG, noch einen Tag in Saragossa zu bleiben. Den letzten. Asier war verbissen und wild entschlossen aufgestanden. Josepha in sich gekehrt und schweigsam. Die Idee? Sie würden auf einer Seite aktiv, die Frau auf einer anderen. Maria Christina hatte eine schwierige Aufgabe übernommen. Sie würde unter dem Vorwand, mit ihr schwatzen und vielleicht essen zu wollen, zu ihrer Schwester gehen, um dort ihrem Schwager eine oder zwei Pistolen zu entwenden. Hatte er denn so viele? Er war Sammler. Er stellte sie im Flur in einer beleuchteten Vitrine zur Schau. Vor Besuchern gab er gerne damit an. Er besaß sogar ein paar Stücke aus dem 19. Jahrhundert und eine Steinschlossmuskete von Anno Tuck. Ihre Erklärungen drohten auszuufern. Asier würgte sie ab. Sie solle eine oder zwei moderne Pistolen mitbringen und die Munition nicht vergessen. Sie wollten unterdessen taktisches Vorgehen und Beschatten üben. Das würde sie den ganzen Tag beanspruchen. Asier verzichtete darauf, Einzelheiten ihres Plans zu verraten. Er ließ nur durchblicken, dass es um Geldbeschaffung ging. Um 7 Uhr abends würden sich alle drei wieder vom Haus treffen. Maria Christina konnte es kaum glauben.
3: Gehöre ich jetzt zum Kommando?
5: Als Zuarbeiterin.
2: Sie ließ sich ein Versprechen geben. Als Gegenleistung für die von Hauptmann Bermudes gestohlenen Waffen würde sie niemals ein Attentat in Saragossa verüben. Asier protestierte. Es hatte keinen Sinn, den Kampf a priori zu begrenzen. Sie fasste ihn zärtlich lächelnd an den Schultern und erinnerte ihn, eine Pistole, vielleicht zwei, als Preis für den Verzicht auf einen Anschlag. Bevor sie gingen, machten sie klar Schiff und putzten Wohnzimmer und Bad. Um 10 verließen sie zusammen die Wohnung. Der Nachbar von unten erwartete sie an der Treppe. Asier und Josepha ließen sich von Maria Christinas Versprechungen zurückhalten und verlängerten ihren Aufenthalt in Saragossa um 6 Tage. In dieser Zeit durchstreiften sie an den Vor- und Nachmittagen mangels dringender Tätigkeiten die Stadt. Dabei war der Paseo de la Independencia zwischen der Plaza de España und dem Monumento al Justiciasco Achse und Bezugspunkt ihrer Expeditionen. Wenn sie sich nicht allzu weit von dieser wichtigen Verkehrsachse entfernten, würden sie sich nicht verlaufen. Mit den Namen der umliegenden Straßen waren sie bald vertraut. Auf ihnen probten sie verschiedene Arten von Attentaten. Zu ihren Manövern gehörten auch Übungen von Annäherung und Rückzug. Danach setzten sie sich auf eine Bank und besprachen die Einzelheiten ihrer Aktionen, stets mit dem Ziel zu lernen und sich zu verbessern. Nebenbei schmiedeten sie Pläne für die Zukunft, tauschten Meinungen zu organisatorischen Fragen aus, nahmen mögliche Ziele unter die Lupe, machten sich gegenseitig Mut, beobachteten die Leute, redeten.
6: »Die Unbekümmertheit dieser Passanten hier macht mich wahnsinnig. Dich nicht? Sieh dir die Frau da an. Lacht vor sich hin.«
4: »Ist vielleicht Maria Christinas Mutter?«
6: »Der billige bourgeoise Friede wird Ihnen bald vergehen. Ihnen und diesem repressiven Staat.«
4: »Eta hätte weitermachen sollen. Eine Pause einlegen? Meinetwegen. Aber den bewaffneten Kampf zu stoppen, war der Fehler des Jahrhunderts. Wie willst du denn jetzt noch Verhandlungen führen?«
6: »So ist es. Warum das Feuer löschen? Ein bisschen Glut sollte man im Glimmen halten. Ab und zu mal wieder zuschlagen. Die Aktionen dosieren, nicht einschlafen, verdammt.«
4: »Damit geben wir unserer Organisation einen Sinn.«
6: »Genau, wir sind hier, um eine Leerstelle zu füllen. Im Moment geht es nicht um das Erreichen großer Ziele. Es geht darum, die Flamme am Brennen zu halten. Der Feind muss weiterhin Angst haben. Er darf nicht glauben, dass wir am Ende sind oder besiegt. Hoffentlich kann Maria Christina uns helfen. Ich kann es kaum erwarten, mit der GDG in Aktion zu treten. Wer könnte uns zeigen, wie man mit Sprengstoff umgeht?«
4: »Keine Ahnung. Aber sei unbesorgt. Früher oder später lernen wir das.«
2: Mehrere Tage verbrachten Asier und Joseba damit, sich Scharmützel, Überfälle und Schießereien in den Straßen Saragossas vorzustellen. Und abends kehrten sie hungrig, durstig und verschwitzt in die Wohnung in der Calle Rio Cinca zurück. Tagsüber versuchten sie, so wenig wie möglich auszugeben, vertrauten auf Maria Christinas Findigkeit, Lebensmittel zu beschaffen. Nach der täglichen Dusche setzten sich die drei auf den Boden und aßen zu Abend. Danach rauchten sie Joints und hockten bis Mitternacht zusammen. Maria Christina war bemüht, ihr Lachen zu zügeln. Sie fürchtete die Reaktion der Nachbarn. Manchmal jedoch brach sie, ihren Vorsätzen zum Trotz, in jauchzendes Gelächter aus, das ohrenbetäubend war.
6: »Bin ich jetzt schon bei der GDG? Du musst erst eine Prüfung bestehen. Wann? Das sagen wir dir noch.«
2: Maria Christina scheiterte bei beiden Versuchen, Waffen aus der Sammlung ihres Schwagers zu stehlen. Beim ersten stattete sie ihrer Schwester einen Überraschungsbesuch ab. Die war aber nicht zu Hause. Also musste sie sich auf der Straße gedulden. Schließlich sah sie, wie sie mit den Kindern im Schlepptau heranrückte. Nach 2 Stunden warten. In der Wohnung fand sie keine Gelegenheit, sich ungestört zu bewegen. Sie hatte sich verschiedene Strategien ausgedacht. Keine funktionierte. Außerdem konnte Hauptmann Bermudes jeden Moment heimkommen. Da verabschiedete sie sich lieber.
6: »Mein Schwager ist ein elender Chauvinist. Er wäre imstande, mich an den Haaren zu meinen Eltern zu schleifen, weil er damit beim Oberst punkten könnte. Er gibt ihm in allem Recht. So sind die Militärs, Arschkriecher vor dem Herrn.«
2: Sie versprach es, am nächsten Tag noch einmal zu versuchen, diesmal mit mehr Zeit. Sie hatte sich mit ihrer Schwester zum Essen verabredet. Sie beide allein, ohne die Kinder, wie in alten Zeiten.
6: »Weißt du noch, wie gut es uns da ging?«
2: Die geschwisterliche Harmonie hielt nicht lange. Maria Christina beging den Fehler, ihre drängende Geldnot zur Sprache zu bringen. Wenn sie jetzt darüber nachdachte, bereute sie diese Ungeschicklichkeit. Ihre Schwester wurde misstrauisch. Sie erinnerte sich an die beiden jungen Männer.
4: »Welche jungen Männer?«
2: »Ah, die von letztem Sonntag. Die mit den Rucksäcken und Schlafsäcken.«
4: »Ja, das war?« »Ach, die Freunde auf der Durchreise, die seien schon wieder weg.«
2: Das klang alles andere als überzeugend.
6: »Du bist doch wohl nicht in revolutionäre Machenschaften verwickelt?«
2: Maria Christina verneinte beleidigt. Ihre Schwester warf ihr vor, dass sie heimlich in Saragossa war, wer weiß, mit welchen Absichten, ohne Rücksicht auf den guten Namen der Familie.
6: Der Streit zwischen den beiden Frauen mit ihren unterschiedlichen Charakteren und gegensätzlichen Ansichten wurde unvermeidlich. Und Maria Christina, auf Essen und Pistolen verzichtend, rannte aus dem Haus. In der Wohnung, in der Calle Rio Cinca, war ihr Ärger immer noch nicht verflogen.
3: »Die sehen mich nie wieder! Meine Schwester ist eine ausgewachsene Faschistin, wie die ganze Familie! Ich krieg die Katze, wenn ich an sie denke! Aber keine Sorge, noch ist nicht alles verloren. Ich kenne Leute, ich habe Kontakte.«
5: »Was für Leute kennst du?«
3: »Na ja, Freunde von Freunden. Ich besorge euch im Handumdrehen Waffen und zu einem guten Preis. Vertraut mir.«
5: »Wie lange brauchst du?«
3: »Gebt mir einen Tag, maximal zwei. Dann kann ich euch mehr sagen.«
6: Josepa beschlich ein unangenehmer Verdacht. Und wenn die angebliche Suche nach Waffen nur ein Vorwand war, um sie in Saragossa festzuhalten? Nicht ihn, natürlich, sondern seinen Kumpel.
4: »Wenn du mich fragst, will sie dich ködern.«
6: Assier zeigte Verständnis für Maria Christina. Sie war eine ausgezeichnete Genossin. Begeisterungsfähig, unermüdlich, großzügig bis zum Gehtnichtmehr. Ihr politisches Verständnis war ganz ähnlich dem ihren. Er glaubte an die Aufrichtigkeit ihrer Mitarbeit. Er sah, wie die Kleine sich bemühte, selbst um den Preis eines Konflikts mit ihrer Schwester. Von den Gefahren, die sie hier auf sich nimmt, um uns zu helfen, gar nicht zu sprechen. Die haben uns nach einem Jahr in der Reserve zurückgelassen, wie zwei herrenlose Koffer. Was machen da ein paar Tage mehr?
4: Du hast ein persönliches Interesse. Gib's zu.
3: Mein einziges Interesse gilt dem Kampf. Pass auf, was du sagst.
6: Je schneller wir uns nach Euskaleria verdrücken, umso besser.
3: Jetzt mach dir nicht in die Hose, es sind nur ein paar logistische Schwierigkeiten aufgetreten. Mit Vernunft und Geduld meistern wir die. Es ist etwas anderes, mit Pistolen und gefülltem Bauch in den Krieg zu ziehen, als unbewaffnet und mit leerem Magen. Denk doch mal ein bisschen praktisch.
1: Thomas Nicolai hat die 18. von 20 Folgen des Romans Fabula von Fernando Aramburu gelesen, in der Übersetzung aus dem Spanischen von Willi zur Brüggen. Die heutige Folge hören Sie noch einmal um 14.30 Uhr. Nach Pfingsten, am Dienstag und am Mittwoch, können Sie dann hören, wie die Geschichte zu Ende geht. 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

0: Mit Oboenklängen durch den Freitagvormittag. Gleich gibt's bei uns die Nachrichten in HR2 Kultur in knapp 5 Minuten. Danach geht's weiter durch den Vormittag mit Carmen Mikovic. Guten Morgen.
1: Guten Morgen, Bastian.
0: Was erwartet uns bei dir in der Sendung?
1: Also, ich glaube, die Topmeldung in der Musikwelt ist, dass Jordi Savall, der alte Musikspezialist, den Ernst von Siemens Musikpreis bekommt. Dazu gibt's gegen 20 nach 10 aktuelleres. Und dann auch noch ein Gespräch mit der Autorin Katrin Zipse, die hat einen Roman geschrieben über 300 junge deutsche Frauen, die Ende der 1940er Jahre nach Island ausgewandert sind. Das verspricht auch ziemlich spannend zu werden.
0: Wollte gerade sagen, das klingt nach einem spannenden Thema. Ich wünsche ganz viel Vergnügen. Mein Name ist Bastian Korf. Einen schönen Freitag noch und vor allen Dingen auch schöne Pfingsten.

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1: 10 Uhr. SPD-Politiker Zorn will Spritpreisbremse statt Tankrabatt. Bundestag befasst sich mit Kindergeld- und Apothekenreform. Behörden in Hessen registrieren mehr Delikte mit Schusswaffen. Das Wetter sonnig und trocken, maximal 23 bis 28 Grad. Mein Name ist Katja Irle. Wie geht es mit den Entlastungen wegen der hohen Spritpreise weiter? Darüber berät heute Nachmittag eine Arbeitsgruppe der Koalition. Viele SPD-Politiker sind dagegen, den Tankrabatt länger laufen zu lassen als wie vereinbart bis Ende Juni. Das hat der stellvertretende Fraktionsvorsitzende und Co-Chef der Arbeitsgruppe Zorn in der ARD betont.
2: Das war schon verabredet, dass es temporär ist. Und wir werden jetzt bei den weiteren Maßnahmen dafür sorgen, dass es zielgenauer ist. Und ich glaube, wir müssen weiterhin über einen Spritpreisdeckel nachdenken. Wir müssen dafür sorgen, dass die Preise gedeckelt werden, dass sie gekoppelt werden. Und das ist eine direkte Entlastung für die Menschen. Und das ist das, was die SPD vorschlägt.
1: CDU-Wirtschaftsministerin Reiche ist allerdings gegen eine Deckelung der Preise. Der Bundestag entscheidet heute über die Apothekenreform. Ziel ist es, Apotheken in Zukunft stärker in die Gesundheitsversorgung einzubinden. ARD-Berlin-Korrespondent Dietrich Kallmeurer.
3: Sie sollen künftig mehr Impfungen anbieten, etwa gegen Tetanus oder Hepatitis. Kunden sollen in Apotheken auch häufiger Vorsorge, Tests und Beratung erhalten. In bestimmten Fällen wird auch die Abgabe bekannter Medikamente ohne Rezept möglich, etwa bei chronischen Krankheiten oder einfachen Beschwerden. Hintergrund ist eine angespannte Lage. Die Zahl der Apotheken sinkt und viele kämpfen mit Kosten, viel Papierkram und zu wenig Personal.
1: Gerade berät der Bundestag über eine einfachere Auszahlung des Kindergeldes. Eltern sollen die Leistung in Zukunft automatisch erhalten, ohne vorher einen Antrag stellen zu müssen. In Deutschland sind im vergangenen Jahr so wenige Wohnungen gebaut worden wie seit Jahren nicht. Nach Zahlen des Statistischen Bundesamtes wurden insgesamt knapp 207.000 Wohnungen fertiggestellt. Weniger waren es zuletzt 2012. Im Vergleich zum Jahr davor war das ein Rückgang von 18%. Außerdem hat sich die Dauer von der Genehmigung bis zur Fertigstellung einer Wohnung verlängert, auf im Schnitt 27 Monate. 2020 waren es 7 weniger. Bundesaußenminister Wadefuhl hat die Absetzung des türkischen Oppositionschefs Özel kritisiert. Ein Gericht in Ankara hatte den Schritt gestern angeordnet und mit Unregelmäßigkeiten bei einem Parteitag begründet. ARD-Korrespondent Markus Sambale.
4: Wadefuhl sagte wörtlich, der politische Wettbewerb muss politisch ausgetragen werden, nicht juristisch. Das gelte in allen Demokratien. Außenminister Wadefuhl verwies darauf, dass die Türkei weiterhin Mitglied der EU werden will. Eine Entscheidung wie die von gestern stehe im Widerspruch zu diesem Bekenntnis, sagte der CDU-Politiker am Rande des NATO-Außenministertreffens in Schweden.
1: In Hessen gibt es immer mehr Delikte mit Schusswaffen. Wie das Landeskriminalamt mitteilte, wurden im letzten Jahr fast 880 Fälle erfasst, in denen mit einer Schusswaffe gedroht oder geschossen wurde. Das sind 210 mehr als im Jahr davor, als schon ein neuer Höchststand im 10-Jahres-Vergleich erreicht wurde. Dabei geht es nicht nur um Straftaten mit scharfen Waffen, sondern auch mit Schreckschuss, Reizstoff oder Softairwaffen. Trotz 4 Niederlagen hat die deutsche Eishockey-Nationalmannschaft bei der WM in der Schweiz immer noch die Chance, ins Viertelfinale zu kommen. Heute im Spiel gegen Außenseiter Ungarn darf sich das Team allerdings keine Ausrutscher mehr erlauben. ARD-Sportreporter Burkhard Hupe.
5: 10-mal haben Deutschland und Ungarn bislang ein Eishockey-Länderspiel bestritten und nie hat die DEB-Auswahl dabei verloren. Die Spieler von Bundestrainer Harald Kreis haben trotzdem keinerlei Grund, den Gegner auf die leichte Schulter zu nehmen. Für den Schwenninger Alexander Karatschun wird es der erste Einsatz bei diesem Turnier. Der zweitbeste deutsche Torschütze in der DEL-Hauptrunde wurde für den verletzten Angreifer Daniel Fischbuch nachnominiert.
1: Das waren die Nachrichten. Das Wetter. Bis zu 15 Sonnenstunden soll es heute geben, dazu nur ein paar lockere Wolken. Das alles bei bis zu 23 Grad in Nordhessen und 28 Grad im Süden. Die kommende Nacht wird dann sternklar, es kühlt ab auf 15 bis 8 Grad. Morgen weiter Sonnenschein und noch wärmer, 26 bis 31 Grad. Und die weiteren Aussichten, auch am Pfingstsonntag und Pfingstmontag sonnig und sehr warm bei 25 bis 32 Grad maximal. Die Zeit, es ist 10:05 Uhr.
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6: Mit Carmen Mikovic, guten Morgen und willkommen dazu. Musikalisch geht es spanisch los mit den wunderbaren 7 populären Liedern, also Volksliedern von Manuel de Falla, die er ursprünglich für Klavier und Singstimme geschrieben hat, gibt es in etlichen Bearbeitungen. Hier eine besonders schöne für Cello und Klavier mit Cheng hoch 2, mit dem Cheng Squared Duo, die Suite Populaire Espagnole.

0: Das war Musik von Manuel de Falla, seine Suite Populaire Espagnol hier für Cello und Klavier, gespielt vom Cheng Squared Duo, das sind Brian und Sylvie Cheng, zwei Geschwister an Cello und Klavier. Ein Geschwisterpaar hören wir auch in ein paar Minuten in der nächsten Musik und es bleibt spanisch, denn wir lassen Jordi Savall hochleben. Der katalanische Gambist hat vor ungefähr 50 Jahren begonnen, die frühe Musik der iberischen Halbinsel zu erforschen, ganz praktisch und klingend mit seinem Ensemble Hesperion 21. Auch die Capella Real de Catalunya und Le Concert des Nations hat er inzwischen gegründet und das Repertoire bis in die Romantik erweitert. Ein toller, kreativer Musiker, der schon 2014 mit dem Premio Nacional de Música geehrt wurde. Damals allerdings gab Jordi Savall diesen Preis zurück mit der, Zitat, gravierenden Inkompetenz und dem dramatischen Desinteresse, Zitat Ende, der damaligen spanischen Regierung gegenüber der Kultur wollte er damals nichts zu tun haben. Jetzt bekommt Jordi Savall den Ernst von Siemens Musikpreis 2026, sozusagen den Nobelpreis der Musik, für sein Lebenswerk und seine Verdienste um die alte Musik. Mit 250.000 Euro ist der Preis dotiert. Morgen wird ihn Jordi Savall im Münchner Prinzregententheater entgegennehmen. Und Larissa Schütz hat mit ihm gesprochen.
1: Die Musikgeschichte ist eine Geschichte des Vergessen.
2: Und dieses Vergessen hat Jordi Savall nie akzeptiert. Die alte Musik, Musik des Mittelalters, der Renaissance und des Barock, geriet nach ihrer Blütezeit lange in Vergessenheit. Diese Musik wiederzubeleben, mit dem sensiblen Klang historischer Geigen und Bögen, ist in Europa eine Errungenschaft, die wir unter anderem Jordi Savall zu verdanken haben, auch wenn er selbst sagt,
1: dass die alte Musik existiert nicht. Es existieren alte Partituren, aber die Musik wird immer erneut. Jedes Mal, dass man einen Musiker heute singt, eine alte Partitur, diese Musik bekommt Musik von unserer Zeit auch.
2: So gesehen macht es nur Sinn, dass Jordi Savall jetzt mit dem Siemens Musikpreis ausgezeichnet wird. Denn meist wird der Nobelpreis der Musik mit der Förderung zeitgenössischer Musik in Verbindung gebracht. Savall erhält ihn für sein Lebenswerk. Ein Werk, in dem es vor allem immer ums Brückenbauen ging. Zwischen Kulturen, Religionen oder Jung und Alt. Im Laufe seiner Karriere gründete er deshalb auch mehrere Ensembles, zum Beispiel das Concert des Nations, ein Orchester, das bewusst halb mit jungen und halb mit älteren, erfahrenen Musikerinnen und Musikern besetzt ist.
1: Die jungen Leute ohne Erfahrung lernen von der Erfahrung, aber die bringen einen Enthusiasmus, diese unglaubliche spannende Moment, wo die ganze Orchester war voll von Emotionen und Freude. Und das merkt man mit der Musik, aber auch wie die Menschen bewegen, wie die Menschen lachen, wie die sich anschauen. Das ist wunderbar.
2: Eine weitere Brücke baute Jordi Savall zur Viola da Gamba, die bis in die 1960er Jahre fast vergessen war.
1: Bevor ich die Gamba gespielt habe, war ich verliebt von Cello. Aber dann einmal habe ich eine Gamba gehabt, so schön. Niemand spielte diese Musik. Und dann habe ich entschieden, das Cello für mein Privatleben zu lassen und die Gamba als Hauptinstrument. Und das war gut.
2: Und für das Gute will Savall auch den mit 250.000 Euro dotierten Siemens Musikpreis nutzen. Junge Musikerinnen und Musiker sollen in seinen Ensembles noch mehr Auftrittsmöglichkeiten bekommen, vergessenes Repertoire lernen und vor Publikum wieder zum Klingen bringen. Damit diese Musik nicht nur auf dem Papier überlebt, sondern vor allem in unseren Ohren.
1: Das ist so schön zu sehen, wie die jungen Musiker genießen diese Gelegenheit. Mit extremer Alternative Musik.

Marin Marais hat diese drei Musette für Viola da Gamba und Basso Continuo vor ungefähr 300 Jahren komponiert. Ins Hier und Jetzt geholt hat sie der Gambist Jordi Savall, der sich seit einem halben Jahrhundert für die frühe Musik stark macht. Für sein Lebenswerk wird er jetzt mit dem Ernst von Siemens Musikpreis geehrt. Herzlichen Glückwunsch, Felicidades. Ein bisschen neuer ist unsere nächste Musik hier in H2 Kultur von Arthur Foote, eine Air, die um 1900 entstanden ist.

0: Eine zarte Air für Streicher von Arthur Foote. Károly Botvoj hat hier das Budapester Streichorchester geleitet. Sie hören HR2 Kultur am Vormittag. Es ist 10 Uhr und gleich 36 Minuten Zeit für das Kulturgespräch. Und das dreht sich um einen Neuanfang am Rande der bewohnten Welt. Wir schauen zurück. Im Sommer 1949 legt das Schiff Essia in Hamburg ab. An Bord knapp 300 junge deutsche Frauen. Ihr Ziel ist Island. Das vom Krieg zerstörte Deutschland bietet ihnen keine Perspektive und der isländische Bauernverband sucht händeringend Arbeitskräfte und auch Heiratskandidatinnen. Die Autorin Katrin Zipse hat dieses vergessene Kapitel der Geschichte in ihrem neuen Roman Moosland verarbeitet. Sie erzählt darin die bewegende Geschichte der traumatisierten Elsa, die vor ihrer Vergangenheit in ein karges, fremdes Land flieht. Meine Kollegin Nicole Abraham hat mit Katrin Zipse gesprochen und sie zuerst gefragt, was es denn für junge Frauen waren, die 1949 den Weg nach Island angetreten sind.
1: Die mussten laut Bauernverband zwischen 20 und 30 Jahre alt sein, unverheiratet, entnazifiziert und landwirtschaftliche Kenntnisse aufweisen. Und Lübeck war zu der Zeit, da war ein großes Flüchtlingsauffanglager. Viele Flüchtlingsströme aus den ehemaligen Ostgebieten sind dort aufgelaufen und viele junge Frauen haben einfach gesehen, dass ihre Perspektive da gleich null ist. Und dann hatten die auch Lust auf einen Neuanfang. Die Stimmung soll gut gewesen sein. Auf dem Schiff.
2: Okay.
1: Ja, es hat mich auch gewundert.
2: Ja, es ist viel mit Trauma auch verbunden.
1: Also es gab bestimmt viele junge Frauen, die ihren Verlobten oder Mann oder Freund im Krieg verloren hatten. Ja. Und sowieso, oder auch ihre Eltern, die also praktisch gar nichts mehr hatten, ihre Heimat, was sie hätte halten können. Für die war das zum Teil etwas Positives, ich fange wo anderes neu an. Mhm. Und was Negatives, weil ich habe große Verluste erlitten. Ne? Und ich glaube, das ist ganz unterschiedlich. Manche sind halt ganz positiv und manche schleppen eben auch sehr viel Trauer mit.
2: Ne? Absolut, das kommt auch gut in Ihrem Roman zur Geltung. Sind denn die Frauen auch mit der Absicht aufgebrochen, dauerhaft zu bleiben?
1: Offiziell war es ein Interim. Es ging um 1 bis 2 Jahre als Hauswirtschaftshilfe oder Landarbeiterin in Island. Ich weiß nicht, wie weit die Frauen auch schon die Idee hatten, da zu bleiben. Ich glaube, einige haben sehr schnell die Idee gefasst, weil sie gemerkt haben, da gibt es eine Perspektive. Und andere wollten vielleicht wirklich auch wieder zurück. Viele sind ja auch wieder zurück. Die Hälfte ist wieder zurückgegangen nach Deutschland. Mhm. Und was man wissen muss, der Lohn war verhältnismäßig hoch. Also die sollten gut verdienen in Island. Und der Bauernverband hat es auch ein bisschen beschönigt, so nach dem Motto, also gute Infrastruktur oder sowas, was ja nicht der Fall war.
2: Ah, wie sah denn die Realität aus?
1: Die Realität sah schon so aus, dass es harte Arbeit war, wirklich harte Arbeit, dass natürlich die Natur auch ziemlich anspruchsvoll ist da, dass die Verständigung nicht leicht war und dass die Frauen schon mehr arbeiten mussten, als sie dachten. Ich weiß gar nicht, ob die überhaupt viel freie Tage hatten. Mhm. Ne? Und die Löhne sind bestimmt oft gut ausgezahlt worden, aber manchmal gab es da auch Schwierigkeiten.
2: Frau Zipse, das bis jetzt waren die historischen Fakten, die Sie auch recherchiert haben. Wie hält sich denn die Waage in Ihrem Roman? Wie viel davon ist Fiktion?
1: Fiktion ist alles, was mit Elsa zu tun hat, aber alle Details, die landwirtschaftliche Arbeit betreffen oder die Briefe von Gerda, das sind alles Fakten. Und diese Traumata von Elsa, die sind reine Fiktion. Und auch, was die Bauernfamilie jetzt konkret als Familie erlebt. Aber was so super ist, Island ist wahnsinnig gut digitalisiert. Also es gibt Unmengen Fotos aus der Zeit, sodass man die landwirtschaftliche Arbeit auch über Fotos nachvollziehen kann. Es gibt tolle Freilichtmuseen und die Zeitschriften von 1949 sind komplett im Internet abrufbar. Also wenn ich eine Zeitschrift zitiere oder so, auch dieses, ich habe einen so ein Bild zitiert über einen Generator, das gibt es wirklich aus dem Juni 1949. Und das fand ich so toll, dass man doch für alles immer auf Fakten zurückgreifen kann und dann eine Fiktion draus entwickeln.
2: Dann bleiben wir mal zwischen Fiktion und Fakten. Elsa versteht ja bei der Ankunft kein einziges Wort isländisch. Ich glaube, das ging allen Frauen dort auf dem Schiff so. Was erlebt sie denn in dieser völlig fremden Umgebung?
1: Elsa ist nicht nur, dass sie eben Isländisch nicht kann, sie ist ja auch durch ihre Traumata eigentlich verstummt. Das heißt, sie kann auch nicht so gut lernen oder was anderes aufnehmen. Wenn jemand traumatisiert ist, hat er natürlich auch Blockaden, die jetzt nicht unbedingt so das leicht machen, eine Sprache zu lernen. Das hatte ich auch deshalb aufgenommen, wegen der Geflüchteten, die zu uns, also 2015 vor allem gekommen sind. Denen hatte ich Sprachunterricht gegeben und gemerkt, wie schwierig das ist, dass sie Deutsch lernen können. Und ich dachte immer, wenn jemand ein Trauma hat oder überhaupt eine ganz schreckliche Erfahrung, die er noch verarbeiten muss, dann ist er nicht offen, um jetzt wahnsinnig gut lernen zu können. Das packt ein Gehirn nicht. Und das wollte ich mit Elsa auch klar machen. Also Elsa kommt dahin, sie kennt das Land nicht und das Land ist auch so anders als Deutschland. Also der Boden unter den Füßen ist so anders. Der ist manchmal so weich und man versteht gar nicht, warum. Das hat mit dem Permafrost zu tun. Und der Wind ist anders und die Luft ist anders. Das ist schon mal für sie komplett fremd. Dann ist die Bauernfamilie für sie, auch die Interaktion zwischen denen völlig fremd. Also meine Elsa kommt nicht vom Land, die kommt eigentlich aus einer Stadt. Dann natürlich die Sprache, die es gäbe eventuell ein bisschen Vermittlung über das Englische, weil der jüngere Sohn ein bisschen Englisch kann, aber sie verweigert sich dem ja auch. Ne? Sie lernt erst ganz langsam mit dem Knecht isländische Wörter, weil der auch nicht locker lässt. Und was vielleicht noch wichtig ist, die Esja-Frauen hatten ein Wörterbuch mitbekommen, das heißt die Winke. Das kann man auch im Internet recherchieren, die komplette Winke kann man da durchblättern, aber das sind alles landwirtschaftliche Begriffe oder hauswirtschaftliche, aber eben nicht viel, wo auch Gefühle mit ausgedrückt werden könnten.
2: Sie haben es vorhin schon gesagt, so die Hälfte der Frauen ist nach Deutschland zurückgekehrt, die andere Hälfte ist geblieben. Welchen Blick wirft man denn im heutigen Island auf diese historischen Ereignisse und eben auch das Schicksal dieser Frauen?
1: Das wurde, glaube ich, gar nicht groß thematisiert. Also die Esja-Frauen waren eine Zeit lang die größte Auswanderungsgruppe in Island. Aber es gab einen ganz starken Assimilationsdruck. Also sie mussten Isländisch lernen. Sie mussten, wenn sie geheiratet haben, auch ihre Namen isländisieren. Also aus Elisabeth mit TH wurde dann Elisabeth ohne H. In vielen Familien ist die Geschichte nicht weitergetragen worden. Die Frauen haben dann wirklich nur noch Isländisch mit ihren Kindern geredet. Die haben in der Regel viele Kinder gekriegt. In Island ist so wahnsinnig kinderfreundlich und die haben oft 8 Kinder oder so bekommen und sind dann aber wirklich richtig in die isländische Kultur reingewachsen und aufgegangen. Und es gibt jetzt eher die Enkelinnen, die jetzt nach ihren Großmüttern suchen, die aus Deutschland gekommen sind und versuchen, da nochmal ihre deutschen Wurzeln kennenzulernen. Aber eine Zeit lang war es kein Thema in Island.
0: Eine spannende Mischung aus Realität und Fiktion, der Roman Moosland von Katrin Zipse. Das Buch Moosland ist bei Dumont erschienen und kostet 24 Euro. Und das komplette Gespräch mit Katrin Zipse, das finden Sie online bei uns auf hr2.de. Eine Klaviersonate von Ludwig van Beethoven hören Sie jetzt. Seine Sonate F-Dur, Opus 10, Nummer 2. Eine von dreien, die Beethoven der Gräfin Anna Margarete von Braun gewidmet hat, komponiert nur ein Jahr vor der berühmten Pathetik. Wir hören Beethovens sechste Sonate jetzt mit Evgenia Rubinova.

Das war Klaviermusik von Ludwig van Beethoven, seine Sonate F-Dur Opus 10 Nummer 2 mit Evgenia Rubinova am Flügel. La fleur que tu m'as jetée, die Blume, die du mir hinwarfst, also die Blume, die ihm Carmen fast verächtlich zugeworfen hatte, die trägt Don José seither an seinem Herzen in der Oper Carmen von Georges Bizet. Aber in der Arie, in der Blumenarie muss José leider erkennen, dass seine Liebe einseitig ist. Und wer könnte das in unserer Zeit mit mehr Schmelz singen als Piotr Beczała? Das Orchestre de l'Opéra National de Lyon unter der Leitung von Alain Altinoglu begleitet ihn.

Das war Piotr Beczała mit der Blumenarie, der Liebeserklärung von Don José an Carmen. Ein Mini-Ausschnitt aus der Oper Carmen von Georges Bizet. Begleitet hat Piotr Beczała das Orchestre de l'Opéra National de Lyon unter Alain Altinoglu. Und jetzt um 10.01 Uhr ein Vorgeschmack auf unsere Frühkritik. Darin geht es um Vivaldi und ich, den Film, der ganz frisch in unseren Kinos zu sehen ist. Und zu hören gibt es jetzt das Konzert D-Moll Riom Verzeichnis 128 für Streicher und Basso Continuo von Vivaldi, hier mit dem Ensemble Arcangelo. Musik.

0: Das Ensemble Arcangelo unter der Leitung von Jonathan Cohen mit einem Konzert von Antonio Vivaldi. Und damit zur Frühkritik. Der Film Vivaldi und ich ist seit gestern im Kino zu sehen. Mein Kollege Maximilian Peter hat ihn schon angeschaut und Bastian Korff wollte von ihm wissen, wer ist denn eigentlich mit diesem Ich gemeint?
1: Der Film spielt im berühmten Mädchenwaisenhaus della Pietà in Venedig. Dort war Vivaldi viele Jahre als Musiklehrer und Komponist tätig. Und er hat das Mädchenorchester in ganz Europa, ja, man kann eigentlich sagen, bekannt gemacht, was er da geleitet hat. Und in diesem Waisenhaus gibt es ein Mädchen mit dem Namen Cecilia und sie ist mit diesem Ich gemeint und ihre Geschichte erzählt der Film.
2: Und was ist das für eine Geschichte?
1: Cecilia ist musikalisch begabt und spielt im Orchester vom Waisenhaus Violine. Dieses Orchester betreibt das Waisenhaus eigentlich nur aus einem Grund, nämlich um Geld einzuspielen. Denn die mächtigen Bürger und Adligen von Venedig sollen bei Konzerten für das Waisenhaus spenden. Das ist aber nicht die einzige Einnahmequelle, sondern das Waisenhaus bietet wohlhabenden Witwern zusätzlich an, sich gegen eine Spende mit den jungen, meistens sehr gut gebildeten Mädchen noch einmal zu verheiraten. Das klingt für uns jetzt vielleicht erstmal so ein bisschen grotesk, war aber tatsächlich damals Realität, um dieses Waisenhaus irgendwie finanzieren zu können. Und auch Cecilia soll mit einem Offizier verheiratet werden, sobald der Krieg der Venezianischen Republik gegen das Osmanische Reich beendet ist. Aber Cecilias Liebe zur Musik ist so groß, dass sie eigentlich gar nicht heiraten möchte, denn wenn sie heiratet, darf sie als Ehefrau keine Musik mehr machen. Das wäre nämlich nicht mehr standesgemäß.
2: Okay, und wo findet Vivaldi dann seinen Platz in Cecilias Geschichte?
1: Am Anfang vom Film ist Vivaldi erstmal noch gar nicht am Waisenhaus als Musiklehrer tätig. Oder man muss vielleicht eigentlich sogar eher sagen, er ist noch nicht wieder zurück am Waisenhaus, denn er hat schon mal ein paar Jahre zuvor dort unterrichtet. Das Orchester läuft aber nicht so richtig rund und es kommt nicht genug Geld in die Kasse und deswegen möchte man Vivaldi wieder zurückholen. Das klappt auch und tatsächlich kommt mit Vivaldi auch wieder mehr Geld ins Waisenhaus und die Mädchen im Orchester spielen auch immer besser und vor allem Cecilia blüht in der Musik ja so richtig auf. Man merkt auch, wie sie durch die Musik zu sich selbst findet oder vielleicht kann man auch sagen, sie gibt sich selbst durch die Musik einen Bezugspunkt, der ihr vorher durch das Aufwachsen ohne Eltern irgendwie gefehlt hat, weil man sieht sie auch immer wieder, wie sie damit hadert, dass sie so ein bisschen nicht weiß, wo sie eigentlich wirklich herkommt. Und die Musik hilft ihr da irgendwie so ein bisschen rauszukommen. Doch es kommt, wie es kommen muss. Der Krieg gegen die Türken ist vorbei und sie soll den Offizier heiraten. Und sie hofft jetzt, dass Vivaldi bei der Leitung vom Waisenhaus ein gutes Wort für sie einlegen kann, damit sie vielleicht doch nicht heiraten muss. Aber als das nicht klappt, greift sie zu drastischeren Maßnahmen. Was genau sie dann macht und wie die Geschichte ausgeht, das verrate ich an dieser Stelle natürlich nicht. Vielleicht will der eine oder die andere den Film ja noch im Kino sehen.
2: Okay, du lässt es spannend. Es klingt ja ziemlich rasant, ziemlich dramatisch. Wie ist das Ganze denn inszeniert?
1: Eigentlich erstaunlich ruhig und zurückhaltend. Damiano Micheletto kommt eigentlich von der Bühne. Er ist ein renommierter Opernregisseur. Er wird zum Beispiel diesen Sommer die Traviata bei den Bregenzer Festspielen inszenieren. Und ich finde, diese Opernerfahrung merkt man auch in der Figurenführung und in der Anlage des Films. Er hat auf jeden Fall ein Händchen für imposante Bilder. Und für diese Bilder benutzt er auch wirklich das sehr gelungene Kostümbild und die schöne Kulisse vom barocken Venedig einzigartig. Also das macht er wirklich ganz toll. Aber für mich fehlt in diesem Film einfach so ein bisschen der Zug. Man hat das Gefühl, der Film kommt einfach nicht so richtig von der Stelle. Aber, und das muss man Micheletos Bühnendebüt, oder nicht Bühnendebüt, sondern es ist ja ein Kinodebüt, zugute halten. Er schafft es irgendwie trotzdem, dass man immer wieder mit den Augen zurück auf die Leinwand kommt. Und das liegt, glaube ich, an der atmosphärischen Stimmung des Films, die für mich dieses Venedig des frühen 18. Jahrhunderts doch sehr realistisch verkörpert hat.
2: Wenn wir bei realistisch sind, der Film basiert ja auf historischen Tatsachen. Du hast schon gesagt, dass Vivaldi ja tatsächlich an diesem Mädchenwaisenhaus als Musiklehrer tätig gewesen ist. Wie historisch akkurat ist denn dieser Film?
1: Ich würde sagen, der Film basiert auf historischen Tatsachen, ja, aber er bringt sie in eine andere Reihenfolge. Vielleicht erkläre ich es an einem Beispiel. Der Film spielt im Jahr 1716 und thematisiert an einer Stelle Vivaldis Oratorium Judiths Triumph, das tatsächlich 1716 komponiert und auch von diesem Mädchenorchester aufgeführt wurde. Diese Uraufführung fällt im Film aber zusammen mit dem Ende des Krieges gegen die Türken, der eigentlich aber erst 1718 beendet wurde. Ähnlich ist das auch mit Vivaldis Vivaldis Rückkehr ans Waisenhaus, die ich schon erwähnt hatte. Es gab tatsächlich Unterbrechungen in seinem Beschäftigungsverhältnis dort an diesem Waisenhaus, aber nicht im Jahr 1716. Für die Ehrenrettung des Films muss man aber sagen, der Film will ja kein historisch vollkommen akkurates Biopic über Vivaldi sein, sondern der Film will ja die fiktive Geschichte von Cecilia erzählen. Und da finde ich so eine Durchmischung dann irgendwie auch legitim, vor allem weil der Film auch lose an den Roman Stabat Mater von Tiziano Scarpa angelehnt ist, was ja eben auch eine fiktive Geschichte ist. Also da kann man dann eigentlich großzügig sein, sage ich mal.
2: Wir haben jetzt viel über die Geschichte gesprochen. Eine Sache scheint mir aber auch noch ganz wichtig. Die Musik, die spielt ja auch eine große Rolle. Wie groß ist die Rolle da im Film?
1: Absolut, da hast du recht. Also in der Handlung selbst, wenn das Mädchenorchester spielt, dann erklingen natürlich Originalkompositionen von Vivaldi. Und ich muss sagen, dass mir sehr positiv aufgefallen ist, wie gut dieses Orchester inszeniert wurde. Also die Bogenstriche der Streicher stimmen die meiste Zeit wirklich perfekt mit der Musik überein. Und das ist keine Selbstverständlichkeit. Bei anderen Musikfilmen wird da gerne mal einfach irgendwie auf der Geige rumgestrichen. Das ist hier anders und wirklich toll zu sehen, weil es eben nicht dieses, ich sag mal, visuelle Irritationsmoment gibt. Also Ton und Bild passen einfach wunderbar zusammen, auch für jemanden, der weiß, halt einfach wie ein Orchester spielt. Und für die Musik außerhalb der Handlung hat Fabio Massimo Capograsso die Musik komponiert und dabei hat er immer wieder Motive aus Werken von Vivaldi in seine Kompositionen eingebaut und das hat für mich irgendwie auch ja sehr eine sehr stimmungsvolle Atmosphäre geschaffen und irgendwie diese Atmosphäre in Venedig auch unterstützt.
2: Jetzt bin ich nochmal auf dein Fazit gespannt. Ein bisschen Zug fehlt, aber die Augen wandern trotzdem immer wieder zurück zur Leinwand. Was ist dein Fazit zu Vivaldi und ich?
1: Für mich ist das ein wirklich schöner Historienfilm mit einer tollen Atmosphäre, der nichts überdramatisiert. Man muss sich aber auf das langsame Tempo einlassen, sonst verliert man zwischendurch vielleicht doch den Faden.
0: Sagt Maximilian Peter über den Film Vivaldi und ich, seit gestern in unseren Kinos zu sehen. Bach und wir könnte vielleicht das Motto der nächsten Musik sein hier in HR2 Kultur. Karl Philipp Emanuel Bach hat nämlich das Konzert komponiert, das wir gleich hören. Ein Flötenkonzert, das er in seiner Berliner Zeit als Kammercembalist Friedrichs des Großen komponiert hat, der ja auch ein sehr brauchbarer Flötist war. Wir hören dieses Stück jetzt aber als Oboenkonzert mit Ramon Ortega Quero und der Kammerakademie Potsdam.

Das Oboenkonzert D-Moll, wird kennen 22 von Carl Philipp Emanuel Bach. Ramón Ortega Quero war der Solist in unserer Aufnahme. Gespielt hat mit ihm die Kammerakademie Potsdam unter der Leitung von Peter Rainer. 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

Auftakt. Das ist die Reihe, in der das hr-Sinfonieorchester Dirigenten und Solistinnen einlädt, ihr Debüt beim Orchester zu geben. Heute Abend ist das der Dirigent Ka Chun Wong aus Singapur. Der israelische Pianist Boris Giltburg ist schon zum zweiten Mal zu Gast in Frankfurt. Das Programm ist ein besonderes, denn unter dem Motto Schostakowitsch pur erklingen gleich drei Stücke. Eine mitreißende Orchesterouvertüre, die fünfte Sinfonie und das zweite Klavierkonzert. Dreimal Schostakowitsch und dreimal ein völlig anderes Gesicht.

Schostakowitsch pur, ein Konzert aus der Reihe Auftakt mit dem HR Sinfonieorchester, dem Dirigenten Ka-Chun Wong und dem Pianisten Boris Giltburg live aus dem HR Sendesaal 20.03 Uhr. Jetzt ist es 11 Uhr und gleich 38 Minuten. 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Einen Blick zurück in die Musikgeschichte werfen wir mit der nächsten Musik. Besser gesagt, der italienische Komponist Mauro Giuliani, berühmtester Gitarrist seiner Zeit, wirft seinen Blick um etwa 100 Jahre zurück und adaptiert ein Thema von Georg Friedrich Händel. The Harmonious Blacksmith. So wird der Finalsatz der Cembalo Suite Nummer 5 von Händel genannt. Und dieses Thema dreht und wendet Giuliani in Variationen für sein Lieblingsinstrument, die Gitarre. Wir hören diese Variationen jetzt mit Riccardo Gallien.

die Händel-Variationen von Mauro Giuliani, hier mit Riccardo Gallien an der Gitarre. Und jetzt um 11:45 gibt es Musik von Frederick Lammond zu hören. Der Schotte hatte Ende des 19. Jahrhunderts in Frankfurt studiert, am angesehenen Konservatorium, und kam dann mit Empfehlung als Meisterschüler zu Franz Liszt. Bis in die 1930er Jahre war er als großartiger Beethoven-Interpret bekannt. Aber vielleicht hat Frederick Lammond bei seinem Lehrer Liszt nicht nur Feinheiten des Klavierspiels, sondern auch der sinfonischen Dramatik studiert, die jedenfalls bestimmt Lammonds Konzertouvertüre mit dem Titel »Aus dem schottischen Hochland«. Das BBC Scottish Symphony Orchestra spielt unter der Leitung von Martin Brabance.

Ein Ausflug in die schottischen Highlands war gerade der Schlusspunkt am Vormittag in HR2 Kultur. Die Konzertouvertüre aus dem schottischen Hochland, Opus 4 von Frederick Lemond mit dem BBC Scottish Symphony Orchestra unter der Leitung von Martin Brabins. Gleich nach den 12 Uhr Nachrichten gibt's in circa 10 Minuten im Doppelkopf ein Gespräch unserer Reihe Menschen und ihre Musik. Und darin unterhält sich Daniela Baumeister mit dem Jazz-Trompeter Matthias Schriefel, ein experimentierfreudiger Grenzgänger zwischen Virtuosität und Komik.

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3: 12 Uhr. Stimmung in der Wirtschaft hat sich leicht gebessert. Kassel Airport bekommt Drohnenzentrum. DFB-Pokalfinale ohne Bayern-Torwart Manuel Neuer. Das Wetter sonnig und trocken, 23 bis 28 Grad. Mein Name ist Markus Schuh. Zuletzt waren die Aussichten eher trüb. Jetzt gibt es zumindest ein kleines positives Signal für die deutsche Wirtschaft. Die Stimmung in den Unternehmen hat sich im Mai etwas aufgehellt. ARD-Reporterin Christine Bergmann.
4: Die Angst der Wirtschaft vor einer Ausbreitung des Iran-Kriegs hat sich gelegt und deshalb schöpfen sie etwas Hoffnung, so die Erklärung des IFO-Präsidenten Clemens Fuest. Diese Erleichterung zieht sich laut IFO-Institut durch fast alle Branchen. Im verarbeitenden Gewerbe, im Handel und im Dienstleistungssektor hat sich die Stimmung verbessert, nur nicht beim Bau.
3: Dazu passt, in Deutschland sind im vergangenen Jahr so wenige Wohnungen gebaut worden wie seit Jahren nicht. Nach Zahlen des Statistischen Bundesamts wurden insgesamt knapp 207.000 Wohnungen fertiggestellt. Weniger waren es zuletzt 2012. Im Vergleich zum Jahr davor war das ein Rückgang von 18%. In Hessen lag das Minus bei 13,5%. Am Kassel Airport in Calden wird ein Drohnenkompetenzzentrum aufgebaut. Zuständig sind das Land Hessen und die Technische Universität Darmstadt. Wie das hessische Digitalministerium mitteilte, wird dort die Forschung, Erprobung, Qualifizierung und Anwendung von Drohnensystemen gebündelt. Das Zentrum soll noch in diesem Jahr eröffnet werden. Die Bundespolizei nutzt den Regionalflughafen in Calden schon für Trainings im Umgang mit Drohnen. Der Bundestag hat am Vormittag zum ersten Mal über einfachere Regeln beim Kindergeld geraten. Künftig soll das Geld auch ohne Antrag fließen. Bundesfinanzminister Klingbeil verspricht mehr Zeit fürs Baby und weniger für Bürokratie. Aus dem ARD-Hauptstadtstudio Dagmar Pepping.
5: Künftig soll es so laufen. Nach der Geburt eines Kindes geben das Standesamt und das Bundeszentralamt für Steuern den Namen und die Steuer-ID weiter an die Familienkasse. Sie ist zuständig für die Auszahlung des Kindergeldes. Die geschieht dann automatisch. Ein Antrag der Eltern wäre ab Januar nicht mehr notwendig. Das antragslose Kindergeld ist zunächst nur ab dem zweiten Kind geplant. Dann liegen die notwendigen Informationen und Daten bei der Familienkasse nämlich bereits vor.
3: Wie geht es mit den Entlastungen wegen der hohen Spritpreise weiter? Darüber berät heute Nachmittag eine Arbeitsgruppe der Koalition. Viele SPD-Politiker sind dagegen, den Tankrabatt länger laufen zu lassen als bis Ende Juni, wie vereinbart. Das hat der stellvertretende Fraktionsvorsitzende und Co-Chef der Arbeitsgruppe Zorn in der ARD betont.
6: Das war schon verabredet, dass es temporär ist. Und wir werden jetzt bei den weiteren Maßnahmen dafür sorgen, dass es zielgenauer ist. Und ich glaube, wir müssen weiterhin über einen Spritpreisdeckel nachdenken. Wir müssen dafür sorgen, dass die Preise gedeckelt werden, dass sie gekoppelt werden. Und das ist eine direkte Entlastung für die Menschen. Und das ist das, was die SPD vorschlägt.
3: CDU-Wirtschaftsministerin Reiche ist allerdings gegen eine Deckelung der Preise. DFB-Pokalfinale ohne Manuel Neuer. Gerade erst war der Bayern-Torhüter für die Fußball-WM nominiert worden. Da wird heute bekannt, dass der 40-Jährige beim Spiel gegen den VfB Stuttgart nicht dabei ist. Der FC Bayern teilte mit, Neuer habe muskuläre Probleme. Stattdessen soll Jonas Urbich morgen Abend im Tor stehen. Das waren die Nachrichten. Das Wetter. Viel Sonne gibt's heute, dazu nur ein paar lockere Wolken und Werte bis 28 Grad. Die kommende Nacht wird sternklar, es kühlt ab auf 15 bis 8 Grad. Morgen am Samstag weiter viel Sonne und noch etwas wärmer als heute mit bis zu 31 Grad. Die weiteren Aussichten, auch Pfingstsonntag und Pfingstmontag, sonnig, trocken und heiß mit Werten bis 32 Grad. Die Zeit 12.04 Uhr.
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7: Mein Name ist Daniela Baumeister und mein Gast heute ist Matthias Schriefel, Jazz-Trompeter, Multiinstrumentalist, Komponist, Bandleader mit einer Vorliebe für ungewöhnliche Kombis und Grenzgänge. Ich weiß nicht, ob er es gesagt hat oder ob es über ihn gesagt wurde, aber ein Seiltänzer ohne Sicherheitsnetz in der Gratwanderung zwischen Kunst und Komik, das hat mir besonders gut gefallen. Hallo Matthias Schriefel.
8: Hallo Daniela.
7: Wie gefällt dir denn der Seiltänzer?
8: Ich mache mir keine Gedanken über die Sachen, die über mich gesagt werden. Also ich kann drüber natürlich schmunzeln, weil es ist ein lächerlicher Vergleich, weil ich werde nicht sterben, wenn ich irgendwas Falsches mache auf der Bühne. Aber es hat natürlich gewisse Ähnlichkeiten in dem Sinne, dass ich viel riskiere und dass ich wirklich zwischen den Welten hin und her wandle und auch immer versuche, Gegensätze zusammenzubringen und auch Leute zusammenzubringen, die man normalerweise nicht so zusammen sieht. Und weil ich gerade diese Spannungsverhältnisse liebe, die es in der Musik gibt, die es natürlich auch zwischen Menschen gibt, und die Musik ist ja immer nur ein Medium, um das wiederzugeben, was Menschen können, und vielleicht auf die schönste Art und Weise, wie man es wiedergeben kann. Und das widerspricht dem nicht, was ich mache, das entspricht dem schon, aber es ist ein bisschen übertrieben.
7: Ich finde, es hört sich einfach sehr, sehr schön an, genauso wie deine Musik und deine Vielseitigkeit. Dafür gab es Auszeichnungen und Preise, unter anderem den Deutschen Jazzpreis als Blechbläser 2023 und ganz interessant für uns hier in Frankfurt, im letzten Jahr den Deutschen Jazzpreis als beste Rundfunkproduktion des Jahres, und das ist Allgäu Meets India mit der HR Big Band vom Deutschen Jazzfestival 2023. 18. Darüber sprechen wir nachher noch und hören auch Musik davon. Hat denn alles, was du machst, auch etwas zu tun mit deiner Herkunft, dem Oberallgäu? Also hier heißt es ja Allgäu meets India, zurück zu den Wurzeln.
8: Das können andere viel besser beurteilen als ich, aber ich glaube, ein bisschen hört man es durch, und ich habe auch den Anspruch, dass man das ein bisschen durchhören darf. Ich finde das immer ein Qualitätsmerkmal, wenn man von jemand hört, woher jemand kommt. Und die HR Big Band, das muss ich noch erwähnen, ist die beste Big Band der Welt, und ihr dürft da ruhig ein bisschen mehr stolz drauf sein, ihr Frankfurter, dass ihr diese Big Band bei euch in der Stadt habt und dass die so oft so tolle Produktionen macht. Und ich bin sau stolz, dass ich diesen Preis mit der HR Big Band gewinnen durfte, weil da wurde ich erstmals mehr als Komponist und Leiter gesehen und nicht nur als der Clown, der vorne an der Bühne rumkaspert. Das bin ich natürlich schon auch, weil ich glaube, dass die Welt das auch braucht. Aber ich bin auch sehr gerne jemand, der Sachen komponiert und auch Stunden und Monate zu Hause verbringt und rumtüftelt an der Musik.
7: Und du bist offensichtlich auch jemand, der sehr gern Musik hört vom anderen Ende der Welt. Jetzt gehen wir gleich mal von India nach Brasil zur ersten Musik, und die kommt von Antonio Carlos Jobim im weitesten Sinne des Wortes. Warum hast du den Anfang gestellt?
8: Oh, da fragst du was. Ich leite zurzeit eine brasilianische Combo an der Musikhochschule in Stuttgart, und ich fand das ganz toll, mit denen dieses Lied zu lernen. Das zeigt erstens ganz viel Tiefe von Antonio Carlos Jobim, der ja unglaublich viel komponiert hat, aber das ist mein Lieblingslied von ihm, und es ist ein Liebeslied, das er ausnahmsweise mal einer Frau mit Namen gewidmet hat. Und man rätselt über dieses Lied ganz lange schon, was das eigentlich sein soll, ob es diese Frau wirklich gab. Er hat es dann auch noch abgestritten, aber doppeltes Abstreiten ist ja sozusagen wieder Ja sagen, weil während des Liedes streitet er auch ab, dass er mit dieser Frau sich gerne mal getroffen hätte, mit ihr gerne mal einen Spaziergang gemacht hätte, dass er gar nicht mit ihr gerne mal am Copacabana zusammen spazieren gegangen wäre, oder er wäre gar nicht gern mit ihr ins Kino gegangen. Es ist ein unglaublich romantisches Lied, und die Harmonien, die Klaus Ogermann dann hinterher noch dazu arrangiert hat, die machen das Ganze noch viel tiefer. Und Klaus Ogermann war ein deutscher Arrangeur, der in New York und Brasilien gewohnt hat, und er ist einer der bedeutendsten Arrangeure, die es je in Deutschland gab, und er hat dieses Lied noch viel tiefer und schöner gemacht. Die Dame heißt Ligia.

0: Musik aus Brasilien, ausgesucht von meinem Gast heute hier in dieser Sendung, Matthias Schriefel, Musik von Antonio Carlos Jobim hier mit großem Orchester und Jobim als Sänger. Was inspiriert dich denn alles, wenn du weltweit musikalisch und nicht nur musikalisch, sondern auch körperlich und musikalisch unterwegs bist?
1: Die ganze Bandbreite an menschlichen Emotionen und Gefühlen inspiriert mich. Und manchmal auch Sachen aus der Mathematik. Ich habe zum Beispiel ein Stück komponiert, das heißt Human Beings. Das ist ein gutes Beispiel für meine Inspirationen. Oder Köln-Kuddelmuddel, das wir vielleicht auch später hören könnten. Köln-Kuddelmuddel habe ich zum Beispiel geschrieben, da bin ich durch Köln mit meinem Fahrrad gefahren und habe an verschiedenen Orten einfach mich hingehockt. Und dann ist mir immer wieder eine neue Linie eingefallen. Und das Ganze war in einem unglaublich krummen Takt. Den habe ich auch immer beibehalten. Also eine ganz unglaublich krumme Taktart mit insgesamt 3 Akkorde. Ganz einfach eigentlich. Aber durch den krummen Takt ist es halt dann doch ein bisschen vielschichtig geworden. Und ich habe dann ganz viele Ebenen komponiert, die übereinander passen und die alle irgendwie für mich Köln darstellen. Das Chaos, das man in Köln sieht. Und das ist ein Beispiel. Also am liebsten mit Papier und Bleistift. Also ganz oft kommen mir die Ideen einfach im Alltag und meine Stücke sind ein bisschen ein Tagebuch, das das widerspiegelt, was mir halt passiert ist.
0: Das Köln-Kuddelmuddel von Shreepunk, das ist deine bekannteste Band.
1: Das ist die Band, mit der ich am meisten international unterwegs war. Also mit der Band war ich in Afrika in vielen Ländern unterwegs. In Australien, in dem Sydney Opera House haben wir gespielt. In fast allen großen Hallen in ganz Europa und das wurde wahnsinnig gehypt, als ich so 25 bis 30 war und da hatten wir auch ein paar CD-Produktionen, aber die Band gibt es immer noch und mein Herz schlägt immer noch ganz groß für diese Band, auch wenn die ganze Besetzung fast sich schon geändert hat mittlerweile, aber das Konzept von der Band ist gleich geblieben.
0: Was heißt denn Shreepunk?
1: Shreepunk heißt, dass ich ursprünglich wollte, dass die Band mit mehr Punk-Attitüde spielt. Und deswegen hat der Gitarrist auf seine Notenmappe Schriefelpunk draufgeschrieben. Und ich fand das doof, ein deutsches, englisches Wort. Deswegen haben wir das dann Schriefpunk umbenannt. Einfach mehr die Attitüde, dass man was sagen will, dass man was bewegen will in der Gesellschaft. Also mehr die soziale Haltung als die musikalische.

0: Shreepunk plus Strings, das ist die Band von Matthias Schriefel, aber was sage ich, eine Band von Matthias Schriefel. Und Köln-Kuddelmuddel ist ein Lebensgefühl, das man entwickeln kann, wenn man mit offenen Augen und Ohren und auch Seele durch Köln läuft. Und ich vermute mal, man kann das auch auf andere Städte übertragen, wenn man lang genug dort lebt. Matthias Schriefel ist mein Gast heute in dieser Sendung mit seiner Musik und die nächste Enzo Grillo, erzähl doch mal.
1: Enzo Grillo, das ist ein Mensch, dem hat der Simon Rummel ein Stück gewidmet. Und Simon Rummel ist ein sehr genialer Musiker, der ist auch bildender Künstler, Schreiner, baut Instrumente, macht Skulpturen, malt, macht Drucke und spielt eben wahnsinnig schön Kirchenorgel, Klavier, alle Tasteninstrumente, die man sich vorstellen kann und singt. Und er ist in vielen von meinen Bands Mitglied, zum Beispiel im Multi-Orchester, bei den Moving Krippenspielers und meiner Schlagerparty. Und vor allem habe ich ein Duo mit ihm und davon handelt das nächste Stück. Und dieses Duo hat in Peitz eine CD aufgenommen. Peitz ist ein kleines Kaff in Brandenburg auf einer Schrottorgel, die nur aus zusammengebastelten, weggeworfenen Orgeln zusammengebaut wurde. Ehrenamtlich, die hat also 0 Euro gekostet und das ist ein Stück romantische DDR-Geschichte, diese Orgel. Und wir haben da 5 Tage einfach diese CD aufgenommen und von dieser Duo-CD, die letztes Jahr erschienen ist, spielen wir dieses Stück Enzo Grillo. Das hat er, glaube ich, irgendeinem Künstler gewidmet. Enzo Grillo, wenn ich da jetzt was dazu sage, ist das nur Fake. Ich weiß es nicht.

0: Ein Stück von Matthias Schriefel und Simon Rummel, Enzo Grillo, das bleibt geheimnisvoll. Du hast gerade gesagt, Matthias, dass das auf einer kaputten Orgel aufgenommen wurde. Du hast ja auch mit einer kaputten Trompete angefangen zu spielen, als du 3 Jahre alt warst. War das so ein erster Eindruck, der dich dahin geführt hat, wo du heute bist, dass nämlich alles geht, man alles machen kann und man auch ungewöhnliche Sounds sammeln muss?
1: Da ist wahrscheinlich was dran. Ich habe noch nie erlebt, dass jemand von einem total reichen Haushalt, der alles bekommen hat, was er wollte, ein unglaublich guter Musiker oder Comedian oder sonstiger Künstler geworden ist. Ich glaube, diese Widerstände, die machen einen erst so stark. Und ich komme aus einem Haushalt, wir hatten wirklich super wenig Geld, als ich ein Kind war. Mein Vater war Lehrer und meine Mutter Hausfrau, wir sind 6 Kinder und die mussten ein Haus abbezahlen. Die hatten also wahnsinnige Schulden und deswegen bin ich sehr sparsam aufgewachsen. Und ich habe meine erste Trompete erst bekommen, als ich 7 war, und vorher habe ich nur auf so einem kaputten Teil irgendwelche Töne rausgebracht. Das war eine halbe Trompete, über die andere Hälfte war ein Auto drüber gefahren und drum war das nur so ein Trichter, in den man ein Posaunenmundstück reinstecken konnte.
0: Es war offenbar eine gute Schule. Matthias Schriefel mit 11 schon Sieger bei Jugend musiziert, mit 17 Bundessieger bei Jugend jazzt und die erste CD schon gemacht. Dann Jungstudent am Konservatorium in München und Stipendiat und auch dabei bei Peter Herbolzheimers Rhythm Combination and Brass. Sehr jung, sehr weit, sehr vorne. Warst du eigentlich immer der Jüngste?
1: Ja, ganz lange war ich wirklich dieser immer der Jüngste. Sogar als ich 25 war und im European Jazz Ensemble gespielt habe, da waren alle anderen zwischen 60 und 80 und ich war 25 und kam dafür Ellen Buczynski rein in dieses European Jazz Ensemble von Ali Haurand. Das war ich ganz lang gewohnt und jetzt bin ich oft der Älteste und das ist auch wieder schön.
0: Du bist Anfang 40, ich glaube, das ist nicht so alt, schon gar nicht im Jazz. Und in Kombination mit der HR Big Band, da seid ihr, glaube ich, alle gleich jung. Wollen wir nochmal auf Human Beings zurückkommen, auf die HR Big Band und Allgäu Meets India. Den Preis, den Deutschen Jazzpreis, gab es im letzten Jahr für dieses Album, das ja schon vor ein paar Jahren aufgenommen wurde und als CD auch erschienen ist. Wie bist du dazu gekommen, das Allgäu mit Indien zu verbinden? Du spielst ja auch Alphorn, muss man dazu sagen, neben mindestens einem Dutzend anderen Instrumenten.
1: Ja, das war eine Kooperation mit Olaf Stötzler und der HR Big Band. Und der Olaf Stötzler ist ja ein unglaublich rühriger Typ, der in Frankfurt wohnt und der auch das Deutsche Jazz Festival organisiert. Und der wollte mich für das neue Deutsche Jazz Festival buchen und hatte da mehrere Ideen. Und ich hatte auch ein paar Ideen. Und zum Schluss kamen wir drauf, dass diese Idee realisierbar war, nämlich meine indischen Freunde herzuholen. Ich habe nämlich eine Band mit ein paar Indern und reise seit 18 Jahren fast jedes Jahr nach Indien und nehme da auf, spiele mit denen, habe ganz viele Konzerte in Indien oder auch in Deutschland mit denen. Und dieser Austausch, der bringt mir ganz viel und meine Seele will auch manchmal einfach nach Indien und da einen Monat sein. Und wir haben dann 4 Tage lang geprobt, wirklich sehr intensiv. Ich habe dafür ein ganz neues Programm geschrieben gehabt und beim Neuen Deutschen Jazz Festival in Frankfurt hat alles einfach so gut funktioniert. Das war so ein gesegnetes Konzert, kann man sagen. Das war wirklich Magie und wir haben es dann auch als CD rausgebracht. Viel später, weil das Problem war, dass dann Corona dazwischen kam und uns alles ein bisschen verzögert hat. Aber gute Musik ist ja zeitlos und deswegen ist es so oder so schön, dass es einfach rausgekommen ist.
0: Wenn man die Möglichkeit hat, so viel zu erleben und das alles auch in Musik umzusetzen und die Welt auch sieht, also du bist ja auch schon früh mit dem Goethe-Institut um die Welt gereist,

0: Und wenn man sich für die Seele von anderen Kulturen interessiert, dass man ein friedlicherer und toleranterer Mensch wird und für seine eigene Kultur was dazulernt. Aber ich glaube, es würde auch schon viel nutzen, wenn man sich nur mit seiner eigenen Kultur wirklich intensiv beschäftigt, nicht nur oberflächlich, sondern auch überlegt, woher die Sachen kommen. Das würde unsere Kultur echt weiterbringen.
1: Musik ist immer ein ganz guter Anfang, wenn sie voller Seele ist. Und wir hören jetzt Human Beings und die HR Big Band mit Matthias Schrefel und Friends.

0: Matthias Schriffel ist mein Gast heute hier in HR2 Kultur. Mein Name ist Daniela Baumeister und wir sprechen über eine Welt voller Musik mit einem Künstler, der mindestens ein Dutzend Instrumente inklusive Alphorn beherrscht. Ich glaube aber, es sind mindestens ein paar mehr, der seit über 20 Jahren ganz, ganz unterschiedliche Musik macht, aus ganz unterschiedlichen Ecken, mit ganz unterschiedlichen Musikerinnen und Musikern und Gästen und Bands. Wie ist das denn mit den vielen Instrumenten? Hast du die immer alle dabei?
1: Ich habe meistens, wenn ich auf ein Konzert fahre, mindestens 5 verschiedene Instrumente dabei. Das fängt meistens an mit der Trompete, Flügelhorn, Piccolo-Trompete. Dann habe ich ein Akkordeon so gut wie immer dabei, ein Aphonium, manchmal eine Tuba, fast immer ein Alphorn und manchmal kommen noch einige andere Instrumente dazu. Zum Beispiel bei den Moving Krippenspieler spiele ich noch Saxophone.
0: Und ich habe gesehen, Kuhglocken kommen manchmal auch dazu und Kinderspielzeug. Also alles, was man irgendwie transportieren kann. Brauchst du dann immer einen LKW?
1: Nee, ich

0: war fast alles mit dem Zug und im schlimmsten Fall habe ich sogar zwei Sackkarren voll mit Instrumenten dabei. Aber dadurch lerne ich die Welt sehr gut kennen, weil wenn man mit einer Sackkarre oder zwei Sackkarren aussteigt an irgendeinem Bahnhof, versteht man innerhalb von einer Minute, wie die Menschen in der Stadt ticken.
1: Ob sie helfen oder nicht?
0: Zum Beispiel, man muss nur nach dem Weg fragen. Ich habe Human Beings geschrieben, ganz kurz vor der Produktion mit der HR Big Band und war mit meinen ungefähr 8 Instrumenten in einem Zug. Und dieser Zug hielt in Hannover und da wollte ich aussteigen. Aber der Halt war komischerweise 5 Minuten früher als gedacht und ich war noch nicht fertig. Das heißt, ich musste noch durch einen völlig überfüllten Abteil laufen mit den ganzen Instrumenten einzeln auf meinen Schultern und die Leute kamen mir entgegen und haben mich kaum rausgelassen und dann habe ich nochmal zurück müssen, kam wieder kaum durch, habe eine Frau gesagt, bitte halten Sie kurz die Türe auf, ich muss noch ein Teil holen und meine anderen Instrumente standen aber alle auf dem Bahnsteig, die Frau hat es nicht geschafft, die Türe aufzuhalten und dann stand auf dem Bahnsteig so ziemlich alles, was ich hatte, sogar mein Laptop, mein Geld und auch meine Trompeten, mein Akkordeon, alles. Und der Zug fuhr weiter und dooferweise richtig weit in eine andere Richtung und ich konnte nichts machen, außer anrufen beim Bahnhof. Und ich hatte aber einen Zettel mit Notenpapierzettel und dann habe ich angefangen zu schreiben, voller Wut und Frustration und auch Resignation über die Menschheit habe ich dieses Lied geschrieben. Und habe einfach rausgelassen und dann musste ich halt wieder aussteigen irgendwo und wieder den Zug zurücknehmen nach Hannover nach einer Stunde und 2 Stunden später war ich in Hannover und es war alles noch da und das Stück war fast fertig. Und ich bin da irgendwie beim Schreiben auf was Schönes auch gestoßen, nämlich auf die Fibonacci-Serie und die ist ja eine ganz schöne Serie, die zeigt ja zum Beispiel, wie ein Schneckenhaus aufgebaut ist oder wie in der Natur ganz viel funktioniert. Und die ist aber auch ein Rhythmus, weil die ist 1, 1, 2, 1, 2, 3, 1, 2, 3, 4, 5, 1, 2, 3, 4, 5, 6, 7, 8, 1 und 13 und dann 21, also 1, 1, 2, 3, 5, 8, 13, 21. Und aus dieser Serie habe ich dann einen Rhythmus gemacht und habe auf dem aufbauend vor allem den zweiten Teil des Stückes gemacht. Und da hat dann der Ahmed ein wunderschönes Solo drüber gespielt. Diese rhythmische Serie kommt die ganze Zeit durch die ganze Band durch, vor, durch die Posaunen, durch die Hölzer, die Flöten, die Klarinetten, die Trompeten. Oder auch die Rhythmusgruppe spielt das, der Bass spielt das. Und, aber immer in ganz verschiedenen Ebenen. Und wahrscheinlich verstehen die meisten Zuhörer nicht, dass da sowas Kompliziertes passiert. Aber es hat irgendeine Schönheit und ich wollte eben auch die Schönheit der menschlichen Natur zeigen. Deswegen Human Beings mit der ganzen Gefühlspalette.
1: Und diese Gefühlspalette, diese große, musikalisch und seelisch, das haben wir die ganze Zeit schon ein bisschen unten drunter, auch unter unserem Gespräch gehört. Und davon hören wir jetzt gerade noch mal ein bisschen mehr. Allgäu meets India, Matthias Schriefel meets HR Big Band.

0: Matthias Schriefel hat gerade gesagt, das ist eine große Gefühlspalette in diesem Stück und einfach nur schön. Human Beings mit der HR Big Band Allgäu meets India ist das Album, das als beste Rundfunkproduktion im letzten Jahr den Deutschen Jazzpreis bekommen hat. Schönheit, da würde ich mal ganz schnell zur nächsten Musik kommen wollen. Die kommt von Stan Getz und ich finde das einfach schön. Wie ist es bei dir?
1: Ja, das ist ein Stück, das habe ich ganz oft gehört im letzten Jahr, weil ich auch selber was für Orchester geschrieben habe. Und da hat mich das wahnsinnig inspiriert. Das sind ja Stücke von Eddie Sauter. Das war auch ein deutscher Trompeter, der in den USA gelebt hat. Und der hat quasi so wie George Gershwin seine Rhapsody in Blue geschrieben hat und auch das Klavierkonzert, hat er einfach eine Schablone genommen und hat darüber den Stan Getz ganz fly improvisieren lassen. Und das ist wunderschön, was der Stan Getz da spielt. Die Arrangements sind so genial. Eine der schönsten Scheiben aller Zeiten.

0: Stan Getz ist zeitlos schön, ausgesucht von Matthias Schriefel. Es ist eine sehr, sehr unterschiedliche Musikliste, die du geschickt hast, Matthias. Wie lange hat es gedauert, bis das alles zusammen war? Ich denke immer, wenn man mich fragen würde, mach mal 10 Titel, dann würde ich Wochen sitzen und könnte mich nicht entscheiden.
1: Ja, das ist für mich auch eine Reißprobe, weil ich hätte noch 1000 andere Ideen. Und ich mache ganz oft Musikabende bei mir, wo ich Leute einlade und Musik auflege und meistens gar nicht dazu sage, was es ist. Es gibt so viel Musik, die ich liebe, aber ich habe auch noch einen Punkt, dass ich meistens die Musik dann aussuche von Menschen, die noch leben. Da bin ich jetzt ein bisschen dagegen vorgegangen bei der Wahl. Ja, schwierig.
0: Dann mach doch mal eine Ausnahme und sag was zur nächsten Musik, die du aufgelegt hast. Lullaby for Kira.
1: Die Lullaby for Kira ist ein Stück von Tamara Lukasheva, mit der ich auch schon seit 12 Jahren ein Duo habe, seit sie in Deutschland ist. Und das ist eine unglaubliche Komponistin, Pianistin und Sängerin vor allem. Und wir haben ganz viele Konzerte in der Ukraine gemacht. Wir waren 10-mal in der Ukraine auf Tour, auch schon vor dem ersten Krieg ging das los. Und wir haben auch während des Krieges eine CD aufgenommen in Lviv, das also auch Kriegsgebiet war. Lviv hieß ja früher mal Lemberg und da ist ein unglaublich gutes philharmonisches Orchester und da merkt man, dass die Leute, wenn es ihnen schlecht geht, Musik noch viel mehr würdigen und noch viel mehr mit Intensität spielen. Und dieses Stück Lullaby for Kira hat sie geschrieben, als bei einem Bombenangriff auf ihre Heimatstadt Odessa so ein ganz kleines, 2 Monate altes Baby getötet wurde, zusammen mit der Mutter im Wohnhaus. Und dieser kleinen Kira, die noch nie irgendjemand was getan haben kann, wurde halt so unschuldig und so früh getötet durch so eine dumme russische Riesenrakete, auf der auch noch frohe Ostern drauf stand. Weil die Russen senden ja oft noch so kleine Botschaften an die Ukraine und schreiben an Weihnachten frohe Weihnachten auf die Rakete oder gutes neues Jahr auf die Rakete am 1.1. Und gerade in dieser Zeit, in den Festtagen, wird er am allermeisten nachts bombardiert. Und wir müssen uns diese Gräuel dieses Krieges einfach von Zeit zu Zeit bewusst machen und das, was wir tun, können auch tun, nämlich zum Beispiel spenden.
0: Und Musik spielen, um aufmerksam zu machen, weil der Krieg ist ja auch schon jetzt viel zu lang und geht immer ein bisschen mehr aus der Öffentlichkeit und aus der Wahrnehmung auch raus, ne?
1: Ja, mich erschüttert es auch, wie immer mehr die Menschen zumachen und das gar nicht wahrhaben wollen, dass es einfach ein ganz schlimmer Angriffskrieg ist mit einem ganz klaren Aggressor und einem ganz klaren Opfer. Und es passiert viel zu viel Opferumkehr bei uns und Ignoranz. Und ich wünsche mir einfach nur Empathie für die Opfer dieses Krieges und das sind halt vor allem die Ukrainer. Und natürlich sind es auch die Menschen, die unter der russischen Diktatur leiden. Aber in allererster Linie sind die Opfer dieses Krieges die Ukrainer und da ist es unsere verdammte Pflicht, wenigstens empathisch zu sein und solidarisch zu sein.
0: Lullaby for Kira von Tamara Lukasheva und die Ukraine in der Musik. Vielen Dank, Matthias Schriefel, für diese klare Aussage.

0: In deiner Musik findet sich ja alles. Streicher, Bläser, Klassik, Folkmusik, Volksmusik. Was ist dir eigentlich am liebsten? Jazz natürlich auch.
1: Am liebsten ist mir Musik, die gar nicht bestimmen will, welche Musik sie ist, weil ich halte von Genrebezeichnungen einfach nichts. Die sind alle Schmarren. Du kannst in jedem Genre wunderschöne Sachen machen und Mord und Totschlag machen. Deswegen kann ich dir das nicht so beantworten.
0: Hast du denn zum Beispiel einen Lieblingsklassiker?
1: Johann Sebastian Bach, wahrscheinlich auf Anhieb, aber ich kann dir auch ganz viele andere noch nennen. Das hört nicht auf die Liste.
0: Ich finde ja, Bach war der erste Jatzer und immer wenn ich diese Frage stelle, kommt meistens Bach als Antwort. Finde ich auch sehr schön. Jetzt gehen wir nicht zu Bach, sondern wir gehen nochmal ins Allgäu. Und das musst du auch erklären. Bauernkapelle Kaiserklang Epps. Und das kann ich nicht aussprechen. Halt's euch zusammen. Oder so, Bauernkapelle Kaiserklang Epps, halt's euch zusammen. Warum hast du das ausgesucht? Ist das aus deiner Heimat?
1: Weitestgehend ist das schon meine Heimat, aber Epps ist schon in Tirol. Meine Heimat ist ja das Oberallgäu und wir kommen nur 5 Kilometer von Tirol. Und die Musizierart ist wahrscheinlich die gleiche wie bei mir. Mein Urgroßvater und Großvater noch musiziert haben. Mein Großvater hat die Blaskapelle in unserem Dorf geleitet. Die hatte 200 Mitglieder und den ganzen Winter war man eingeschneit und da hat man, ohne musikalische Vorbilder zu haben, musiziert. Und wahrscheinlich hat das ungefähr so geklungen wie diese Kapelle. Und ich liebe das, wenn die Leute Volksmusik machen, so wie diese Bauernkapelle, und so authentisch und so ehrlich spielen. Ich finde, das geht verloren, weil jetzt ganz viele diese perfekt gespielten Aufnahmen von allen möglichen Superstars hören und auch die Blaskapellen auf dem Land versuchen, das perfekt nachzuspielen. Es wäre doch viel schöner, wenn alle wirklich ihre Stärken sehen würden, weil ich glaube nämlich daran, dass es 8 Milliarden Genies auf diesem Planeten gibt und jeder kann irgendwas, was sonst niemand kann. Und jeder kann auch irgendwie zum Beispiel so Trompete spielen, wie das sonst niemand kann. Es geht nicht immer nur um höher, schneller, weiter, sondern es geht um Authentizität und um kompromisslos so zu sein, wie man ist und mit Liebe.

0: Wir haben ja versucht, ganz viel Musik in diese Stunde Menschen und ihre Musik zu packen mit Matthias Schriefel, dem Multiinstrumentalist, Komponist und Seiltänzer in Sachen Musik. Ich greife das gerne nochmal auf. Wir kommen schon zum Schluss. Schade, schade, Matthias Schriefel. Ich hätte mich noch gerne länger mit dir unterhalten. Und für Menschen, die sich jetzt gefragt haben, warum wir uns geduzt haben, im Jatz duzt man sich eigentlich meistens. Und es ist ein schönes Gespräch.
1: Im Allgäu duzt man sich sowieso immer. Also das Wort, das Siezen, das macht man nur mit Leuten, die einem gefährlich vorkommen.
0: Und das war es gar nicht. Obwohl, Dinge zum Nachdenken waren reichlich drin. Und nach dem Deutschen Jazzpreis, was soll für dich vor allem kommen in der nächsten Zeit?
1: Ich wünsche mir Aufbruchsstimmung auch in die positive Richtung, weil ich glaube, jetzt, wo wir in einer Zeit sind, wo viele Mauern fallen, auch auf negative Art und wo Menschen ihr wahres Gesicht leider zeigen, vor allem Despoten, da wird es auch die Möglichkeit geben, auf der guten Seite sein wahres Gesicht zu zeigen und Widerstand zu leisten gegen die Despoten, aber auch für gute Sachen zu kämpfen. Und ich wünsche mir einfach, dass wir für die guten Sachen einstehen in unserer Gesellschaft und da dafür gerade stehen und aufstehen, weil ich glaube, dafür ist jetzt auch eine gute Zeit.
0: Und dafür auch auf die Bühnen gehen und stehen und Musik machen. Matthias Schriefel, vielen Dank für den Besuch hier bei uns in H2 Kultur.
1: Danke dir.
0: Zum Schluss noch der Frankfurter Mambo aus dem Jazzpreis gekrönten Album Allgäu meets India. Machen Sie es gut.

Das war Menschen und ihre Musik, heute mit dem Trompeter Matthias Schriefel. 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Mehr Zeit fürs Baby, weniger Bürokratie haben wir in den 12-Uhr-Nachrichten gehört zu geplanten Neuerungen der Regierung zum Kindergeld. 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
1: 13 Uhr. Bundestag beschließt Apothekenreform. Kassel Airport bekommt Drohnenzentrum. Stimmung in der Wirtschaft hält sich auf. Das Wetter sonnig und trocken, maximal 23 bis 28 Grad. Mein Name ist Markus Schuh. Die Apotheken in Deutschland dürfen in Zukunft mehr Leistungen anbieten. Einen entsprechenden Gesetzentwurf von Bundesgesundheitsministerin Waken hat der Bundestag angenommen. Mit der Reform sollen Apotheken künftig unter anderem mehr Impfungen geben können, zum Beispiel gegen Tetanus oder Hepatitis. Außerdem können sie damit bestimmte verschreibungspflichtige Arzneimittel auch ohne ärztliches Rezept abgeben, etwa zur Anschlussversorgung bei chronischen Erkrankungen. Die Hängepartie um Rückforderungen von Corona-Hilfen in Hessen ist beendet. Restaurants, Hotels und Freiberufler werden nach Angaben aus dem Wirtschaftsministerium um 66 Millionen Euro entlastet. HR-Korrespondent Nicolas Buschlüter.
2: Kernpunkte der Lösung: eigenes Kapital, das zum Beispiel Friseure während des Lockdowns in ihren Salon gesteckt haben, wird nicht mehr als Einkommen angerechnet. Und Geld, das während Corona für Darlehenstilgungen eingesetzt wurde, wird zugunsten der Betroffenen angerechnet. SPD-Wirtschaftsminister Mansouri spricht von einer gerechten und rechtssicheren Lösung. Wirtschaftsverbände zeigten sich verhalten zufrieden. Die Rückzahlungsforderungen der Landesregierung hatten vergangenes Jahr viele Unternehmen verärgert.
1: Am Kassel Airport in Calden wird ein Drohnenkompetenzzentrum aufgebaut. Zuständig sind das Land Hessen und die TU Darmstadt. Laut dem hessischen Digitalministerium soll dort alles von der Forschung bis zur Anwendung von Drohnensystemen gebündelt werden. Das Zentrum soll noch in diesem Jahr eröffnet werden. Zuletzt waren die Aussichten eher trüb. Jetzt gibt es zumindest ein kleines positives Signal für die deutsche Wirtschaft. Die Stimmung in den Unternehmen hat sich im Mai etwas aufgehellt. ARD-Reporterin Christine Bergmann.
3: Die Angst der Wirtschaft vor einer Ausbreitung des Iran-Kriegs hat sich gelegt und deshalb schöpfen sie etwas Hoffnung, so die Erklärung des IFO-Präsidenten Clemens Fuest. Diese Erleichterung zieht sich laut IFO-Institut durch fast alle Branchen. Im verarbeitenden Gewerbe, im Handel und im Dienstleistungssektor hat sich die Stimmung verbessert, nur nicht beim Bau.
1: In der Türkei wehrt sich Oppositionsführer Özel gegen seine Absetzung. Ein Gericht in Ankara hatte den Schritt gestern angeordnet und mit Unregelmäßigkeiten bei einem CHP-Parteitag begründet. ARD-Korrespondent Benjamin Weber.
4: Es handele sich bei dem Gerichtsurteil um einen Putsch gegen das Volk, sagte Özel bei einer spontanen Kundgebung in Ankara. Man werde sich nicht von der Erdogan-Regierung vorschreiben lassen, wer die größte Oppositionspartei in der Türkei führen dürfe. Ein Gericht hatte den Parteitag der CHP aus dem Jahr 2023 für nichtig erklärt. Damit ist auch die Wahl Özels zum Parteivorsitzenden annulliert. Dem innerparteilichen Lager um Özel wird vorgeworfen, damals Delegierte bestochen zu haben. Özel hat das zurückgewiesen.
1: Der deutsche Außenminister Wadefuhl hat die Absetzung Özels ebenfalls kritisiert, auch mit Blick auf eine mögliche EU-Mitgliedschaft der Türkei. Trainer Pep Guardiola verlässt den englischen Fußballclub Manchester City nach 10 Jahren. Warum, teilte der Club nicht mit. Der 55 Jahre alte Spanier beendet seine Zeit bei dem Verein ein Jahr, bevor der Vertrag ausläuft. Guardiola gewann mit Manchester City zahlreiche nationale und internationale Titel. Das waren die Nachrichten. Das Wetter. Sonne satt heute und es bleibt trocken. 23 bis 28 Grad, das sind die Höchstwerte. Kommende Nacht gehen die Temperaturen zurück bis auf 8 Grad. Auch morgen am Samstag gibt's viel Sonne. Es wird noch etwas wärmer als heute mit bis zu 31 Grad. Die weiteren Aussichten: auch am Pfingstsonntag und Pfingstmontag sonnig, trocken und heiß bei 25 bis 32 Grad. Die Zeit 13.04 Uhr.
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5: Mit Carmen Mikovic. Willkommen dazu. Und zur musikalischen Begrüßung zwitschert hier gleich ein Stieglitz, Il Gardellino auf Italienisch. Das ist der Name eines Flötenkonzerts in D-Dur von Antonio Vivaldi.

Il Gardellino, das Flötenkonzert D-Durium, Verzeichnis 428 von Antonio Vivaldi, hier in einer Bearbeitung für Blockflöte, Oboe, Violine, Cello und Cembalo mit dem Ensemble Nel Dolce. Musik von Josef Haydn steht jetzt auf dem Programm am Mittag in H2 Kultur. Das aus dem Oratorium Il Ritorno di Tobia gibt es die Arie des Raffaele zu hören, Anna Mascolta. Die Sopranistin Simona Saturnova singt, die NDR-Radio-Philharmonie unter der Leitung von Alessandro De Marchi begleitet sie.

0: die Arie Anna Mascolta aus dem Oratorium Il Ritorno di Tobia von Joseph Haydn. Die NDR Radio Philharmonie unter Alessandro De Marchi hat hier die Sopranistin Simona Chaturova begleitet, die die halsbrecherischen Koloraturen fantastisch gemeistert hat. Ja, wäre sie in Deutschland aufgewachsen und ausgebildet worden und nicht in der Slowakei, hätte sie mit Sicherheit beim Wettbewerb Jugend musiziert mitgemacht. Seit 1964 werden bei diesem Wettbewerb hoffnungsvolle Nachwuchstalente entdeckt und gefördert. In drei Runden werden sie ausgewählt, nach jährlich wechselnden Instrumentengruppen und Musikgenres. Seit gestern läuft der diesjährige Bundeswettbewerb noch bis zum 31. Mai und diesmal erstmals sogar in zwei Städten, in München und in Regensburg. Diesmal stehen die Instrumente Klavier, Harfe, Schlagzeug und Gitarre im Fokus, außerdem Kammermusik und Gesang. Konstanze Baumann hat im Vorfeld ein Geschwistertrio getroffen, das sich beteiligt.
1: Wir kennen uns halt eigentlich schon immer so und das, ich glaube, das merkt man dann auch beim Spielen allein.
2: Beatrice 15, Cornelius 17 und Mathilda Fink 17 sind zwar noch in der Schule, aber auf der Bühne schon fast so routiniert wie Profis. Schon viermal haben sie am Bundeswettbewerb Jugendmusizier teilgenommen. Mal solo, mal als Duo, mal als Trio, so wie heute. Trotz der Erfahrung ist jeder Auftritt immer mit viel Vorbereitung verbunden. Selbst das frühe Aufstehen für das Vorspiel um 9 Uhr haben sie geübt.
1: Also es ist natürlich immer was Tolles, bei sowas spielen zu dürfen, aber es war auch schon ziemlich viel Aufwand.
2: Am Wettbewerbstag hilft den dreien ein festes Ritual gegen die Aufregung.
1: Es gibt auch so ein Meditationsprogramm, so 10 Minuten, dass man sich nochmal richtig entspannen kann. Und genau, Banane essen, Klo gehen, also das Übliche.
2: Die drei Geschwister gehören zu den rund 2000 jungen Musikerinnen und Musikern, die in diesen Tagen aus ganz Deutschland und von deutschen Schulen im Ausland nach Bayern kommen. Für sie alle ist es der Höhepunkt eines langen Weges. Erst regional, dann Landeswettbewerb. Nur wer dort überzeugen kann, schafft es bis zum Bundeswettbewerb. Dieses Jahr in München und in Regensburg. In beiden Städten ist die Vorfreude groß.
3: Ich freue mich, was hier in München in den nächsten Tagen passieren wird. Und ich freue mich, dass es uns gelungen ist, dass der Bundeswettbewerb Jugend musiziert erstmals nach München kommt.
4: Ganz Regensburg freut sich auf die ganzen tollen Nachwuchskünstlerinnen und Künstler aus ganz Deutschland.
2: Sagen die Kulturreferenten von München und Regensburg, Marek Wiechers und Wolfgang Dersch. Dass der Bundeswettbewerb dieses Jahr in zwei Städten

0: musiziert einfach auch. Es ist ja ein riesiges Konzertevent. Man kann wahnsinnig viele spannende junge Künstlerinnen und Künstler erleben.
1: Ein riesiges Konzertevent. Das ist ja wirklich der Bundeswettbewerb von Jugend musiziert. Über 900 Wertungsspiele gibt es, also Auftritte, bei denen die jungen Musikerinnen und Musiker bewertet werden. Sie können alle kostenlos besucht werden. Worauf die Jury bei der Bewertung achtet, erklärt der Beiratsvorsitzende von Jugend musiziert, Ulrich Rademacher.
2: Wir wollen hören, was sie zu erzählen haben. Wir werden natürlich den Klang beurteilen, unabhängig von technischen Fertigkeiten. Wir werden beurteilen, wie unterschiedlich ist das, was sie uns da zeigen. Spielen die nur schnelle Sätze oder gefallen die sich in Langsamkeit und Verträumtheit und Melancholie?
1: Aber egal, ob es am Ende für einen Preis reicht oder nicht. Schon allein die Teilnahme bei Jugend musiziert kann ein echter Gewinn sein. Für Beatrice, Mathilda und Cornelius bedeutet das, dabei sein, Feedback von der Jury bekommen und die eigene Musik auf die Bühne bringen. Ob am Ende dabei auch ein Preis herausspringt, das wird sich zeigen.
3: Ja, aber wir drücken den Geschwistern Fink doch die Daumen, mit denen Constanze Baumann über ihre Teilnahme bei Jugend musiziert gesprochen hat. Der Bundeswettbewerb läuft bis zum 31. Mai in München und in Regensburg. Musik von Frédéric Chopin hören wir jetzt gleich in HR2 Kultur, seine Polonaise C-Moll Opus 40 Nummer 2. Hochemotional, aber durch ein gemessenes Marschtempo gezähmt, kommt sie daher. Es spielt Maurizio Pollini.

Maurizio Pollini mit der Polonaise C-Moll, Opus 40 Nummer 2 von Frédéric Chopin. Im Kulturgespräch blicken wir heute Nachmittag nach Kassel. Das Friderizianum zeigt Werke von Peter Fischli, einem der bekanntesten Schweizer Künstler. Kinetische Skulpturen sind zu sehen, die an Ampelanlagen oder Bühnenaufbauten erinnern. Sie blinken weiß, gelb und orange, sie klingen und sie verweigern sich einer konkreten Zuschreibung. Lange arbeitete Peter Fischli mit David Weiss zusammen. Als Duo fotografierten sie Flughäfen in der ganzen Welt, bauten aus Alltagsgegenständen labile Konstruktionen unter dem Titel »Am schönsten ist das Gleichgewicht, kurz bevor es zusammenbricht« oder bewegten in ihrem Film »Der Lauf der Dinge« als Perpetuum mobile verschiedene Gegenstände in einer Kettenreaktion. Werke, die voller Humor und Ironie die Welt befragen. Wir sprechen mit Moritz Wesseler, dem Leiter des Friderizianums und Kurator der Ausstellung Peter Fischli, im Kulturgespräch heute Nachmittag um 5:10. Jetzt ist es 13 Uhr und gleich 38 Minuten. Wir hören Musik von Wolfgang Amadeus Mozart, seine Sinfonie Es-Dur, Köchelverzeichnis 543. Majestätisch beginnt sie mit einer prächtigen, langsamen Einleitung. Die English Baroque Soloist spielen unter der Leitung von John Elliott Gardiner.

Die English Baroque Solists unter der Leitung von John Elliott Gardiner spielten die Sinfonie S-Dur, Köchelverzeichnis 543 von Wolfgang Amadeus Mozart. Ihr ungewöhnlicher Schluss hat die Zeitgenossen ziemlich irritiert. Ein Rezensent schrieb, das finale Ende in den letzten zwei Takten so stillos, unschließend, so abschnappend, dass der unbefangene Hörer nicht weiß, wie ihm geschieht. Zitat Ende. Aber Sie wissen und können genießen, ob befangen, ob unbefangen, ob Hörerin oder Hörer, das hoffe ich jedenfalls. Bei uns in HR2 Kultur wird es in den nächsten 13 Minuten heroisch. Das allerdings ist ja ein dehnbarer Begriff und den hörbar zu machen, da sind Komponisten ganz unterschiedlich vorgegangen. Beethovens Eroica atmet eine ganz andere Atmosphäre als heroische Märsche von Schubert. Das Heldenleben von Richard Strauss kommt aus einem völlig anderen Mindset als Erik Satie's Prélude de la Porte Héroïque du Ciel. Wie der dänische Komponist Christian Hornemann das Heroische deutet, das führt uns jetzt das dänische Rundfunksinfonieorchester unter Michael Schönwand vor in der Ouverture Héroïque Heldenleben.

Die Ouvertüre Heldenleben von Christian Hornemann. Das Dänische Rundfunksinfonieorchester hat sie gespielt unter der Leitung von Michael Schönwand. 3:07 ist es. Um 2:30 geht's weiter mit der Lesung des satirischen Romans Fabula von Fernando Aramburu. Bis dahin noch ein paar Takte Kammermusik von Georg Philipp Telemann.

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2: Und wir lesen heute weiter aus Fabula von Fernando Aramburu, heute die 18. von 20 Folgen. Eine Satire über das Ende der Ether. Im Mittelpunkt stehen zwei junge Männer, Anfang 20, die vom revolutionären Eifer erfasst sind und von herrlicher Einfalt. Zuletzt hatten Asier und Joseba geglaubt, in Garapinillos auf ein altes Waffenversteck der ETA zu stoßen, um endlich in ihren eigenen bewaffneten Kampf ziehen zu können. Doch wie bislang alles, verläuft auch diese Suche ergebnislos. Und so machen sich zwei begossene Pudel auf den Rückweg nach Saragossa zu ihrer Freundin Maria Cristina. Thomas Nicolai liest weiter.
3: Fabulierte Schlachten. Sie stiegen an der richtigen Haltestelle aus. Auf der anderen Straßenseite erhob sich dieses äußerst merkwürdige Gebäude. Sie nahmen einen Weg durch den Park, den sie für denselben hielten, auf dem sie gekommen waren. War er aber nicht. Sie streiften durch die Gegend, ohne irgendetwas von der städtischen Bebauung wiederzuerkennen. Zurück im Park fanden sie durch Zufall die Bank vom frühen Morgen. Von dort bis zur Calle Rio Cinca waren es nur ein paar Schritte. Und schon hatten sie ein neues Problem. Maria Cristina war nicht da. Und nun? Warten. Ja, aber wo? Vor der Haustür? Und wie lange? Ihnen blieb nichts anderes übrig, als die geplante Reise nach Euskal Herria um einen Tag zu verschieben. In einer nahegelegenen Bar trösteten sie sich mit belegten Brötchen. Zu trinken, Bier. Und hinterher jeder einen Kaffee mit Cognac, wenn schon denn schon.
4: Kannst du dir das vorstellen?
3: Was?
4: Dass Maria Cristina nicht mehr auftaucht.
3: Warum sollte sie nicht auftauchen?

0: auftauchen. Du hast sie doch schon im Sack. Schwerer wird es dir wahrscheinlich fallen, sie loszuwerden.
1: Heute sage ich ihr Tschüss.
0: Da wird sie aber eine Nummer abziehen. In solchen Fällen drücken Frauen doch immer auf die Tränendrüsen.
1: Tränen trocknen wieder. Sie spazierten durch das La Almozara-Viertel.
2: Eine andere Art, die Zeit totzuschlagen, fiel ihnen nicht ein. Sie streunten aufs Geratewohl durch die Straßen, ohne sich allzu weit zu entfernen. Regelmäßig kehrten sie zum Haus zurück, klingelten. Nichts. Sie kamen an den Fluss. Josepa legte sich ins Gras und hielt ein Nickerchen. Asier ging über eine Fußgängerbrücke auf die andere Seite. Dort rauchte er eine Zigarette und gleich darauf noch eine weitere. Spät nachmittags, um 6, ließ sich Josepa vom Zweifel seines Freundes anstecken.
0: Wenn sie nicht kommt, haben wir ein Riesenproblem.
1: Unsere Klamotten, die Schlafsäcke, unsere ganzen Sachen sind in der Wohnung.
0: Vielleicht ist dir was zugestoßen. Keine Ahnung, ein Unfall oder so. Drehen wir noch eine Runde?
1: Meinetwegen.
2: Ziellos liefen sie umher und kamen an einer Sportanlage vorbei. Jugendliche Beine, Bälle, Trainer mit Trillerpfeife, hinter einem Drahtzaun ein kleiner Fußballplatz und dahinter noch ein Fußballplatz, aber größer und jenseits einer Mauer. Im Schatten der Mauer ging ein alter Mann mit Rollator. Asier, noch etwa 20 Meter entfernt, flüsternd:
1: Der Alte hat bestimmt ein paar Euro in der Tasche.
0: Die willst du ihm doch nicht etwa stehlen, oder?
1: Gebrauchen könnten wir sie.
0: Ohne mich. Ich bin nicht hier, um alte Leute auszurauben.
1: War doch nur Spaß, Dummkopf. Du nimmst aber auch alles für bare Münze.
2: So gegen 7:45 sahen sie sie mit einer Plastiktüte in jeder Hand herankommen. Auf ihrem Gesicht erblühte ein glücklich triumphierendes Lächeln. Diese Frau hatte bekommen, was sie wollte. Sie stellte die Tüten auf den Boden ab, um fröhliche Küsschen und Umarmungen zu verteilen.
0: Die beiden blieben stocksteif und abweisend, schauten finster.
1: Sie erriet. Nichts mit Waffen, richtig?
2: Josepas kurz angebundene Erklärung.
0: Seit Chalupas Zeiten hat sich der Ort wohl ziemlich verändert.
2: Maria Christina bemühte sich, die Stimmung der beiden mit Redseligkeit zu heben. Ihr Tag sei ein voller Erfolg gewesen. Auf der Treppe weigerte sie sich spielerisch und unaufhörlich plappernd, die dank der Großzügigkeit ihrer Freunde erworbene Beute zu enthüllen. Alles zu seiner Zeit. Und als sie die Wohnung betraten, prophezeite sie, dass sie ganz bestimmt eine vergnügte Nacht haben würden. Die beiden nahmen es schweigend zur Kenntnis.
1: »Ich habe alles besorgt. Nur kein Geld. Aber keine Sorge, Leute. Wenn es sein muss, kann ich meine Schwester um ein Darlehen bitten. Mal sehen, wie ich es ihr abschwatzen kann. Leicht wird es nicht. Gestern schien sie mir wieder mehr auf Seiten meiner Eltern als auf meiner zu sein. Sie hat mir aber Diskretion zugesichert. Dass ich in Zaragoza bin, wird sie Ihnen nicht verraten.«
2: Maria Christina überkam ein dringendes Bedürfnis und schloss sich im Bad ein. Während ihrer Abwesenheit verabredeten die zwei GDG-Aktivisten, ihr ihre unmittelbar bevorstehende Abreise kundzutun. Sobald sie ihre Sachen gepackt hatten, würden sie einen Zug oder Autobus nehmen. Was zuerst ins Land ihrer Väter fuhr? Bilbao, Vitoria, Donostia, ganz egal. Sie fügten Pamplona zu den möglichen Stopps hinzu. Asier übernahm die Aufgabe, es ihr mitzuteilen. Aber
1: warte, einen Moment noch.
2: Warten worauf?
1: Erst mal sehen, was in den Einkaufstüten ist.
0: Soll dich einer verstehen?
2: Ihre Augen glänzten vor erwartungsvoller Freude. Sie sollten es sich auf dem Boden bequem machen. Und sich vor den beiden hinhockend, förderte sie aus den Einkaufstüten wie aus einem überquellenden Füllhorn verschiedene Lebensmittel zutage. Dazu Rasierschaum und 2 Flaschen Carignana-Wein und 4 Rollen Toilettenpapier und eine Schachtel mit 400 Gramm gezuckerter Früchte aus Aragon und einen halben Zopf Almudeva-Gebäck und ein Fläschchen Aftershave und einen Korkenzieher und ein Päckchen Tabak und Blättchen.
1: Blättchen? Aber ja.
2: Und dann brachte sie, ganz euphorisches Kind, kindliche Frau, zwei Klümpchen Haschisch zum Vorschein. Geschenk einer vertrauenswürdigen Person.
1: Gute Freunde muss man haben. Und die habe ich. Auf das Leben, Gudaris. Es lebe die Republik. Es lebe der Spaß. Gora Euskadi und Gora Aragon.
0: Was für ein köstliches Abendessen. Und so viel zu trinken. Und in was für einer großartigen Stimmung sich die drei auf den als Teppich ausgebreiteten Schlafsäcken tummelten. Sie, barfuß, legte hin und wieder ein Bein auf den Bauch des einen, einen Fuß auf den Rücken des anderen. Beide hatten sich, auf Maria Christinas Bitten hin, im letzten Tageslicht rasiert. Jetzt sahen sie frisch und sauber aus, rochen nach Aftershave. Auf die Euphorie des Weins folgte bis spät in die Nacht das durch die Joints hervorgerufene Gelächter. Sie dachten weder an die dünnen Wände noch an das Ruhebedürfnis der Nachbarn. Der von unten stellte Maria Christina am nächsten Morgen zur Rede. Mit Ringen unter den Augen entschuldigte sie sich. Doch der Schaden war bereits angerichtet. Durch das Halbdunkel des Treppenhauses wehten drohende Worte. Laut. Falls so ein Skandal sich wiederholte, würde der Nachbar den Herrn Oberst anrufen. Maria Christina drehte ihm abrupt den Rücken zu. Assier und Josepha folgten ihr schweigend nach unten. Und das Türenknallen, mit dem der Nachbar in seiner Wohnung verschwand, ließ gewaltigen Ärger erahnen. Nicht alles in der Nacht war unbekümmertes Lachen gewesen. Josepha hatte sich im Dunkeln mit seinem Schlafsack ins Nebenzimmer verzogen. Es war kurz vor zwei. Assier leuchtete sich mit der Feuerzeugflamme, als er ihm hinterherging. Leise, warum er nicht im Wohnzimmer blieb? Sie könnten doch alle drei im selben Zimmer schlafen.
3: Ihr wollt doch sicher allein sein, oder?
0: Nicht, wenn ich mir das hinterher vorhalten lassen muss. Hast du was dagegen?
3: Ist mir egal.
0: Wir könnten uns einen Schlafsack teilen. Abwechselnd schlafen. Und Maria Christina lassen wir im Wohnzimmer.
3: Nein, ist mir doch egal. Geh zu ihr.
0: Sicher?
3: Ja, verdammt.
2: Kurz darauf kam es im Wohnzimmer zur Vereinigung zweier Körper. Dann drangen klägliche Töne, wie die von Polita in Chalupas Wohnung, an ihr Ohr. Sie kamen aus dem Nebenzimmer. Nach einem ersten Moment der Ratlosigkeit begriffen sie. Es war ein Schluchzen. Gedämpft, aber unverkennbar. Zweifellos schluchzte Josepha mit dem Schlafsack vergrabenem Kopf.
0: Es hat mir gerade noch gefehlt.
2: Assier wollte aufspringen und ihm die Meinung sagen. Maria Christina hielt ihn zurück.
1: Lass mich mal. Mit Leid kenne ich mich aus.
2: Nackt, im Dunkeln, lief sie sicheren Schritts ins Nebenzimmer. Tastend suchte sie Josephas Kopf und streichelte ihn, fuhr ihm tröstend mit der Hand durchs Haar.
1: Was machen deine Rippen?
3: Tun immer noch weh.
1: Hältst du es aus?
3: Was bleibt mir denn übrig?
1: Du vermisst dein Mädchen, stimmt's?
3: Und mein Sohn. Wenn ich ihn nur sehen könnte, ihn im Arm halten, sein Gesicht betrachten, seinen Namen wüsste. Vielleicht ist es ein Mädchen, ich weiß es nicht. Manchmal falle ich dann in ein Loch. Aber das geht vorbei.
1: Du hast uns gehört. Das hat dich traurig gemacht, oder?
3: Ich bin ja nicht aus Stein. Dein Stöhnen hat mich an Carmele erinnert. Fast ein Jahr habe ich sie nicht gesehen. Ich habe mich nicht einmal von ihr verabschiedet. So wenig wie du dich von deinen Eltern.
1: Es tut mir weh, dich so zu sehen. Dies Leiden muss sofort aufhören. Lass mich nur machen.
2: Danach ging sie ins Wohnzimmer zurück, drückte sich an Assiers Körper, flüsterte.
1: Nichts Schlimmes. Erinnerungen. Weißt du? Es fehlt uns an Aktivitäten. Das ist der Grund.
2: Am Morgen beschlossen die beiden Aktivisten des GDG, noch einen Tag in Saragossa zu bleiben. Den letzten. Asier war verbissen und wild entschlossen aufgestanden. Josepa in sich gekehrt und schweigsam. Die Idee? Sie würden auf einer Seite aktiv, die Frau auf einer anderen. Maria Cristina hatte eine schwierige Aufgabe übernommen. Sie würde unter dem Vorwand, mit ihr schwatzen und vielleicht essen zu wollen, zu ihrer Schwester gehen, um dort ihrem Schwager eine oder zwei Pistolen zu entwenden. Hatte er denn so viele? Er war Sammler. Er stellte sie im Flur in einer beleuchteten Vitrine zur Schau. Vor Besuchern gab er gerne damit an. Er besaß sogar ein paar Stücke aus dem 19. Jahrhundert und eine Steinschlossmuskete von Anu Tuk. Ihre Erklärungen drohten auszuufern. Asier würgte sie ab. Sie solle eine oder zwei moderne Pistolen mitbringen und die Munition nicht vergessen. Sie wollten unterdessen taktisches Vorgehen und Beschatten üben. Das würde sie den ganzen Tag beanspruchen. Asier verzichtete darauf, Einzelheiten ihres Plans zu verraten. Er ließ nur durchblicken, dass es um Geldbeschaffung ging. Um 7 Uhr abends würden sich alle drei wieder vom Haus treffen. Maria Cristina konnte es kaum glauben. Gehöre ich jetzt zum Kommando?
4: Als Zuarbeiterin.
2: Sie ließ sich ein Versprechen geben. Als Gegenleistung für die von Hauptmann Bermudez gestohlenen Waffen würde sie niemals ein Attentat in Saragossa verüben. Asier protestierte. Es hatte keinen Sinn, den Kampf a priori zu begrenzen. Sie fasste ihn zärtlich lächelnd an den Schultern und erinnerte ihn, eine Pistole, vielleicht zwei, als Preis für den Verzicht auf einen Anschlag. Bevor sie gingen, machten sie klar Schiff und putzten Wohnzimmer und Bad. Um 10 verließen sie zusammen die Wohnung. Der Nachbar von unten erwartete sie an der Treppe. Asier und Josepa ließen sich von Maria Cristinas Versprechungen zurückhalten und verlängerten ihren Aufenthalt in Saragossa um 6 Tage. In dieser Zeit durchstreiften sie an den Vor- und Nachmittagen mangels dringender Tätigkeiten die Stadt. Dabei war der Paseo de la Independencia zwischen der Plaza de España und dem Monumento al Justiciasco Achse und Bezugspunkt ihrer Expeditionen. Wenn sie sich nicht allzu weit von dieser wichtigen Verkehrsachse entfernten, würden sie sich nicht verlaufen. Mit den Namen der umliegenden Straßen waren sie bald vertraut. Auf ihnen probten sie verschiedene Arten von Attentaten. Zu ihren Manövern gehörten auch Übungen von Annäherung und Rückzug. Danach setzten sie sich auf eine Bank und besprachen die Einzelheiten ihrer Aktionen, stets mit dem Ziel zu lernen und sich zu verbessern. Nebenbei schmiedeten sie Pläne für die Zukunft, tauschten Meinungen zu organisatorischen Fragen aus, nahmen mögliche Ziele unter die Lupe, machten sich gegenseitig Mut, beobachteten die Leute, redeten.
5: »Die Unbekümmertheit dieser Passanten hier macht mich wahnsinnig.« »Dich nicht? Sieh dir die Frau da an. Lacht vor sich hin.«
0: »Ist vielleicht Maria Cristinas Mutter?«
5: »Der billige bourgeoise Friede wird Ihnen bald vergehen. Ihnen und diesem repressiven Staat.«
0: »Eta hätte weitermachen sollen. Eine Pause einlegen? Meinetwegen. Aber den bewaffneten Kampf zu stoppen, war der Fehler des Jahrhunderts. Wie willst du denn jetzt noch Verhandlungen führen?«
5: »So ist es. Warum das Feuer löschen? Ein bisschen Glut sollte man im Glimmen halten, ab und zu mal wieder zuschlagen. Die Aktionen dosieren, nicht einschlafen, verdammt!«
0: »Damit geben wir unserer Organisation einen Sinn.«
5: »Genau, wir sind hier, um eine Leerstelle zu füllen. Im Moment geht es nicht um das Erreichen großer Ziele, es geht darum, die Flamme am Brennen zu halten. Der Feind muss weiterhin Angst haben. Er darf nicht glauben, dass wir am Ende sind oder besiegt. Hoffentlich kann Maria Cristina uns helfen. Ich kann es kaum erwarten, mit der GDG in Aktion zu treten. Wer könnte uns zeigen, wie man mit Sprengstoff umgeht?«
0: »Keine Ahnung. Aber sei unbesorgt, früher oder später lernen wir das.«
2: Mehrere Tage verbrachten Asier und Joseba damit, sich Scharmützel, Überfälle und Schießereien in den Straßen Saragossas vorzustellen. Und abends kehrten sie hungrig, durstig und verschwitzt in die Wohnung in der Calle Rios Cinca zurück. Tagsüber versuchten sie, so wenig wie möglich auszugeben, vertrauten auf Maria Cristinas Findigkeit, Lebensmittel zu beschaffen. Nach der täglichen Dusche setzten sich die drei auf den Boden und aßen zu Abend. Danach rauchten sie Joints und hockten bis Mitternacht zusammen. Maria Cristina war bemüht, ihr Lachen zu zügeln. Sie fürchtete die Reaktion der Nachbarn. Manchmal jedoch brach sie, ihren Vorsätzen zum Trotz, in jauchzendes Gelächter aus, das ohrenbetäubend war.
1: Bin ich jetzt schon bei der GDG?
4: Du musst erst eine Prüfung bestehen.
1: Wann?
4: Das sagen wir dir noch.
2: Maria Cristina scheiterte bei beiden Versuchen, Waffen aus der Sammlung ihres Schwagers zu stehlen. Beim ersten stattete sie ihrer Schwester einen Überraschungsbesuch ab. Die war aber nicht zu Hause. Also musste sie sich auf der Straße gedulden. Schließlich sah sie, wie sie mit den Kindern im Schlepptau heranrückte. Nach 2 Stunden Warten. In der Wohnung fand sie keine Gelegenheit, sich ungestört zu bewegen. Sie hatte sich verschiedene Strategien ausgedacht. Keine funktionierte. Außerdem konnte Hauptmann Bermudes jeden Moment heimkommen. Da verabschiedete sie sich lieber.
1: Mein Schwager ist ein elender Chauvinist. Er wäre imstande, mich an den Haaren zu meinen Eltern zu schleifen, weil er damit beim Oberst punkten könnte. Er gibt ihm in allem Recht. So sind die Militärs, Arschkriecher vor dem Herrn.
2: Sie versprach es, am nächsten Tag noch einmal zu versuchen, diesmal mit mehr Zeit. Sie hatte sich mit ihrer Schwester zum Essen verabredet. Sie beide allein, ohne die Kinder, wie in alten Zeiten.
1: Weißt du noch, wie gut es uns da ging?
2: Die geschwisterliche Harmonie hielt nicht lange. Maria Cristina beging den Fehler, ihre drängende Geldnot zur Sprache zu bringen. Wenn sie jetzt darüber nachdachte, bereute sie diese Ungeschicklichkeit. Ihre Schwester wurde misstrauisch. Sie erinnerte sich an die beiden jungen Männer.
3: Welche jungen Männer?
2: Ah, die von letztem Sonntag. Die mit den Rucksäcken und Schlafsäcken.
3: Ja, das war? Ach, die Freunde auf der Durchreise, die seien schon wieder weg.
2: Das klang alles andere als überzeugend.
1: Du bist doch wohl nicht in revolutionäre Machenschaften verwickelt.
2: Maria Cristina verneinte beleidigt. Ihre Schwester warf ihr vor, dass sie heimlich in Saragossa war, wer weiß, mit welchen Absichten, ohne Rücksicht auf den guten Namen der Familie. Der Streit zwischen den beiden Frauen mit ihren unterschiedlichen Charakteren und gegensätzlichen Ansichten wurde unvermeidlich. Und Maria Cristina, auf Essen und Pistolen verzichtend, rannte aus dem Haus. In der Wohnung, in der Calle Rio Cinca, war ihr Ärger immer noch nicht verflogen.
1: »Die sehen mich nie wieder! Meine Schwester ist eine ausgewachsene Faschistin, wie die ganze Familie!« Ich krieg die Katze, wenn ich an sie denke. Aber keine Sorge, noch ist nicht alles verloren. Ich kenne Leute, ich habe Kontakte.
4: Was für Leute kennst du?
1: Na ja, Freunde von Freunden. Ich besorge euch im Handumdrehen Waffen und zu einem guten Preis. Vertraut mir.
4: Wie lange brauchst du?
1: Gebt mir einen Tag, maximal 2. Dann kann ich euch mehr sagen.
2: Joseba beschlich ein unangenehmer Verdacht. Und wenn die angebliche Suche nach Waffen nur ein Vorwand war, um sie in Saragossa festzuhalten? Nicht ihn, natürlich, sondern seinen Kumpel.
0: Wenn du mich fragst, will sie dich ködern.
2: Asier zeigte Verständnis für Maria Cristina. Sie war eine ausgezeichnete Genossin. Begeisterungsfähig, unermüdlich, großzügig bis zum Gehtnichtmehr. Ihr politisches Verständnis war ganz ähnlich dem ihren. Er glaubte an die Aufrichtigkeit ihrer Mitarbeit. Er sah, wie die Kleine sich bemühte, selbst um den Preis eines Konflikts mit ihrer Schwester. Von den Gefahren, die sie hier auf sich nimmt, um uns zu helfen, gar nicht zu sprechen. Die haben uns nach einem Jahr in der Reserve zurückgelassen, wie 2 herrenlose Koffer. Was machen da ein paar Tage mehr?
0: Du hast ein persönliches Interesse. Gib's zu.
1: Mein einziges Interesse gilt dem Kampf. Pass auf, was du sagst.
2: Je schneller wir uns nach Euskal Herria verdrücken, umso besser.
5: Jetzt mach dir nicht in die Hose, es sind nur ein paar logistische Schwierigkeiten aufgetreten. Mit Vernunft und Geduld meistern wir die. Es ist etwas anderes, mit Pistolen und gefülltem Bauch in den Krieg zu ziehen, als unbewaffnet und mit leerem Magen. Denk doch mal ein bisschen praktisch.
6: Thomas Nicolai las die 18. von 20 Folgen des Romans Fabula von Fernando Aramburu in der Übersetzung aus dem Spanischen von Willi Zurbrüggen. Der Roman ist im Rowohlt Verlag erschienen. Die Lesung entstand in Kooperation von NDR Kultur und HR2 Kultur in der Regie von Marlene Breuer. Nach Pfingsten, am Dienstag und Mittwoch, können Sie hier hören, wie diese Geschichte zu Ende geht. Und diese Lesung begleiten wir natürlich wie üblich in ARD Sounds.

Cyprien Katsaris war das mit Musik von Peter Tschaikowski. Gleich gibt's Neues für die Ohren in der Hörbuchzeit nach den 15 Uhr Nachrichten. Christiane Hillebrand und Dorothee Meyer-Karweg stellen Ihnen aktuelle Hörbücher vor. Mein Name ist Carmen Mikovic. Ich danke Ihnen fürs Zu- und Weiterhören und wünsche noch einen wunderbaren Nachmittag. Tschüss.

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1: 15 Uhr. Kassel Airport bekommt Drohnenzentrum. ICE-Strecke zwischen Frankfurt und Fulda nach Unfall gesperrt. Polizei warnt vor Goldbetrugsmasche. Das Wetter sonnig und trocken, maximal 23 bis 28 Grad. Mein Name ist Mike Oeske. Die hessische Landesregierung will den Regionalflughafen in Calden bei Kassel stärken. Der Schwerpunkt soll dann aber nicht mehr in der zivilen Luftfahrt, sondern bei unbemannten Flugobjekten wie Drohnen liegen. HR-Reporter Michael Pschibilla.
2: Der Kassel Airport soll nämlich zum Drohnenkompetenzzentrum werden. Das teilt das Hessische Ministerium für Digitalisierung und Innovation mit. Und die Pläne klingen sehr konkret. Demnach soll die Technische Universität Darmstadt dieses Zentrum mit Unterstützung der Landesregierung aufbauen. Mit mehreren Millionen Euro aus dem Digitalministerium und von der Europäischen Union. Die Eröffnung ist noch für dieses Jahr vorgesehen, heißt es. In Calden sollen Forschung, Erprobung und Anwendung an einem Standort gebündelt werden.
1: Die Apotheken dürfen künftig mehr Leistungen anbieten. Einen entsprechenden Gesetzentwurf von Bundesgesundheitsministerin Warken hat der Bundestag angenommen. Mit der Reform sollen Apotheken künftig unter anderem mehr Impfungen geben können, wie gegen Tetanus oder Hepatitis. Außerdem können sie damit bestimmte verschreibungspflichtige Arzneimittel auch ohne ärztliches Rezept abgeben, etwa zur Anschlussversorgung bei chronischen Erkrankungen. Die ICE-Strecke zwischen Frankfurt und Fulda ist aktuell nach einem Unfall gesperrt. Ein 66 Jahre alter Mann ist laut Polizei am Bahnhof Wächtersbach von einem ICE erfasst worden, als er versucht hat, die Gleise zu überqueren. HR-Reporter Marcel Ronge.
3: In dem Moment wollte auch der ICE in Richtung Frankfurt durch den Wächtersbacher Bahnhof hier fahren. Durch den Aufprall ist der Zug laut Feuerwehr so schwer beschädigt worden, dass er nicht mehr weiterfahren kann. Er muss jetzt abgeschleppt werden. Rund 650 Fahrgäste mussten bei über 25 Grad den Zug verlassen. Sie werden im Moment mit Bussen zum Frankfurter Hauptbahnhof gebracht, um von dort weiterreisen zu können. Fernzüge werden laut der Bahn über Aschaffenburg umgeleitet.
1: Das Polizeipräsidium Westhessen warnt gerade vor einer Betrugsmasche, bei der die Opfer um ihr Gold gebracht werden. Im Raum Wiesbaden und im Rheingau-Taunus-Kreis hat es schon mehrere Fälle gegeben. In einem geht es um einen Schaden von 40.000 Euro. HR-Reporter Andreas Heigen.
4: Laut Polizei läuft die Masche folgendermaßen ab. Kriminelle mieten Geschäftsräume an und schalten dann große Zeitungsannoncen, dass sie Gold jeglicher Art oder auch Pelzmäntel ankaufen. Dabei locken die Betrüger mit großen Summen, die sie zahlen würden. Viele Kunden bekamen aber nur wenig Geld. Andere wurden dazu gebracht, dass sie ihre Stücke für eine angebliche Prüfung oder Bewertung dagelassen haben. Wenn die Kunden dann wenige Tage später wieder zu dem Laden kommen, sind die Räume verwaist und die Täter mit dem Gold und anderen Wertgegenständen verschwunden.
1: Beim englischen Fußballclub Manchester City ist Trainer Pep Guardiola nach 10 Jahren zurückgetreten, ein Jahr vor Ablauf seines Vertrags. Das hat der Club heute bekannt gegeben. ARD-Sportreporterin Franziska Hoppen.
5: Mit City holte er den Titel in der Champions League, 6 Meisterschaften und gewann 3-mal den englischen Pokal. Es gebe keinen Grund, er wisse einfach, dass es Zeit sei, sagte Guardiola in der Mitteilung des Clubs. In 10 Jahren mit knapp 600 Pflichtspielen prägte der Spanier das Spiel der Citizens. Gerüchte über seinen Rücktritt kursierten schon länger, jetzt ist es offiziell.
1: Das waren die Nachrichten. Das Wetter, die Sonne scheint und die höchsten Temperaturen liegen bei 23 Grad in Nordhessen bis 28 Grad im Süden. Die Nacht wird meist sternenklar und die Luft kühlt ab auf 15 bis 8 Grad. Morgen wird es wieder sonnig und die Temperaturen steigen bis auf 31 Grad. Die weiteren Aussichten, an Pfingsten weiter viel Sonnenschein, am Sonntag bis 32 Grad, am Montag bis 31 Grad. Die Zeit 15.04 Uhr.
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6: Dazu begrüßen Sie heute
7: Dorothee Meyer-Karweg
6: und Christiane Hillebrand. Schön, dass Sie mit dabei sind. Ins Mittelalter entführt uns heute der Historiker Tilman Bendikowski. Dann geht es um den neuen Roman von Annette Gröschner mit dem Titel »Schwebende Lasten«. Der Kinder- und Jugendroman ist für alle ab 14 und da thematisiert Eva Rottmann die Themen Selbstfindung und Eltern-Kind-Beziehung. Und wir stellen eine Konzertlesung vor, der ein bekannter Roman zugrunde liegt. Hier hören Sie schon mal einen Ausschnitt. Ein Mann, er heißt Winston Smith, kommt nach Hause.
8: Im Flur roch es nach gekochtem Kohl und feuchten Fußmatten. An der Rückwand war ein grellfarbiges Plakat, das für einen Innenraum eigentlich zu groß war, mit Reißnägeln an der Wand befestigt. Es stellte nur ein riesiges Gesicht von mehr als einem Meter Breite dar. Das Gesicht eines Mannes von etwa 45 Jahren, mit dickem, schwarzem Schnurrbart.
6: Vielleicht ahnen Sie ja schon, um welchen Roman es sich handelt. Mehr dazu gleich. Außerdem haben wir zum Schluss wieder ein Hörrätsel für Sie. 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Wir beginnen mit dem Hörbuch von Tilman Bendikowski. Tilman Bendikowski wurde 1965 geboren. Er ist Journalist und promovierter Historiker. Er arbeitet für Printmedien und Hörfunk und betreut die wissenschaftliche Umsetzung von Forschungsprojekten sowie historischen Ausstellungen. Seit 2020 kommentiert Bendikowski im NDR-Fernsehen in der Reihe Das historisch, historische Themen. Als Bücher sind von ihm erschienen, unter anderem 1870-71 Der Mythos von der deutschen Einheit oder auch Hitlerwetter, das ganz normale Leben in der Diktatur 1938-39. Und wir sprechen jetzt über ein Buch, das schon im Jahr 2019 erschienen ist, Ein Jahr im Mittelalter. Jetzt ist dieses Buch auch als Hörbuch herausgekommen, gelesen von Daniel Buser. Dorothy Meyer-Karwick, mittlerweile erscheinen die meisten Hörbücher zeitgleich mit dem Buch. Dieses jetzt erst 7 Jahre später. Warum?
7: Tja, Tilman Bendikowski ist schon ein Autor, der sehr gut so für interessierte Laien schreiben kann. Und dieses Werk über das Mittelalter ist einfach ein Longseller. Dafür interessieren sich sehr viele Menschen.
6: Von welcher Zeit sprechen wir hier genau?
7: Also als Mittelalter wird in der europäischen Geschichte die Epoche zwischen Ende der Antike und Beginn der Neuzeit gefasst. Grob gesagt also so zwischen dem 6. und 15. Jahrhundert. Und Tilman Bendikowski hat sich hier vor allem auf das 12. Jahrhundert konzentriert.
6: Wie hat er denn sein Werk über das Mittelalter gegliedert?
7: Interessanterweise nach Jahreszeiten, beginnt mit dem Sommer. Und das ist aber verständlich, wenn man bedenkt, dass Jahreszeiten im Mittelalter eine große Rolle gespielt haben, eine größere auch als heute. Die Menschen waren halt unmittelbarer Kälte, Hitze, Niederschlägen und so weiter ausgesetzt. Und die Jahreszeiten spielten natürlich auch für die Landwirtschaft eine große Rolle. Neben dieser Grobeinteilung geht er hier thematisch vor. Der Untertitel sagt schon einiges darüber, der lautet: Essen und Feiern, Reisen und Kämpfen, Herrschen und Strafen, Glauben und Lieben. Das heißt, es geht hier nicht um die Abfolge von Herrschern, von Kriegen und so weiter, sondern, das macht das Hörbuch so zugänglich, es geht vor allem um den Alltag.
6: Ja, Sie sagten ja auch, interessierte Laien, ne, mögen diese Herangehensweise ganz besonders gern auch. Wie stellt er denn das Leben, das alltägliche Leben im Mittelalter dar? Wie sah das aus? Was schreibt er uns da oder beschreibt er uns da?
7: Ja, da beschreibt Tilman Bendikowski das Leben in Burgen, Klöstern, auf dem Dorf und in Städten. Also Städte waren damals für viele ein Sehnsuchtsort. Und das, obwohl das Leben in der Stadt nicht immer lustig war. Also die meisten Menschen waren sehr arm und ihr Leben vom Tageslicht bestimmt, da schon Kerzen allein teuer waren. Und wenn es dunkel wurde, ging man halt ins Bett. Das heißt Bett, man legte sich auf ein Strohlager in den engen Häusern und Wohnungen hin. Meist waren die aus Holz und Lehm, und da hören wir mal in die Lesung von Daniel Buser rein.
9: Wo man auch hinschaut, sind die Gassen eng, die Häuser ähneln Blockhäusern, auch wenn einige wenige schon mehrstöckig sind. Die Fenster sind im Grunde genommen einfache Wandöffnungen und überdies meistens ziemlich klein, was auch nachvollziehbar ist. Schließlich dringt durch diese Löcher mehr oder weniger ungehindert nicht nur das Licht, sondern auch die Kälte hinein. Es gibt kaum Fensterscheiben aus dem teuren und obendrein zerbrechlichen Glas. Vielmehr verhängen die Menschen zum Schutz gegen die Kälte die Fenster mit hölzernen Fensterläden oder mit Vorhängen aus Tierhäuten oder Stoffen. Wer in den Häusern kocht oder im Winter hier ein wärmendes Feuer entfacht, muss zusätzlich zum Gestank der Stadt auch noch mit dem beißenden Qualm leben, denn Öfen mit Schornsteinen gibt es noch kaum. Lüften ist also eine alltägliche Notwendigkeit, und das geht am schnellsten durch die offene Tür. Vor den Türen sammeln sich allerdings die menschlichen Exkremente. Wo sollen sie denn auch sonst bleiben? Besucher und Bewohner einer Stadt tun deshalb gut daran, auf den Gassen genau darauf zu achten, wo sie hintreten.
6: Ja, ganz viel Mist auf den Straßen. Was geschieht jetzt mit diesem ganzen Mist, der auf die Gassen geworfen wurde?
7: Ja, also im Sommer trocknete alles zu einer festeren Masse, wurde dann ja auch schlicht von Tieren und Menschen plattgetreten, vielleicht auch mal vom Regen in den nächsten Fluss geschwemmt. Aber im Herbst und im Winter war das schon ein ziemlich übler Matsch. Da legte man Stege drüber oder es gab so erhöhte Trittsteine, die aber natürlich auch sehr glitschig sein konnten. Mit anderen Worten, so ein richtig großes Vergnügen war es nicht, in den Städten zu leben. Es war laut, eng und stank.
6: Aber man hat jetzt so ein richtig schönes Bild vor Augen. Ne? Was erzählt uns Tilman Bendikowski denn noch über das Leben im Mittelalter?
7: Also ein paar Dinge, die für mich schon auch ein bisschen überraschend waren. Zum Beispiel die Mehrsprachigkeit. Da nennt er als Beispiel Köln. Von dieser Stadt erzählt er überhaupt insgesamt recht viel. In Köln wurde Mittelhochdeutsch gesprochen, außerdem Latein, Hebräisch und Ripuarisch. Das ist so ein regionaler Dialekt. Und dann kam auch zunehmend das Französische hinzu, zumindest dann in den höheren Kreisen. Ja, und dann erzählt er auch beispielsweise vom zunehmenden Energiebedarf. Der wurde nicht nur mit Holz gedeckt, sondern auch mit dem, was wir heute als regenerativ verstehen.
9: Wer im Land unterwegs ist, kann sie mit viel Glück sehen. Windmühlen. Im Westen des Kontinents gibt es schon einige, in der Normandie und in den Niederlanden. Die Menschen hierzulande wissen nicht, dass sie diese neue Maschine vermutlich mittelbar den Kreuzzügen zu verdanken haben. Aus der arabischen Welt kommt nämlich erstmals die Kunde von solchen Gebäuden mit Flügeln aus Tüchern und bald entstehen erste Nachbauten. Stammt die Nutzung der Windenergie also aus dem Nahen Osten, so entwickeln die Europäer die Technik für ihre Zwecke entscheidend weiter. Sie bauen die Mühlen aus Holz, auch die Flügel, und konstruieren sie schließlich so, dass die gesamte Mühle um ihre eigene Achse herum in den Wind gedreht werden kann. Gerade in den Ebenen ist man so endlich unabhängiger von Flussläufen. Wassermühlen hingegen sind ein fast täglicher Anblick. Zumindest in den wasserreichen Gegenden verfügt bald schon jedes Dorf über eine solche Mühle.
7: Ja, das sind so Sachen, die ich schon sehr interessant finde. Tilman Bendikowski erzählt dann auch noch vom Reisen. Trotz der Beschwernisse waren damals, so Bendikowski, viele unterwegs, zum Beispiel auch, um Handel zu treiben.
6: Wurde denn da auch gesichert, dass alles mit rechten Dingen zuging, also auch nicht betrogen wurde?
7: Ja, man versuchte es zumindest. Er beschreibt ja, das habe ich auch schon in mittelalterlichen Städten gesehen, dass am Marktplatz, am Rathaus beispielsweise Maße angezeigt wurden für Elle, Fuß und so weiter. Und da konnte dann jeder kontrollieren, ob auch wirklich richtig abgemessen wurde. Dennoch gab es natürlich immer wieder Menschen, die andere versuchten zu betrügen, Geld fälschten oder schlechte Waren unterschoben. Das führt dann zum Kapitel über Strafen.
6: Oh, spannendes Kapitel. Was für Strafen gab es denn? Für welche strafbare Handlung?
7: Also ein einheitliches Strafmaß gab es damals noch nicht, aber grundsätzlich wurde Diebstahl, auch das hat mich überrascht, oft höher bestraft als Körperverletzung oder Totschlag. Und zwar, weil man bei Diebstahl immer vom Vorsatz ausging. Oft stand bei den Strafen die Wiedergutmachung im Vordergrund, was sich für mich gar nicht so schlecht anhört. Manche Strafen waren aber schon extrem brutal. Da wurden Gliedmaßen abgetrennt, es wurde verbrannt, lebendig begraben, gehängt, geköpft, gerädert. Mitunter gab es aber auch Strafen, die heute eher lustig anmuten. Und da erzählt Bendikowski von einem Ereignis aus dem Jahr 1155 in Worms.
9: Kaiser Friedrich Barbarossa hatte sich maßlos über den Pfalzgrafen bei Rhein sowie den Erzbischof von Mainz geärgert, die seine Abwesenheit während seiner Romfahrt zur Fehde genutzt und sich im ganzen Rheinland erheblicher Vergehen schuldig gemacht haben. Der Erzbischof wird zwar begnadigt, doch gegen den anderen Angeklagten verhängt der König die als besonders entehrend empfundene Strafe des Hundetragens. Der Pfalzgraf und 10 seiner Gefolgsleute müssen Hunde eine Meile weit durch die Stadt tragen. Über das johlende Gelächter der Zuschauer ist in den Chroniken nichts zu finden. Aber sicher hatten alle ihren Spaß.
6: Apropos Spaß. Spaß scheint dieses Hörbuch ja auch zu machen beim Hören, oder?
7: Ja, also Tilman Bendikowski versteht es durchaus, viele interessante Aspekte des Lebens im Mittelalter zu beschreiben. Das heißt, das Hörbuch ist sehr dicht und sehr erkenntnisreich mit sehr vielen Aha-Erlebnissen.
6: Wie gefällt Ihnen der Sprecher Daniel Buser?
7: Der ist überraschenderweise Schweizer Schauspieler. Das hört man ihm aber überhaupt nicht an. Er ist Sprecher, aber auch Musiker und Kabarettist. Er spielt sich hier nicht so in den Vordergrund oder so und schlägt insgesamt einen recht sachlichen, dabei aber durchaus unterhaltsamen Ton an. Also ich bin ihm sehr gerne und gut gefolgt. Alles in allem also ein sehr unterhaltsames Hörbuch, mit dem man beim nächsten Treffen mit Freunden einiges Interessante über das Mittelalter erzählen kann.
6: Vielen Dank, Dorothee Meyer-Karweg. Ein Jahr im Mittelalter, Essen und Feiern, Reisen und Kämpfen, Herrschen und Strafen, Glauben und Lieben von Tilman Bendikowski. Es ist eine ungekürzte Lesung mit Daniel Buser, 12 Stunden 20 Minuten Hörzeit zum Preis von knapp 30 €. Und erschienen ist dieses Hörbuch im Verlag DAV, der Audioverlag. Musik.

0: Das Trio Lesar hat hier Musik von Johann Sebastian Bach gespielt, den dritten Satz aus der Trio-Sonate Nummer 2, Bachwerkeverzeichnis 526. Wir kommen jetzt zu einem Hörbuch mit dem Titel 1984, eine Konzertlesung. 1984, das ist der dystopische Roman von George Orwell, den Orwell 1946 bis 1948 schrieb. Ein Roman, der das Leben in einem totalen Überwachungsstaat beschreibt. Der Musiker Stefan Weinziel hat daraus mit dem Schauspieler Silvester Groth eine Konzertlesung gemacht, die beim Verlag Buchfunk erschienen ist. Dorothy Meyer-Karwick, was verstehen die beiden unter einer Konzertlesung?
1: Na, das ist erstmal schlicht die Verbindung einer Lesung mit Musik. Die Musik fungiert hier aber nicht so einfach als Trenner beispielsweise von den einzelnen Kapiteln, sondern Lesung und Musik korrespondieren miteinander, gehen eng aufeinander ein.
0: Stellen wir die beiden doch erstmal vor. Also Silvester Groth ist ein Theater- und seit längerem auch Filmschauspieler. 1982 wurde er in der DDR durch seine Darstellung des jungen Marc Niebuhr in Frank Beyers Der Aufenthalt bekannt. In den vergangenen Jahren hat er auch in vielen Fernseh- und Kinofilmen brilliert. Beispielsweise spielte er Josef Goebbels in Dani Levis Mein Führer. Und Stefan Weinziel ist dagegen Musiker.
1: Genau, der ist Schlagzeuger und Multiperkussionist und ist einer, den man nicht so festlegen kann auf eine Musikrichtung. Der arbeitet sowohl mit großem Orchesterschlagwerk als auch mit kleinen Effektinstrumenten. Und er hat ein eigenes Tonstudio und da komponiert und produziert er Musik für Film- und Radioproduktionen, fürs Hörbuch, aber auch Bühnenwerke. Und immer wieder produziert er eben auch Konzertlesungen. Bislang sind von ihm beim Verlag Buchfunk erschienen Heinrich Bölls nicht nur zur Weihnachtszeit, und zwar mit Dietmar Bär als Sprecher, Lewis Carrolls Alice im Wunderland mit Christine Urspruch oder auch Günter Grass die Blechtrommel mit David Striesow.
0: Und jetzt also 1984. Das Jahr liegt ja für uns längst in der Vergangenheit. Für George Orwell war es damals die Zukunft und die hat er sich ziemlich düster vorgestellt.
1: Genau, als Diktatur und Überwachungsstaat. Ein Überwachungsstaat, in dem in jedem Raum ein Televisor steht, den man nicht abschalten kann. Das ist so eine Art Fernseher, mit dem der Staat einerseits permanent seine Propaganda verbreitet, der einen aber auch ständig beobachtet und alles aufnehmen kann, was gesagt wird in dem Raum. Held der Geschichte ist hier Winston Smith, der im Ministerium für Wahrheit arbeitet und einer derjenigen ist, der die Vergangenheit ständig umschreibt, je nachdem, was gerade opportun ist. Hier eine Szene vom Anfang. Winston Smith kommt nach Hause.
2: Winston ging die Treppe hinauf. Es hatte keinen Zweck, es mit dem Aufzug zu versuchen. Sogar zu den günstigsten Stunden des Tages funktionierte er nur selten. Und zurzeit war tagsüber der elektrische Strom abgestellt. Das gehörte zu den Maßnahmen der in Vorbereitung befindlichen Hasswoche. Auf jedem Treppenabsatz starrte ihn, gegenüber dem Liftschacht, das Plakat mit dem riesigen Gesicht an. Big Brother is watching you, lautete die Schlagzeile darunter.
0: Ja, und das ist ja auch der zentrale Satz dieser Geschichte, Big Brother is watching you.
1: Ja, und ich glaube, hier haben wir diese Verbindung von Text und Musik ja gehört und die macht sehr klar, um was es hier geht. Bei Silvester Groth spürt man so, hier kommt ein Mann nach Hause, der einerseits müde und geschafft ist, aber auch einer, der so innerlich fast gebrochen ist. Das alles legt Silvester Groth in seine Stimme und dazu kommen jetzt die Klänge von Stefan Weinziel. Das ist hier so eine Tonabfolge, die sich immer wiederholt. Und die unterstreicht einerseits die düstere Stimmung. Die Wiederholungen symbolisieren dabei auch den ewigen gleichen Trott des Alltags. Und gleichzeitig spürt man so, es bahnt sich etwas Bedrohliches an. Hier dann noch ein Beispiel für eine andere Stimmung. Parteimitglied Winston muss sich wie andere auch immer wieder Hasssendungen ansehen.
2: Das Schreckliche an der 2-Minuten-Hasssendung war nicht, dass man gezwungen wurde mitzumachen, sondern im Gegenteil. Dass es unmöglich war, sich ihrer Wirkung zu entziehen. Eine schreckliche Ekstase der Angst und der Rachsucht, das Verlangen zu töten, zu foltern, Gesichter mit einem Vorschlaghammer zu zertrümmern, schien die ganze Versammlung wie ein elektrischer Strom zu durchfluten. Die Hasswelle erreichte ihren Höhepunkt. Im gleichen Augenblick wurde die feindliche Gestalt in das Gesicht des großen Bruders überblendet. mit seinen dunklen Haaren und seinem Schnurrbart, das Macht und geheimnisvolle Ruhe ausstrahlte und mit seiner riesigen Größe fast den ganzen Seeschirm ausfüllte. Niemand verstand, was der große Bruder sagte. Es waren nur ein paar Worte der Ermutigung, Worte, wie sie im Kampflärm einer Schlacht ausgestoßen werden. Krieg bedeutet Frieden. Freiheit ist Sklaverei. Unwissenheit ist Stärke.
0: Silvester Groth hat hier so ein schönes, tiefes Timbre in der Stimme. Ne? Und dazu dann diese dunklen Schläge und diese Schwingungen. Ist denn der gesamte Sprechertext mit Musik unterlegt?
1: Nein, es gibt je nach Inhalt Passagen, in denen man nur die Musik und andere, in denen man nur den Interpreten Silvester Groth hört. Zum Beispiel in der Passage, als Winston zum ersten Mal einer jungen Frau begegnet, Julia. Sie stolpert vor ihm und geht zu Boden.
2: Sie streckte ihm ihre freie Hand entgegen und er half ihr auf. Sie hatte wieder etwas Farbe bekommen und schien sich bedeutend besser zu fühlen. »Es ist nichts«, wiederholte sie kurz. »Ich verspürte nur einen Stich im Handgelenk. Danke, Genosse.« Und damit ging sie unbeschwert in der gleichen Richtung weiter, als sei tatsächlich nichts geschehen. Der ganze Zwischenfall konnte keine halbe Minute gedauert haben. Seine Gefühle, durch nichts zu verraten, war für jedermann zu einer Instinkthandlung geworden. Und überdies hatten sie gerade vor einem Televisor gestanden, als die Sache passierte. Trotzdem war es Winston nicht gelungen, einen flüchtigen Ausdruck der Überraschung zu unterdrücken. Denn in den 2 oder 3 Sekunden, in denen er ihr aufhalf, hatte die junge Frau ihm etwas in die Hand gedrückt.
1: Und zwar ein Zettel, und auf dem steht: Ich liebe dich. Das ist also so ein intimer Moment und einer, in der Winston richtig überrascht ist und nicht weiß, was er denken soll. Und so ist es für mich dann auch folgerichtig, dass hier eben keine Musik zu hören ist, die eine bestimmte Stimmung verstärken würde.
0: Diese Konzertlesung ist ja gerade mal 1,5 Stunden lang. Das heißt, der zugrunde liegende Text musste drastisch gekürzt werden. Ist das gelungen?
1: Ja, das ist schon eine starke Kürzung. Hier ist alles dann auf die Liebesgeschichte zwischen Winston und Julia konzentriert, so Feinheiten der Beschreibung des politischen Systems entfallen. Aber ich finde doch, alles Wesentliche ist enthalten. Und die Produktion soll ja auch nicht den Roman ersetzen, sondern uns so auf neue Art nahe bringen.
0: Wie gefällt Ihnen die Inszenierung insgesamt?
1: Ich muss schon sagen, ausgesprochen gut. Es ist ein für mich sehr schönes Spiel zwischen Stimme und Musik. Silvester Groth ist schon ein Meister der Interpretation, der mit kleinen Veränderungen der Tonlage, der Geschwindigkeit, der Lautstärke und der Pausensetzung Stimmungen hervorrufen kann. Und die Kompositionen von Stefan Weinziel, die gehen sehr sensibel darauf ein. Sie unterstützen, konterkarieren auch mal. Es ist wirklich wie so ein Dialog von Stimme und Musik.
0: Wir sprachen über die Konzertlesung nach George Orwell 1984 mit Silvester Groth und der Musik von Stefan Weinziel. Diese Konzertlesung hat eine Dauer von 90 Minuten und ist beim Verlag Buchfunk als Download erhältlich. Musik.

0: Grey Light von und mit Francesco Tristano. Wir kommen jetzt zu einem Hörbuch von Annette Gröschner. Die deutsche Schriftstellerin und Journalistin wurde 1964 in Magdeburg geboren und lebt heute in Berlin. Bekannt wurde sie vor allem mit ihren Romanen Moskauer Eis und Walpurgistag. Im Jahr 2024 erschien ihr gemeinsam mit Peggy Mädler und Wenke Seemann verfasster Bestseller »Drei ostdeutsche Frauen betrinken sich und gründen den idealen Staat«. Ihr neuester Roman heißt »Schwebende Lasten« und der wurde gerade mit dem Evangelischen Buchpreis 2026 ausgezeichnet. Wir stellen das Hörbuch vor und es wird von Michaela Winterstein gelesen und es beginnt so.
1: Dies ist die Geschichte der Blumenbinderin und Kranfahrerin Hanna Krause. Die zwei Revolutionen, zwei Diktaturen, einen Aufstand, zwei Weltkriege und zwei Niederlagen, zwei Demokratien, den Kaiser und andere Führer, gute und schlechte Zeiten erlebt hat.
0: Ja, so beginnt also dieser Roman »Schwebende Lasten« und mit so wenigen Sätzen wird hier das Leben dieser Hanna Krause zu Anfang zusammengefasst. Dorothee Meyer-Karwick, das muss ja doch was haben, dieses Leben der Hanna Krause, dass es sich lohnt, darüber einen ganzen

0: Roman zu schreiben.
1: Ja, es ist das Leben einer einfachen Frau, das nochmal zeigt, was unsere Eltern- bzw. Großelterngeneration im 20. Jahrhundert so durchgemacht hat. Hannah gehört eben dazu und das Besondere ist in diesem Roman, jedes Kapitel beginnt mit der Beschreibung einer Blume oder auch mal eines Insektes. Denn Hannahs große Liebe zu Blumen spielt im Text und in Hannahs Leben dann auch eine ganz wichtige Rolle.
0: Dann gehen wir das doch mal chronologisch an. Wie ist Hannah denn aufgewachsen?
1: Hannah stammt aus Magdeburg. Dort lebt sie im Armenviertel bei ihrer älteren Halbschwester Rose. Die Mutter ist gestorben, als Hannah 4 war. Der Vater ist schon vorher abgehauen. Und Hannah hat ein recht trostloses Leben als Kind und Jugendliche, da die Halbschwester sie als billige Arbeitskraft missbraucht. Immerhin liebt Hannah die Arbeit in Roses Blumenladen.
0: Kann sie sich denn von ihrer Schwester lösen und ein eigenständiges Leben beginnen?
1: Ja, und zwar so, wie es viele Frauen damals gemacht haben, indem sie geheiratet hat, und zwar Karl. Und der besorgt ihr dann über Bekannte in Magdeburg dann auch einen eigenen Blumenladen.
0: Das klingt nach einem sozialen Aufstieg.
1: Ja, aber es bleibt dann doch sehr schwierig, denn Karl wird bald arbeitslos und fängt an zu trinken und macht ihr dann ein Kind nach dem anderen, trotz mehrerer Abtreibungen. Bei Engelmacherinnen werden es insgesamt 6. Ja, und dann kommt die Wirtschaftskrise, die Weltwirtschaftskrise, da hat niemand Geld für Blumen. Und in dieser Zeit hat diese Hannah dann ein ganz besonderes Erlebnis. Ein fein angezogener Herr kommt in ihren Laden, er zieht dann eine Postkarte aus seinem Jackett. Es ist eine Schwarz-Weiß-Fotografie eines Blumengemäldes.
2: Auf der Rückseite las Hannah Ambrosius Bosrat, 1573 bis 1621, Vase mit Blumen. Die Blumenvase stand unter einem Fensterbogen, dahinter eine Landschaft mit Hügeln, bestimmt in einem feinen Grün wie das von Nelkenblättern. Neben den Pflanzen gab es auch noch Insekten- und Schneckenhäuser. Was sind das alles für Blumen? Hannah stellte sich ins Licht des Schaufensters, ganz hell war es auch hier fast nie. Aber jetzt im September reichte es aus, um zu sehen, dass sich außer Rosen und Tulpen, die ihr gleich aufgefallen waren, noch Blaustern, Tagetes, Päonien, Akelei, Narzissen, Schwertlilie, Adonisröschen, Vergissmeinnicht, Alpenveilchen, Traubenhyazinthe, Hornveilchen, Maiglöckchen, Anemone, Nelke, Ringelblume und ganz versteckt noch eine Schachblume im gemalten Strauß befanden.
1: Ja, und der Herr fragt Hannah dann, ob sie einen Strauß genau so für ihn zusammenstellen könnte. Es ist eigentlich unmöglich, weil die gewünschten Blumen gar nicht zur selben Zeit blühen. Aber sie verspricht ihm dann, es zu versuchen. Dafür gibt ihr Mann ihr dann ganz schön viel Geld. Aber er holt den Strauß dann nie wieder ab und man erfährt auch nichts mehr über ihn. Die Blumen und Tiere des Bildes sind dann übrigens die, die die Kapitel einleiten. Und es gibt dieses Gemälde auch tatsächlich.
0: Und das zeigt ja auch, wie wichtig diese Episode für die Geschichte ist. Welche Rolle spielt sie denn für Hannahs Leben?
1: Ja, es ist so das einzige Mal, dass sie einen Mann trifft, der ihr so tief ins Herz schaut, der wie sie so einen Sinn für die Schönheit der Blumen hat. Es ist aber auch ein sehr flüchtiges Ereignis. Immerhin, Hannah geht daraufhin zum ersten Mal in ein Museum, um sich selbst Blumenbilder anzusehen. Hannas Leben bleibt ansonsten aber schwierig. Ihr Mann Karl verliert bei der Arbeit ein Bein und der Zweite Weltkrieg beginnt. Und schließlich fallen auch auf Magdeburg Bomben und Hannah versteckt sich bei einem Angriff mit ihren Kindern in einer Kirche. Sie wird dort verschüttet, befreit, ja, und rennt danach mit den Kindern durch die brennende Stadt.
2: Vor ihnen baute sich eine Feuerwand auf und Hannah wandte sich instinktiv nach links, wo etwas Tageslicht durch den Rauch drang und sie die Stimme ihrer Tochter wähnte. Ihr schien, als käme sie keinen Schritt vorwärts, als zöge das Feuer sie von hinten in einen Höllenschlund. Sie durfte die beiden Jüngsten auf keinen Fall loslassen. Elisabeth hatte sich zurückfallen lassen und rannte nun heftig weinend neben ihnen her. Sie bekam schließlich Hannas Rock zu fassen. Hannah ließ Barbara kurz los und zupfte am Stoff, um die Beine wieder bewegen zu können. Selma und Barbara waren beide ganz still, als wüssten sie, dass Schreien und Weinen reine Energieverschwendung wären. Nur Elisabeth schluchzte unaufhörlich weiter. Sie zitterte am ganzen Leib und stammelte: Johannes, Er ist weggeflogen.
1: Ja, was sich so merkwürdig anhört, stimmt leider. Der Feuersturm hat den kleinen Sohn Johannes mitgerissen und seine Leiche wird dann nie mehr gefunden.
0: Ja, das mag man sich gar nicht vorstellen, was da in der Mutter dann vorgehen muss, sowas Furchtbares zu erleben. Wie geht Hannah denn damit um?
1: Ja, wie mit allem. Es ist ja nicht das einzige schreckliche Erlebnis der Kriegszeit oder überhaupt in ihrem Leben. Sie frisst es in sich hinein. Nur manchmal wird sie dann von Träumen an diese Erlebnisse heimgesucht. Und das Leben, das geht unerbittlich weiter. Der Krieg endet. Das ist ja erstmal positiv. Und sie und ihr Mann und ihre übrigen Kinder leben nun in der DDR. Dort wird sie dann Kranführerin und muss sich wieder um alle und um alles kümmern. Bis ihr Mann dann stirbt und auch die Kinder aus dem Haus gehen, zum Teil auch aus der DDR flüchten. Ja, und sie, Hannah, alleine lassen. Und am Schluss bleiben ihr dann nur ein paar Blumen im Balkonkasten.
0: Dorothee Meyer-Karwick, der Roman wurde jetzt, ich habe es anfangs erwähnt, gerade mit dem Evangelischen Buchpreis ausgezeichnet. Was war die Begründung dafür?
1: Also in der Begründung heißt es, ich zitiere, Hannah ist eine stille Heldin, keine Widerstandskämpferin, aber noch weniger eine Opportunistin. Hannah trifft ihre Entscheidungen nicht aus ideologischen Gründen, sondern lässt sich von Menschlichkeit und Anstand leiten. Gerade darin liegt die politische Kraft des Romans. Hannah Krause steht somit für unzählige andere Frauen, die keine Stimme erhalten.
0: Jetzt wurde ja der Roman mit dem Evangelischen Buchpreis ausgezeichnet. Wir stellen jetzt aber das Hörbuch vor, das von Michaela Winterstein interpretiert wird. Wie gefällt die Ihnen?
1: Sie hat eine sehr angenehme, warme, entspannte, aber auch so eindringliche Stimme. Eine, die mit ihrem leicht melancholischen Ton einen tief reinzieht in den Text. Zudem, Michaela Winterstein stammt selbst aus der DDR, ist in Leipzig geboren. Und ich habe das Gefühl, dass das Verständnis für die Lebenssituation im Osten in ihrer Stimme so mitschwingt. Also das ist insgesamt ein Hörbuch, das mich sehr in seinen Bann gezogen hat.
0: Vielen Dank, Dorothee Meyer-Karwick. Schwebende von Annette Gröschner, gelesen von Michaela Winterstein. 7 Stunden 36 Minuten Hörzeit, der Preis 25,95 Euro und erschienen ist das Hörbuch im Verlag C.H. Beck. Der Roman erhielt den Evangelischen Buchpreis 2026.

0: The Third Man war das aus dem gleichnamigen Film Der dritte Mann. Musik von Anton Karas, arrangiert für das Ensemble Quattrocelli. Und wir kommen zum Kinder- und Jugendhörbuch der Woche. Für alle ab 14 Jahren ist es heute. Geschrieben hat es Eva Rottmann. Sie schreibt Theaterstücke und Prosa, entwickelt eigene Performance- und Theaterprojekte, arbeitet als Literaturvermittlerin in Schulklassen und als Lehrbeauftragte an der Zürcher Hochschule der Künste. Für ihre Arbeit als Autorin wurde sie mehrfach ausgezeichnet. Für das Buch Kurz vor dem Rand erhielt sie den Deutschen Kinder- und Jugendliteraturpreis. Leonie Berger stellt das Hörbuch vor. Ihre Besprechung beginnt mit einem kurzen Ausschnitt.
1: Ich heiße Ari und dies ist die Geschichte meiner ersten Liebe. Sie geht nicht gut aus, das sage ich euch gleich. Also wenn ihr auf Happy Ends steht, legt ihr das hier lieber weg und geht euch ein Eis kaufen.
2: Ari ist so schonungslos ehrlich, wie 17-Jährige es nun mal sind. Ihre schlechte Laune ist allerdings nicht nur der altersgerechten Entwicklung zu verdanken. Ari hat richtig schlimmen Liebeskummer, der ihrem ohnehin schon nicht allzu sonnigen Leben noch einen kräftig dunklen Anstrich verleiht. Was alles geschehen ist, vertraut sie einem Buch an, das sie von ihrem Papa bekommen hat, zur Verarbeitung. Alles aufschreiben hilft tatsächlich. Und so erfahren wir jede Menge über Ari. Dass sie ihren Papa nicht Papa, sondern Bob nennt, dass sie in einer Hochhaussiedlung wohnen und dass sie eine Lehre als Malerin macht. Das Schreiben macht Ari auch klar, dass es Dinge gibt, die gut sind in ihrem Alltag. Skaten zum Beispiel. Jeden Tag trifft sie sich mit ihren Freunden im Park, um einige Runden zu drehen und Tricks zu üben. Der perfekte Feierabend.
1: Ganz egal, wie der Tag war, sobald ich auf dem Brett stehe, lasse ich ihn einfach hinter mir. Es ist unmöglich, beim Skaten über etwas nachzudenken. Das Denken rutscht woanders hin, in den Körper, in die Bewegung. Der Kopf wird leer und friedlich wie eine Wüste in ihren besten Zeiten.
2: Dann, eines Tages, taucht Tom im Park auf. Er ist erst vor kurzem in die Stadt gezogen und kann richtig gut skaten. Ari und ihre Freunde müssen sich zwar nicht verstecken, was das angeht, aber Tom ist noch eine Spur besser. Er weiß das und das sieht man ihm an. Ari ist genervt, vor allem wenn Tom der Letzte auf dem Skateplatz ist und alle am Rand sitzen und ihm zugucken.
3: So ein Angeber, sagte ich. Wenn einer so skaten kann, kann er von mir aus so viel angeben, wie er will, sagte Teddy, der neben mir saß.
4: Aber ich mag ihn einfach nicht. Was soll ich machen?
3: Es ist ein Gefühl. Was machst du, wenn du ein Gefühl hast, das nicht weggeht?
5: Keine Ahnung, sagte Teddy. Ich würde mich vielleicht mal fragen, woher das Gefühl kommt.
4: Es kommt davon, dass ich ihn nicht mag.
2: Enemies to Lovers, Feinde zu Liebenden, nennt die Buchbranche solche Romane. Aber obwohl einem ziemlich schnell klar ist, dass Tom der Grund für Aris schlimmen Liebeskummer sein wird, kommt es ja immer noch darauf an, wie Autorin Eva Rottmann das erzählt. Und das macht sie ganz fabelhaft. Eva Rottmann lässt aus der verständlichen Abneigung ganz langsam ein zartes Pflänzchen der Freundschaft wachsen. Dieses wird gesetzt, als Ari Tom in einer äußerst peinlichen Situation auf einer Party sieht und das aber für sich behalten kann. Gemeinsame Geheimnisse verbinden. Zu der Geschichte mit Tom legt Autorin Eva Rottmann ihrer Protagonistin Ari allerdings noch ein Päckchen auf die Schultern, ihre Mutter Fanny. Die hat sich nie wirklich für sie interessiert, hatte psychische Probleme, war mit einem gewissen Gerhard verheiratet und die meiste Zeit abwesend. Nun ist sie plötzlich wieder da und verkündet, ihr Leben endlich auf die Reihe bekommen zu wollen. Vater Bob traut ihr nicht. Ari aber entdeckt zum ersten Mal in ihrem Leben einen Menschen in Fanny, den sie um Rat fragen kann, wenn es um solche Sachen geht wie ihre Locken zu bändigen oder Pickel abzudecken. Fanny ist zur Stelle, geschmeichelt und gerührt darüber, als Mutter vielleicht doch noch gebraucht zu werden.
1: Es ist so, wie Bob sagt, sagte Fanny leise. Ich hab's vermasselt. Ich hab das Wichtigste, das je in meinem Leben passiert ist, einfach komplett vermasselt.
4: Du meinst das mit Gerhard? Sagte ich.
1: Nee, sagte Fanny, ich meine das mit dir.
4: Ah, machte ich. Etwas anderes fiel mir nicht ein.
2: Eva Rottmann schildert Ari und ihre Gedanken, ihre Gefühle, Fragen und Zweifel auf sehr glaubwürdige Art. Nicht nur in ihrem Text, auch in ihrer Interpretation als Sprecherin. Das beiläufig hingenuschelte, der rotzig freche Tonfall von Ari gelingt ihr genauso überzeugend wie die zarte Stimme der Mutter, die aber ebenso mit Bob in einen heftigen Streit geraten kann. Es sind gut 2 Wochen, von denen Eva Rottmann uns aus Aris Sicht erzählt und in denen sehr viel passiert. Ari und ihre Freunde sind dabei nicht nur ganz schön cool, sie sind auch ganz schön lieb zueinander, echte Freunde eben, und entwickeln in ihren Versuchen, sich ihre Welt zu erklären, schon sehr viel Lebensweisheit.
0: Leonie Berger besprach das Hörbuch Kurz vor dem Rand von Eva Rottmann, gelesen von der Autorin. Das Hörbuch gibt es als Download und zum Streamen. Es ist 5 Stunden 27 Minuten lang und für alle empfohlen ab 14 Jahren, erschienen im Verlag Buchfunk. Gleich haben wir wieder ein Hörrätsel für Sie nach Musik von Henry Purcell. Und da hören Sie 4 Stücke aus seiner Oper The Fairy Queen. Es spielt das Freiburger Barockorchester unter der Leitung von Thomas Hengelbrock.

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1: In unserem vorigen Hörrätsel fragten wir Sie nach Nora Bosson. Sie hörten einen Auszug aus Reichskanzlerplatz, gelesen von Cedric Cavator. Der Roman ist als ungekürzte Lesung bei DAV, der Audioverlag, erschienen. Und wie immer haben wir 3 Hörbuchexemplare verlost, die sich jetzt auf dem Weg zu den Gewinnerinnen und Gewinnern befinden. Heute suchen wir einen Schriftsteller, Journalisten und Maler, der als Begründer des europäischen Naturalismus angesehen wird. 1840 als Kind italienisch-französischer Eltern in Paris geboren, wuchs der heute gesuchte Autor bei seiner Mutter und Großmutter auf. Seine Romane verraten viel über die damalige französische Gesellschaft. Einer von ihnen behandelt einen Aufstand der Grubenarbeiter in einem nordfranzösischen Kohlerevier. Der Autor starb 1902 in seinem Haus in Paris an einer Vergiftung durch Kohlenmonoxid. Hören Sie nun einen Ausschnitt aus einer Hörspieladaption eines Romans aus dem Jahr 1891. Protagonist Aristide Saccard ist bankrott, er lebt in Paris dennoch über seine Verhältnisse, er wohnt zur Miete bei der Witwe des Fürsten Orviedo. Im Ausschnitt zu hören ist Burkhard Klausner.
2: Im Palais d'Orviedo in der Rue Saint-Lazare hatte ihm die Fürstin d'Orviedo für eine lächerliche Miete von 10.000 Francs die fürstlich eingerichteten, prachtvollen Räume im Erdgeschoss und ersten Stockwerk überlassen. Trotz seines völligen Bankrotts schleppte Saccard einen Tross von Dienstboten hinter sich her und belegte die Pferdeställe und Remisen mit Beschlag. Er war der Mann, der, obwohl er keine 500 Francs bares Geld in seiner Kasse hatte, auf großem Fuße lebte, als hätte er 300.000 Francs im Jahr. Die Fürstin d'Orviedo dagegen lebte seit dem Tod ihres Mannes, eines jener modernen, adligen Banditen der Börse, nur noch für die großen Werke der Barmherzigkeit. Sie betrachtete sich als Bankier, bei dem die Armen 300 Millionen hinterlegt hatten, damit sie zu ihrem Besten verwendet wurden. Bei ihrem Lieblingsprojekt, dem Werk der Arbeit, einer Erziehungsanstalt für Straßenkinder, hatte sie Saccard als einen geschickten Geschäftspartner kennen und schätzen gelernt.
1: Wir möchten von Ihnen wissen, wie heißt der heute gesuchte Schriftsteller, der zu den großen französischen Romanciers des 19. Jahrhunderts zählt? Wenn Sie es wissen, dann können Sie uns anrufen unter der Nummer 069 155 6012. Das Telefon ist eine Stunde lang freigeschaltet, 069 155 6012. Oder Sie schreiben uns an hr2 Kultur 60 222 Frankfurt am Main. Sie können natürlich auch eine Mail schicken. Die Adresse lautet dann hr2@hr.de. Ob Mail oder Brief, bitte das Stichwort nicht vergessen. Das lautet Hörrätsel und der Einsendeschluss ist der kommende Dienstag. Damit sind wir am Ende der Hörbuchzeit angelangt. 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Und es verabschieden sich
3: Dorothee Meyer-Karfig
1: und Christiane Hillebrand.

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1: Deutschland, Deutschland unter anderem. Unter diesem Titel erforscht das Staatstheater Kassel das nationale Kulturerbe in puncto Oper. Im Interim, also auf den Altlasten der preußischen Jägerkaserne zwischen Bundeswehr, Asylunterkunft und Landesamt für Naturschutz. 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
2: 16 Uhr. Cyberangriff auf Daten von Klinikpatienten. ICE-Strecke zwischen Frankfurt und Fulda nach tödlichem Unfall wieder frei. Deutsche Eishockey-Nationalmannschaft trifft bei WM auf Ungarn. Das Wetter sonnig und trocken, maximal 23 bis 28 Grad. Mein Name ist Mike Oeske. Nach einem Cyberangriff auf einen externen Dienstleister mehrerer Kliniken in Deutschland wird das Ausmaß der Datenpanne deutlicher. Betroffen sind offenbar Zehntausende Patientinnen und Patienten der Unikliniken Köln, Freiburg und Heidelberg. Jetzt hat sich auch das Bundesamt für Sicherheit in der Informationstechnik eingeschaltet. ARD-Reporter Jörg Sauerwein.
3: Es sind sensible Daten, die die Kriminellen durch den Cyberangriff in ihre Hände bekommen haben. Vor allem Namen, Adressen, aber auch behandelnde Ärzte, Rechnungsnummern oder weitere Gesundheitsangaben. Mit diesem Wissen könnten zum Beispiel Phishing-Mails oder auch Erpressungsversuche sehr individuell auf mögliche Opfer zugeschnitten werden, warnt das Bundesamt für Sicherheit in der Informationstechnik. Deshalb empfehlen die Bonner Fachleute, dass Betroffene besondere Vorsicht walten lassen sollten.
2: Die ICE-Strecke zwischen Frankfurt und Fulda ist nach einem tödlichen Unfall für mehrere Stunden gesperrt gewesen. Jetzt ist sie wieder frei. Ein 66 Jahre alter Mann ist laut Polizei am Bahnhof Wächtersbach von einem ICE erfasst worden, als er versucht hat, die Gleise zu überqueren. HR-Reporter Marcel Ronge.
4: In dem Moment wollte auch der ICE in Richtung Frankfurt durch den Wächtersbacher Bahnhof hier fahren. Durch den Aufprall ist der Zug laut Feuerwehr so schwer beschädigt worden, dass er nicht mehr weiterfahren kann. Er muss jetzt abgeschleppt werden. Rund 650 Fahrgäste mussten bei über 25 Grad den Zug verlassen. Sie werden im Moment mit Bussen zum Frankfurter Hauptbahnhof gebracht, um von dort weiterreisen zu können.
2: Nach dem Pyrotechnik-Eklat beim letzten Saisonspiel von Eintracht Frankfurt letzten Samstag ermittelt die Frankfurter Staatsanwaltschaft wegen gefährlicher Körperverletzung in drei Fällen. Das teilte die Behörde auf HR-Anfrage mit. Laut Staatsanwaltschaft wurde eine Frau durch eine brennende Pyrofackel an der Schulter verletzt. Sie musste operiert werden. Eine zweite Frau wurde von Feuerwerk am Kopf getroffen. Bei einem weiteren Geschädigten sind Art und Schwere der Verletzungen unbekannt. Trotz vier Niederlagen hat die deutsche Eishockey-Nationalmannschaft bei der WM in der Schweiz immer noch die Chance, ins Viertelfinale zu kommen. Gleich im Spiel gegen Außenseiter Ungarn darf sich das Team allerdings keine Ausrutscher mehr erlauben. ARD-Sportreporter Burkhard Hupe.
5: Zehnmal haben Deutschland und Ungarn bislang ein Eishockey-Länderspiel bestritten und nie hat die DEB-Auswahl dabei verloren. Die Spieler von Bundestrainer Harald Kreis haben trotzdem keinerlei Grund, den Gegner auf die leichte Schulter zu nehmen. Für den Schwenninger Alexander Karatschun wird es der erste Einsatz bei diesem Turnier. Der zweitbeste deutsche Torschütze in der DEL-Hauptrunde wurde für den verletzten Angreifer Daniel Fischbuch nachnominiert.
2: Das Spiel beginnt um 16.20 Uhr. Alfred Gislason bleibt auch über die Heim-WM 2027 hinaus Bundestrainer der deutschen Handballer. Das hat der Deutsche Handballbund bekannt gegeben. Gislasons Vertrag wurde bis 2028 verlängert, also bis zu den Olympischen Spielen in Los Angeles. Gislason sagte, er sei stolz auf die Entwicklung der Mannschaft und dankbar für das Vertrauen. Das waren die Nachrichten. Das Wetter. Am Himmel über Hessen gibt es nur ab und zu ein paar Wolken. Die Sonne scheint bei 23 Grad in Nordhessen bis 28 Grad im Süden. Die Nacht wird meist sternenklar und die Luft kühlt ab auf 15 bis 8 Grad. Morgen erwartet uns wieder viel Sonnenschein und die Temperaturen steigen bis auf 31 Grad. Die weiteren Aussichten: An Pfingsten bleibt es sonnig, am Sonntag bis 32 Grad, am Montag bis 31 Grad. Die Zeit 16.04 Uhr.
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6: Mit Nicole Abraham und dem Lied ohne Worte, Opus 109 von Felix Mendelssohn-Bartholdy.

Daniel Müller-Schott am Cello und Jonathan Gillard am Klavier mit dem Lied ohne Worte Opus 109 von Felix Mendelssohn-Bartholdy. Johann David Heinichen komponierte sein Konzert F-Dur exklusiv für das akustische Vergnügen von Kurfürst August dem Starken am Dresdner Hof. Weil der Monarch seine musikalischen Schätze aber streng unter Verschluss hielt, verschwanden die Noten nach Heinichens Tod 1729 für Jahrzehnte in staubigen Gewölben.

0: Der vierte Satz aus dem Konzert in F-Dur von Johann David Heinichen. Reinhard Göbel leitete das Ensemble Musica Antiqua. Der Journalist und Politikwissenschaftler Arne Semsrott ist nach eigenen Angaben von einer Lesung in der Magdeburger Stadtbibliothek ausgeladen worden. Im Gegensatz zur Stadtverwaltung, die dabei von einer Verlegung des Ortes spricht, sieht der Veranstalter, die Heinrich-Böll-Stiftung, darin eine Absage nach politischem Druck. Nachdem sich am Mittwoch bereits der Penn Berlin kritisch zu dem Vorgang gemeldet hat, wurde der Fall gestern im Stadtrat thematisiert. Damit hatte die Oberbürgermeisterin Simone Boris nach längerem Schweigen eine öffentliche Erklärung abgegeben. Sandra Meyer mit den Einzelheiten.
1: Es wird keine Verteidigungsrede, sagte Oberbürgermeisterin Simone Boris gestern im Magdeburger Stadtrat, sondern nach der großen medialen Öffentlichkeit wolle sie den Sachverhalt zur ursprünglich in der Stadtbibliothek vorgesehenen Lesung von Herrn Arne Semsrott am 5. Juni nach ihrem derzeitigen Kenntnisstand einordnen.
2: In meiner Dienstberatung am 14. April wurde die Veranstaltung im Zusammenhang mit Fragen der parteipolitischen Neutralität vor Wahlen angesprochen, also nur angesprochen. Eine Entscheidung oder Weisung meinerseits, die Veranstaltung abzusagen, die Lesung zu untersagen oder die Kooperation der Stadtbibliothek zu beenden, hat es nicht gegeben.
1: In kurzen 3 Minuten hat Simone Boris also eine Erklärung zur Causa Semsrott abgegeben, eingeschoben in die sonstige Tagesordnung im Stadtrat ohne Diskussion und auch ohne große Emotion seitens der Stadträte. Doch zumindest per Stream wollte sie die Debatte wohl entschärfen. Schließlich hatte der Autor und Politikwissenschaftler Arne Semsrott selbst publik gemacht, dass seine Lesung mutmaßlich nach politischem Druck abgesagt wurde und erhielt in seiner Kritik Unterstützung vom Penn Berlin. Wobei Semsrott gegenüber MDR Kultur nicht die Stadtbibliothek adressierte, sondern die Stadtverwaltung.
3: Wir haben es ja tatsächlich mit mehreren Akteuren zu tun und hier ganz entscheidend ist die Stadtverwaltung. Die hat nämlich Druck ausgeübt und die Stadtverwaltung, die ist wiederum so ein bisschen unter Feuer. Es gab nämlich im Januar von der extrem rechten Fraktion von der AfD eine schriftliche Frage an die Stadt und da ging es um eine vorige Lesung von mir und man kann jetzt mutmaßen, warum es diesen Druck jetzt gab aus der Stadtverwaltung. Ich würde stark davon ausgehen, dass die sich da wegducken vor solchen kritischen Fragen.
1: So war die Magdeburger Oberbürgermeisterin umso stärker in Erklärungsnot, zumal Autor Semsrott, der auch das Transparenzportal Frag den Staat betreibt, bereits am Mittwoch einen Antrag auf Auskunft nach dem Informationsfreiheitsgesetz gestellt hatte. Das verpflichtet. Und so suchte Boris auch weiter nach Erklärungen. Die Annahme, das Buch sei zu provokativ, könne sie gar nicht angebracht haben, sagte sie. Schließlich kenne sie weder den Autor noch eines seiner Bücher. Allerdings räumte sie ein, dass seitens der Stadtbibliothek bereits im April eine fachliche Einordnung vorlag.
2: Darin wurde ausdrücklich dafür geworben, die Veranstaltung wie geplant in der Stadtbibliothek stattfinden zu lassen. Diese Einordnung verwies unter anderem auf die Rolle der Stadtbibliothek als Ort des demokratischen Diskurses, der Meinungsvielfalt sowie der Meinungs- und Kunstfreiheit. Diese Inhalte waren in der Dienstberatung am 14. April jedoch nicht Gegenstand der Erörterung und waren mir in diesem Zusammenhang nicht bekannt. Sie hätten für eine vollständige Bewertung des Sachverhaltes eine wesentliche Rolle gespielt. Vor diesem Hintergrund ist festzuhalten, ich habe keine Absage angewiesen. Ich habe um Prüfung gebeten, dass daraus im weiteren Verlauf gegenüber den Kooperationspartnern der Eindruck einer Absage oder eines Rückzuges der Stadtbibliothek entstanden ist, war nicht in meinem Sinne.
1: Verwaltungshandeln, das aber auch den Druck aus der Kulturszene erhöht. So sieht Annegret Labs, die sich als Direktorin des Kunstmuseums für den Zusammenschluss der Kulturszene in Sachsen-Anhalt engagiert, den Fall Semsrott fast symbolisch für das immer noch fehlende Vertrauen der Verwaltung gegenüber der Kultur. Doch gerade wenn es um die Kunstfreiheit gehe, sagt sie, stehe man mittlerweile fest und zusammen.
4: Also wir wissen, wo die Grundrechte sind. Wir wissen auch ganz genau, wo das Neutralitätsgesetz endet, mit dem ja hier immer wieder argumentiert wird und mit dem die Verwaltungen auch immer wieder argumentieren. Ja, dass das Neutralitätsgesetz es letzten Endes gebietet, bestimmte Dinge zu tun oder nicht zu tun. Und das lässt uns ganz weiten Spielraum eigentlich, gerade auch als Kultureinrichtungen.
1: Oberbürgermeisterin Boris jedenfalls wird sich am kommenden Mittwoch mit dem Autor und der Böll-Stiftung als Veranstalter persönlich treffen.

Igor Levit mit der Klaviersonate in G-Moll, Opus 49, Nummer 1 von Ludwig van Beethoven. Seit Jahren sinken in Deutschland die Geburtenzahlen. Im vergangenen Jahr wurden so wenige Babys geboren wie noch nie in der Nachkriegszeit. Gleichzeitig verabschieden sich die Babyboomer mehr und mehr in den Ruhestand. Und das hat Konsequenzen. Es gibt weniger Kinder, weniger Berufstätige und mehr Rentnerinnen und Rentner. Das heißt, Deutschland altert und verliert Einwohner. Ein Trend, der sich in vielen europäischen Ländern abzeichnet. Hier liegt der Durchschnitt momentan bei 1,3 Kindern pro Frau. Es sind viele Faktoren, die bei der Entscheidung Kind oder keine eine Rolle spielen. Keine Kinder, keine Zukunft, immer weniger Geburten. Unser Thema in der Tag heute nach den 18 Uhr Nachrichten in HR2 Kultur. Den Kindern hat Claude Debussy einen ganzen Zyklus gewidmet. Den Children's Corner, das Prozzi-Quartett mit dem Gollywogs Cakewalk.

0: Das London Symphony Orchestra mit dem Mummenschanze aus der Suite Zu viel Lärm um nichts von Erich Wolfgang Kongold. Der Kultursommer Nordhessen gehört zu den größten Kulturevents in Hessen. Ein Markenzeichen sind die zum Teil ungewöhnlichen Orte für Lesungen und Konzerte, zum Beispiel mitten im Wald. An diesem Sonntag ist die große Eröffnung des Kultursommers im Park von Schloss Wilhelmsthal bei Kassel. Es folgen bis August 90 Veranstaltungen an knapp 40 verschiedenen Orten in ganz Nordhessen. Jens Wellhühner blickt für uns auf die Highlights.
1: Nomfusi, die südafrikanische Sängerin, stammt aus dem Elend der Townships und hat sich zum Weltstar emporgearbeitet. Sie singt in den Clubs von New York, auf den Bühnen von Kapstadt und Johannesburg und beim Kultursommer Nordhessen. Dieses Jahr gibt es dort einen Afrika-Schwerpunkt, erzählt Intendantin Insa Pianka.
2: Aber mit modernem Jazz-Funk-Einflüssen eben aus der Musik, die weltweit gespielt wird. Und dass die nach Nordhessen kommen, ist eine tolle Sache. Und das ist auf jeden Fall mal eine Entdeckung wert, sich das anzuschauen und mal so das eigene Genre, wo man sich selber so verordnet, zu verlassen und da mal in ganz andere musikalische Welten einzutauchen.
1: In andere Welten eintauchen, zum Beispiel auch bei den Konzerten im Freien, wie auf dem sagenumwobenen Hohen Dörnberg bei Kassel. Insa Pianka ist erst seit März beim Kultursommer Nordhessen. Für sie ist es das erste Mal, dass sie auf dem Dörnberg dabei ist, beim Konzert am sehr frühen Morgen.
2: Da bin ich sehr gespannt, auch wenn morgens um 5 Uhr nicht meine Uhrzeit ist. Aber die Vorstellung ist natürlich ganz, ganz toll, da oben an diesem wirklich tollen Ort Kunst zu machen.
1: Und zwar bei jedem Wetter. Auch das ist ein Markenzeichen des Kultursommers. Und so verfolgen die Zuschauerinnen und Zuschauer die Events im Regenmantel und unter Schirmen, wenn nötig. Dabei kommt es auch immer wieder zu kuriosen Pannen, wie bei einem Open-Air-Event in Spangenberg, sagt Mitorganisatorin Silke Bierwirth.
3: Und da hat die Gemeinde uns freundlicherweise Holzstühle zur Verfügung gestellt. Die waren aber alle grün gestrichen. Und es hatte geregnet vorher, wir haben die alle trocken geputzt, aber es gab dann so drei Damen mit einer weißen Hose, die hatten dann leider hinterher ein bisschen grüne Streifen auf der Hose. Also das war dann etwas ärgerlich, wir konnten es aber klären, die Hosen gingen dann in die Reinigung und die Streifen waren wieder draußen.
1: Und diese grünen Stühle gibt es dieses Jahr definitiv nicht, versichert die Projektmanagerin. Kultur gibt es aber auch dieses Jahr nicht nur unter freiem Himmel, sondern auch zum Beispiel in der historischen St. Kruziskirche in Bad Soden-Allendorf. Die Regensburger Domspatzen singen deutsche Volkslieder und laden ausdrücklich zum Mitsingen ein. Am 12. Juli in Sapianka.
2: Das ist, denke ich, auch sehr beeindruckend, einen solchen Weltklassechor mal zu erleben. Für den wir übrigens auch noch Hilfe brauchen könnten, weil wir versuchen, noch die Domspatzen privat unterzubringen. Und wer da Lust

0: hatte, zwei Jungs aufzunehmen, der darf sich gerne beim Kultursommer melden. Das braucht der Kultursommer. Wir sind sehr angewiesen auf regionale Vernetzung und auf Mithilfe. Und da kann man das sehr live erleben, wenn man das möchte.
1: Zur regionalen Vernetzung gehören auch neue Kulturlocations, wie das Ufer des Edersees. Solche Orte zu bespielen, bedeutet einen unglaublich hohen Aufwand. Denn man muss ja alles mitbringen, von der Technik über Zelte, Stühle und Tische bis zum Garderobenzelt für die Künstler. Besonders kompliziert wird es bei der Eröffnung des Kultursommers im Park Wilhelmsthal, erzählt Silke Bierwirt.
2: Und ich habe vorhin gerade ausgerechnet, dass wir 730 kleine 0,5 Liter Wasserflaschen und Apfelsaftschorle brauchen zur Verpflegung der 20 Helfer. 20 Künstler bei Aufgespielt, ca. 50 Künstler beim Prinzessintag. Und wenn man das hochrechnet auf die vielen, vielen Stunden und es soll ein warmes Wochenende werden, bin ich auf 730 Flaschen gekommen.
1: Aber nun stehen die Flaschen bereit und der Kultursommer Nordhessen 2026 kann losgehen.
3: Und er geht noch den ganzen Juni, Juli und bis zum 12. August. Und es ist garantiert für jeden was dabei. Wie zum Beispiel das Ringmasters Quartett am 1. und 2. Juli in der Christuskirche in Kassel und in der Liebfrauenkirche in Frankenberg. Wir hören das Quartett jetzt mit I Love Being Here With You.

0: Das Vokalensemble The Ringmasters im Kultursommer Nordhessen am 1. und 2. Juli mit, gerade gehört, I Love Being Here With You. Und jetzt haben wir Zeit für ein bisschen Lyrik.
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0: In dieser Woche wandeln wir ja mit unseren Gedichten durch die Stadt der Liebe.
2: Ivan Goll. Paris brennt. Paris. Diamant am Halse Europas. Von Millionen Bogen und Öllampen durchschillert. Auf dem Triumphbogen spielt deine Jazzband. Pantheonszimbel. Orgel des Trocadero. O Foxtrott Paris. Im Wind singt zart die Eiffelturmflöte. Auf der ersten Plattform seines Turms hat Monsieur Eiffel, Magier in Sportmütze, alle Dichter Europas zum Abendmahl geladen. Symphoniekonzert der Wolken. Akustik des Kosmos. Und nach dem dritten Gang, Sterne am Blitz gebraten, wird rezitiert. Das Preisdichten dauert die ganze Nacht. Monsieur Eiffel schenkt jedem 3 Aktien seiner Gesellschaft.
0: Matthias Ponielas, Paris brennt von Ivan Goll.

0: Die Deutsche Kammerakademie Neuss mit dem zweiten Satz aus der Sinfonie 1c in S-Dur von Michael Haydn. Unsere Verfassung, das Grundgesetz, gilt als historische Antwort auf die NS-Zeit. Und das Bundesverfassungsgericht, das über das Grundgesetz wacht, gilt als Hüter des antifaschistischen und demokratischen Charakters der Bundesrepublik. Im Gegensatz zu vielen anderen oberen Bundesgerichten spricht man vom Verfassungsgericht oft als vom historisch unbelasteten Gericht. Aber stimmt das? Jetzt ist eine Studie erschienen, die diese Frage stellt und die genau nachforscht, wie die NS-Vergangenheit der Richterinnen und Richter die Anfangsjahre des Gerichts beeinflusst haben. Max Bauer mit den Ergebnissen.
1: Vor 75 Jahren saßen in vielen deutschen Gerichten, Behörden und Ministerien zahlreiche ehemalige Nazis. In Karlsruhe beim Bundesverfassungsgericht war das etwas anders. Von den ersten 23 Richtern und einer Richterin waren 9 Verfolgte des NS-Regimes. Das schildert die Historikerin Eva Balz. Ein Beispiel: Richter Georg Fröhlich.
2: Georg Fröhlich ist einfach einer der Richter, der auf besonders drastische Weise Verlust in der Zeit des Nationalsozialismus erfahren musste.
1: Georg Fröhlich, Anwalt und Notar in Breslau, wurde als Jude verfolgt und musste mit seiner Familie fliehen, um sein Leben zu retten. Eine Ausreise in die USA scheiterte, die Familie saß in den Niederlanden fest. Die Kinder Sabine und Andreas wurden von ihren Eltern getrennt, bis Georg Fröhlichs Sohn Andreas bei einer Razzia festgenommen wurde. Er wurde ins Konzentrationslager Mauthausen verschleppt und dort ermordet.
2: Georg Fröhlich, seine Frau Edith und Sabine, die Tochter, mussten danach versteckt leben. Das war auch sehr entbehrungsreich und sehr schwierig. Und neben der Belastung durch Hunger und die ständige Angst vor Entdeckung war natürlich der Verlust des Sohnes und des Bruders schwerwiegend. Und das hat wirklich die Familie auch lebenslang begleitet und belastet. Also Sabine Fröhlich zum Beispiel hat diesen Verlust bis zu ihrem Tod nicht verkraften können.
1: Als Verfassungsrichter traf Georg Fröhlich in Karlsruhe auf Kollegen, die in der NS-Zeit ganz anderes erlebt hatten. Beispielsweise Richter Willi Geiger. Als Katholik hatte er sich zuerst gegen die Nazis ausgesprochen, machte jedoch dann Karriere in der NS-Justiz. Er sprach sich in seiner Doktorarbeit für einen Arier-Nachweis für Journalisten aus und war ab 1941 Staatsanwalt am Sondergericht in Bamberg.
2: Da handelt es sich nämlich nicht um normale Gerichte, wie wir uns das vorstellen, sondern eben politische Gerichte, in denen also Personen, die als Feinde des deutschen Volkes definiert wurden, unter vereinfachten Bedingungen in sehr kurzer Zeit verurteilt werden konnten. Und die Urteile fielen häufig sehr drakonisch aus für eben Menschen, die man als Volksfeinde einstufte. In Willi Geigers Fall betraf etwa ein Urteil einen 18-jährigen polnischen Mann, der wegen einer Liebesbeziehung zu einer deutschen jungen Frau zum Tode verurteilt wurde.
1: Willi Geiger, einer der furchtbaren Juristen, die in der NS-Mordmaschine Mittäter waren. Im Verfassungsgericht in Karlsruhe war er nun Kollege von Georg Fröhlich, dessen Sohn genau dieser Mordmaschine zum Opfer gefallen war. Wie konnten diese beiden Männer zusammenarbeiten und sich sogar wohl bestens verstehen, wie berichtet wurde?
2: Das verwundert einen wirklich zutiefst, wenn man weiß, wie unterschiedlich diese beiden Männer die Zeit des Nationalsozialismus erfahren haben.
1: Eva Balz glaubt, dass weder Opfer noch Täter ein Interesse hatten, die Konflikte über die Vergangenheit aufbrechen zu lassen.
2: Bei den Opfern handelt es sich also um Personen, die schweres Leid erfahren hatten. Die erkannten aber gleichzeitig, dass sie in eine Gesellschaft zurückkamen, in der an einer Anerkennung der Opfererfahrung kein Interesse bestand. Das heißt, diejenigen, die eine Integration in Angriff nahmen, verstanden, dass sie zwar wieder geduldet wurden, dass aber diese Duldung darauf beruhte, dass sie sich als Opfer nicht so sehr zu erkennen gaben.
1: Die ehemaligen NS-Täter wiederum wollten offenkundig verhindern, dass die deutschen Menschheitsverbrechen und ihr Anteil daran Thema wurden. Die Studie von Eva Balz und Frieda Günther zeigt, dass das Verfassungsgericht die historische Spannung zwischen Opfern und Tätern bewältigt hat. Man konzentrierte sich auf die Arbeit, das Verfassungsgericht zu einer erfolgreichen Institution für den neuen demokratischen Staat zu machen. Lange galt Karlsruhe als das unbelastete Gericht. Ein Mythos, mit dem die Studie nun aufräumt. Historiker Frieda Günther.
3: Das Gericht war stärker belastet, als wir es bisher wussten, als es bisher bekannt gewesen ist. Trotzdem darf man das, glaube ich, auch nicht unterschätzen. Es unterscheidet sich trotzdem von anderen maßgeblichen Institutionen der Nachkriegszeit.
1: Der große Unterschied beim Bundesverfassungsgericht sei:
3: Es hat versucht, liberale, freiheitliche, pluralistische Tendenzen in seiner Rechtsprechung zu bestärken. Und das ist eine besondere Rolle, die wir für die Nachkriegszeit, für die 1950er und die 1960er Jahre herausgearbeitet haben.
1: Verbunden mit der Besonderheit, NS-Opfer und Täter arbeiteten gemeinsam an wegweisenden Urteilen, die Grundrechte und Rechtsstaat in den 1950er und 60er Jahren geprägt haben. Auch das ein Kapitel der belasteten deutschen Demokratiegeschichte.
0: Die Studie über die NS-Vergangenheit des Bundesverfassungsgerichts erscheint übrigens auch als Buch. Verwandlung durch Recht ist der Titel.

Die Mitglieder des Alberni String Quartett mit der Gavotte in G-Moll von Antonín Dvořák. Die Pianistin, Sängerin und Komponistin Teresa Carreño nannte man auch die Walküre des Klaviers. Aus ihrer Feder stammt der mitreißende Vals Gallo, übersetzt der stolze oder fröhliche Walzer. Carreño fängt hier den eleganten Wiener Walzer ein und würzt ihn mit lateinamerikanischen Klängen.

Clara Rodriguez mit der Vals Gallo von Teresa Carreño. Gleich die Nachrichten und in der kommenden Stunde ist Moritz Wesseler zu Gast. Er ist Leiter des Fridericianums in Kassel und hat die Ausstellung des Schweizer Künstlers Peter Fischli kuratiert. Wir sprechen über diese außergewöhnliche Installation, die zugleich eine Solo-Ausstellung von Peter Fischli ist. Gleich um 10:05 Uhr.

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2: 17 Uhr. Spritversorgung laut Taskforce der Bundesregierung sicher. Jugend- und Familienministerinnen sprechen in Frankfurt über Kinderschutz. Staatsanwaltschaft ermittelt nach Frankfurter Pyroeklat. Das Wetter sonnig und trocken, maximal 23 bis 28 Grad. Mein Name ist Mike Oeske. In Deutschland gibt es genug Benzin, Diesel, Gas und Kerosin. Das sagt die Taskforce der Bundesregierung, die sich heute zum Thema Energie getroffen hat. Sie war nach dem Beginn des Irankriegs eingesetzt worden. Hintergrund ist die anhaltende Blockade der Straße von Hormus, durch die viele Rohstoffe transportiert werden. Der Co-Vorsitzende Müller sagte:
3: Die Versorgungslage in Deutschland ist stabil, die Versorgungssicherheit ist gewährleistet. Und eines ist wichtig, der Sommerurlaub. Der ist sicher. Das ist eine gute Botschaft, die wir in dieser Taskforce-Sitzung heute feststellen konnten.
2: Unklar ist, ob es weitere Entlastungen für die Verbraucher gibt, wenn der Tankrabatt Ende Juni ausläuft. 2 Tage haben sich die Jugend- und Familienministerin und Minister von Bund und Ländern in Frankfurt getroffen. Sie haben unter anderem darüber beraten, wie Kinder und Jugendliche im digitalen Raum besser geschützt werden können. Inhalte eines Leitantrags wurden heute vorgestellt. HR-Reporter Roman Warschauer.
4: Dabei gehe es, so betonte etwa die zuständige hessische Ministerin Hofmann, unter anderem um die Stärkung von digitaler Kompetenz. Außerdem sollen Betreiber von Social-Media-Plattformen in die Pflicht genommen werden, den Kinder- und Jugendschutz wirkungsvoller umzusetzen. Zudem wollen die Ministerinnen und Minister mit einem Kita-Qualitätsentwicklungsgesetz vor allem die sprachliche Kompetenz von Kindern vor dem Schulbeginn fördern.
2: Nach einem Cyberangriff auf einen externen Dienstleister mehrerer Kliniken in Deutschland wird die Dimension der Datenpanne deutlicher. Das Bundesamt für Sicherheit in der Informationstechnik warnt, dass Kriminelle die gestohlenen Daten missbrauchen könnten, etwa für gezielte Erpressungsmails. Allein die Uniklinik Köln spricht von rund 30.000 Patientinnen und Patienten, deren Daten gestohlen wurden. Auch die Universitätskliniken Freiburg, Ulm, Heidelberg und Tübingen sind betroffen. Nach dem Pyrotechnik-Eklat beim letzten Saisonspiel von Eintracht Frankfurt letzten Samstag ermittelt die Frankfurter Staatsanwaltschaft wegen gefährlicher Körperverletzung in 3 Fällen. Das teilte die Behörde auf HR-Anfrage mit. Laut Staatsanwaltschaft wurde eine Frau durch eine brennende Pyrofackel an der Schulter verletzt. Sie musste operiert werden. Eine 2. Frau wurde von Feuerwerk am Kopf getroffen. Bei einem weiteren Geschädigten sind Art und Schwere der Verletzungen unbekannt. Schlechte Nachrichten für die Pendler im Rhein-Main-Gebiet. Die Vollsperrung der A671 zwischen den Anschlussstellen Hochheim-Süd und Gustavsburg verlängert sich schon wieder. Eigentlich sollte der Autobahnabschnitt ab Juni wieder freigegeben werden. HR-Reporterin Conny Bechstedt.
5: Heute die Information der zuständigen Autobahn GmbH. Die Instandsetzungsarbeiten sind aufwendiger als gedacht. Rost setzt dem Bauwerk zu. Deshalb müssen Asphalt und Übergangsbleche erneuert werden. Also kann der Verkehr wohl erst frühestens im Juli wieder über die Mainbrücke rollen. Experten sollen jetzt prüfen, ob es Alternativen zur Vollsperrung gibt. Denn auch die großräumigen Umleitungsstrecken über die A66 und die A3 sind in den Stoßzeiten komplett überlastet.
2: Das waren die Nachrichten. Das Wetter. In der Nacht ist der Himmel über Hessen meist sternenklar, die Luft kühlt ab auf 15 bis 8 Grad. Morgen erwartet uns viel Sonnenschein bei nur ein paar lockeren Wolken, die Temperaturen steigen auf 26 bis 31 Grad. Die weiteren Aussichten: an Pfingsten bleibt es sonnig, am Sonntag bis 32 Grad, am Montag bis 31 Grad. Die Zeit gleich 17.04 Uhr.
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6: Mit Nicole Abraham und dem Rondo aus dem Fagottkonzert in F-Dur von Johann Nepomuk Hummel.

Die Academy of St. Martin in the Fields mit Klaus Thunemann am Fagott und dem Rondo aus dem Konzert in F-Dur von Johann Nepomuk Hummel. The Moments of Memory von Valentin Silvestrov. Das sind flüchtige Momente der Erinnerung, so zumindest gedacht, die wie Traumfetzen oder alte Melodien im Raum schweben, ohne laut zu werden. Hören wir Alexei Lubimov mit der Serenade daraus.

0: Er gehört zu den bekanntesten Künstlern der Schweiz, Peter Fischli. 4 Jahrzehnte lang prägte er zusammen mit David Weiss die Kunstwelt. Unvergessen sind ihre labilen Alltagsbauten und der legendäre Film Der Lauf der Dinge. Jetzt zeigt das Fridericianum in Kassel neue, kinetische Arbeiten von Peter Fischli. Sie blinken weiß, gelb und orange, sie klingen und verweigern sich jeder klaren Zuschreibung. Wir sprechen darüber mit Moritz Wesseler. Er leitet das Fridericianum und hat die Ausstellung kuratiert. Hallo Herr Wesseler, schön, dass Sie Zeit für uns haben.
1: Guten Tag.
0: Herr Wesseler, die Kunsthistorikerin und Fischli-Weiss-Expertin Bietje Kuriger hat einen Text zur Ausstellung geschrieben. Der Text endet mit einem Satz des französischen Künstlers Robert Filliou. Es ist die Kunst, die das Leben interessanter macht als die Kunst. Ist das eine gute Beschreibung der Kunst von Peter Fischli?
1: Ich denke absolut ja. Also gerade wenn man die Ausstellung auf sich wirken lässt, durch das Fridericianum schreitet und diese wunderbaren Arbeiten, die Skulpturen und auch Fotoarbeiten von Peter Fischli erlebt, dann merkt man, da ist was Wahres dran.
0: Die Skulpturen, die bestehen aus vertikalen Trägern mit horizontalen Armen und leuchtenden Objekten. Ich finde, das hat mich total an eine Ampelanlage erinnert, aber Peter Fischli wehrt sich gegen diesen Begriff. Welches Spiel spielt der Künstler hier mit unserer Alltagswahrnehmung?
1: Ich glaube, er lehnt diesen Begriff nicht gänzlich ab. Er bevorzugt allerdings eine abstraktere Formulierung. Er spricht ja auch von den kinetischen Skulpturen, um eine Eindeutigkeit im Grunde ein bisschen auszuschließen. Denn Kunst, gute Kunst, besteht ja gerade dadurch, dass es verschiedene Deutungsebenen hat. Und das ist eben auch wichtig für die Ausstellung von Peter Fischli im Fridericianum.
0: Welche Materialien hat er denn benutzt?
1: Diese Skulpturen bestehen zunächst einmal aus einer Bodenplatte, einer schweren Bodenplatte aus Metall, und auf dieser erhebt sich dann die von Ihnen schon beschriebene vertikale Gliederung. Das ist wie so ein Ast oder ein Baumstamm eher. Und dann gibt es eben das, was ich gerade als Ast beschrieben habe, nämlich die Horizontalgliederung. Diese Arme, die nach rechts, nach links, teilweise auch schräg sich an den Korpus angliedern. Und an denen hängen dann entweder die Kabel oder manchmal eben auch die entsprechenden Leuchten, die uns dann eben auch anblinken.
0: Die Kabel, genau die hängen auch teilweise wie abgeschnitten und funktionslos in der Luft. Warum lässt er die technischen Elemente so demonstrativ ins Leere laufen?
1: Ich glaube deshalb, weil auch an dieser Stelle versucht, eine Eindeutigkeit so ein bisschen ins Leere laufen zu lassen. Und gerade dadurch, dass es diese losen oder runterhängenden Kabel gibt, kann man auch so Assoziationen bekommen zu ganz anderen Dingen, nicht nur zu Ampelanlagen, sondern vielleicht auch zu leider etwas tragischen Diskussionen der letzten Wochen und Monate, etwa zu den Erhängungen im Iran. Teilweise wirken diese Objekte auch wie Galgen.
0: Und was ist neu? Ist das eine Veränderung, also diese fast Strenge im Vergleich zu den Arbeiten von Fischli Weiss?
1: Ich glaube, dass wir bei dieser Ausstellung von Peter Fischli auch nicht nur die Strenge haben, sondern auch durchaus sehr humorvolle Momente, also auch durchaus ein Augenzwinkern. Insofern gibt es da eine gewisse Form von Kontinuität.
0: Augenzwinkern, wo genau kommt das vor?
1: Wenn diese Lampen auf irritierende Art und Weise auf einmal umswitchen und man ein leichtes Klacken im Raum hört, da merkt man, da wird gerade auch ein Augenzwinkern vollzogen.
0: Mhm. Viele Besucher kennen aus dem MMK Frankfurt die detailgetreue Hausmeisterwerkstatt von Fischli Weiss. Warum wirkt denn die aktuelle Arbeit im Fridericianum im Vergleich dazu so radikal formal?
1: Ich glaube, dass Peter Fischli sich nach dem Tod von David Weiss 2012 natürlich die Frage stellen musste, wie könnte es weitergehen? Welche Route könnte eingeschlagen werden? Welcher Weg könnte eingeschlagen werden? Und er findet dann ja 2017 etwa eine neue Formsprache, die sich natürlich auch zwangsläufig irgendwie etwas unterscheiden musste von den Formulierungen von Peter Fischli und David Weiss, also Fischli und Weiss. Insofern war das für mich oder ist es für mich auf jeden Fall auch eine logische Entwicklung in dieser Form.
0: Man spürt aber schon bestimmt noch ein bisschen Partnerschaft in dieser Solo-Ausstellung, oder?
1: Absolut, das ist ganz richtig.
0: Ein zentrales Motiv von Fischli Weiss war ja auch das Motto, am schönsten ist das Gleichgewicht, kurz bevor es zusammenbricht, finde ich sehr schön. Finden wir diese Sehnsucht nach dieser fragilen Balance jetzt auch in den kinetischen Objekten in Kassel?
1: Ich denke, dass man in der ganzen Ausstellung derartiges findet. Es sind viele Widersprüche, Gegensätze in der Ausstellung eingebaut. Etwa wenn das Außen, nämlich die Ampelanlagen, auf einmal ins Innen, in den Innenraum des Museums gelangen. Wenn draußen, wie heute so wunderbar, der Sommer vorherrscht und drinnen dann auf manchen der Armen der Skulpturen Schnee liegt.
0: Da liegt Schnee?
1: Da liegt Schnee.
0: Wie reagieren denn die Besucher auf die Ausstellung?
1: Ach, das ist wirklich eine große Freude, denn also man merkt natürlich, dass Peter Fischli in Kassel und darüber hinaus ein Star ist. Wir hatten gestern schon die ersten Gäste im Haus und die sind alle ganz beglückt, dass ihr Peter Fischli wieder nach Kassel kommt. Und sie fühlen sich erinnert natürlich irgendwie an die Dokumentargeschichte, an die Auftritte, die sie hier in Kassel hatten und verstehen aber eben auch, dass es etwas Neues ist, eben das eigene Solowerk, das Werk des Solisten Peter Fischli, das wir hier im Fritz-Lang erstmals in Deutschland präsentieren.
0: Jetzt haben wir diese große Ausstellung, aber dazu gehören auch Fotoarbeiten von Peter Fischli. Schwarz-Weiß-Fotos sind das. Was ist darauf dargestellt?
1: Peter Fischli hat für diese fotografischen Arbeiten, die teilweise kollagiert sind, die aufgezogen sind auf Metallplatten, Szenerien im städtischen Umfeld von Zürich aufgenommen und er hat dafür temporäre Skulpturen im Raum präsentiert, die natürlich aufgrund der Materialität nach kurzer Zeit wieder verschwinden und die sind in diesen fotografischen Arbeiten, die auch wie Landschaften anmuten, festgehalten.
0: Das Fridericianum gilt als historischer Kern der Documenta. Warum ist genau dieses Gebäude der richtige Rahmen für die Ausstellung?
1: Diese Ausstellung musste unbedingt im Fridericianum stattfinden während meiner Amtszeit und ich kann Ihnen gerne erklären, warum. Ich entführe Sie in die Vergangenheit, in die 1980er Jahre, in das Jahr 1987. Damals reisten meine Eltern mit mir von Bremerhaven im hohen Norden in den anderen hohen Norden, nämlich im Norden Hessens, in die Dokumentarstadt nach Kassel zur Dokumenta. Und wir besichtigten diese unzähligen Kunstwerke auf der Documenta. Die meisten habe ich irgendwie natürlich nicht mehr präsent. Ich war 6 Jahre jung damals, also ein Kind. Und irgendwann ging ich verloren. Ich ging
0: Nein.
1: verloren auf der Documenta und nach Stunden des Suchens, vielleicht waren es aber auch nur Minuten, fanden mich meine Eltern in einem kleinen Raum im Fridericianum im ersten Obergeschoss vor dem Lauf der Dinge von Fischli und Weiß. Ich war natürlich total begeistert als kleines Kind, weil da alles knatterte und knallte und rauschte. Es gab Explosionen, Dinge flogen durch die Luft. Und da wurde eigentlich so meine große Begeisterung für die Kunst geboren und vor allem für mein Bestreben, immer Neuland zu entdecken und neue künstlerische Positionen zu erklären. Insofern war es natürlich naheliegend, dass man dieses Werk von Peter Fischli erstmals überhaupt in Deutschland hier durch mich im Fritz-Lang präsentieren musste.
0: Peter Fischli kennt die Geschichte. Sie haben sicherlich mit ihm gesprochen. Was hat er gesagt?
1: Er war sehr amüsiert.
0: Das kann ich mir vorstellen. Als letzte Frage noch: Warum müssen wir die Ausstellung Peter Fischli sehen?
1: Die Ausstellung macht Spaß, sie wirft viele gute Fragen auf und ich hoffe natürlich auch, dass diese Ausstellung wie bei mir 1987 das Feuer für die Kunst bei Ihnen entflammt und diese Leidenschaft für die Kultur entwickelt.
0: Vielen Dank, Moritz Wessler, für das Gespräch.
1: Sehr gerne.
0: Die Ausstellung Peter Fischli im Fridericianum in Kassel geht noch bis zum 13. September.

Das WDR-Funkhausorchester Köln mit der Solistin Raffaella Gromes am Cello und Non Pio Mester aus La Cere. Ach Gottchen, Cenerentola, so heißt sie, von Gioachino Rossini, Entschuldigung. Erst relativ spät wandte sich Louis Theodore Gouvy der Bläsermusik zu und vollendete im Jahr 1879 sein Oktett Nummer 1 in Estor, Opus 71. Das Werk ist für die klassische französische Besetzung aus Flöte, Oboe, jeweils zwei Klarinetten, Fagott und Hörnern geschrieben.

Le Soliste de Prades mit dem dritten Satz aus dem Oktett Opus 71 von Louis Theodor Gouvi. Die Sudetendeutschen treffen sich seit Jahrzehnten zu Pfingsten. Doch bei ihrer Veranstaltung ab heute ist

protestieren. Organisiert von außerparlamentarischen Kommunisten oder von der rechten Regierungspartei von Parlamentspräsident Tomio Okamura. In Brünn findet trotz des Protests vieler Bürger ein Treffen der Nazi-Nachfahren der sudetendeutschen Landsmannschaft statt. Ihr Ziel war Rache und Rückkehr in die angebliche Heimat, in die sie den schrecklichen Nazi-Terror gebracht hatten. Diejenigen, die sich diesen Kriminellen anschließen, haben in unserem Land nichts zu suchen. Der populistische Ex-Präsident Miloš Zeman bezeichnet den Verband der Vertriebenen als, Zitat, Hitlers fünfte Kolonne. Ihr Treffen in Brünn sei eine Beleidigung der NS-Opfer und des tschechischen Volkes. Wenn man sich fragt, warum das Treffen in Brünn stattfindet und nicht in München oder in einer anderen bayerischen Stadt, dann fällt einem keine andere Antwort ein, als dass es zu einer neuen Welle von Eigentumsansprüchen, Restitutionsforderungen und vielleicht sogar zu einer Rückkehrwelle kommen könnte. In der Landsmannschaft waren lange Alt-Nazis aktiv. Verschwiegen wird von tschechischen Kritikern aber meist, dass die Sudetendeutschen 2015 auf die missverständliche Forderung auf Rückgewinnung der Heimat verzichtet haben. Im Parlament hat Okamura eine Erklärung durchgeboxt, die das Vertriebenentreffen verurteilt und eine Absage fordert, gegen den Widerstand der gesamten Opposition. Politiker sollten Brücken bauen und nicht einreißen. Wir haben beschlossen, uns nicht an diesem braunen Theater zu beteiligen. So Martin Kupka, Chef der konservativen Bürgerdemokraten. Regierungschef Babiš hat seine Meinung mehrfach geändert. Zuerst war das Treffen für den Populisten eine private Bürgerinitiative, dann hielt er es für unglücklich. Ich habe die Parlamentsresolution natürlich nicht im Detail gelesen, aber wir haben vereinbart, dass wir das innerhalb der Koalition regeln. Deutschland ist unser wichtiger Partner, aber so ist das dann halt gelaufen. Die Politikbeobachterin Lucie Stuchlíková hält die tschechische Debatte für absurd. Angesichts schlechter Umfragewerte sei der rechte Parlamentspräsident Okamura auf der Suche nach neuen imaginären Feindbildern. Migranten sind out und wollen außerdem gar nicht wirklich nach Tschechien. Roma sind ein alter Hut. Die Ukrainer kommen bei den rechten Wählern zwar gut an, sind aber eigentlich günstige Arbeitskräfte. Was kann man da dann noch machen? Nimm einen Sudetendeutschen. Der aktuelle Präsident Peter Pavel übernahm kurzfristig die Schirmherrschaft über das Versöhnungsfestival, das die Sudetendeutschen eingeladen hat. Tschechische Regierungsvertreter werden nicht in Brünn teilnehmen. Vorgänger sprachen wiederholt auf Sudetendeutschen Tagen in Bayern auf Deutsch. Dabei steht auch Babiš zur deutsch-tschechischen Aussöhnung nach dem Fall des Eisernen Vorhangs und der gemeinsamen Regierungserklärung von 1997. Darin drücken beide Seiten Bedauern über das Leid der jeweils anderen aus und verpflichten sich, in die Zukunft zu blicken. Während der Nazi-Besetzung der damaligen Tschechoslowakei starben bis zu 350.000 Menschen. Aufgrund der NS-Verbrechen wurden rund 3 Millionen Deutsche nach 1945 vertrieben. Bis zu 30.000 kamen dabei ums Leben. Einer der tödlichsten Vertreibungsmärsche startete in Brünn. Die gebürtige Brünnerin Katarzyna Tutschkova stieß 2009 eine breite Aufarbeitungswelle an mit ihrem preisgekrönten Roman über den Leidensweg einer Deutsch-Tschechin. Ich verstehe, dass es Menschen gibt, die nun Bedenken haben wegen ihrer Familiengeschichte oder weil sie die Indoktrination des sozialistischen Regimes verinnerlicht haben. Aber ich bin sehr enttäuscht davon, dass Politiker das immer wieder als Mittel nutzen, um Ängste zu schüren. Denn das ist wirklich nichts anderes, als Menschen, die nicht ausreichend informiert sind, in einen Käfig des Hasses zu treiben, der leicht zum Auslöser für Unruhen werden kann.

Musica Altariba mit dem Menuett 1 und 2 aus der Ouvertüre in G-Moll von Georg Philipp Telemann. Sie hören HR2 Kultur jetzt mit dem Allegro aus dem dritten Concerto Grosso in G-Dur von Georg Friedrich Händel.

0: Das Kammerorchester Basel mit dem Allegro aus dem Concerto Grosso in G-Dur Opus 3 Nummer 3 von Georg Friedrich Händel. Singen, malen oder Museen besuchen, das sind Hobbys, die nicht nur unsere Freizeit angenehm machen. Sie sorgen wohl auch dafür, dass wir das Altern hinauszögern können. Das legt eine neue Studie aus London nahe. Ricarda Lehle hat sie gelesen. Ricarda, über Ernährung, Bewegung und Sport sprechen wir ja häufig, wenn es darum geht, wie wir länger und gesünder leben. Von Kunst und Kultur ist da bisher nicht so oft die Rede. Was genau ist dazu in dieser Studie rausgekommen?
1: Ja, tatsächlich geben die Ergebnisse Hinweise darauf, dass Alterungsprozesse in unserem Körper ein bisschen langsamer ablaufen, wenn wir uns regelmäßig mit Kunst, Kultur und Musik beschäftigen. Die Wissenschaftlerinnen vom University College London haben Blutproben von etwa 3500 Menschen untersucht und die DNA analysiert. Dabei haben sie auf bestimmte Muster in den chemischen Verbindungen der DNA geachtet. Und die waren eben unterschiedlich, je nachdem, wie selten oder wie häufig die Menschen mit Kunst, Kultur und Musik in Berührung gekommen sind. Die Wissenschaftlerinnen sagen außerdem, dass die Effekte ähnlich groß sind wie die, die durch regelmäßige körperliche Aktivität und Sport entstehen. Das haben sie nämlich auch verglichen.
0: Naja, jetzt wirken aber die großen Begriffe von Kunst und Kultur für manche vielleicht eher abschreckend. Für welche Arten von Kunst, Musik und Kultur gelten denn die Ergebnisse der Studie?
1: Ja, auf jeden Fall bedeutet das nicht, dass wir jede Woche in ein anderes Museum rennen müssen oder ständig in die Oper gehen müssen. Die Forscherinnen fassen unter den Begriffen alle Aktivitäten zusammen, bei denen Menschen sowohl selbst in irgendeiner Form kreativ sind, als auch sich von Kultur berieseln lassen. Dazu zählt zum Beispiel das Singen, egal ob in einer Band, in der Familie oder im Chor. Aber wir können eben auch stricken, nähen, häkeln, fotografieren, tanzen und malen. Also ganz viele Hobbys, bei denen wir selbst aktiv werden können. Genauso gehört aber natürlich auch dazu, wenn wir auf ein Konzert gehen, in eine Ausstellung, in die Bibliothek oder eben ins Museum. Was mich übrigens erstaunt hat, die Forscherinnen beziehen es auch ein, wenn wir uns einen historischen Park oder ein historisches Denkmal anschauen. Übrigens legt die Studie auch nahe, dass wir vor allem auch dann etwas langsamer altern, wenn wir mehrere verschiedene Zugänge zu Kunst, Kultur und Musik haben. Wenn wir also zum Beispiel nicht nur regelmäßig singen, sondern auch gerne fotografieren und durch historische Parks flanieren. Und manches davon lässt sich ja sogar durchaus miteinander verbinden.
0: Ja, absolut. Liefert denn die Studie schon Gründe, warum uns diese Aktivitäten langsamer altern lassen könnten?
1: Das haben die Wissenschaftlerinnen in dieser Studie selbst zwar nicht untersucht, aber sie verweisen auf die Ergebnisse anderer Studien. Die sprechen zum Beispiel dafür, dass wir weniger Stress empfinden, wenn wir uns mit kreativen und kulturellen Aktivitäten beschäftigen. Und es ist ja ziemlich klar belegt, dass unser Körper langsamer altert, wenn wir weniger gestresst sind. Außerdem regen kreative und kulturelle Aktivitäten unser Gehirn an, genauso wie unsere Sinne. Und es ersetzt zwar keine Medizin, aber Studien legen nahe, dass es einen positiven Einfluss auf Entzündungen im Körper hat, wenn wir uns mit Kunst, Kultur und Musik beschäftigen. Und auch das Glückshormon Dopamin könnte dadurch vermehrt ausgeschüttet werden.
0: Ja, wenn Sie also jetzt am Pfingstwochenende in ein Konzert gehen oder die Sonne in einem historischen Park genießen, tun Sie schon ein bisschen was dafür, dass der Körper länger fit bleibt. In der Sonne nur nicht vergessen, sich einzucremen, damit die Haut nicht so schnell altert.

Das Royal Philharmonic Orchestra mit O Whaley Whaley aus der Suite for Strings von John Rutter. 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Und im Programm geht es weiter jetzt mit Franz Schubert und dem Menuetto aus seiner Sonate in G-Dur, Deutschverzeichnis 894.

Claire Huangxi mit dem Menuetto aus der Sonate in G-Dur von Franz Schubert. Gaetano Donizetti ist vor allem für seine Opern bekannt. Zwischen 1817 und 1836 komponierte er jedoch auch beachtliche 18 Streichquartette. Ein Glanzlicht dieser Reihe ist das Streichquartett Nummer 12 in C-Dur.

The Revolutionary Drawing Room mit dem Allegro aus dem Streichquartett Nummer 12 in G-Dur von Gaetano Donizetti. In HR2 Kultur folgt nach den Nachrichten der Tag. Heute mit dem Thema Keine Kinder, keine Zukunft. Immer weniger Geburten. Mein Name ist Nicole Abraham. Ich wünsche Ihnen noch einen schönen Abend mit HR2 Kultur.

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2: 18 Uhr. NATO-Minister fordern Klarheit von den USA. Spritversorgung laut Taskforce der Bundesregierung sicher. Rechtspopulist Janša wird in Slowenien erneut Regierungschef. Das Wetter. In der Nacht kühlt es ab auf 15 bis 8 Grad. Morgen wieder viel Sonne bis 31 Grad. Mein Name ist Claudia Meichelbeck. In Schweden haben sich die Außenminister der NATO-Staaten getroffen, unter anderem um über den Iran-Krieg und die Auswirkungen zu sprechen. Thema war aber auch die Kritik einiger NATO-Staaten an den US-Truppenverlegungen in Europa. Sie fordern mehr Klarheit. Dazu äußerte sich der US-Außenminister, ARD-Korrespondent Thomas Speckhofen.
3: Wir haben weltweite Verpflichtungen, erklärt Marco Rubio. Deshalb müssen wir unser militärisches Engagement regelmäßig überprüfen. Das habe nichts mit Bestrafung zu tun, sondern sei ein andauernder Prozess. Das Treffen der Außenminister galt vor allem der Vorbereitung des NATO-Gipfels in 6 Wochen in Ankara. Dort wird dann auch der ukrainische Präsident Zelensky mit dabei sein. Und Rubio kündigte auch an, über die aus amerikanischer Sicht mangelnde Unterstützung vieler Europäer beim Irankrieg, darüber müsse man dann dort auf Chefebene auch noch mal reden.
2: Die Versorgungslage in Deutschland mit Benzin, Dieselgas und Kerosin ist stabil. Dieser Meinung ist die Taskforce der Bundesregierung, die sich heute zum 5. Mal getroffen hat. Sie war nach dem Beginn des Irankriegs eingesetzt worden. Der Co-Vorsitzende Müller sagte jetzt, der Sommerurlaub sei sicher. ARD-Hauptstadt-Korrespondent Georg Schwarte.
4: Soll heißen, es wird auf absehbare Zeit auch genügend Kerosin für den Flug in den Sommerurlaub geben. Nächster Punkt, Tankrabatt. Die Energiesteuersenkung werde zu 90-95% an den Tankstellen weitergegeben. Die Entlastung hatte die Bundesregierung bisher bis zum 30. Juni befristet. Die Weitergabe des Tankrabatts werde weiterhin genau überprüft, wie auch die Versorgungslage einzelner Branchen.
2: Regierungswechsel in Slowenien. Das Parlament in Ljubljana hat den rechtskonservativen Politiker Janša zum Ministerpräsidenten gewählt. Er war vorher schon 3-mal Regierungschef des EU- und NATO-Landes. In den letzten 4 Jahren hatte der linksliberale Politiker Golob die slowenische Regierung angeführt. Janša kündigte in seiner Ansprache vor dem Parlament an, er wolle Bürokratie abbauen und Korruption bekämpfen. Bei dem Ebola-Ausbruch in der Demokratischen Republik Kongo ist die Zahl der Verdachtsfälle auf fast 750 gestiegen. Das hat die Weltgesundheitsorganisation mitgeteilt. 177 Menschen seien vermutlich an dem Virus gestorben. ARD-Korrespondent Tobias Haller.
5: Für die gesamte Demokratische Republik Kongo gelte neu die sehr hohe Risikostufe. Die Gefahr einer globalen Ebola-Ausbreitung ist laut WHO aber weiter gering. Ein infizierter amerikanischer Patient wird weiterhin in Deutschland in der Berliner Charité behandelt. Ein weiterer US-Bürger, der als Hochrisikokontaktperson gilt, wurde nach Tschechien gebracht. Beim Ebola-Ausbruch handelt es sich um die seltene Bundibugyo-Variante. Die WHO prüft derzeit mögliche Impfstoffe und medizinische Behandlungen gegen das Virus.
2: Nach einem tödlichen Unfall am Bahnhof in Wächtersbach ist die ICE-Strecke wieder freigegeben worden. An dem Bahnhof war laut Polizei ein Mann von einem durchfahrenden ICE erfasst worden. Der 66-Jährige hatte versucht, die Gleise zu überqueren. Der Zug wurde durch den Zusammenprall so stark beschädigt, dass er nicht mehr weiterfahren konnte. Die 650 Fahrgäste mussten mit Bussen zum Frankfurter Hauptbahnhof gebracht werden. Das waren die Nachrichten. Das Wetter: in der Nacht ist es meist sternenklar in Hessen. Die Luft kühlt ab auf 15 bis 8 Grad. Morgen bekommen wir dann wieder viel Sonnenschein mit nur wenigen Wolken. Die Höchstwerte erreichen 26 bis 31 Grad. Und die Aussichten für Pfingsten, es bleibt sonnig, am Sonntag bis 32 Grad, am Montag bis 31 Grad. Es ist 18.04 Uhr.
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6: Mit Doris Renk, schönen guten Abend.
7: Es ist nun wirklich kein Wunder, dass es immer weniger Babys in Deutschland gibt.
8: Also es gibt schlichtweg weniger Mütter, die Kinder kriegen können.
9: Dabei braucht ja unsere Gesellschaft gerade wirklich mehr Kinder.
10: Nicht nur wegen der Renten, aber unter anderem auch deswegen.
6: Bereust du das später, wenn du kein Kind bekommen hast? Oder bist du im Alter einsamer?
9: Was müsste denn passieren, dass man noch ein zweites Kind kriegt?
7: Mehr Sicherheit und Unterstützung.
8: Um diesem Trend entgegenzuwirken.
6: Seit Jahren schon sinken in Deutschland die Geburtenzahlen. Im vergangenen Jahr wurden so wenige Babys geboren wie noch nie in der Nachkriegszeit. Gleichzeitig verabschieden sich die Babyboomer mehr und mehr in den Ruhestand und das hat Konsequenzen. Weniger Kinder, weniger Berufstätige, mehr Rentenbezieher. Das heißt, Deutschland überaltert. Ein Trend, der sich in vielen europäischen Ländern abzeichnet. Hier liegt der Durchschnitt momentan bei 1,3 Kindern pro Frau. Es sind viele Faktoren, die bei der Entscheidung Kinder oder keine eine Rolle spielen. Keine Kinder, keine Zukunft, immer weniger Geburten, so haben wir heute getitelt. 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Schauen wir zunächst auf die schnöden Zahlen. 2,1 Kind pro Frau, das wäre eine Geburtenrate, die Bevölkerungsstabilität brächte. Aber diese Rate wird gerade in vielen Ländern deutlich unterschritten. Auch in Russland, in China, in den USA. Lars Hofmann fasst uns das für Deutschland kurz zusammen.
11: Insgesamt sind im vergangenen Jahr gut 654.000 Kinder in Deutschland zur Welt gekommen, fast 3,5% weniger als im Jahr davor und das ist der vierte Rückgang in Folge. Damit ist die Zahl der Geburten auf den niedrigsten Stand seit 1946 gesunken. Gleichzeitig sind über 1 Million Menschen gestorben. Das heißt, auch das sogenannte Geburtendefizit ist auf einen neuen Höchststand gestiegen. Und im Osten ist die Zahl der Geburten stärker zurückgegangen als im Westen. Nur der Stadtstaat Hamburg hatte ein ganz leichtes Plus bei den Geburten. Den größten Geburtenrückgang gab es in Mecklenburg-Vorpommern mit einem Minus von über 8%.
6: Weniger Geburten als Menschen, die versterben. Was das für die Bevölkerungszahlen in Hessen bedeutet? Ein kleiner Einblick von Ursula Mayer.
12: Die Bevölkerung in Hessen wird voraussichtlich immer weiter schrumpfen. Wie das Statistische Landesamt in Wiesbaden berechnet hat, dürfte die Zahl der hessischen Einwohner 2057 erstmals unter die 6-Millionen-Marke sinken. Zuletzt lebten in Hessen 2024 noch rund 6,3 Millionen Menschen. Ein Grund für diesen prognostizierten Rückgang, die allgemeine Alterung. Das dürfte nur teilweise dadurch abgemildert werden, dass zugleich Menschen aus dem Ausland nach Hessen ziehen. Einen Bevölkerungsrückgang erwarten die Statistiker in den allermeisten hessischen Städten und Kreisen, besonders im Kreis Marburg-Biedenkopf, im Odenwaldkreis und in der Stadt Darmstadt. Allerdings könnte es punktuell auch ein Bevölkerungswachstum geben, wie im Wetteraukreis, in Offenbach und Umgebung.
6: Vielleicht entspannt sich durch den Bevölkerungsrückgang die Situation auf dem Wohnungsmarkt. Das wäre mal ein positiver Effekt. Für die Sozialsysteme und den Arbeitsmarkt sind wenig junge Menschen und viele Alte aber ein Problem. Auch Comedy-Frau Caroline Kebekus hat sich viel Zeit gelassen mit dem Kinderkriegen. 2024 ist sie Mutter geworden mit über 40 Jahren. Sie hat Schwangerschaft und Mutterschaft auch auf der Bühne verarbeitet. Hier hören wir sie mit Babybauch.
13: Ich glaube, am meisten Schiss habe ich davor, dass ich plötzlich keine Witze mehr über fette, hässliche Kinder machen kann. Das ist für mich eine Berufsunfähigkeit. Dagegen ist doch niemand versichert. Aber ich habe natürlich auch Angst, dass ich Fehler mache. Ich meine, da kommt ein kleiner Mensch, da kommt so ein Menschli. Das kann ja gar nichts ohne mich. Ich habe ja die volle Verantwortung. Nicht nur, dass es überhaupt überlebt, sondern auch, dass es ein okayer Mensch wird, oder? Im besten Fall niemanden zerstückelt, keine toxischen Beziehungen anfängt.
14: Weil das ist am Ende immer die Mutter schuld.
13: Aber wahrscheinlich machst du dauernd Fehler, oder? Merkt man gar nicht. Man macht irgendwas und schon traumatisiert. Entschuldigung. Wahrscheinlich ist es mit Kindern wie mit Pfannkuchen, oder? Der erste wird immer scheiße.
15: Dr. Carmen Friedrich ist seit 2023 wissenschaftliche Mitarbeiterin im Bundesinstitut für Bevölkerungsforschung in Wiesbaden. Ihre Forschungsschwerpunkte sind Fertilität und Kinderwünsche in Deutschland und im europäischen Vergleich und auch Fertilität im Kontext von Migration und Integration. Ich habe mit Frau Dr. Friedrich gesprochen und habe sie gefragt, wenn man Menschen fragt, wie viele Kinder sie gerne haben würden und das vergleicht mit der Zahl der tatsächlich vorhandenen Kinder, dann blickt man auf den sogenannten Fertilitätsgap. Da klafft also eine Lücke zwischen Wunsch und Wirklichkeit. Woran liegt das?
16: Ja, das ist richtig. Also es ist sehr bemerkenswert, dass die Zahl der gewünschten Kinder durchschnittlich viel, viel höher liegt als die aktuelle Geburtenrate. Also junge Frauen und Männer wünschen sich durchschnittlich 2,2 Kinder und da das stabil geblieben ist über die letzten Jahre und die Geburtenrate stark zurückgegangen ist, also ist hier eine größere Lücke zu sehen. Und wir oder die Forschung im Allgemeinen geht davon aus, dass das mit der multiplen Krisenlage zusammenhängt. Also die Corona-Pandemie, dann der Krieg in der Ukraine folgte, dann gestiegene Inflation, also diese multiple Krisenlage führt einfach dazu, dass in der Bevölkerung eine zunehmende Unsicherheit herrscht bei jungen Frauen und Männern und dass sich das dann eben auch auf die Familienplanung auswirkt. Also wir gehen davon aus, dass aktuell viele junge Frauen und Männer ihre Kinderwünsche auch aufschieben.
15: Das heißt, die Menschen trauen sich nicht, Kinder in die Welt zu setzen, weil sie befürchten, dass die Kinder nicht sicher aufwachsen könnten.
16: Ja, also diese Zukunftssorgen spielen eine große Rolle. Also es ist so, dass diese Krisen eben Prozesse ausgelöst haben, die dazu führen, dass man wahrnimmt, dass man Sicherheit verliert oder auch ein tatsächlicher Verlust von Sicherheit mit finanziellen Problemen, dass man sich weniger leisten kann, diese Dinge. Und wenn man einfach Zukunftssorgen hat oder besorgt ist, wie es weitergeht oder aktuell einfach in einer nicht so guten Lage ist und sich Sorgen macht, dann spielt das eben eine Rolle, ob man gerade ein Kind plant oder nicht und das dann vielleicht noch mal ein paar Jahre oder etwas aufschiebt.
15: Mhm. Welche Rolle können da staatliche Maßnahmen spielen, dass der Staat mehr Unterstützung anbietet, auch finanzieller Art?
16: Also die Familienpolitik spielt eine große Rolle. Zum Beispiel Diskussionen darüber, dass man das Elterngeld kürzt. Das sehe ich als sehr kritisch. Das Elterngeld zum Beispiel wurde seit 2007, als es eingeführt wurde, auch nicht mehr inflationsangepasst. Und insgesamt halte ich es für sehr, sehr wichtig, dass Familienpolitik Stabilität und Sicherheit vermittelt und man da keine Kürzung vornimmt, sondern die Vereinbarkeit von Beruf und Familie ist sehr, sehr wichtig. Gerade in so unsicheren Zeiten, dass man da Familien einfach vermittelt, dass der Staat hier unterstützt. Wir haben es auch gesehen in den 2010er Jahren. Da hatten wir damals einen Anstieg der Geburtenrate und das lag vor allem eben auch daran, dass damals die Familienpolitik oder die familienpolitischen Maßnahmen ausgebaut wurden. Also das einkommensabhängige Elterngeld wurde eingeführt, Kindertagesbetreuung für unter Dreijährige ausgebaut. Also solche Maßnahmen zeigen Wirkung und gerade in unsicheren Zeiten ist es wichtig, dass man daran festhält und das auch weiter unterstützt und fördert, Familien fördert.
15: Die Rahmenbedingungen sind ja eigentlich für alle gleich, auch dieses Gefühl, dass wir in Krisenzeiten leben. Wie erklären Sie sich da regionale Unterschiede, wie zum Beispiel eine sehr geringe Rate, noch mal niedriger als im deutschen Durchschnitt in Mecklenburg-Vorpommern und dafür aber höher als im Durchschnitt in Hamburg?
16: Ja, also da muss man ein bisschen unterscheiden zwischen der Geburtenzahl und der Geburtenrate. Also die Geburtenzahlen sind in Hamburg zum Beispiel ja relativ hoch. Das liegt aber auch an der jungen Altersstruktur, dass es eben mehr Frauen im gebärfähigen Alter gibt. In den ostdeutschen Bundesländern, Flächenländern ist es so, dass dort eben oft Frauen im gebärfähigen Alter fehlen, weil die Geburtsjahrgänge der 1990er Jahre sehr klein waren. Und dort, also in Ostdeutschland kommt dazu, dass damals auch junge Frauen abgewandert sind und die Geburtenrate in Ostdeutschland nach der Wiedervereinigung sehr gering war. Also deshalb sind dort auch die Geburtenzahlen geringer. Also es hat immer auch was mit der Altersstruktur und der Zahl der potenziellen Mütter zu tun. Genau. Und insgesamt ist in Ostdeutschland die Geburtenrate niedriger. Ja, also vor allem, ich gehe davon aus, dass das mit wirtschaftlicher Situation zum Beispiel zu tun hat, strukturellen Unterschieden.
15: Dass Menschen weniger Kinder bekommen, als sie sich eigentlich wünschen würden, das ist das eine. Aber warum wollen so viele Menschen offenbar gar keine Kinder mehr bekommen? Gewollte Kinderlosigkeit, die nimmt ja erheblich zu. Und man hört auch immer wieder, dass junge Menschen gar keine Beziehung mehr eingehen möchten. Hat sich was verändert an der Beziehungsstabilität?
16: Ja, also erstmal möchte ich sagen, es sind gar nicht so viele junge Frauen und Männer, die gar keine Kinder bekommen wollen. Also insgesamt ist es ja wichtig, dass jeder frei entscheiden kann, ob er Kinder möchte oder nicht. Und das sollte man auch gar nicht dran rütteln. Also gewollte Kinderlosigkeit ist natürlich was sehr Wichtiges. Grundsätzlich wollen etwa nur 16% der jungen Frauen und Männer keine Kinder. Ja, aber was die Beziehungsstabilität angeht, also meiner Ansicht nach, würde ich nicht sagen, dass diese jetzt abgenommen hat über die Zeit. Die Zahl der Eheschließung ist zurückgegangen. Das heißt, wir sehen schon eine geringere Institutionalisierung von Partnerschaft durch Ehe sozusagen. Aber im Grunde gehen junge Menschen immer noch Partnerschaften auch ein, wo dann auch eine Familie gegründet werden kann. Häufig wird dann ja auch erst geheiratet, wenn das Kind schon da ist. Das ist jetzt kein Hindernis geworden. Und wenn wir jetzt gucken, die Geburtenrate ist ja zurückgegangen seit 2021 und da dann sehr stark eingebrochen. Und da sehen wir schon die Ursache eher bei der Krisenlage, weil die Beziehungsstabilität wird sich nicht in so kurzer Zeit verändert haben. Das ist dann eher so eine langfristige Entwicklung.
15: Jetzt sind ja sehr viele junge Menschen auch eingewandert in den letzten Jahren und Jahrzehnten aus Syrien, aus der Ukraine oder sind überhaupt mit Migrationshintergrund hier schon geboren. Ist die Geburtenrate unter Migranten höher?
16: Ja, das sehen wir schon. Also das Statistische Bundesamt gibt Zahlen heraus, die zeigen, dass bei Frauen mit ausländischer Staatsangehörigkeit die Geburtenrate höher liegt als bei Frauen mit deutscher Staatsangehörigkeit. Aber grundsätzlich ist es so, dass wenn Frauen einwandern oder Paare aus anderen Ländern einwandern, diese ihr Geburtenverhalten relativ schnell an das im Zielland anpassen, weil sie erleben ja die gleichen Infrastruktur, Institutionen, Familienpolitik. Sie passen sich dann auch an die Normen in der Gesellschaft an. Also wir sehen in der Forschung, dass vor allem dann auch in der zweiten Generation, also die Kinder der eingewanderten Menschen, ein sehr ähnliches Geburtenverhalten aufweisen. Also man kann nicht davon ausgehen, dass jetzt, wenn Menschen aus Ländern mit höheren Geburtenraten einwandern, dass diese dieses Niveau dann auch beibehalten in dem Zielland. Und grundsätzlich muss man sagen, gibt es ja auch immer weniger Länder mit höheren Geburtenraten. Also die Geburtenrate nimmt ab weltweit.
15: Wie ist das denn jetzt, was die Unterschiede zu Ländern angeht, wo die Fertilität immer noch sehr hoch ist? Was ist da so grundlegend anders? Die weltweiten Krisen betreffen ja eigentlich die gesamte Menschheit.
16: Ja, das stimmt. Also eine besondere Region ist zum Beispiel Subsahara-Afrika. Das ist die Region mit den höchsten Geburtenraten weltweit. Also hier bekommen Frauen noch über 4 Kinder pro Frau. Im Grunde liegt das hauptsächlich an der mangelnden Gleichstellung von Mann und Frau. Also dass Frauen dort geringeren Zugang zur Bildung haben, damit einhergehend weniger Aufklärung hinsichtlich reproduktiver Gesundheit und auch einen schlechteren Zugang zu Verhütungsmitteln. Und damit geht es eben einher, dass in dieser Region Frauen einfach weniger Wahlmöglichkeiten haben, auch weniger Optionen neben der Mutterrolle. Und dort ungewollte Geburten auch einfach noch häufiger sind. Und Kinder gelten dort auch oft noch als Absicherung fürs Alter oder als Arbeitskräfte in der Landwirtschaft, in ländlichen Regionen. Aber auch dort muss man sagen, geht die Geburtenrate langsam zurück. Also langsamer als vielleicht in anderen Regionen, aber auch dort steigt die Bildung von Frauen durch die Entwicklung, technologische Entwicklung und so weiter, geht auch dort die Geburtenrate mit der Zeit zurück. Aber es bestehen einfach noch strukturelle Unterschiede, die auch zu hohen Geburtenraten führen.
15: Vielen Dank, Dr. Carmen Friedrich, wissenschaftliche Mitarbeiterin im Bundesinstitut für Bevölkerungsforschung in Wiesbaden. Frankreich gilt ja als sehr kinderfreundliches Land mit guten Bedingungen für die Frauen, die arbeiten wollen. Kinderbetreuung ist gut geregelt, die Schulen sind Ganztagsschulen, da steht kein Grundschulkind um 11.30 Uhr vor der Tür und muss betreut werden. Und trotzdem geht die Geburtenrate seit Jahren runter. Sie ist zwar immer noch etwas höher als in Deutschland, aber auch in Frankreich sind im letzten Jahr mehr Menschen gestorben, als geboren wurden. Das hat die französische Regierung auf den Plan gerufen. Der Präsident Höchst selbst hat sich dazu geäußert.
17: Für pompöse Worte ist sich Emmanuel Macron bekanntlich selten zu schade. Stärke, das sei auch Bevölkerungsstärke, sagte Frankreichs Präsident sinngemäß Anfang 2024. Um dann schwere Geschütze aufzufahren, wortwörtlich.
18: Réarmement démographique.
17: Demografische Wiederaufrüstung, sagte Macron, als er von möglichen politischen Antworten auf sinkende Geburtenzahlen sprach. In vielen Fällen lägen die weniger am Unwillen als an der Unfruchtbarkeit von Paaren, so die Analyse des Präsidenten.
18: La natalité baisse aussi parce que l'infertilité progresse.
17: Laut einem Bericht des französischen Gesundheitsministeriums sind gut 3 Millionen Menschen in Frankreich von Unfruchtbarkeit betroffen. Diese Zahlen sind aus einer Studie abgeleitet, die die Forschungseinrichtung INSERM und das französische Institut für Bevölkerungsforschung INET im Jahr 2022 veröffentlicht hatten. Gesundheitsministerin Stefanie Riest hatte deshalb Ende letzten Jahres die Eckpunkte für einen nationalen Aktionsplan gegen Unfruchtbarkeit vorgestellt, der vor allem eine viel diskutierte Maßnahme enthält. Jede Französin und jeder Franzose im Alter von 29 Jahren wird eine personalisierte Nachricht der Krankenkasse erhalten, in der es um ihre oder seine reproduktive Gesundheit geht. Das ist fundamental. Nicht um Druck auszuüben, sondern damit sich am Ende niemand sagen muss, hätte ich das gewusst. Es soll Handlungsmöglichkeiten aufzeigen, damit alle ihre Fruchtbarkeit erhalten können, bevor diese abnimmt. Dabei sinken auch in Frankreich die Geburtenzahlen seit etwa 15 Jahren strukturell und stetig. Doch im vergangenen Jahr wurden weniger Kinder geboren, als Menschen starben. Zum ersten Mal seit Ende des Zweiten Weltkriegs. Im internationalen Vergleich alles andere als außergewöhnlich, sagt Ökonomin Pauline Grosjean. Frankreichs Alleinstellungsmerkmal sei vielmehr, dass dieser Trend hier erst zu spät eingesetzt habe.
19: L'exceptionnalité française, c'est pas ce qui se passe maintenant, c'est plutôt qu'il y avait des taux de natalité en France qui résistaient beaucoup mieux que dans d'autres pays européens.
17: Als Wirtschaftswissenschaftlerin forscht Pauline Grosjean zu Ungleichheiten zwischen Männern und Frauen in der Arbeitswelt. Der soziale Konflikt um die Beteiligung von Frauen auf dem Arbeitsmarkt, also die Frage Kind oder Karriere, reiche allein nicht mehr aus, um den Einbruch bei den Geburtenzahlen zu erklären, argumentiert Grosjean. Sie analysiert das Phänomen als grundsätzlichen Wertekonflikt zwischen jungen Frauen, die traditionelle Rollenbilder immer deutlicher ablehnen, und einem zunehmend antifeministischen, fast reaktionären Männerbild, das vor allem über Social Media verbreitet werde. Ich denke, dass Frauen seit MeToo nicht mehr bereit sind, strenge Rollenverteilungen zu akzeptieren. Und zugleich glaube ich, dass Männer diese grundlegende kulturelle Entwicklung der Frauen komplett verpasst haben. Es gibt einen regelrechten Backlash. Die Frauen von heute haben diesen Kulturwandel verinnerlicht. Es geht ihnen um Gleichberechtigung, wohingegen Männer nicht in diese Richtung laufen. Und das wird ein Problem, wenn sie eine Familie gründen wollen. Grosjean betont, dass dies eine Hypothese sei, bisher nicht wissenschaftlich überprüft. Außerdem spielten auch andere Faktoren eine Rolle bei der Entscheidung gegen Kinder. Wachsender Perfektionsdruck auf junge Eltern, finanzielle Belastung oder auch Eco-Anxiété, also die Sorge vor Klimawandel und Umweltzerstörung. Bevölkerungspolitik als Antwort auf sinkende Geburtenzahlen müsste demnach Antworten auf diese komplexen Zusammenhänge geben. Ob die martialische Rhetorik à la
18: Réarmement démographique,
17: demografische Wiederaufrüstung, wie in den Worten von Präsident Macron, den Trend umkehrt, Zweifel angebracht.
15: Caroline Diller über die Anstrengungen in Frankreich, Menschen zum Kinderkriegen zu bewegen. Sarah Diehl bietet Seminare an für Frauen, die sich unsicher sind, ob sie Kinder bekommen möchten oder nicht. Sie schreibt Bücher, zum Beispiel über die Freiheit allein, eine Ermutigung, und 2014 eine Streitschrift mit dem Titel »Die Uhr, die nicht tickt«. Frau Diehl ist bewusst kinderlos. Frau Diehl, die Uhr, die nicht tickt, welche Rolle spielt es für die Frauen, dass die Biologie einen Zeitrahmen setzt, in dem man sich entscheiden muss?
20: Na, ich denke vor allem einfach dahingehend, dass sie einfach zu gewissen Momenten ihres Lebens einfach in sich gehen oder das Gefühl haben, sie müssen in sich gehen, um diese Entscheidung zu treffen. Ne? Also weil es ist schon so, dass es eine gewisse Endlichkeit gibt. Und ich würde aber auch immer sagen, man kann das auch als Chance nehmen, weil, glaube ich, sehr viele Frauen sind auch sehr wütend darüber, dass in einer bestimmten Phase ihres Lebens, also vor allem in den 30ern, sie dann eben ja so viel auch sich verrückt machen müssen über das Thema. Aber ich würde auch immer sagen, naja, es ist eigentlich auch ein guter Punkt, mal in der Lebensmitte sich ein paar Fragen über das Leben zu stellen, was man generell so möchte im Leben. Und viele Männer tun das halt nicht. Also weil viele Frauen halt sagen, sie finden das halt unfair, dass Männer das nicht müssen. Aber ich glaube, das ist auch eine große Chance, einfach sich diese Fragen zu stellen.
15: Mhm. Nun tickt also die Uhr, aber was sind die Gründe dafür, dass man das als Stress empfindet?
20: Naja, weil man gerade in der Lebensmitte oder, also naja, Lebensmitte ist das ja mit 30 vielleicht noch nicht, aber man hat das Gefühl, dass man ganz viele andere Lebensfragen daran koppeln muss. Und ich habe das jetzt nicht selten erlebt, dass Frauen wirklich auch das Gefühl hatten, sie müssen zuerst die Kinderfrage lösen, bevor sie irgendeine andere große Entscheidung in ihrem Leben treffen können. Und das kann einfach zu unglaublichen Blockaden noch führen. Also Frauen trennen sich teilweise nicht aus Beziehungen, die sie eigentlich nicht glücklich machen, weil sie Angst haben, okay, aber vielleicht müssen sie einen Partner haben, wenn sie halt Ende 30 dann doch noch Kinder haben möchten. Und diese Suggestion, dass das auf jeden Fall kommen wird, das wird ja Frauen permanent erzählt, führt eben auch dazu, dass sie sich einschränken, obwohl sie das eigentlich nicht möchten. Also zum Beispiel eben, sie gehen nicht aus Beziehungen, die sie eigentlich nicht glücklich machen, oder sie bleiben auch in Jobs, die sie nicht glücklich machen, weil sie denken, ah, sie brauchen die finanzielle Sicherheit. Und ich glaube, das ist auch einer der Gründe, warum ich diese Arbeit so gerne mache, weil wenn man sich diese Kinderfrage eben wirklich strukturiert mal stellt und darauf zu Entscheidungen kommt, dann kann das auch ganz viele andere Lebensfragen so ein bisschen locker machen. So.
15: Bei den Männern tickt die Uhr bekanntlich nicht, aber was erzählen denn die Frauen von den Kinderwünschen oder Nichtwünschen ihrer Männer?
20: Also ich würde das erstmal auch in Zweifel stellen, dass bei den Männern die Uhr nicht tickt. Ich glaube nur, dass wir da immer zu wenig hingeschaut haben. Also mittlerweile gibt es ja auch Feststellungen darüber, dass es auch ganz oft die Spermienqualität der Männer ist, warum es halt in einer Ehe oder in einer Partnerschaft nicht klappt mit den Kindern. Also das ist auch nicht unendlich, ne, dass Männer bis weit in die 40er, 50er noch Väter werden können. Aber das wird ihnen halt auch permanent suggeriert. Ich glaube, weil Männer sich da auch so eine Illusion von so endlosem Freiraum irgendwie halten wollen. Aber ja, die Frauen erzählen schon oft viel darüber, dass Männer oft, wenn sie einen Kinderwunsch haben, diesen Wunsch halt äußern, ohne sich aber viele Gedanken um die Rahmenbedingungen zu machen. Und da fühlen sich die Frauen halt oft sehr, sehr alleine. Also dass sie schon Männer haben, die halt gewisserweise auch eine durchaus auch schöne und produktive Zuversicht haben. Mhm. Aber wenn es halt darum geht, sich wirklich darauf zu verlassen, also wirklich das Gefühl von Sicherheit zu bekommen, dass der Mann auch wirklich weiß, was da auf sie zukommt, was für Probleme das gibt und auch welche Kompromisse wer dann am Ende machen muss, das gibt den Frauen oft das Gefühl, dass sie ja, sich nicht ganz so darauf verlassen können, auf die Ansagen der Männer, und dass sie sehr alleine sind, einfach damit dann wirklich die Konsequenzen zu tragen.
15: Und auch zurückgeworfen auf so ein altes Rollenbild, der Mann bringt das Geld nach Hause und die Frau bleibt beim Kind?
20: Nicht unbedingt, aber meistens scheitert man ja einfach an den Bedingungen. Ne? Also es ist halt immer noch so, dass Männer mehr verdienen als Frauen ganz oft. Und dann, wenn die Kinder erstmal da sind und der ganze Stress finanziell und Zeitdruck da ist, dann trifft man halt sehr oft pragmatische Entscheidungen. Und das sieht dann halt oft so aus, dass eben Männer mehr arbeiten, weil da einfach finanziell das besser hinhaut. Und Frauen dann eben Kompromisse machen und dann doch mehr zu Hause machen, mehr im Haushalt machen. Und ich kriege halt doch auch die Rückmeldung, dass es Frauen sehr schwer fällt, sich ein bisschen Distanz mehr zu gönnen oder einzufordern, dass ja dieses Gefühl, dass mehr drauf geschaut wird, wie sie als Mutter agieren oder was sie da leisten, dass es doch dazu führt, dass sie einfach dann am Ende viel mehr Arbeit machen als die Männer.
15: Sie bieten Seminare an, in denen Frauen selbst herausfinden sollen, ob sie nun Kinder haben wollen oder nicht. Wie funktioniert das? Was sind die entscheidenden Fragen, die Frauen sich stellen sollten?
20: Also wir gehen tatsächlich sehr individuell auf die Situation der Frauen ein und lassen sie halt erstmal wirklich von der Komplexität ihres Lebens erzählen und haben nicht so klare Schablonen, so A, B, C, was muss alles geklärt werden, um zu der Lösung der Kinderfrage zu kommen, weil sich auch oft herausstellt, dass die Kinderfrage nicht das einzige oder sogar das Hauptproblem eventuell ist, sondern eben auch ganz andere Lebensfragen da mit reinspielen. Also da geht es eben generell um Lebensplanung, aber auch um solche Themen wie Selbstliebe oder Selbstvertrauen, ne? Oder auch, was für Bedürfnisse habe ich in der Partnerschaft, was für Möglichkeiten habe ich da gut zu kommunizieren, was für Bedürfnisse habe ich. Eine Frage, die, glaube ich, immer sehr zentral ist, um zu verstehen, ob man wirklich Kinder haben möchte oder nicht, ist zum Beispiel, ob es wirklich um Kinder geht oder ob es um Gemeinschaft geht. Und ich glaube, das ist für ganz viele Frauen so ein Knackpunkt, weil diese Angst vor Einsamkeit ganz oft auch eine Rolle spielt oder eine Art von Suche nach einer Gemeinschaftlichkeit. Und ich glaube, wir haben uns halt eine Gesellschaft gebastelt, wo man glaubt, vor allem durch Kinder Gemeinschaft herstellen zu können, weil wir eben dieses Konzept der Kleinfamilie so zentral gesetzt haben, ne? Und größere Gemeinschaft.

0: Und das denke ich, da muss sich generell, glaube ich, unsere Gesellschaft mal auch die Frage stellen, ob dieses Konzept der Kleinfamilie wirklich so taugt. Also, dass man wirklich erstmal Angst hat, alleine und isoliert zu sein mit den Kindern, anstatt sich darauf verlassen zu können, eine größere Gemeinschaft herstellen zu können.
1: Sie schauen da dann eher so auf die individuellen Beweggründe, auch natürlich innerhalb der Gesellschaft. Jetzt kommt aber angesichts des demografischen Wandels noch hinzu, dass viele Staaten jetzt mahnen, die Sozialsysteme kollabieren, wenn es immer weniger Kinder gibt. Wie erleben die Frauen diesen Druck?
0: Ja, doch sehr groß. Und da kommt man aber wieder zurück auf dieses Gefühl von alleine gelassen werden. Also ganz viele Frauen formulieren auch, okay, also es gibt diese Ansprüche an meine Entscheidung, an mein Leben, aber sie fühlen sich im Grunde wie so eine Verschiebemasse, um irgendwie Wirtschaftskonzepte, die wir uns halt vor 100 Jahren mal ausgedacht haben, verwirklichen zu können. So, ne? Und stattdessen eben sowas im Fokus zu haben, wie was für ein soziales Miteinander haben wir eigentlich in unserer Gesellschaft? Wie wird das gefördert? Ne? Wie wird Gemeinwohl gefördert, um wirklich so eine Zuversicht zu bekommen, dass man gut aufgehoben ist mit Kindern? Das ist ja auch eben eine wichtige soziale Frage. Und da fühlen sich Frauen oft sehr alleingelassen, beziehungsweise haben das Gefühl, okay, also ich muss jetzt liefern, aber am Ende bin ich mit den ganzen Problemen halt größtenteils allein. Und das macht Frauen wahnsinnig Angst. Also, wenn auch immer wieder gerne behauptet wird, ne, oder eben das reduziert wird auf diese Aussage, Frauen bekommen weniger Kinder oder Paare bekommen weniger Kinder wegen wirtschaftlicher Probleme, dann würde ich halt sagen, naja, aber es ist vielleicht auch eine ganze Idee von Arbeitswelt und Wirtschaften, wo Menschen sich nicht stabil und gut aufgehoben fühlen und sicher fühlen. Und muss man da vielleicht nicht nochmal auch überlegen, ne, wie man halt wirklich, ja, auch Solidarität in der Gemeinschaft, soziales Wohl, Gemeinwohl, dass man das mehr fördert, damit Leute auch wieder mutig sind, mit Kindern überhaupt ein Leben gestalten zu können.
1: Sarah Diehl, Autorin des Buches Die Uhr, die nicht tickt, kinderlos glücklich. Vielen Dank. Jetzt schauen wir auf einen sehr prominenten Mann, der sich um die Geburtenrate sorgt und sogar um den Fortbestand der Menschheit. Er hat mindestens 14 Kinder. Dazu kommen wahrscheinlich noch etliche, die durch seine angeblichen Samenspenden entstanden sind. Elon Musk ist Anhänger der sogenannten pronatalistischen Bewegung. Unsere Autorin Katharina Wilhelm weiß mehr.
2: Tech-Milliardär Elon Musk macht sich Sorgen.
3: I'm sort of worried that, hey, civilization, if we don't make enough people to at least sustain our numbers, perhaps increase a little bit, then civilization is going to crumble.
2: Sollten Menschen zu wenige Kinder bekommen, könnte die Zivilisation zusammenbrechen, sagt er im Interview beim Sender Fox News. Geburtenkontrolle durch Verhütungsmittel und Abtreibungen seien ein Problem dabei, so Musk.
3: But once you have birth control and abortions and whatnot, now you can still satisfy the limbic instinct, but not procreate.
2: Elon Musk selbst soll 14 Kinder mit vier verschiedenen Frauen haben. Die Betonung liegt auf soll. Es könnten durchaus mehr sein. Einige Kinder wurden länger geheim gehalten, entstanden unter anderem auch durch Samenspenden. Viele Kinder in die Welt zu setzen, erklärte Musk schon mal als sein Ziel. Er ist einer der bekanntesten Anhänger der sogenannten Pronatalistenbewegung. Auch das Ehepaar Simone und Malcolm Collins gehören zu dieser Bewegung. 5 Kinder haben sie mittlerweile und es sollen eventuell noch mehr werden, wenn ihr Körper das mitmacht, sagt Simone Collins.
4: Unfortunately, you have to have C-sections with every delivery, so at one point my uterus will be so injured or literally removed.
2: Denn leider müsse sie Kinder aus medizinischen Gründen per Kaiserschnitt bekommen. Irgendwann werde der Uterus das nicht mehr mitmachen, aber bis dahin werde man nicht aufhören.
4: But until then we won't stop.
2: Die Collins sehen sich als Technokraten. Sie denken nicht in Jahren, sondern eher Generationen, glauben an die Vorteile einer hochtechnisierten Welt. Sie sind hochgebildet, haben in Cambridge und Stanford studiert, beide leiten den Reisedienstleister Travelmax. Nicht nur die Anzahl der Kinder ist ihnen wichtig, auch die, sagen wir mal, Qualität. Die Kinder werden mit künstlicher Befruchtung gezeugt. Dabei wählt das Paar das gewünschte Geschlecht aus, aber nicht nur.
5: Wir gehen einen Schritt weiter und machen eine Genanalyse unserer Embryos. Für alles, von Herzerkrankungen bis hin zu Krebs und Schizophrenie. Und wir nutzen auch die Rohdaten dieser Embryonen und geben sie an weitere Unternehmen weiter, die uns noch mehr Informationen über Dinge wie Größe und Intelligenz liefern.
2: In Deutschland ist diese Art von Pränatalauswahl verboten. Lediglich schwere Erbkrankheiten dürfen ausgeschlossen werden. Auch das Geschlecht darf nicht zum Kriterium werden, ob ein Kind ausgetragen wird. In den USA ist das zwar durchaus umstritten,

0: aber legal. Es gibt viel Kritik an Paaren wie den Collins. Sie wären nur daran interessiert, dass sich reiche, weiße und privilegierte Menschen wie sie vermehren würden. Auch die qualitative Auswahl der Embryonen erntet Kritik. Malcolm Collins versucht, diese Vorwürfe zu entkräften.
1: Conservative Christians and conservative Jews.
2: Konservative Christen und konservative Juden sind die Gruppen, bei denen es keinen Bevölkerungsschwund gibt. Das sind die zwei und andere überwiegend weiße Gruppen. Wovor ich solche Angst habe, ist diese homogene Zukunft, auf die wir zurasen.
0: Das Paar sagt, sie wünschten sich, dass unterschiedlichste Kulturen mehr Kinder bekommen, für eine, wie sie sagen, diverse Gesellschaft. Nach der Logik des Paares müssten gerade Klimaschützer oder Feministinnen daran interessiert sein, Nachkommen zu zeugen.
3: The future of feminism depends upon feminist families raising and having kids.
4: Die Zukunft des Feminismus hängt davon ab, dass feministische Familien ihre Kinder in einem feministischen Umfeld großziehen und bekommen. Wenn diese Gruppen keine Kinder haben und ihre Kultur weitergeben, werden wir in Zukunft viele rassistische, viele fremdenfeindliche und viele hierarchische Kulturen haben. Denn das sind die Menschen, die jetzt die meisten Kinder haben.
0: Beide betonen, sie wollten niemanden überzeugen, Kinder zu bekommen, aber sie werben für mehr Offenheit für technische Lösungen für alle Gruppen, die es schwerer hätten. Auch schwule und lesbische Paare beispielsweise. Das heißt auch Offenheit für Eizellenspende oder Leihmütter. Der persönliche Traum der Familie Collins? Mindestens 8 Kinder, die dann jeweils auch 8 Kinder bekommen und so weiter. Damit wären sie in 11 Generationen theoretisch 8 Milliarden Nachfahren der jetzigen Familie Collins.
5: Wir haben weltweit das Phänomen, dass die Geburtenraten sinken, dass viele Frauen und Männer auch nur wenige oder gar keine Kinder mehr haben wollen. Und dazu kommt noch, dass auch viele Menschen keine Kinder zeugen oder bekommen können. Betroffen ist aktuell jeder 6. Mensch auf der Welt, sagt die Weltgesundheitsorganisation. Wer trotzdem einen Kinderwunsch hat, der kann sich behandeln lassen. Darüber spreche ich mit Professor Brigitte Lehners. Sie ist Gynäkologin, Reproduktionsendokrinologin und Psychotherapeutin. Sie leitet die Klinik für Reproduktionsendokrinologie an der Universität in Zürich. Frau Professor Lehners, immer mehr Paare haben Probleme, Kinder zu bekommen. Rund 17% sind nicht zeugungsfähig, laut WHO. Nimmt die Unfruchtbarkeitsrate zu?
6: Ich würde das mit Ja beantworten. Das liegt aber nicht daran, dass jetzt die, sag mal, körperlichen Voraussetzungen grundsätzlich schlechter werden, sondern es liegt mehr daran, dass die Paare immer älter sind, wenn sie sich für eine erste Schwangerschaft entscheiden. Und da insbesondere bei der Frau das Alter ein sehr wichtiger Faktor für die Schwangerschaftschance ist, wirkt sich das eben sehr ungünstig aus und führt unterm Strich dann dazu, dass es eben schwieriger ist, schwanger zu werden.
5: Wie ist denn die Verteilung bei der Unfruchtbarkeit? Sind es mehr Frauen oder mehr Männer?
6: Also grundsätzlich ist es so, dass ein Drittel der Ursachen ausschließlich auf Seiten der Frau fällt, ein weiteres Drittel auf Seite des Mannes, 10-15% sind unerklärt und die verbleibenden Prozente kommt es von beiden Seiten.
5: Welche Ursachen sind es, die zu Unfruchtbarkeit führen können? Wie ist da der Forschungsstand?
6: Also auf männlicher Seite ist es zum weitaus größten Teil eine eingeschränkte Spermienqualität und zu einem kleinen Teil sexuelle Störungen wie erektile Dysfunktion etc. Und auf weiblicher Seite sind die Ursachen etwas komplexer. Da gibt es verschiedene endokrinologische Erkrankungen, wie zum Beispiel das polyzystische Ovar-Syndrom, wo die Eizellreifung erschwert ist. Es gibt Endometriose, die sowohl mechanisch als auch durch Substanzen, die von den Herden freigesetzt werden, die Fruchtbarkeit beeinträchtigen kann. Es gibt mechanische Faktoren, wodurch Entzündungen oder Eileiterschwangerschaften die Eileiter eben nicht mehr so funktionieren, wie sie sollten oder komplett verschlossen sind, sodass eben Eizelle und Spermium dann gar nicht zueinander finden. Und es gibt eben weitere Störungen, die sowohl mit der Eizellreifung wie auch mit der Qualität der Gebärmutterschleimhaut für die Einnistung zu tun haben.
5: Man hört das immer wieder, dass die Spermienqualität weltweit abnehmen würde. Ist das tatsächlich so?
6: Also es gibt sehr hochrangige Publikationen, die in der Tat darauf hindeuten, aber es gibt eben auch gegenteilige Publikationen, sodass man insgesamt sagen muss, die Datenlage ist im Moment nicht so ausgereift, dass man das eindeutig mit einem Ja beantworten kann. Aber es gibt ja verschiedene Beobachtungen, die einem nahelegen, dass man die Forschung in diesem Bereich wirklich intensivieren sollte, um zum Beispiel auch Auswirkungen von diesen Umweltöstrogenen, Endocrine Disruptors, besser zu verstehen, um sonstige schädigende Einflüsse besser zu verstehen und dann da auch entgegensteuern zu können.
5: Alter, haben Sie schon gesagt, ist ein ganz entscheidender Faktor, dass sich immer mehr Menschen erst spät für Kinder entscheiden, kann dann eben zu Problemen führen. Würden Sie jungen Frauen und Männern empfehlen, Eizellen oder auch Spermien einzufrieren für den Fall, dass er oder sie doch noch einen Kinderwunsch entwickelt?
6: Was nennen Sie denn junge Frauen und junge Männer?
5: Ja, also das ist ja eher so eine Frage an Sie, in welchem Alter macht es Sinn?
6: Also es kommt sehr auf die Gesamtsituation an, ja. Also das ist ja das Social Freezing, was Sie da ansprechen. Und idealerweise würde man jungen Eltern werden, wenn die Rahmenbedingungen stimmen und wenn eben auch der Partner, mit dem man die Familie gründen möchte, dann eben da ist.
5: Was verstehen Sie dann unter jung?
6: Ja, also jetzt rein aus fortpflanzungsmedizinischer Sicht wäre 25 Jahre optimal. Mhm. Da ist die Fruchtbarkeit am höchsten. Aber ich würde sagen, in der heutigen Zeit sind die wenigsten Frauen, Männer irgendwie in dem Alter schon bereit, eine Familie zu gründen. Und das wäre aber da zu früh, um einzufrieren, weil im Moment haben wir zum Beispiel in der Schweiz eine maximale Lagerdauer von 10 Jahren. Das wird sich erwartungsgemäß mit der Revision des Fortpflanzungsmedizingesetz ändern. Aber ideal wäre, wenn man sich das fruchtbare Fenster verlängern möchte, ein Zeitpunkt, wo die Eizellqualität und die Menge der Eizellen, die pro Zyklus in Startposition sind, noch sehr gut sind. Aber eben, wo man schon abschätzen kann, braucht man denn das Einfrieren von Eizellen, was ja mit Kosten, mit Aufwand, mit Risiken verbunden ist, wirklich? Oder hat man zum Beispiel bis 2,33 vielleicht dann doch, ja, sowohl die Partnerschaft wie auch den Kinderwunsch irgendwie so klar, dass man das da angehen kann, direkt ohne Eizellen einzufrieren?
5: Mhm. Was tut sich denn in der Reproduktionsmedizin? Wie gut können Sie Paaren helfen, mit neuen Methoden gegen alle Widrigkeiten eine Schwangerschaft zu ermöglichen? Was sind da aktuell die gängigen Wege?
6: Also gegen alle Widrigkeiten geht nicht, muss ich hier ganz klar sagen. Also wir haben heute Erfolgsraten, die liegen so zwischen 35% und 40% quer durch alle Altersgruppen. Und dann muss man sich eben die individuelle Situation genau anschauen und damit nach oben oder unten korrigieren. Bei uns führen die Kinderwunschbehandlungen dazu, dass so um die 70% aller Paare letztendlich eine Familie gründen konnten.
5: Und was sind so die gängigsten Wege dahin?
6: Also wir arbeiten eigentlich auf 2 Leveln. Am Anfang steht immer eine Abklärungsphase, wo wir sowohl die Fruchtbarkeit, irgendwelche Faktoren, die der entgegenstehen können, sauber abgeklärt werden. Und auf der Basis schauen wir dann, welche Methoden möglich und sinnvoll sind. Wenn möglich und gewünscht, würden wir erst den natürlichen Zyklus unterstützen. Wenn die Voraussetzungen nicht gegeben sind oder auch Zeitdruck besteht, weil die Fruchtbarkeit sich sehr dem Ende nähert und jetzt mehr als eine Schwangerschaft gewünscht wird, dann haben wir den Bereich der künstlichen Befruchtung. Und da gibt es im Wesentlichen 2 Methoden. Das eine ist IVF, In-vitro-Fertilisation. Und bei IVF würde man eine Gruppe von 100.000 Spermien zu jeder reifen Eizelle hinzugeben. Und wenn die Spermienqualität das nicht erlaubt, dann haben wir auch die Möglichkeit, in jede reife Eizelle gezielt ein ausgewähltes Spermien hineinzugeben. Das bezeichnet man dann als ICSI, intrazytoplasmatische Spermieninjektion. Und ja, das gibt es so seit den 90er Jahren und hat eben da auch bei männlicher Subfertilität neue Möglichkeiten eröffnet.
5: Und Sie erforschen zudem, wie sich Gene noch vor der Geburt verändern lassen. Wie weit ist man denn da bisher?
6: Da sind wir weit weg von einem Einsatz beim Menschen, weil man mit dieser CRISPR-Technologie oder Base-Editing-Technologien nicht so gezielt und so zielstrebig an der Stelle, wo man möchte, verändern kann, wie das jetzt für den Einsatz beim Menschen erforderlich wäre. Ja, das heißt, da braucht es noch ganz viel Forschung, dass diese Werkzeuge, die wir da haben, so präzise arbeiten, wie das wünschenswert wäre.
5: Das heißt, wir sind noch weit weg von Embryos, die im Reagenzglas wachsen oder dann im Brutkasten, sondern wir sind schon noch im Bereich Schwangerschaften.
6: Das ist nochmal eigentlich ein anderes Thema. Also aktuell können wir ja so bis zum 5., 6., 7. Tag außerhalb des Körpers werden ja Embryonen kultiviert, ja. Mhm. Und ich sag mal, auch von der anderen Seite, Frühgeburtlichkeit, gibt es immer bessere Methoden, da Langzeitschäden zu vermeiden. Aber ja, auch da denke ich, das wird noch eine große Weile dauern, bis da vielleicht die beiden Enden aneinander stoßen.
5: Ja, und ob man sich das wünschen soll, ist auch nochmal eine ganz andere Frage.
6: Absolut.
5: Danke, Brigitte Lehners. Sie forscht zu Reproduktion und Fruchtbarkeit am Universitätsspital in Zürich. Der Tag. Ein Thema, viele Perspektiven. Heute zum Thema keine Kinder, keine Zukunft. Erinnern Sie sich noch an die Kurzhörspielreihe, die in der ARD ab 1972 lief? Papa, Charlie hat gesagt, sein Vater hat gesagt. So ging es immer los mit kleinen Abwandlungen. Und dann kam Charlies Papa oft ziemlich ins Schleudern, weil er die Fragen seines Sohnes nicht gut beantworten konnte oder wollte. Hier eine Folge über Bevölkerungsplanung.
7: Papa? Papa, Charlie hat gesagt, seine Schwester hat gesagt, sie möchte wissen, warum die immer wieder so nach Kindern schreien.
8: Na, das kann ich ihr auf Anhieb sagen. Aus dem gleichen Grund, nämlich aus dem seit Urzeiten nach Kindern geschrien wird. Weil Kinder sich mit Vorliebe taub stellen, wenn man ihnen etwas sagt. Deshalb muss man schreien.
7: Charlies Schwester meint doch, dass sie jetzt wieder so ein Geschrei machen, dass alle Kinder kommen sollen.
8: Wohin?
7: Auf die Welt.
8: Also mein Lieber, mit diesem Thema fangen wir bitte nicht nochmal an. Darüber haben wir schon mehr geredet als nötig.
7: Ich habe ja gar nicht angefangen mit diesem Thema.
8: Ja, ich weiß, Charlies Schwester hat angefangen, aber das kommt ja nun aufs Gleiche raus.
7: Die Politiker haben damit angefangen, sagt Charlies Schwester. Die versuchen jetzt wieder diesen Paragraphen anzuknabbern, sagt sie.
8: Was diesen Paragraphen 218 angeht, der dich nun schon gar nichts angeht, so wird lediglich versucht, einem gewissen Missbrauch entgegenzuwirken.
7: Wer macht denn da Missbrauch?
8: Einige Frauen machen Missbrauch mit eben diesem Paragraphen.
7: Wie geht denn das?
8: Es geht so, dass sich Frauen voreilig gegen ihr Kind entscheiden, nur weil es gerade nicht in ihr Konzept passt.
7: Das ist auch echt blöd.
8: Eben.
7: Ich meine, möchtest du vielleicht ein Kind sein, das nicht passt?
8: Was ist denn das für ein Gedankensprung? Was ist das überhaupt für ein Ausdruck? Gepasst.
7: Und überhaupt, sagt Charlies Schwester, sind das wieder alles Männer, die die Frauen zwingen wollen.
8: Dummes Gerede. Es gibt auch durchaus Frauen, die für diese Kinder kämpfen.
7: Ich wollte ja auch bloß wissen, warum die Politiker so gierig auf andere Leute Kinder sind.
8: Die Politiker sind nicht gierig auf Kinder, sie sind daran interessiert, dass ein gesundes Verhältnis zwischen den Generationen besteht.
7: Was?
8: Anders gesagt, eine Bevölkerung ist nur dann als gesund zu bezeichnen, wenn genug Kinder nachwachsen.
7: Heißt das, die Erwachsenen sind nur gesund, wenn eine Menge Kinder da sind?
8: Das heißt... Also schön, lassen wir es der Einfachheit halber so stehen.
7: Und wieso sagen die Erwachsenen dann immer zu den Kindern, du machst mich krank? Bei jedem bisschen?
8: Weil Erwachsene respektive Eltern auch Nerven haben. Herrgott! Und weil Kinder auf diesen Nerven häufig genug herumtrampeln.
7: Dann wär's doch viel gesünder mit weniger Kindern.
8: Für den Einzelnen wären im Einzelfall vielleicht weniger Kinder gesünder. Aber für ein Land im Ganzen ist es wichtig, dass genug Kinder da sind.
7: Wegen den Renten oder was?
8: Nicht nur wegen der Renten, aber unter anderem auch deswegen.
7: Kinder können doch überhaupt keine Renten bezahlen.
8: Solange sie Kinder sind, natürlich nicht. Aber sie werden ja auch mal erwachsen.
7: Charlies Schwesters Freund, der ist schon erwachsen. Und der will unbedingt arbeiten und Renten zahlen. Aber der kriegt keine Arbeit.
8: Das sind vorübergehende Probleme.
7: Nee.
8: Was heißt nee?
7: Alle Leute sagen, es gibt immer mehr Computer bei der Arbeit und immer weniger Menschen.
8: Gegen diese Entwicklung wird bereits kräftig angesteuert. Und es werden auch wieder Zeiten kommen, wo es für jeden einen Arbeitsplatz gibt.
7: Aber heute weiß noch keiner, wie man das machen soll, nicht?
8: So recht weiß es noch keiner, nein.
7: Und warum wollen Sie dann trotzdem noch so viele Kinder?
8: Weil... Schon wieder zum Auswachsen mit dir.
7: Charlies Schwester sagt, mit weniger Menschen wäre alles viel einfacher. Weil ja auch jeder so viel Wasser braucht und weil die Bäume immer weniger werden und keine Luft mehr ist, weil viel zu viel Autos rumfahren.
8: Hör jetzt auf, ja? Hör auf! Und lass dir sagen, dass das alles nichts damit zu tun hat, dass jeder Staat Kinder braucht.
7: Sind ja auch welche da.
8: Aber nicht genug!
5: Der Tag, ein Thema, viele Perspektiven. In einem Gedicht von Khalil Gibran heißt es: Eure Kinder sind nicht eure Kinder, sie sind die Söhne und Töchter der Sehnsucht des Lebens nach sich selbst. Und diese Sehnsucht scheint groß zu sein bei aktuell 8 Milliarden Menschen auf der Erde und in wenigen Jahrzehnten wahrscheinlich 10 Milliarden. Katharina Hinz ist Direktorin des Berlin-Instituts für Bevölkerung und Entwicklung und forscht zu Themen rund um internationale Demografie. Frau Hinz, die Prognosen unterscheiden sich, wann der Peak erreicht sein wird für die Erdbevölkerung, wann die Erdbevölkerung auch zu schrumpfen beginnen wird. Ist man sich denn einig darüber, dass sie irgendwann schrumpfen wird?
9: Ja, das ist wahr. Aber erstmal wird die Bevölkerung noch wachsen. Und ich habe jetzt nochmal nachgeschaut. Jemand wie ich, die Mitte der 60er Jahre geboren worden ist, wird im Laufe ihres Lebens eine Verdreifachung erleben der Weltbevölkerung. Also von 3 auf 9 Milliarden. Aber das ist, wie Sie schon gesagt haben, nicht das Ende der Fahnenstange. Die Vereinten Nationen schätzen, dass so Mitte der 80er Jahre etwa wir den Höchststand mit etwas über 10 Milliarden erreicht haben. Und Experten, die solche Modelle errechnen, orientieren sich an der Entwicklung der Geburten- und Sterberaten in der Vergangenheit und kommen dann zu unterschiedlichen Einschätzungen, auch je nachdem, wie sie die Entwicklung der Investitionen in Familienplanung, Gesundheit, Bildung dann abschätzen. Mhm. Und der Hintergrund ist, dass der demografische Wandel, also der Übergang von hohen Geburten- und Sterbezahlen zu niedrigen Geburten- und Sterbezahlen überall auf der Welt bisher eingesetzt hat, also zeitversetzt zwar und unterschiedlich schnell. Aber das ist im Prinzip eine gute Nachricht. Uns ist gelungen, die Lebenserwartung zu steigern. Die Kinderzahlen weltweit sind um die Hälfte zurückgegangen. Und auch die Wachstumsrate hat sich halbiert. Also das ist sozusagen der Fortschritt der letzten Jahrzehnte. Mhm. Und so nimmt immer mehr der Anteil der Länder zu, wo die Kinderzahlen pro Frau auf das sogenannte Ersatzniveau gesunken sind. Das heißt, die Geburtenzahlen auf knapp über 2 Kinder pro Frau sinken und die Bevölkerung stabilisiert sich dann nach und nach.
5: Mhm. In China hat man ja jahrelang versucht, das Bevölkerungswachstum einzuschränken. Die Ein-Kind-Politik gilt nun aber schon länger nicht mehr, weil China jetzt den Bevölkerungsschwund fürchtet. Die Geburtenrate ist auch in China weit unter diesen 2,1 Kindern pro Frau gesunken. Aber nun lässt sich das ja nicht mal eben so an- oder ausknipsen. Gibt es bei der Geburtenrate auch sowas wie Kipppunkte?
9: Ja, also die Erfahrung zeigt, dass wenn die Kinderzahlen im Zuge des gesellschaftlichen Wandels einmal gesunken sind, also auch der Kinderwunsch dann gesunken ist, dass es bislang keinem Land gelungen ist, durch was für Politik auch immer, zurück zu den vergangenen Höhen zu gelangen. Wohl aber gibt es natürlich die Möglichkeit, Rahmenbedingungen zu schaffen, dass Menschen Kinderwünsche verwirklichen können. Also Frauen und Männer und natürlich auch Männer sollten sich nicht gezwungen sehen, sich entscheiden zu müssen zwischen Familie und Beruf. Denn es gibt so ein Paradox. Also es gibt eine Lücke zwischen der gewünschten und der tatsächlichen Kinderzahl überall auf der Welt. Also in Ländern mit hoher Fertilität bekommen meist Frauen mehr Kinder, als sie sich wünschen. Und in Ländern mit niedrigeren Kinderzahlen wünschen sich viele 2, bekommen sie aber nicht. Mhm. Und da müssen wir ran. Also, und zwar ohne Zwang und Überredungskünsten, sondern einfach durch eine Politik der Ermöglichung.
5: Wie könnte die denn aussehen? Welche Maßnahmen sind da sinnvoll, um Bevölkerungswachstum zu fördern? Was können familienpolitische Anreize überhaupt erreichen?
9: Also Familienpolitik sollte nicht auf die Steigerung der Geburtenraten ausgerichtet sein. Also zum Beispiel in Skandinavien waren die Maßnahmen eher auf Gleichberechtigung und auch in Frankreich eher auf Kindeswohl ausgerichtet. Und man sollte eher die Vereinbarkeit für Menschen mit Kinderwunsch im Blick haben, also Vereinbarkeit von Beruf und Familie, also neben der besseren Vereinbarkeit, eine bessere Aufteilung von Sorgearbeit, aber auch eine verlässliche Kinderbetreuung und dort in ärmeren Ländern eine wirtschaftliche Unabhängigkeit, obwohl das geht natürlich auch genauso bei uns, von Frauen durch Bildung, Zugang zu Gesundheit, Familienplanung, hier auch mehr Entscheidungsmacht für Frauen herzustellen, dass sie eben die Zahl von Kindern bekommen, die sie sich auch wünschen.
5: Das ist dann auch gültig für die Länder, in denen das Bevölkerungswachstum die Länder noch überfordert. Also es gibt ja noch einige Länder, wo die Geburtenraten sehr hoch sind. Niger zum Beispiel, überhaupt in manchen afrikanischen Ländern.
9: Ja, genau. Afrika ist immer noch die Schlüsselregion für das Wachstum der Bevölkerung, weil dort die Altersstruktur auch so jung ist. Also dort erwarten die Vereinten Nationen nochmal eine Zunahme der Bevölkerung um 1 Milliarde zur Mitte des Jahrhunderts. Und das ist natürlich für Länder eine große Herausforderung, die jetzt schon Schwierigkeiten haben, die Menschen mit Nahrung, Trinkwasser, Wohnraum, Gesundheit, Bildung und Jobs zu versorgen. Und auch gerade dort ist es so, dass die größte Jugendgeneration heranwächst. Das sind eben die Eltern von morgen. Und sie haben einen unglaublichen Bedarf, nicht nur nach Bildung, Gesundheit, sondern eben auch nach Sexualaufklärung, damit sie frei von Zwang, von Diskriminierung und Vorverurteilung eben auch frei entscheiden können und eigenverantwortlich über die Zahl ihrer Kinder entscheiden können. Mhm.
5: Indien ist auch noch so ein Land mit großem Bevölkerungswachstum, oder? Ist da der Trend auch schon deutlich abgeschwächt?
9: Indien gehört zu den Ländern, wo sich die Kinderzahlen schon im Schnitt natürlich auf das sogenannte Ersatzniveau gesenkt haben. Aber Sie müssen sich die Weltbevölkerung oder so vorstellen wie einen Tanker, denn dessen Bremsweg einfach sehr lang ist. Deswegen wird die Bevölkerung in Indien noch weiter wachsen, weil eben die zukünftige Elterngeneration ja schon da ist. Und selbst wenn sie eben ihre Kinderwünsche realisieren, dann wird die Bevölkerung dort eben auch noch weiter wachsen für eine Zeit.
5: Die Folgen von sehr vielen Menschen auf der Erde, die sind ja überall sichtbar. Der Flächenverbrauch, die Emissionen, das Müllproblem. Klar sind schrumpfende Gesellschaften zunächst schwierig wegen der Überalterung, der Belastung für die Sozialsysteme. Aber wenn man dieses Tal dann durchschritten hat, kann man dann froh sein, wenn es sich bei deutlich weniger Menschen einpendeln wird?
9: Ja, wir haben in der Vergangenheit die wachsende Bevölkerung immer mit solchen Fragen verknüpft. Reicht das Brot für alle? Ist das überhaupt noch nachhaltig? Und es liegt nicht an der Zahl der Menschen, sondern vor allen Dingen daran, wie sich die Menschen verhalten. Also wenn zum Beispiel weltweit so viel CO2 emittiert würde wie in den USA, bräuchten wir sehr viel mehr Erden. Aber wir können die jetzt noch wachsende Zahl der Menschen, können wir auch ernähren. Es ist nur die Frage, wie und auch natürlich der Verteilung. Die Herausforderung ist, glaube ich, aus meiner Sicht vor allen Dingen, dass wir verbesserte Lebensbedingungen für alle Menschen entkoppeln vom ökologischen Fußabdruck. Also Entwicklung nicht auf Kosten unserer Erde ermöglichen, sondern eben zum Beispiel durch nachhaltige Landwirtschaft, erneuerbare Energien und Technologietransfer und so weiter. Also die reine Zahl der Menschen, das ist nicht unbedingt das Entscheidende, sondern es ist wirklich, wie die Menschen leben und wie viele Ressourcen sie verbrauchen.
5: Vielen Dank, Katharina Hinz, Direktorin des Berlin-Instituts für Bevölkerung und Entwicklung. 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Das war der Tag. Ein Thema, viele Perspektiven. Heute unter dem Titel »Keine Kinder, keine Zukunft«. Immer weniger Geburten. Mein Name ist Doris Renk.
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11: Deutschland, Deutschland unter anderem. 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
5: 19 Uhr. Bundesländer fordern Beschleunigung bei Energiewende. Neue Details nach Schulbusunfall in Nordhessen. Deutsches Eishockey-Team holt ersten Sieg bei WM. Das Wetter in der Nacht meist klar, 15 bis 8 Grad, morgen sonnig bis 31 Grad. Mein Name ist Claudia Meichelbeck. Die Länder sehen beim Umbau der Energieversorgung weiter großen Handlungsbedarf. Das ist bei der Energieministerkonferenz auf Norderney deutlich geworden. Dabei ging es vor allem um den weiteren Kurs bei der Energiewende. ARD-Reporterin Katharina Seiler.
12: Die Energiewende müsse weiter vorangetrieben werden. Da seien sich die Energieministerin und Minister parteiübergreifend einig gewesen. So fasste der niedersächsische Energieminister Christian Meyer von den Grünen, der den Vorsitz hat, die Konferenz auf Norderney zusammen. Die geplanten Energiegesetze des Bundes betrachten die Länder dagegen eher so wörtlich als Bremsen und Stoppschilder der Energiewende. Und Kritik gab es von den Ländern auch dafür, dass die Bundeswirtschaftsministerin Reiche ihre Teilnahme an dieser Konferenz abgesagt hatte.
5: In Schweden haben sich die Außenminister der NATO-Staaten getroffen, unter anderem um über den Iran-Krieg und die Auswirkungen zu sprechen. Thema war aber auch die Kritik einiger NATO-Staaten an den US-Truppenverlegungen in Europa. Sie fordern mehr Klarheit. Dazu äußerte sich der US-Außenminister. ARD-Korrespondent Thomas Spickhofen.
13: Wir haben weltweite Verpflichtungen, erklärt Marco Rubio. Deshalb müssen wir unser militärisches Engagement regelmäßig überprüfen. Das habe nichts mit Bestrafung zu tun, sondern sei ein andauernder Prozess. Das Treffen der Außenminister galt vor allem der Vorbereitung des NATO-Gipfels in 6 Wochen in Ankara. Dort wird dann auch der ukrainische Präsident Zelensky mit dabei sein. Und Rubio kündigte auch an, über die aus amerikanischer Sicht mangelnde Unterstützung vieler Europäer beim Iran-Krieg, darüber müsse man dann dort auf Chefebene auch noch mal reden.
5: 2 Monate nach der Parlamentswahl in Slowenien hat das EU-Land eine neue Regierung. Das Parlament in Ljubljana wählte den rechtskonservativen Politiker Janša zum Ministerpräsidenten. Er war schon 3-mal Regierungschef, mit längeren Pausen dazwischen. ARD-Korrespondent Oliver Schusch.
14: Jetzt löst er die Mitte-Links-Regierung von Robert Golob ab und bildet eine Mitte-Rechts-Regierung. Janis Janša ist mit seiner SDS-Partei im EU-Parlament in der konservativen EVP-Fraktion, zusammen mit CDU und CSU. Er gilt da aber als besonders weit rechts außenstehend. Doch Janša war nie ein Russlandfreund. Er gehörte zu den ersten europäischen Politikern, die den ukrainischen Präsidenten Volodymyr Zelensky im Krieg besuchten.
5: Nach dem Schulbusunglück gestern in Hofgeismar in Nordhessen gibt es neue Details. Durch ausgelaufene Batteriesäure sind 18 Schüler leicht verletzt worden. Das hat die Polizei in Kassel mitgeteilt. Die 10- bis 15-Jährigen hätten nach dem Vorfall über Übelkeit, Schwindel und Kopfschmerzen geklagt. Ein Großteil der Kinder und Jugendlichen war zur Beobachtung über Nacht im Krankenhaus. Die Batteriesäure war durch einen technischen Defekt ausgelaufen und hatte einen üblen Geruch verursacht. Bei der Eishockey-WM in der Schweiz hat das deutsche Team den ersten Sieg geholt und damit die Chance auf das Viertelfinale gewahrt. In Zürich gewann die Mannschaft von Bundestrainer Kreis gegen Ungarn mit 6:2. Morgen tritt die DEB-Auswahl dann noch gegen Österreich an und 2 Tage später dann gegen Großbritannien. Das waren die Nachrichten. Das Wetter: heute Nacht ist der Himmel meist sternenklar. Die Tiefstwerte gehen zurück auf 15 bis 8 Grad. Morgen bekommen wir wieder viel Sonnenschein mit nur ein paar lockeren Wolken. Die Höchstwerte erreichen 26 bis 31 Grad.
15: Die weiteren Aussichten: Es bleibt sonnig und sehr warm bis heiß, am Sonntag bis 32, am Montag bis 31 Grad. Es ist 19.04 Uhr.
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16: Am Mikrofon ist Martin Kersten. Hallo und herzlich willkommen. Wir starten heute mit dem neuen Album von Pianist Grégory Privat. Der Mann aus Martinique hat sich in den letzten Jahren einen Namen gemacht als Jazzpianist, der gerne auch mal abseits der ausgetretenen Pfade unterwegs ist. Dass er auch selbst singt und sogar zu einem kleinen Flirt mit popmusikalischen Sphären bereit ist, zeigt er hier beim Titelsong »Darling«.
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Darling, ein klassisches Liebeslied, auch wenn dazwischendurch immer mal dunkle Wolken am Himmel aufgetaucht sind und der jedenfalls nicht immer voller Geigen hegen. Grégory Privat, der Jazzpianist aus Paris mit familiären Wurzeln auf Martinique, kann also auch Songwriting. So ein bisschen erinnert mich seine Art dabei mit diesem chorischen Gesang an seinen Kollegen Jacob Collier. Und wo andere in Sachen Klavierbegleitung längst passen müssen, da dreht Privat erst so richtig auf und legt gleich mal ein ausgefuchstes Solo hin. Schließlich ist er ein exzellenter Pianist, der das Instrument in der Jugend sehr ernsthaft klassisch studiert und später dann den Jazz als Ausdrucksform für sich entdeckt hat. Grégory Privat zeigt sich also auf seinem neuen Soloalbum Darling von ganz unterschiedlichen Seiten. Mal spielt sein karibisches Erbe mit hinein, mal betört er mit seinen sanglichen Balladen. Und immer wieder lässt er aufblitzen, was für ein außergewöhnlicher Pianist er ganz einfach ist. Nicht umsonst hat er schon ein Album beim großen Jazzlabel Act Music veröffentlicht und nicht umsonst spielt er mit großen Namen des europäischen Jazz, wie zum Beispiel Lars Danielsson. Einen schönen Eindruck von seinem virtuosen, aber immer melodiösen Klavierspiel liefert zum Beispiel das folgende Stück, Les Roses de la Vie.

Lao, die sanfte, poetische Seite von Grégory Privat kam da zum Tragen. Privat, der Pianist, der aus dem französischen Überseedepartement Martinique nach Paris kam, zunächst klassisch ausgebildet wurde und dann eine erstaunliche Karriere als Jazzmusiker hingelegt hat. Wie vielseitig er tatsächlich aufgestellt ist, das zeigt er jetzt mit seinem neuen Soloalbum Darling. Da mischen sich perlende Klavierjazz-Soli mit musikalischen Einflüssen aus der Karibik und eben sanften Balladen, wie gerade gehört. Grégory Privat, das wird schnell klar, ist ein Künstler, der sich nicht in ein Raster zwingen lässt, der Genregrenzen gerne verwischt und ganz offen, ohne Scheuklappen, durch die weite Welt der Musik wandelt. Klingt ein bisschen so wie das, was wir mit unserer kleinen Sendung hier, der Hörbar, in HR2 und SWR Kultur tagtäglich machen und immer wieder als lohnende Herausforderung ansehen. Musik grenzenlos eben. Na, dann lassen Sie uns doch einfach einsteigen in eine zweite Erkundungsreise für die Ohren. Und an deren Anfang steht nochmal Grégory Privat mit seinem neuen Album Darling und einem Stück, in dem das Klavier munter und schwindelerregend schnell drauf lospalavert. Palaviré.

In meinem Herzen, so hieß dieses Stück, Antjemen von Grégory Privat. Das ist ein typischer Ausdruck im kreolischen Dialekt, wie er auf den kleinen Antillen gebräuchlich ist, auf Martinique zum Beispiel, wo der Künstler geboren und aufgewachsen ist. Von ihm, von Grégory Privat, dem vielseitigen Pianisten, stammte unser heutiges Fokusalbum an der Hörbar, Darling. Sie erkennen dieses Album sofort, wenn Ihnen das Cover mal irgendwo begegnet. Man sieht darauf nämlich einen etwas verbissen und schief dreinblickenden Grégory Privat mit seinen langen Rasterlocken, wie er eine rote Rose zwischen den Zähnen hält. Das war die Hörbar. Mit Musik grenzenlos für heute eine Koproduktion von HR2 und SWR Kultur. 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Vielen Dank fürs Zuhören, sagt Martin Kersten. Machen Sie's gut.

0: Ein Student will ein Exempel statuieren.
1: Dass mir gelingen wird, was ich vorhabe, bezweifle ich nicht.
0: Der Gouverneur von St. Petersburg soll fallen. Ein Mord als politisches Manifest. Doch das Schicksal will es anders. Um sich vor einem Attentat zu schützen, engagiert der Gouverneur ausgerechnet den jungen Mann, der ihn beseitigen soll, als Leibwächter.
1: Ich rolle wie ein Komet neben ihm her. Und er ahnt nicht, dass der Augenblick, wo unsere Bahnen zusammenstoßen, ihn in Stücke reißen wird.
0: In der Nähe des Feindes geschieht das Unmögliche. Der junge Mann beginnt, sein Opfer zu achten.
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3: Um 20 Uhr mit Claudia Meichelbeck. Die Energieministerinnen und Minister der Länder haben gefordert, die Energiewende weiter voranzutreiben. Kritik gab es zum Abschluss der Konferenz auf Norderney, allerdings an geplanten Energiegesetzen des Bundes. Die Länder befürchten, dass einzelne Vorhaben den Ausbau erneuerbarer Energien bremsen könnten. Dabei geht es unter anderem um geplante Änderungen bei Entschädigungen für Betreiber von Wind- und Solaranlagen. Außenminister Wadephul setzt sich dafür ein, dass die Ukraine langfristig weiter Unterstützung bekommt. Beim Treffen der NATO-Außenminister im schwedischen Helsingborg forderte er die verbündeten Länder auf, dafür zusätzliches Geld zu geben. ARD-Korrespondentin Christina Nagel.
4: Die europäischen NATO-Partner und Kanada müssten sicherstellen, dass das angegriffene Land das bekomme, was es brauche. Und das ist aus Sicht des deutschen Außenministers mehr als allein der 90 Milliarden Euro Kredit, den die EU bereitstellt. Wadephul hat in Helsingborg dafür geworben, dass die NATO-Verbündeten bilateral noch einmal eine Summe bereitstellen, in der Größenordnung des Kreditanteils, der für die militärische Unterstützung der Ukraine bereitgestellt wird. Das entspricht ungefähr 30 Milliarden Euro.
3: In Bad Vilbel ist am Nachmittag ein Mann tödlich verunglückt. Das teilte die Polizei mit, HR-Reporter Andreas Heigen.
5: Der Mann war mit seinem Auto auf der Friedberger Straße in Bad Vilbel unterwegs. Laut Polizei kam es bei ihm vor einer Kreuzung zu einem medizinischen Notfall. Das Fahrzeug wurde schneller und fuhr mit überhöhter Geschwindigkeit über eine rote Ampel und dann gegen einen Zaun. Anschließend stieß der Wagen mit einem Getränkelaster zusammen. Der 67-Jährige verstarb noch an der Unfallstelle, sein 22-jähriger Beifahrer wurde schwer verletzt ins Krankenhaus gebracht. Der Lkw-Fahrer wurde leicht verletzt.
3: Lukas Podolski beendet seine Karriere als Profifußballer in diesem Sommer. Das hat der Weltmeister von 2014 auf Instagram mitgeteilt. Seit 5 Jahren spielt der 40-Jährige beim polnischen Erstligaverein Górnik Zabrze. Seine Profikarriere begonnen hatte Podolski im Jahr 2003 beim 1. FC Köln. Dort wurde der in Polen geborene Stürmer schnell zur Kultfigur. Bei der Eishockey-WM in der Schweiz hat das deutsche Team den ersten Sieg geholt und damit die Chance auf das Viertelfinale gewahrt. In Zürich gewann die Mannschaft von Bundestrainer Kreis gegen Ungarn mit 6:2. Das waren die Nachrichten. Das Wetter. In der Nacht ist der Himmel meist sternenklar. Die Tiefstwerte sinken auf 15 bis 8 Grad. Morgen bekommen wir wieder viel Sonnenschein mit ein paar lockeren Wolken. Die Höchstwerte erreichen 26 bis 31 Grad. Und die Aussichten? Es bleibt sonnig und sehr warm bis heiß am Montag bis zu 31 Grad. Die Zeit, es ist 20.03 Uhr.
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6: Guten Abend und herzlich willkommen zu einem Konzert der Reihe Auftakt mit dem hr-Sinfonieorchester. Live aus dem ausverkauften Sendesaal des Hessischen Rundfunks in Frankfurt. Und dazu begrüßen Sie Tonmeister Philipp Knob, Tonmeisterin Lisa Hanest, die Tontechniker Arthur Büschel, Frank Wagner und Jonas Kahle und am Mikrofon Meinolf Bonsmann. Zum ersten Mal zu Gast beim hr-Sinfonieorchester ist heute Abend der singapurische Dirigent Ka Chun Wong. Für den israelischen Pianisten Boris Giltburg ist es ein Wiedersehen nach langer Zeit. 2009 ist er schon mal zu Gast beim HR-Sinfonieorchester gewesen. Unser Konzertprogramm steht unter dem Motto Schostakowitsch pur, denn ausschließlich Musik von Dmitri Schostakowitsch werden wir heute hören. Drei Werke, die zudem ganz unterschiedlich sind. Zuerst die festliche Ouvertüre, geschrieben für eine Jubiläumsfeier der Oktoberrevolution. Dann das leicht und brillant daherkommende zweite Klavierkonzert, das Schostakowitsch für seinen Sohn Maxim anlässlich einer Klavierprüfung am Moskauer Konservatorium komponiert hat. Und nach der Pause dann eine der bekanntesten Sinfonien von Schostakowitsch, die fünfte. Eine Musik, mit der sich Schostakowitsch nach den Angriffen des stalinistischen Regimes gegen ihn wieder rehabilitieren wollte und auch konnte. Dass es hinter der musikalischen Fassade durchaus Risse gibt, das haben die Kulturbürokraten der damaligen UdSSR nicht wahrgenommen. Zum Glück für Schostakowitsch. Beginnen wir also mit der festlichen Ouvertüre. Nur rund 6 Minuten dauert das Stück, das bei einem Festkonzert im Moskauer Bolschoi-Theater im November 1954 zum ersten Mal gespielt worden ist, zur Feier des 37. Jahrestages der Oktoberrevolution von 1917. Musik, deren Festlichkeit sich von selbst erklärt. Schmetternde Fanfaren, große Besetzung. Kein Wunder, dass die Ouvertüre gern bei feierlichen Anlässen in der Sowjetunion gespielt wurde und sicherlich auch ansonsten weltweit im Konzertrepertoire viele Orchester auf dem Programm haben. Mit viel Schwung ist sie ja auch ein idealer Beginn für einen Konzertabend und davon können wir uns jetzt selbst überzeugen.

Live aus dem HR-Sendesaal Frankfurt hören wir also jetzt die festliche Ouvertüre in A-Dur Opus 96 von Dmitri Schostakowitsch mit dem HR-Sinfonieorchester unter der Leitung von Ka-Chun Wong.

Applaus im HR-Sendesaal Frankfurt. Live haben wir gerade das HR-Sinfonieorchester gehört, unter der Leitung von Ka-Chung Wong mit der festlichen Ouvertüre von Dmitri Schostakowitsch. Festliche Ouvertüre, der Name, das haben wir gerade hören können, erklärt sich von selbst. Kein Wunder also, dass diese Ouvertüre auch 1980 gespielt worden ist bei der feierlichen Eröffnung der Olympischen Spiele in Moskau. Bis heute ist nicht ganz geklärt, ob Schostakowitsch seine Ouvertüre 1954 in einer Nacht- und Nebelaktion komponiert hat oder ob er sie schon 7 Jahre früher geschrieben hat. Hier im HR-Sendesaal Frankfurt wird jetzt der Konzertflügel vor das Orchester gerollt. Schostakowitsch pur heißt unser Programm und da geht es weiter mit seinem 2. Klavierkonzert in F-Dur. Ein Geburtstagsgeschenk und ein insgesamt eher leichthüßiges Werk, das Schostakowitsch für seinen Sohn Maxim geschrieben hat. Er hat es dann an seinem 19. Geburtstag am Moskauer Konservatorium bei einer Prüfung gespielt. Das 2. Klavierkonzert ist ein Werk, das sich auch gut beim ersten Hören erschließt. Es ist klassisch, dreisätzig aufgebaut, schnell, langsam, schnell und versprüht in den beiden Ecksätzen Elan und jugendliche Leichtigkeit. Und das passt ja auch gut zu seinem ersten Interpreten, den 19-jährigen Maxim Schostakowitsch, der wie sein Vater dann auch Pianist und Komponist geworden ist und am vergangenen 10. Mai seinen 88. Geburtstag feiern konnte. Also ist es fast 70 Jahre her, dass er das Konzert seines Vaters in Moskau uraufgeführt hat. Der erste Satz des Klavierkonzerts schäumt geradezu über vor optimistischem Temperament. Der 2. Satz aber ist langsam und lyrisch und beschenkt uns mit wunderbar poetischen Momenten. Der 3. Satz ist ein fröhlicher Kehraus. Und Schostakowitsch wäre nicht Schostakowitsch, wenn er nicht hier und da mal ein ironisches Augenzwinkern anbringen würde. Der Weg zum Profi-Pianisten ist ja bekanntlicherweise gepflastert mit vielen Etüden. Vater Schostakowitsch hat seinen Sohn Maxim auf dessen Weg zum Konzertpianisten sicherlich oft zu Hause üben hören, Tonleitern rauf und runter oder eben die vielen Klavieretüden von Anand oder Czerny, die bei den meisten Klavierspielenden ja gerade nicht so beliebt sind. Und so hört sich das manchmal auch tatsächlich im 3. Satz des 2. Klavierkonzerts an. Da braucht man als Pianist eine exzellente Technik, über die unser Pianist heute Abend ohne Zweifel verfügt. Boris Giltburg übernimmt gleich den Solopart und er ist ein idealer Interpret für dieses Stück. 1984 wurde er in Moskau geboren. Anfang der 1990er sind seine Eltern, beide Pianisten, mit ihm nach Israel ausgewandert. Zu seinen Lehrern zählt auch der israelische Pianist und Pädagoge Ari Vardi, der in Tel Aviv und an der Hochschule in Hannover unterrichtet. Dem russischen Repertoire fühlt sich Boris Giltburg sehr nah und das hören wir jetzt auch im 2. Klavierkonzert von Dmitri Schostakowitsch live aus dem HR-Sendesaal Frankfurt, jetzt mit dem Pianisten Boris Giltburg, Gastdirigent Ka-Chung Wong, dirigiert wieder das HR-Sinfonieorchester.

Dmitri Schostakowitsch, das zweite Klavierkonzert in F-Dur mit dem Pianisten Boris Giltburg und dem HR-Sinfonieorchester unter der Leitung von Ka-Chun Wong, live aus dem HR-Sendesaal Frankfurt.

Und das Publikum im HR-Sendesaal Frankfurt dirigiert weiter. Boris Giltburg und Kha-Chon Wong erreichen jetzt einander die Hand und verbeugen sich. Boris Giltburg hat auch einen Strauß mit Blumen überreicht bekommen, den er im Konzertflügel gelegt hat. Das wird den Klavierstimmer nicht freuen, wenn die tropfnassen Stängel im Konzertflügel liegen. Na, hoffen wir mal das Beste. Boris Giltburg verbeugt sich jetzt noch einmal und er setzt sich an den Flügel und gibt eine Zugabe.

Der russischen Klaviermusik fühlt sich der Pianist Boris Giltburg sehr nah. Und so hat er nach dem zweiten Klavierkonzert von Schostakowitsch als Solo-Zugabe eine Etüde von Alexander Skriabin gespielt. Die Etüde in E-Dur, Opus 8, Nummer 5, eine von 12 Etüden, eine Hommage an Frédéric Chopin. Skriabin war 23 Jahre alt, als er diesen Zyklus 1894 komponiert hat. Und Boris Giltburg verneigt sich nochmal vor dem Pult und setzt sich wieder an den Flügel.

0: Der Pianist Boris Giltburg hat noch einmal Musik von Alexander Skriabin gespielt. Die Etüde in Cis-Moll aus den Trois Morceaux Opus 2. Skriabin war 15 Jahre alt, als er diese drei Stücke im Jahr 1887 komponiert war. Es ist eines der bekanntesten Klavierwerke Skriabins. Im hr-Sendesaal in Frankfurt beginnt jetzt die 25-minütige Konzertpause und die nutzen wir für Gespräche mit den Künstlern des heutigen Abends. Meine Kollegin Christiane Hillebrand hatte die Gelegenheit, mit dem Dirigenten Ka-Chun Wong und dem Pianisten Boris Giltburg zu sprechen.
1: Ich begrüße Sie ganz herzlich zu dieser Konzertpause. Der singapurische Dirigent Ka-Chun Wong und der israelische Pianist Boris Giltburg sind in dieser Woche zu Gast beim hr-Symphonieorchester. Ich habe mit beiden vor ein paar Tagen gesprochen, nach einer Probe. Es ist Auftaktkonzert in dieser Woche, das heißt, Solist und Dirigent geben ihr Debüt beim hr-Symphonieorchester. Für Boris Giltburg ist es aber ein Wiederkommen. Er hat schon zusammen mit dem Orchester im hr-Sendesaal gespielt und daran erinnert er sich natürlich noch.
2: Mein erstes Mal war vor vielen Jahren her, ich glaube es war 2007 oder 2008, also es ist fast als eine neue Erfahrung erlebt und jetzt hatten wir die erste Probe gerade gehabt und es braucht immer Zeit, um die Akustik im Saal kennenzulernen, das Instrument, auch wie das Orchester klingt, also es ist viele neue Erfahrungen gleichzeitig und dann nach und nach klappt alles zusammen und dann kann man einfach sich auf die Musik konzentrieren und auf die Zusammenarbeit mit dem Orchester, mit dem Dirigenten. Und dann im Konzert, es ist auch eine neue Erfahrung, wie der Klang sich mit dem Publikum verändert. Und das werden wir während des Konzertes erfahren.
1: Ja, es ist ja ein reiner Schostakowitsch-Abend und Sie spielen das zweite Klavierkonzert von Dmitri Schostakowitsch. Seit wann begleitet Sie das Konzert schon?
2: Es war ein von den ersten Konzerten, die ich hier gespielt habe. Ich glaube, den ersten Satz habe ich mit 12 gespielt. Das war mein Debüt bei dem Israel Philharmoniker. Nur der erste Satz und dann das ganze Konzert ein paar oder drei oder vier Jahre nachher. Das heißt, Schostakowitsch für mich ist eine sehr warm geliebte Persönlichkeit. Sein Charakter finde ich so interessant. Seine Beziehung zu Stalin und zu der Sowjetischen Union und wie er diese gefährliche Linie zwischen Sozialrealismus und künstlerischer Treue ganz vorsichtig bestreiten sollte. Und also besonders nach 1937, wenn seine Oper Lady Marmaduke of Zensk so stark angegriffen wurde. Das heißt immer, dass die Musik kann in vielen Richtungen interpretiert werden. Also es konnte als sozialer Realismus klingen, das heißt, der Mensch triumphiert immer über alle Herausforderungen, aber gleichzeitig kann man auch die Traurigkeit, die Düsterheit und die Gefahr in der Musik spüren.
1: Jetzt ist das ja ein Konzert, das er für seinen Sohn geschrieben hatte zum 19. Geburtstag. Da denkt man ja erstmal auch an was sehr Freudiges. Wie empfinden Sie das? Ist da auch viel Leichtigkeit in dieser Musik?
2: Ja, es klingt, als ob wir haben hier Schostakowitsch ohne Sorgen, also wolkenlos. Es gibt natürlich im ersten Satz, besonders in der Durchführung, auch die Gefahr. Und ich empfinde das, als ob irgendeiner Feind auf uns marschierte. Aber dann doch haben wir am Ende eine wirkliche Triumphierung, könnte ich sagen. Nicht ein künstlicher Sieg, sondern ein echter. Den zweiten Satz aber empfinde ich ganz anders. Da haben wir, es ist ein seltener Moment, Schostakowitsch ohne Maske. Es liegt eine echte Traurigkeit, sowohl in der Einleitung vom Orchester. Dann haben wir einen kleinen Moment von Licht, wenn das Klavier eintritt. Viel höher, es ist, als ob die Wolken ein wenig weggehen und dann sehen wir den nächtlichen Himmel. Aber dann wird dieser Moment auch wiederholt in der Reprise und dann ändert sich die Tonart aus Dur nach Moll und das finde ich ganz herzerreißend. Es ist, als ob dieses kleine Licht das uns gegeben wurde, konnte nicht aushalten und wird erloschen. So, und dann geht die Musik tiefer und tiefer in diese C-Moll-Tonart hinein. Und dann am Anfang des dritten Satzes wird all diese Dunkelheit augenblicklich weggeworfen und als ob wir aus einem traurigen Traum erwachten und dann ist es vorbei. Und der dritte Satz ist so voller Energie und so humorvoll und so leicht und keck geschrieben. Es ist wirklich toll zu spielen.
1: Ja, man kennt ja Schostakowitsch eher so mit seinen ironischen Elementen, das Kesse, das Kecke, auch mal manchmal martialisch. Diese innigen Momente, wie jetzt im zweiten Satz von diesem Klavierkonzert, die sind wirklich selten.
2: Sehr selten. Und ich glaube, er erlaubte sich einfach nicht, seine wirklichen Gefühle in der Musik zu zeigen. Oder sie wurden unter so vielen anderen Schichten verborgen, dass wir brauchen wirklich viel Zeit, um darüber nachzudenken, um diese Gefühle zu erforschen und zu entdecken in der Musik. Aber hier ist es ganz offensichtlich, ganz offenherzlich gesagt. Und das finde ich ganz selten. Wenn wir zum ersten Klavierkonzert zum Beispiel vergleichen, da haben wir auch einen sehr starken zweiten Satz. Aber da ist es alles voller Ironie, würde ich sagen. Also da die Traurigkeit ist nicht so echt. Es ist eher ein Theaterstück, sehr stark geschrieben. Aber hier, wie Sie gesagt haben, die Innigkeit und die Ehrlichkeit, das finde ich ganz, ganz besonders.
1: Ich habe gesagt, er hat das für seinen Sohn geschrieben und er hat das ja auch uraufgeführt dann. Ne? Er war 19, ich weiß jetzt nicht, wie gut er als Pianist war. Wie anspruchsvoll ist dieses Stück für den Pianisten? Es kommt ja nicht nur immer auf die Technik an und auf die technischen Raffinessen, sondern insgesamt, wo sehen Sie so die anspruchsvollsten Dinge an diesem Stück?
2: Also was die Technik angeht, ich würde sagen, dass es ruft große Vorräte an Ausdauern. Das heißt, es gibt fast keine Pause, keinen Moment so zum Atmen. Und im ersten Satz von der Durchführung her, es ist alles nonstop und alles sehr scharf, präzis, ganz zusammen mit dem Orchester, ganz klar artikuliert sein musste. Und dann ist es wirklich, es geht um Ausdauer, ehrlich gesagt. Auch später spielt das Orchester dreifaches Forte und das Klavier muss irgendwie auch ein wenig gehört werden. Da braucht man auch Kräfte. Musikalischerweise finde ich das Konzert ganz klar zu verstehen. Also es muss einfach sehr innocent gespielt werden, also nicht zu viel drauflegen, eher schlicht und ein wenig kindlich sogar, würde ich sagen. Und es gibt einen schönen Witz im dritten Satz. Schostakowitsch parodiert die vielen Hanon-Übungen, die wahrscheinlich Maxim als Kind auch spielen sollte. Dagegen ist diese Stelle eher kniffliger. Also es ist nicht so leicht fortissimo, zwei Seiten lang diese Hanon-Übungen gegen das Orchester zu spielen. Also es ist eine Parodie, aber gleichzeitig eine Herausforderung.
1: Sie wurden ja in Moskau geboren, sind dann als Kind mit der Familie nach Israel ausgewandert. Aber Moskau, da spielte natürlich die Musik von Schostakowitsch wahrscheinlich auch eine besondere Rolle. Sie haben ja auch gesagt, als Kind haben Sie dieses Konzert auch schon gespielt. Ist das auch ein Grund, warum Ihnen Schostakowitsch als Komponist viel bedeutet?
2: Ich verließ Russland mit 5 schon. Und das waren nur 3 Monate, nach ich sogar mit dem Klavier angefangen hatte. Das heißt, damals kannte ich die Musik von Schostakowitsch gar nicht. Also das kam viel später. Und ich kann es nicht erklären, warum genau so ein starker Bund zwischen Schostakowitsch und mir entsteht. Aber ich finde zum Beispiel all die Briefe, die er geschrieben hat, wir haben seine Korrespondenz mit Solertinsky, mit Isaac Glickmann. Und da hört man auch seine Stimme durch diese Briefe. Und das alles, sein Charakter, sein Lebenslauf, zusammengenommen mit seiner Musik, da steht meine Liebesgeschichte mit ihm. Und ich habe auch ein paar von seinen Streichquartetten fürs Klavier bearbeitet, weil ich so die Streichquartette beneidete, die Zugang zu diesem Schostakowitsch haben. Er war ja ein großartiger Pianist und beide Klavierkonzerte und all die Kammermusik mit Klavier ist wirklich unter seinen allerbesten Werken. Seine Solo-Klavierwerke dagegen finde ich vielleicht nicht auf demselben Niveau wie die Kammermusik, aber da die Streichquartette und die Sinfonien natürlich. Und mit den Sinfonien kann man nicht am Klavier anfangen, aber die Streichquartette, also habe ich die Nummer 3 und die Nummer 8 bearbeitet und aufgenommen. Also ich kann nie zu viel Schostakowitsch haben.
1: Sie sprechen so gut Deutsch und ich habe gehört, dass Sie 6 Sprachen fließend sprechen. Wer hat Ihnen das Talent mitgegeben?
2: Da hatte ich einfach Glück, damit geboren zu sein, glaube ich. Und auch die Unterstützung von meinen Eltern, die das immer sehr toll fanden, dass ich mehr und mehr Sprachen auch lerne. Die deutsche Sprache liebe ich sehr, finde ich sie trotzdem eher schwer. Die Grammatik ist sehr komplex, aber ich lese auch gern auf Deutsch und versuche immer, wenn ich die Gelegenheit habe, auch Deutsch zu sprechen und zu üben.
1: Und Sie übersetzen Gedichte, habe ich auch gehört. Von welcher Sprache in welche? Also auch in verschiedene Sprachen?
2: Ja, verschiedene Sprachen. Es ist eher ein Hobby. Also aus dem Deutschen habe ich ziemlich viel von Rainer Maria Rilke ins Hebräische übersetzt. Es gibt noch ziemlich viele Lücken in den Übersetzungen ins Hebräische, also Sachen, die ganz noch nicht übersetzt wurden. Aber momentan arbeite ich auf 2 Projekten vom Hebräischen ins Englische. Es gibt ziemlich viele Dichter und Schriftsteller, die in Israel sehr, sehr bekannt sind und außerhalb Israel ganz unbekannt bleiben. Und jetzt arbeite ich doch mit einem Veranstalter und hoffentlich diese 2 Projekte. Es ist ein sonettem Zyklus von Lea Goldberg und eine Kurzgeschichte, eine jüdische Vampir-Kurzgeschichte von Shmuel Yosef Agnon, der übrigens den Nobelpreis in den 60er gewann, aber trotzdem ist in Europa und in den Staaten ganz unbekannt. Also diese 2 Projekte sind jetzt mein Fokus.
1: Sehr schön. Und es hat ja auch einen großen Vorteil, die Sprachen wirklich zu sprechen, weil man taucht auch anders ein in die Kulturen, ne?
2: Ganz bestimmt. Und das war eigentlich der Grund, warum ich Deutsch lernen wollte. Ich begleitete damals sehr viel Lied von Schubert, Schumann, Brahms und so weiter. Und da ist die Verbindung zwischen Text und Musik so eng, man als Liedbegleiter wirklich verstehen, wovon die Rede geht. Und ja, also das war meine Einleitung in die deutsche Sprache.

0: Boris Giltburg haben wir hier nochmal gehört am Klavier mit der Romanze in Fis-Moll von Sergei Rachmaninow. Das war die Nummer 1 aus den 4 Stücken für Klavier. Boris Giltburg heute zu Gast beim Auftaktkonzert des Haar-Sinfonieorchesters. Mit dem 2. Klavierkonzert von Dmitri Schostakowitsch haben wir ihn heute gehört. Ein reines Schostakowitsch-Programm haben wir heute, dirigiert vom singapurischen Dirigenten Kachun Wong. Er wird jetzt gleich noch die 5. Sinfonie von Dmitri Schostakowitsch dirigieren. Ich habe auch mit ihm gesprochen und ich wollte von ihm wissen, wie viel Erfahrung er mit dem reichen Werk von Schostakowitsch als Dirigent hat, wann er diese Musik als Dirigent für sich entdeckt hat.
1: Meine erste Erfahrung mit Schostakowitsch war eigentlich nicht als Dirigent, sondern als Trompete. Ich habe viel Blasmusik und Märsche gespielt und dadurch hatte ich sofort eine Verbindung zu seiner rhythmischen Energie, zu den Fanfare-Marches und zu diesem öffentlichen, fast theatralischen Charakter seiner Musik. Später als Dirigent habe ich gemerkt, dass hinter dieser äußeren Kraft oft eine viel tiefere und komplexere Welt steckt.
0: Ja, das ist eine besondere Tonsprache, die Dmitri Schostakowitsch hat, sehr unterschiedlich auch in den Stücken. Was ist für Sie das Besondere an dieser Tonsprache von Schostakowitsch?
1: Mich fasziniert dieser Widerspruch in seiner Musik. Sie kann sehr extrovertiert sein mit Märchen, Tänzen, Ironie, Humor und gleichzeitig sehr introvertiert. He is of course very introverted. Man hört Mut, Angst, Sarkasmus, Trauer und innere Stärke gleichzeitig. Bei Schostakowitsch existieren die öffentlichen und die privaten Stimmen oft nebeneinander.
0: Das hat ja auch mit seiner Situation in der Sowjetunion zu tun. Es war für ihn als Komponist wirklich nicht leicht zu komponieren. Also er war dem Regime untergeordnet und konnte sich dann nur manchmal davon befreien, hat dann manchmal aber auch versteckt Kritik geübt in diesen Werken. Und da gibt es viele Phasen in seinem Leben. Jetzt haben wir 3 Stücke heute Abend. 2 hatten wir vor der Pause schon gehört, gleich noch eine Symphonie von ihm. Wo sind diese Stücke innerhalb dieser verschiedenen Phasen einzuordnen?
1: Diese 3 Werke zeigen sehr gut die Zeit vor und nach Stalins Tod. Die 5. Symphonie entstand 1937, also während der schwierigsten Zeit unter Stalin, nach der Kritik an Lady Macbeth von Mackensen und nach dem Rückzug die 4. Symphonie. Dann die festliche Overture, die Festive Overture, wurde ein Jahr nach Stalins Tod in 1954 geschrieben, für eine öffentliche Feier und unter großem Zeitdruck. Das 2. Klavierkonzert von 1957 gehört schon zur Zeit nach Stalin und wirkt viel persönlicher und familiärer, weil es für seinen Sohn Maxim Schostakowitsch geschrieben wurde.
0: Bleiben wir nochmal bei der festlichen Ouvertüre, gehen wir nochmal die Stücke durch. Steckt ja auch schon festlich drin, für eine Feier geschrieben. Und das hat schon, diese Musik hat schon auch viele vertrackte Rhythmen, auch versteckte Ironie. Was ist für Sie das Besondere an dem Stück? Was mögen Sie besonders an dieser Musik vielleicht?
1: Die Ouvertüre klingt unglaublich festlich und brillant. Aber bei Schostakowitsch fragt man sich immer, ist das echte Freude oder auch eine Maske? Das Werk wurde sehr schnell für einen offiziellen Anlass komponiert, aber die Energie, die Precision und die rhythmische Spannung machen es einfach mitreißend. Die Freude ist echt, aber nie ganz naiv. In diesem 3 Stücke haben wir immer die gleiche kleine Trommel. Bra, bra. Und jedes Mal klingt anderes. In der 5. Symphonie, in die Finale, really right at the end, bram, bop, bop, bop, bop, bop, bop, bram. Das klingt so schrecklich sein, evil and scary. In The Festive Overture zum Beispiel. Das ist vielleicht eine andere Energie. Viel mehr positiv und vibrant.
0: Und dann das Klavierkonzert, das zweite Klavierkonzert, das hat Schostakowitsch ja für seinen Sohn geschrieben zum 19. Geburtstag. Er hat es dann noch aufgeführt. Warum passt dieses Stück jetzt gut so als Mittelstück in dieses Programm heute Abend?
1: Das zweite Klavierkonzert hat eine große Transparenz, Leichtigkeit und Hoffnung. Es wurde für den 19 Jahre alten Sohn Maxim geschrieben, der das Werk auch gefühlt hat. Im Finale gibt es sogar kleine Anspielungen auf Hanon-Übungen, also technische Klavierübungen, fast wie ein humorvoller Gruß eines Vaters an seinen Sohn. Das Werk bringt deshalb eine andere Farbe ins Programm, weniger Schwere, mehr Frische und Menschlichkeit, ist Humanity.
0: Ja, und nach der Pause, jetzt gleich hören wir die fünfte Sinfonie von Schostakowitsch. Er hat ja viele Sinfonien geschrieben. Man hätte jetzt eine große Auswahl gehabt. Ja, was zeichnet sie aus? Was ist das Besondere?
1: Die fünfte Symphonie ist eines der tiefgründigsten Werke von Schostakowitsch. Es geht nicht nur um Musik, sondern auch um Überleben, Identität und Wahrheit. Ich fühle persönlich eine Verbindung zu dieser Musik, weil sie zeigt, wie ein Mensch unter großem Druck trotzdem seine innere Stimme bewahren kann. Das berührt mich sehr.
0: So eine intensive Woche, erst die Proben, dann die Konzerte mit einem Komponisten, drei verschiedene Werke. Das verändert ja sicherlich auch das Verhältnis nochmal zu der Musik oder zu dem Komponisten. Wie geht es Ihnen jetzt damit?
1: Bei dieser Musik fühle ich mich nicht wie ein hoher Priester, der Antworten gibt. Eher wie ein Monk,
0: Mensch,
1: Mönch, Monk,
0: schwieriges Wort, ja.
1: der sucht und zuhört. Für mich geht es bei Schostakowitsch nicht darum, eine einzige Wahrheit zu erklären, sondern gemeinsam mit dem Orchester immer tiefer nach Wahrheit zu suchen.
0: Kachung Wong, Sie haben ja ursprünglich mal Komposition studiert in Singapur und sind dann nach Berlin gegangen und haben dann auch Dirigieren-Studium fortgesetzt. Gab es da einen bestimmten Grund, warum Sie vom Komponieren jetzt zum Dirigieren gewechselt haben? Machen Sie heute noch beides oder was hat Sie am Dirigieren jetzt so besonders gereizt?
1: Ich habe zuerst als Trompeter, I wanted to be a professional trumpet player. Dirigieren bedeutet für mich nicht nur Musik machen, sondern auch cultural Verantwortung. Als Komponist erschafft man seine eigene Welt und als Dirigent verbindet man viele Welten: Vergangenheit, Gegenwart, Orchester, Publikum und verschiedene Kulturen. Das hat mich immer stärker angezogen.
0: Komponieren Sie heute noch?
1: Nicht mehr so direkt wie früher, aber ich denke immer noch wie ein Komponist. Meine Bearbeitung von Mussorgskys Bilder, eine Ausstellung für chinesisches Instrumente und westliches Orchester, ist dafür ein gutes Beispiel. Es geht dabei nicht nur um Orchestrierung, sondern darum, wie Musik zwischen Kulturen wandert und sich verändert.
0: Ja, Sie sind ja dafür bekannt, die beiden Kulturen miteinander zu verbinden. Sie haben in Singapur auch ein Ensemble gegründet, mit dem Sie dann auch hier unterwegs sind, das aber auf traditionellen Instrumenten auch teilweise spielt und haben den Verdienstorden bekommen für diese Zusammenarbeit und für die Verbindung. Was ist Ihnen wichtig daran?
1: Diese Auszeichnung bedeutet mich sehr viel. Ich habe in Berlin studiert und die deutsche Musikkultur hat mich stark geprägt. Gleichzeitig sehe ich den Orden auch als Zeichen dafür, dass Musik Brücken zwischen Ländern und Kulturen bauen kann. it's really connecting worlds together, the migration of culture from one physical location to the other, and how worlds come together through the language, which is music.
0: Ja, und Sie geben ja jetzt Ihr Debüt in dieser Woche beim Hasenfonie-Orchester. Wir sind jetzt noch bei einer der ersten Proben. Wie erleben Sie jetzt so die erste Zeit hier?
1: Sehr positiv. Das HR-Sinfonieorchester ist ein wunderbares Radioorchester, sehr gut vorbereitet, flexibel und voller Energie. Die Probenarbeit ist intensiv, aber auf eine sehr inspiring Weise. Man kann musikalisch sehr tief arbeiten und spürt gleichzeitig große Spielfreude im Orchester.
0: Vielen, vielen Dank.
2: Vielen Dank an Christiane Hillebrand für diesen Blick hinter die Kulissen und die Gespräche mit dem Pianisten Boris Giltburg und dem Dirigenten Kachun Wang. Und jetzt herzlich willkommen zurück zum zweiten Teil des Sinfoniekonzerts aus dem HR-Sendesaal Frankfurt. Schostakowitsch pur, unter diesem Motto steht unser Konzert heute Abend, und nach der festlichen Ouvertüre zum Einstieg und dem zweiten Klavierkonzert steht jetzt ein Hauptwerk von Dmitri Schostakowitsch auf dem Programm, seine fünfte Sinfonie in D-Moll Opus 47. Schostakowitsch hat in der stalinistischen Sowjetunion einen schweren Stand gehabt. Er interessiert sich schon früh für die avantgardistischen Strömungen der sowjetischen Musik. Anfänglich akzeptieren die Machthaber der jungen Sowjetunion Schostakowitschs neuartige Kompositionen, doch das ändert sich mit Stalins Kulturpolitik. Seine Forderung ist, dass die Musik eindeutig politische Funktion haben und propagandistischen Zwecken dienen soll. In einem unsignierten Pravda-Artikel mit dem Titel »Chaos statt Musik« aus dem Jahr 1936, hinter dem möglicherweise Josef Stalin höchstpersönlich steckt, wird Schostakowitschs Oper »Lady Macbeth von Zensk« auf böswillige Weise als nervöse, verkrampfte, krankhafte Musik abgekanzelt. Seine Oper wird verboten und es folgt eine öffentliche Diffamierungskampagne. Schostakowitsch muss befürchten, Opfer der stalinistischen Säuberungen zu werden. Entsetzt zieht er seine fast vollendete vierte Sinfonie zurück, ein eigenwilliges Werk, das nicht der offiziellen Ästhetik folgt. Es gelingt Schostakowitsch aber, sich mit seiner fünften Sinfonie zu rehabilitieren. Er bezeichnet sie als die praktische Antwort eines Sowjetkünstlers auf gerechte Kritik und gibt ihr den Untertitel »Das Werden der Persönlichkeit«. Der Erfolg der Uraufführung am 21. November 1937, dem 20. Jahrestag der Oktoberrevolution, ist jedenfalls überwältigend. Ein Zeitzeuge berichtet: Während des Finales standen viele Zuhörer unwillkürlich auf. Der schwindelerregende Lärm der Ovationen ließ die weißen Säulen des Philharmonischen Saals erbeben. Auf den ersten Blick erscheint das wie eine Kapitulation. Schostakowitsch hat die musikalischen Wünsche der Machthaber befriedigt. Auf den zweiten Blick allerdings erscheint die Musik der fünften Sinfonie doppelbödig. Formal gesehen orientiert sich Schostakowitsch an der klassischen Sinfonie. Das wird deutlich an der Viersätzigkeit und auch am ersten Satz, der mit zwei kontrastierenden Themen und Durchführung und Reprise dem klassischen Vorbild entspricht. Der zweite Satz wirkt mit seinen Ländlerrhythmen und fast schlichten Melodien geradezu plakativ volkstümlich. Im dritten Satz, einem Largo voller Trauer und Sehnsucht, scheinen die wahren Gefühle des Komponisten am deutlichsten auf. Der letzte Satz schließlich wirkt vordergründig wie ein Jubelfinale und ist vor allem von den Vertretern des Regimes auch so verstanden worden. In Schostakowitschs nicht unumstrittenen, von Solomon Wolkow 1979 herausgegebenen Memoiren ist jedenfalls zu lesen: Es gab doch nichts zum Jubeln. Was in der fünften vorgeht, sollte meiner Meinung nach jedem klar sein. Der Jubel ist unter Drohung erzwungen, wie in Boris Godunow. So als schlage man uns mit einem Knüppel und verlange dazu, jubeln sollt ihr, jubeln sollt ihr. Und der geschlagene Mensch erhebt sich, kann sich kaum auf den Beinen halten, geht, marschiert, murmelt vor sich hin: Jubeln sollen wir, jubeln sollen wir. Man muss schon ein kompletter Trottel sein, um das nicht zu hören. So hat Dmitri Schostakowitsch in seinen Memoiren die verborgene Botschaft seiner fünften Sinfonie kommentiert.

Hier im HR-Sendesaal Frankfurt haben die rund 90 Musikerinnen und Musiker des großbesetzten HR-Sinfonieorchesters ihre Plätze auf der Bühne eingenommen, gerade gestimmt. Und jetzt tritt der Dirigent Ka-Chun Wong vor das Orchester. Hören wir also die 5. Sinfonie in D-Moll, Opus 47 von Dmitri Schostakowitsch.

Begeisterter Applaus und viele Bravo-Rufe vom Publikum im HR-Sendesaal Frankfurt. Das HR-Sinfonieorchester unter der Leitung von Ka-Chun Wong hat die 5. Sinfonie in D-Moll von Dmitri Schostakowitsch gespielt.

Ka Chun Wong bittet jetzt einzelne Musikerinnen und Musiker aus dem HR-Sinfonieorchester aufzustehen und den Applaus entgegenzunehmen. Den internationalen Durchbruch hat Ka Chun Wong im Jahr 2016 gehabt, als er den renommierten Gustav Mahler Dirigentenwettbewerb in Bamberg gewonnen hat. Seitdem ist der in Singapur geborene Dirigent rasant an die Weltspitze durchgestartet. Heute leitet er als Chefdirigent gleich zwei absolute Spitzenensembles, das traditionsreiche Halley Orchestra in Manchester und das Japan Philharmonic Orchestra. Mittlerweile ist Ka Chun Wong auf den ganz großen Bühnen der Welt zu Hause. Er hat schon mit legendären Orchestern wie dem New York Philharmonic oder dem BBC Symphony Orchestra zusammengearbeitet und hat Weltstars wie den Cellisten Gauthier Capuçon oder die Geigerin Wilde Frank begleitet. In dieser Spielzeit steht für ihn neben Debüts in Australien und den USA auch eine große China-Tournee auf dem Programm. Und heute ist er eben in der Reihe Auftakt beim HR-Sinfonieorchester in Frankfurt im HR-Sendesaal zum ersten Mal zu Gast. Das Publikum applaudiert, immer noch begeistert. Ka Chun Wong reicht jetzt auch einzelnen Musikerinnen und Musikern aus der ersten Reihe die Hände und bittet sie aufzustehen. Die Streicher schlagen mit ihren Bögen auf die Pulte und Ka Chun Wong bittet jetzt den Konzertmeister Ulrich Edelmann auch aufzustehen und den Applaus entgegenzunehmen. Für das HR-Sinfonieorchester ist der heutige Abend eine echte Premiere, nämlich eben das Debüt von Ka Chun Wong, das mit Spannung erwartet wurde. Dass er ein absoluter Spezialist für die großen emotionalen Partituren ist, das hat er weltweit schon oft bewiesen, unter anderem auch, als er in der Suntory Hall in Tokio Mahlers monumentale 8. Sinfonie dirigiert hat. Monumental ist ja auch der Abschluss gerade gewesen in der 5. Sinfonie von Dmitri Schostakowitsch. Das ist ein Finale, das ja gleichzeitig wuchtig ist und dramatisch bis zum letzten Takt fesselt und das Publikum hier auch begeistert zurücklässt. Ein jubelndes Finale, das bei seiner Uraufführung im Jahr 1937 das sowjetische Regime gefeiert hat, hinter dessen triumphaler Fassade sich aber doch eine tiefe Tragik verbirgt. Wie wir aus den viel diskutierten Wolkow-Memoiren wissen, hat Schostakowitsch diesen finalen Jubel als einen unter Drohungen erzwungenen Marsch verstanden. Und das Orchester, das HR-Sinfonieorchester, hat diese bittere Ambivalenz unter der Leitung von Ka Chun Wong heute Abend auf eindrucksvolle Weise hörbar gemacht.

0: Ja, mit den Bravo-Rufen und dem Applaus des Publikums ist ein bedeutendes Stück Musikgeschichte durch den Äther gegangen. Schostakowitschs 5. Sinfonie hat damals das Überleben des Komponisten in einer Zeit des Terrors gesichert, in dem die Sinfonie vordergründig die staatlichen Forderungen erfüllt hat. Und dass dieses Werk weit mehr ist als reine Anpassung, das hat die heutige Aufführung unter der Leitung von Ka Chun Wong meisterhaft unter Beweis gestellt und das Publikum auch nachhaltig beeindruckt. Ja, und damit, meine Damen und Herren, sind wir in HR2 Kultur am Ende unserer Konzertübertragung angelangt. Wir haben live aus dem ausverkauften HR-Sendesaal Frankfurt ein Konzert aus der Reihe Auftakt mit dem HR-Sinfonieorchester unter der Leitung von Ka Chun Wong übertragen. Und im zweiten Klavierkonzert in der Mitte des Programms von Schostakowitsch haben wir auch den Pianisten Boris Giltburg erleben können. Wenn Sie das Konzert Schostakowitsch-Pur noch einmal am Radio hören möchten, dann haben Sie dazu am übernächsten Dienstag Gelegenheit. Am 2. Juni, dann schon mittags nach den 13 Uhr Nachrichten, senden wir in HR2 Kultur die Konzertaufnahme. Tonmeister unserer heutigen Übertragung waren Philipp Knop und Lisa Harnest, Tontechniker Arthur Büschel, Frank Wagner und Jonas Kahne. Am Mikrofon im HR-Sendesaal war Meinolf Bunzmann. Danke fürs Zu- und fürs Weiterhören. Wir verabschieden uns und wünschen Ihnen alle noch einen angenehmen Abend.
1: Herzlichen Dank an die Kolleginnen und Kollegen im HR-Sendesaal für die Live-Übertragung des Sinfoniekonzerts aus der Auftaktreihe. Hier in HR2 Kultur geht's nach den 23 Uhr Nachrichten weiter mit dem Doppelkopf. Heute zu Gast ist der Jazz-Trompeter Matthias Schriefel. Allgäu meets India heißt das Album, für das Schriefel 2025 zusammen mit der HR Big Band den Deutschen Jazzpreis bekommen hat. Doch bei Allgäu und Indien hört sein Horizont längst nicht auf, denn der polyglotte Multiinstrumentalist, der auch beim Reisen immer mindestens 2 Dutzend Instrumente dabei hat, darunter mehrere Trompeten und ein Alphorn, ist ein grenzenloser Weltenwanderer. Viel Gesprächsstoff also dann gleich in unserem Doppelkopf nach den 23 Uhr Nachrichten. Und bis dahin haben wir noch Zeit für etwas Musik. Und da bleiben wir natürlich bei dem HR-Sinfonieorchester. Diesmal steht Ju Wolf am Pult und Sie hören von Nino Rota La Strada.

Von Nino Rutter, La Strada war das. Hier in einer Aufnahme mit dem HR-Sinfonieorchester unter der Leitung von Jo Wulff. 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Und nach unserer Live-Übertragung aus dem HR-Sendesaal mit dem HR-Sinfonieorchester aus der Reihe Auftakt hören Sie noch ein weiteres Stück mit dem HR-Sinfonieorchester. Diesmal steht Alain Altinoglu am Pult und Sie hören von Johann Sebastian Bach Fantasie und Fuge C-Moll, Werkeverzeichnis 537, im Arrangement für Orchester von Edward Elgar.

Das war noch einmal das HR-Sinfonieorchester, diesmal unter der Leitung von Alain Altinoglu mit Johann Sebastian Bachs Fantasie und Fuge C-Moll, Werkeverzeichnis 537, in einem Arrangement für Orchester von Edward Elgar. Gleich gibt's hier einen Tipp, dann die 23 Uhr Nachrichten und danach den Doppelkopf. Mein Name ist Ria Raphael. Ich wünsche noch einen schönen Abend.

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2: Um 23 Uhr mit Claudia Meichelbeck. Im Frankfurter Stadtteil Nordend hat die Polizei einen Mann angeschossen und schwer verletzt. Wie das Landeskriminalamt mitteilt, waren die Einsatzkräfte wegen eines Streits alarmiert worden, bei dem ein Mann tödlich verletzt wurde. HR-Reporter Rainer Battefeld.
3: Um kurz nach 18 Uhr wurde die Polizei in die Zeißelstraße im Nordend gerufen. Dort soll es in einer Wohnung zu dem Streit gekommen sein. Dabei, so das Landeskriminalamt, war auch ein Messer im Spiel. Einer der Männer wurde so schwer verletzt, dass er noch vor Ort starb. Der andere wurde nach Eintreffen der Polizei von mindestens einer Kugel aus einer Dienstwaffe getroffen. Wie es dazu kommen konnte und was die Hintergründe des tödlichen Streits waren, muss nun das Landeskriminalamt ermitteln.
2: Die Energieministerinnen und Minister der Länder fordern, die Energiewende weiter voranzutreiben. Kritik gab es zum Abschluss der Konferenz auf Norderney an den geplanten Gesetzen des Bundes. Dabei könnten einzelne Vorhaben den Ausbau erneuerbarer Energien bremsen, unter anderem Änderungen bei Entschädigungen für Betreiber von Wind- und Solaranlagen. Außenminister Wadefuhl sieht den Zeitpunkt gekommen, Europa an den Verhandlungen für ein Ende des Ukraine-Kriegs zu beteiligen. Wadefuhl äußerte sich am Rande des NATO-Außenministertreffens in Schweden. Er sagte in der ARD, Putin sei zwar noch nicht am Verhandlungstisch, die Europäer müssten aber offen sein für Diplomatie.
4: Ich sehe es auch so, dass Moskau ernsthaft jetzt darüber nachdenkt, dass Verhandlungen auch vielleicht die richtige Antwort sind für die Zukunft. Jedenfalls müssen wir uns darauf vorbereiten und das anbieten.
2: US-Geheimdienstchefin Tulsi Gabbard hat ihren Rücktritt angekündigt. Als Grund gab sie an, ihr Mann sei an einer seltenen Form von Knochenkrebs erkrankt. USA-Korrespondent Samuel Jakisch.
5: Als koordinierende Direktorin der US-Nachrichtendienste legte Tulsi Gabbard eine hohe Priorität auf innenpolitische Themen. Sie setzte Ressourcen der Geheimdienste im Kampf gegen illegale Grenzübertritte und Einwanderung ein. Der Director of National Intelligence ist der ranghöchste Berater des US-Präsidenten und des Nationalen Sicherheitsrates in allen Fragen der Geheimdienste und der nationalen Sicherheit.
2: In der Relegation für die zweite Fußball-Bundesliga hat Rot-Weiß Essen das Hinspiel für sich entschieden. Der Drittligist setzte sich mit 1:0 gegen die Spielvereinigung Greuther Fürth aus der zweiten Liga durch. Das Rückspiel wird am kommenden Dienstag in Fürth ausgetragen. Das waren die Nachrichten. Das Wetter: in der Nacht kühlt es ab auf 15 bis 8 Grad. Am Tag bekommen wir wieder viel Sonnenschein mit ein paar lockeren Wolken. Die Höchstwerte erreichen 26 bis 31 Grad. Und die Aussichten: es bleibt sonnig und sehr warm bis heiß. Am Sonntag bis 32, am Montag bis 31 Grad. Es ist 23.03 Uhr.
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6: Mein Name ist Daniela Baumeister und mein Gast heute ist Matthias Schriefel, Jazz-Trompeter, Multiinstrumentalist, Komponist, Bandleader mit einer Vorliebe für ungewöhnliche Kombis und Grenzgänge. Ich weiß nicht, ob er es gesagt hat oder ob es über ihn gesagt wurde, aber ein Seiltänzer ohne Sicherheitsnetz in der Gratwanderung zwischen Kunst und Komik, das hat mir besonders gut gefallen. Hallo Matthias Schriefel.
7: Hallo Daniela.
6: Wie gefällt dir denn der Seiltänzer?
7: Ich mache mir keine Gedanken über die Sachen, die über mich gesagt werden. Also ich kann drüber natürlich schmunzeln, weil es ist ein lächerlicher Vergleich, weil ich werde nicht sterben, wenn ich irgendwas Falsches mache auf der Bühne. Aber es hat natürlich gewisse Ähnlichkeiten in dem Sinne, dass ich viel riskiere und dass ich wirklich zwischen den Welten hin und her wandle und auch immer versuche, Gegensätze zusammenzubringen und auch Leute zusammenzubringen, die man normalerweise nicht so zusammen sieht. Und weil ich gerade diese Spannungsverhältnisse liebe, die es in der Musik gibt, die es natürlich auch zwischen Menschen gibt, und die Musik ist ja immer nur ein Medium, um das wiederzugeben, was Menschen können, und vielleicht auf die schönste Art und Weise, wie man es wiedergeben kann. Und das widerspricht dem nicht, was ich mache, das entspricht dem schon, aber es ist ein bisschen übertrieben.
6: Ich finde, es hört sich einfach sehr, sehr schön an, genauso wie deine Musik und deine Vielseitigkeit. Dafür gab es Auszeichnungen und Preise, unter anderem den Deutschen Jazzpreis als Blechbläser 2023 und ganz interessant für uns hier in Frankfurt, im letzten Jahr den Deutschen Jazzpreis als beste Rundfunkproduktion des Jahres, und das ist Allgäu meets India mit der HR Big Band vom Deutschen Jazzfestival 2018. Darüber sprechen wir nachher noch und hören auch Musik davon. Hat denn alles, was du machst, auch etwas zu tun mit deiner Herkunft, dem Oberallgäu? Also hier heißt es ja Allgäu meets India, zurück zu den Wurzeln.
7: Das können andere viel besser beurteilen als ich, aber ich glaube, ein bisschen hört man es durch, und ich habe auch den Anspruch, dass man das ein bisschen durchhören darf. Ich finde das immer ein Qualitätsmerkmal, wenn man von jemand hört, woher jemand kommt. Und die HR Big Band, das muss ich noch erwähnen, ist die beste Big Band der Welt, und ihr dürft da ruhig ein bisschen mehr stolz drauf sein, ihr Frankfurter, dass ihr diese Big Band bei euch in der Stadt habt und dass die so oft so tolle Produktionen macht. Und ich bin sau stolz, dass ich diesen Preis mit der HR Big Band gewinnen durfte, weil da wurde ich erstmals mehr als Komponist und Leiter gesehen und nicht nur als der Clown, der vorne an der Bühne rumkaspert. Das bin ich natürlich schon auch, weil ich glaube, dass die Welt das auch braucht. Aber ich bin auch sehr gerne jemand, der Sachen komponiert und auch Stunden und Monate zu Hause verbringt und rumtüftelt an der Musik.
6: Und du bist offensichtlich auch jemand, der sehr gern Musik hört vom anderen Ende der Welt. Jetzt gehen wir gleich mal von India nach Brasil zur ersten Musik, und die kommt von Antonio Carlos Jobim im weitesten Sinne des Wortes. Warum hast du die an den Anfang gestellt?
7: Oh, da fragst du was. Ich leite zurzeit eine brasilianische Combo an der Musikhochschule in Stuttgart, und ich fand das ganz toll, mit denen dieses Lied zu lernen. Das zeigt erstens ganz viel Tiefe von Antonio Carlos Jobim, der ja unglaublich viel komponiert hat, aber das ist mein Lieblingslied von ihm, und es ist ein Liebeslied, das er ausnahmsweise mal einer Frau mit Namen gewidmet hat, und man rätselt über dieses Lied ganz lange schon, was das eigentlich sein soll, ob es diese Frau wirklich gab. Er hat es dann auch noch abgestritten, aber doppeltes Abstreiten ist ja sozusagen wieder Ja sagen, weil während des Liedes streitet er auch ab, dass er mit dieser Frau sich gerne mal getroffen hätte, mit ihr gerne mal einen Spaziergang gemacht hätte, dass er gar nicht mit ihr gerne mal am Copacabana zusammen spazieren gegangen wäre, oder er wäre gar nicht gern mit ihr ins Kino gegangen. Es ist ein unglaublich romantisches Lied, und die Harmonien, die Klaus Ogermann dann hinterher noch dazu arrangiert hat, die machen das Ganze noch viel tiefer. Und Klaus Ogermann war ein deutscher Arrangeur, der in New York und Brasilien gewohnt hat, und er ist einer der bedeutendsten Arrangeure, die es je in Deutschland gab, und er hat dieses Lied noch viel tiefer und schöner gemacht. Die Dame heißt Ligia.

0: Musik aus Brasilien, ausgesucht von meinem Gast heute hier in dieser Sendung, Matthias Schriefel, Musik von Antonio Carlos Jobim hier mit großem Orchester und Jobim als Sänger. Was inspiriert dich denn alles, wenn du weltweit musikalisch und nicht nur musikalisch, sondern auch körperlich und musikalisch unterwegs bist?
1: Die ganze Bandbreite an menschlichen Emotionen und Gefühlen inspiriert mich. Und manchmal auch Sachen aus der Mathematik. Ich habe zum Beispiel ein Stück komponiert, das heißt Human Beings. Das ist ein gutes Beispiel für meine Inspirationen. Oder Köln-Kuddelmuddel, das wir vielleicht auch später hören könnten. Köln-Kuddelmuddel habe ich zum Beispiel geschrieben, da bin ich durch Köln mit meinem Fahrrad gefahren und habe an verschiedenen Orten einfach mich hingehockt. Und dann ist mir immer wieder eine neue Linie eingefallen. Und das Ganze war in einem unglaublich krummen Takt. Den habe ich auch immer beibehalten. Also eine ganz unglaublich krumme Taktart mit insgesamt 3 Akkorde. Ganz einfach eigentlich, aber durch den krummen Takt ist es halt dann doch ein bisschen vielschichtig geworden. Und ich habe dann ganz viele Ebenen komponiert, die übereinander passen und die alle irgendwie für mich Köln darstellen. Das Chaos, das man in Köln sieht. Und das ist ein Beispiel. Also am liebsten mit Papier und Bleistift. Also ganz oft kommen mir die Ideen einfach im Alltag und meine Stücke sind ein bisschen ein Tagebuch, das das widerspiegelt, was mir halt passiert ist.
0: Das Köln-Kuddelmuddel von Shreve-Punk, das ist deine bekannteste Band.
1: Das ist die Band, mit der ich am meisten international unterwegs war. Also mit der Band war ich in Afrika in vielen Ländern unterwegs. In Australien, in dem Sydney Opera House haben wir gespielt. In fast allen großen Hallen in ganz Europa und das wurde wahnsinnig gehypt, als ich so 25 bis 30 war und da hatten wir auch ein paar CD-Produktionen, aber die Band gibt es immer noch und mein Herz schlägt immer noch ganz groß für diese Band, auch wenn die ganze Besetzung fast sich schon geändert hat mittlerweile, aber das Konzept von der Band ist gleich geblieben.
0: Was heißt denn Shreve-Punk?
1: Shreve-Punk heißt, dass ich ursprünglich wollte, dass die Band mit mehr Punk-Attitüde spielt. Und deswegen hat der Gitarrist auf seine Notenmappe Shreve-Punk draufgeschrieben. Und ich fand das doof, ein deutsches, englisches Wort. Deswegen haben wir das dann Shreve-Punk umbenannt. Einfach mehr die Attitüde, dass man was sagen will, dass man was bewegen will in der Gesellschaft. Also mehr die soziale Haltung als die musikalische.

0: Shreepunk plus Strings, das ist die Band von Matthias Schriefel, aber was sage ich, eine Band von Matthias Schriefel. Und Köln-Kuddelmuddel ist ein Lebensgefühl, das man entwickeln kann, wenn man mit offenen Augen und Ohren und auch Seele durch Köln läuft. Und ich vermute mal, man kann das auch auf andere Städte übertragen, wenn man lang genug dort lebt. Matthias Schriefel ist mein Gast heute in dieser Sendung mit seiner Musik und die nächste Enzo Grillo, erzähl doch mal.
1: Enzo Grillo, das ist ein Mensch, dem hat der Simon Rummel ein Stück gewidmet. Und Simon Rummel ist ein sehr genialer Musiker, der ist auch bildender Künstler, Schreiner, baut Instrumente, macht Skulpturen, malt, macht Drucke und spielt eben wahnsinnig schön Kirchenorgel, Klavier, alle Tasteninstrumente, die man sich vorstellen kann und singt. Und er ist in vielen von meinen Bands Mitglied, zum Beispiel im Multi-Orchester, bei den Moving Krippenspielers und meiner Schlagerparty. Und vor allem habe ich ein Duo mit ihm und davon handelt das nächste Stück. Und dieses Duo hat in Peitz eine CD aufgenommen. Peitz ist ein kleines Kaff in Brandenburg auf einer Schrottorgel, die nur aus zusammengebastelten, weggeworfenen Orgeln zusammengebaut wurde. Ehrenamtlich, die hat also 0 Euro gekostet und das ist ein Stück romantische DDR-Geschichte, diese Orgel. Und wir haben da 5 Tage einfach diese CD aufgenommen und von dieser Duo-CD, die letztes Jahr erschienen ist, spielen wir dieses Stück Enzo Grillo. Das hat er, glaube ich, irgendeinem Künstler gewidmet. Enzo Grillo, wenn ich da jetzt was dazu sage, ist das nur Fake. Ich weiß es nicht.

0: Ein Stück von Matthias Schriefel und Simon Rummel, Enzo Grillo, das bleibt geheimnisvoll. Du hast gerade gesagt, Matthias, dass das auf einer kaputten Orgel aufgenommen wurde. Du hast ja auch mit einer kaputten Trompete angefangen zu spielen, als du 3 Jahre alt warst. War das so ein erster Eindruck, der dich dahin geführt hat, wo du heute bist, dass nämlich alles geht, man alles machen kann und man auch ungewöhnliche Sounds sammeln muss?
1: Da ist wahrscheinlich was dran. Ich habe noch nie erlebt, dass jemand von einem total reichen Haushalt, der alles bekommen hat, was er wollte, ein unglaublich guter Musiker oder Comedian oder sonstiger Künstler geworden ist. Ich glaube, diese Widerstände, die machen einen erst so stark. Und ich komme aus einem Haushalt, wir hatten wirklich super wenig Geld, als ich ein Kind war. Mein Vater war Lehrer und meine Mutter Hausfrau, wir sind 6 Kinder und die mussten ein Haus abbezahlen. Die hatten also wahnsinnige Schulden und deswegen bin ich sehr sparsam aufgewachsen. Und ich habe meine erste Trompete erst bekommen, als ich 7 war, und vorher habe ich nur auf so einem kaputten Teil irgendwelche Töne rausgebracht. Das war eine halbe Trompete, über die andere Hälfte war ein Auto drüber gefahren und drum war das nur so ein Trichter, in den man ein Posaunenmundstück reinstecken konnte.
0: Es war offenbar eine gute Schule. Matthias Schriefel mit 11 schon Sieger bei Jugend musiziert, mit 17 Bundessieger bei Jugend jazzt und die erste CD schon gemacht. Dann Jungstudent am Konservatorium in München und Stipendiat und auch dabei bei Peter Herbolzheimers Rhythm Combination and Brass. Sehr jung, sehr weit, sehr vorne. Warst du eigentlich immer der Jüngste?
1: Ja, ganz lange war ich wirklich dieser immer der Jüngste. Sogar als ich 25 war und im European Jazz Ensemble gespielt habe, da waren alle anderen zwischen 60 und 80 und ich war 25 und kam dafür Ellen Boczynski rein in dieses European Jazz Ensemble von Ali Haudand. Das war ich ganz lang gewohnt und jetzt bin ich oft der Älteste und das ist auch wieder schön.
0: Du bist Anfang 40, ich glaube, das ist nicht so alt, schon gar nicht im Jazz. Und in Kombination mit der HR Big Band, da seid ihr, glaube ich, alle gleich jung. Wollen wir nochmal auf Human Beings zurückkommen, auf die HR Big Band und Allgäu Meets India. Den Preis, den Deutschen Jazzpreis, gab es im letzten Jahr für dieses Album, das ja schon vor ein paar Jahren aufgenommen wurde und als CD auch erschienen ist. Wie bist du dazu gekommen, das Allgäu mit Indien zu verbinden? Du spielst ja auch Alphorn, muss man dazu sagen, neben mindestens einem Dutzend anderen Instrumenten.
1: Ja, das war eine Kooperation mit Olaf Stötzler und der HR Big Band. Und der Olaf Stötzler ist ja ein unglaublich rühriger Typ, der in Frankfurt wohnt und der auch das Deutsche Jazz Festival organisiert. Und der wollte mich für das neue Deutsche Jazz Festival buchen und hat da mehrere Ideen. Und ich hatte auch ein paar Ideen. Und zum Schluss kamen wir drauf, dass diese Idee realisierbar war, nämlich meine indischen Freunde herzuholen. Ich habe nämlich eine Band mit ein paar Indern und reise seit 18 Jahren fast jedes Jahr nach Indien und nehme da auf, spiele mit denen, habe ganz viele Konzerte in Indien oder auch in Deutschland mit denen. Und dieser Austausch, der bringt mir ganz viel und meine Seele will auch manchmal einfach nach Indien und da einen Monat sein. Und wir haben dann 4 Tage lang geprobt, wirklich sehr intensiv. Ich habe dafür ein ganz neues Programm geschrieben gehabt und beim Neuen Deutschen Jazz Festival in Frankfurt hat alles einfach so gut funktioniert. Das war so ein gesegnetes Konzert, kann man sagen. Das war wirklich Magie und wir haben es dann auch als CD rausgebracht. Viel später, weil das Problem war, dass dann Corona dazwischen kam und uns alles ein bisschen verzögert hat. Aber gute Musik ist ja zeitlos und deswegen ist es so oder so schön, dass es einfach rausgekommen ist.
0: Wenn man die Möglichkeit hat, so viel zu erleben und das alles auch in Musik umzusetzen und die Welt auch sieht, also du bist ja auch schon früh mit dem Goethe-Institut um die Welt gereist, prägt das die Weltsicht nicht nur musikalisch, prägt das auch den Charakter und wie man eben auf das schaut, was um einen rum passiert? Ist es bei dir so?
1: Ich glaube nicht, dass es wirklich die Welt verändert, wenn man viel rumreist. Weil ich kenne wahnsinnig viele Leute, die sind super viel rumgereist und sind Vollidioten. Zum Beispiel Leute, die einfach nur Wirtschaftsdeals irgendwo machen. Und ich kenne sehr weise Leute, die sind gar nie aus ihrem Dorf rausgekommen. Kant ist auch nie aus seinem Stadtteil rausgekommen. Aber ich glaube, dass es schon eine Chance ist, wenn man viele Kulturen kennenlernt, wo auch immer man das macht. Man kann es ja auch zu Hause auf dem Sofa machen. Und wenn man sich für die Seele von anderen Kulturen interessiert, dass man ein friedlicherer und toleranterer Mensch wird und für seine eigene Kultur was dazulernt. Aber ich glaube, es würde auch schon viel nutzen, wenn man sich nur mit seiner eigenen Kultur wirklich intensiv beschäftigt, nicht nur oberflächlich, sondern auch überlegt, woher die Sachen kommen. Das würde unsere Kultur echt weiterbringen.
0: Musik ist immer ein ganz guter Anfang, wenn sie voller Seele ist. Und wir hören jetzt Human Beings und die HR Big Band mit Matthias Schrifel und Friends.

0: Matthias Schriefel hat gerade gesagt, das ist eine große Gefühlspalette in diesem Stück und einfach nur schön. Human Beings mit der HR Big Band Allgäu meets India ist das Album, das als beste Rundfunkproduktion im letzten Jahr den Deutschen Jazzpreis bekommen hat. Schönheit, da würde ich mal ganz schnell zur nächsten Musik kommen wollen. Die kommt von Stan Getz und ich finde das einfach schön. Wie ist es bei dir?
1: Ja, das ist ein Stück, das habe ich ganz oft gehört im letzten Jahr, weil ich auch selber was für Orchester geschrieben habe. Und da hat mich das wahnsinnig inspiriert. Das sind ja Stücke von Eddie Sauter. Das war auch ein deutscher Trompeter, der in den USA gelebt hat. Und der hat quasi so wie George Gershwin seine Rhapsody in Blue geschrieben hat und auch das Klavierkonzert, hat er einfach eine Schablone genommen und hat darüber den Stan Getz ganz fly improvisieren lassen. Und das ist wunderschön, was der Stan Getz da spielt. Die Arrangements sind so genial. Eine der schönsten Scheiben aller Zeiten.

0: Denn Götz ist zeitlos schön, ausgesucht von Matthias Schriefel. Es ist eine sehr, sehr unterschiedliche Musikliste, die du geschickt hast, Matthias. Wie lange hat es gedauert, bis das alles zusammen war? Ich denke immer, wenn man mich fragen würde, mach mal 10 Titel, dann würde ich Wochen sitzen und könnte mich nicht entscheiden.
1: Ja, das ist für mich auch eine Reißprobe, weil ich hätte noch 1000 andere Ideen. Und ich mache ganz oft Musikabende bei mir, wo ich Leute einlade und Musik auflege und meistens gar nicht dazu sage, was es ist. Es gibt so viel Musik, die ich liebe, aber ich habe auch noch einen Punkt, dass ich meistens die Musik dann aussuche von Menschen, die noch leben. Da bin ich jetzt ein bisschen dagegen vorgegangen bei der Wahl. Ja, schwierig.
0: Dann mach doch mal eine Ausnahme und sag was zur nächsten Musik, die du aufgelegt hast. Lullaby for Kira.
1: Die Lullaby for Kira ist ein Stück von Tamara Lukasheva, mit der ich auch schon seit 12 Jahren ein Duo habe, seit sie in Deutschland ist. Und das ist eine unglaubliche Komponistin, Pianistin und Sängerin vor allem. Und wir haben ganz viele Konzerte in der Ukraine gemacht. Wir waren 10-mal in der Ukraine auf Tour, auch schon vor dem ersten Krieg ging das los. Und wir haben auch während des Krieges eine CD aufgenommen in Lviv, das also auch Kriegsgebiet war. Lviv hieß ja früher mal Lemberg. Und da ist ein unglaublich gutes philharmonisches Orchester. Und da merkt man, dass die Leute, wenn es ihnen schlecht geht, Musik noch viel mehr würdigen und noch viel mehr mit Intensität spielen. Und dieses Stück Lullaby for Kira hat sie geschrieben, als bei einem Bombenangriff auf ihre Heimatstadt Odessa so ein ganz kleines, 2 Monate altes Baby getötet wurde, zusammen mit der Mutter im Wohnhaus. Und dieser kleinen Kira, die noch nie irgendjemand was getan haben kann, wurde halt so unschuldig und so früh getötet durch so eine dumme russische Riesenrakete, auf der auch noch frohe Ostern drauf stand. Weil die Russen senden ja oft noch so kleine Botschaften an die Ukraine und schreiben an Weihnachten frohe Weihnachten auf die Rakete oder gutes neues Jahr auf die Rakete am 1.1. Und gerade in dieser Zeit, in den Festtagen, wird er am allermeisten nachts bombardiert. Und wir müssen uns diese Gräuel dieses Krieges einfach von Zeit zu Zeit bewusst machen und das, was wir tun, können auch tun, nämlich zum Beispiel spenden.
0: Und Musik spielen, um aufmerksam zu machen, weil der Krieg ist ja auch schon jetzt viel zu lang und geht immer ein bisschen mehr aus der Öffentlichkeit und aus der Wahrnehmung auch raus, ne?
1: Ja, mich erschüttert es auch, wie immer mehr die Menschen zumachen und das gar nicht wahrhaben wollen, dass es einfach ein ganz schlimmer Angriffskrieg ist mit einem ganz klaren Aggressor und einem ganz klaren Opfer. Und es passiert viel zu viel Opferumkehr bei uns und Ignoranz. Und ich wünsche mir einfach nur Empathie für die Opfer dieses Krieges und das sind halt vor allem die Ukrainer. Und natürlich sind es auch die Menschen, die unter der russischen Diktatur leiden. Aber in allererster Linie sind die Opfer dieses Krieges die Ukrainer und da ist es unsere verdammte Pflicht, wenigstens empathisch zu sein und solidarisch zu sein.
0: Lullaby for Kira von Tamara Lukasheva und die Ukraine in der Musik. Vielen Dank, Matthias Schriefel, für diese klare Aussage.

0: In deiner Musik findet sich ja alles. Streicher, Bläser, Klassik, Folkmusik, Volksmusik. Was ist dir eigentlich am liebsten? Jazz natürlich auch.
1: Am liebsten ist mir Musik, die gar nicht bestimmen will, welche Musik sie ist, weil ich halte von Genrebezeichnungen einfach nichts. Die sind alle Schmarren. Du kannst in jedem Genre wunderschöne Sachen machen und Mord und Totschlag machen. Deswegen kann ich dir das nicht so beantworten.
0: Hast du denn zum Beispiel einen Lieblingsklassiker?
1: Johann Sebastian Bach, wahrscheinlich auf Anhieb, aber ich kann dir auch ganz viele andere noch nennen. Das hört nicht auf die Liste.
0: Ich finde ja, Bach war der erste Jatze und immer wenn ich diese Frage stelle, kommt meistens Bach als Antwort. Finde ich auch sehr schön. Jetzt gehen wir nicht zu Bach, sondern wir gehen nochmal ins Allgäu. Und das musst du auch erklären. Bauernkapelle Kaiserklang Epps. Und das kann ich nicht aussprechen. Halt's euch zusammen. Oder so, Bauernkapelle Kaiserklang Epps, halt's euch zusammen. Warum hast du das ausgesucht? Ist das aus deiner Heimat?
1: Weitestgehend ist das schon meine Heimat, aber Epps ist schon in Tirol. Meine Heimat ist ja das Oberallgäu und wir kommen nur 5 Kilometer von Tirol. Und die Musizierart ist wahrscheinlich die gleiche wie bei mir. Mein Urgroßvater und Großvater noch musiziert haben. Mein Großvater hat die Blaskapelle in unserem Dorf geleitet. Die hatte 200 Mitglieder und den ganzen Winter war man eingeschneit und da hat man, ohne musikalische Vorbilder zu haben, musiziert. Und wahrscheinlich hat das ungefähr so geklungen wie diese Kapelle. Und ich liebe das, wenn die Leute Volksmusik machen, so wie diese Bauernkapelle, und so authentisch und so ehrlich spielen. Ich finde, das geht verloren, weil jetzt ganz viele diese perfekt gespielten Aufnahmen von allen möglichen Superstars hören und auch die Blaskapellen auf dem Land versuchen, das perfekt nachzuspielen. Es wäre doch viel schöner, wenn alle wirklich ihre Stärken sehen würden, weil ich glaube nämlich daran, dass es 8 Milliarden Genies auf diesem Planeten gibt und jeder kann irgendwas, was sonst niemand kann. Und jeder kann auch irgendwie zum Beispiel so Trompete spielen, wie das sonst niemand kann. Es geht nicht immer nur um höher, schneller, weiter, sondern es geht um Authentizität und um kompromisslos so zu sein, wie man ist und mit Liebe.

0: Wir haben ja versucht, ganz viel Musik in diese Stunde Menschen und ihre Musik zu packen mit Matthias Schriefel, dem Multiinstrumentalist, Komponist und Seiltänzer in Sachen Musik. Ich greife das gerne nochmal auf. Wir kommen schon zum Schluss. Schade, schade, Matthias Schriefel. Ich hätte mich noch gerne länger mit dir unterhalten. Und für Menschen, die sich jetzt gefragt haben, warum wir uns geduzt haben, im Jatz duzt man sich eigentlich meistens. Und es ist ein schönes Gespräch.
1: Im Allgäu duzt man sich sowieso immer. Also das Wort, das Siezen, das macht man nur mit Leuten, die einem gefährlich vorkommen.
0: Und das war es gar nicht. Obwohl, Dinge zum Nachdenken waren reichlich drin. Und nach dem Deutschen Jazzpreis, was soll für dich vor allem kommen in der nächsten Zeit?
1: Ich wünsche mir Aufbruchsstimmung auch in die positive Richtung, weil ich glaube, jetzt, wo wir in einer Zeit sind, wo viele Mauern fallen, auch auf negative Art und wo Menschen ihr wahres Gesicht leider zeigen, vor allem Despoten, da wird es auch die Möglichkeit geben, auf der guten Seite sein wahres Gesicht zu zeigen und Widerstand zu leisten gegen die Despoten, aber auch für gute Sachen zu kämpfen. Und ich wünsche mir einfach, dass wir für die guten Sachen einstehen in unserer Gesellschaft und da dafür gerade stehen und aufstehen, weil ich glaube, dafür ist jetzt auch eine gute Zeit.
0: Und dafür auch auf die Bühnen gehen und stehen und Musik machen. Matthias Schriefel, vielen Dank für den Besuch hier bei uns in H2 Kultur.
1: Danke dir.
0: Zum Schluss noch der Frankfurter Mambo aus dem Jazzpreis gekrönten Album Allgäu meets India. Machen Sie es gut.

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2: Um 0 Uhr mit Claudia Meichelbeck. Im Frankfurter Stadtteil Nordend hat die Polizei einen Mann angeschossen und schwer verletzt. Wie das Landeskriminalamt mitteilte, waren die Einsatzkräfte wegen eines Streits alarmiert worden, bei dem ein Mann tödlich verletzt wurde. HR-Reporter Rainer Battefeld.
3: Um kurz nach 18 Uhr wurde die Polizei in die Zeißelstraße im Nordend gerufen. Dort soll es in einer Wohnung zu dem Streit gekommen sein. Dabei, so das Landeskriminalamt, war auch ein Messer im Spiel. Einer der Männer wurde so schwer verletzt, dass er noch vor Ort starb. Der andere wurde nach Eintreffen der Polizei von mindestens einer Kugel aus einer Dienstwaffe getroffen. Wie es dazu kommen konnte und was die Hintergründe des tödlichen Streits waren, muss nun das Landeskriminalamt ermitteln.
2: Außenminister Wadefuhl hält die NATO nicht für geschwächt, trotz der Differenzen mit den USA. Wadefuhl sagte in der ARD, diese seien nach wie vor ein verlässlicher Partner. Aus der Nachrichtenredaktion Ulf Hilbert.
4: Der Außenminister betonte, das Treffen mit seinen NATO-Kollegen im schwedischen Helsingborg habe gezeigt, dass das Verteidigungsbündnis größer und stärker sei als je zuvor. Es sei eine gute Nachricht, wenn die USA zusätzliche 5000 Soldaten in Polen stationieren wollen. Die Gefahr für Europa gehe von Russland aus, so Wadefuhl. Deswegen müsse die NATO vor allem im Osten Präsenz zeigen. Das sei auch gut für Deutschland.
2: US-Geheimdienstchefin Tulsi Gabbard hat ihren Rücktritt angekündigt. Als Grund gab sie an, ihr Mann sei an einer seltenen Form von Knochenkrebs erkrankt. USA-Korrespondent Samuel Jakisch.
5: Als koordinierende Direktorin der US-Nachrichtendienste legte Tulsi Gabbard eine hohe Priorität auf innenpolitische Themen. Sie setzte Ressourcen der Geheimdienste im Kampf gegen illegale Grenzübertritte und Einwanderung ein. Der Director of National Intelligence ist der ranghöchste Berater des US-Präsidenten und des Nationalen Sicherheitsrates in allen Fragen der Geheimdienste und der nationalen Sicherheit.
2: In der Relegation für die zweite Fußball-Bundesliga hat Rot-Weiß Essen das Hinspiel für sich entschieden. Der Drittligist setzte sich mit 1:0 gegen die Spielvereinigung Greuther Fürth aus der zweiten Liga durch. Das Rückspiel wird am kommenden Dienstag in Fürth ausgetragen. Bei der Eishockey-WM in der Schweiz hat das deutsche Team den ersten Sieg geholt und damit die Chance auf das Viertelfinale gewahrt. In Zürich gewann die Mannschaft von Bundestrainer Kreis gegen Ungarn mit 6:2. Heute tritt die DFB-Auswahl dann noch gegen Österreich an und zwei Tage später gegen Großbritannien. Das waren die Nachrichten. Das Wetter: in der Nacht sinken die Temperaturen ab auf 15 bis 8 Grad. Am Tag bekommen wir wieder viel Sonnenschein mit ein paar lockeren Wolken. Die Höchstwerte steigen auf 26 bis 31 Grad. Und die Aussichten: es bleibt sonnig, warm und bis zu heiß. Am Sonntag bis 32, am Montag bis 31 Grad. Es ist 0:03 Uhr.
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7: Mit Patrick Zeilhofer am Mikrofon herzlich willkommen. Schön, dass ich Sie durch diese frühen Stunden des Samstags begleiten darf. In der ersten Runde bis 2 Uhr haben wir Aufnahmen aus den Archiven des Südwestrundfunks ausgesucht, zum Beispiel folgende: Tschaikowskis viersätzige Orchestersuite Mozartiana, G-Dur, Opus 61. Eine liebevolle Hommage an Wolfgang Amadeus Mozart, den der russische Komponist glühend verehrte. Hier ist das Radiosinfonieorchester Stuttgart unter Sir Neville Mariner, der auch als bedeutender Mozart-Interpret galt.

Peter Tschaikowski, das war seine Orchestersuite Nummer 4, G-Dur Opus 61, bekannt als Mozartiana. In einer Aufnahme aus dem Jahr 1987 mit dem Radiosinfonieorchester Stuttgart unter Neville Mariner. An der Geige war Hans Kallerfuss. Nach dieser Hommage an Mozart nun ein Werk, das ganz in der Tradition der deutschen Romantik steht, das Trio für Oboe, Horn und Klavier D-Dur Opus 61 von Heinrich von Herzogenberg, einem engen Freund von Johannes Brahms. Und achten Sie mal auf den spannenden Dialog zwischen Horn und Oboe, mal lyrisch, mal virtuos. Es musizieren die Oboistin Anne Angerer, Hornist Jan Wessely und Pianist Oliver Trindl.

Anne Angerer Oboe, Jan Wessely Horn vom Orsolino Quintett sowie Oliver Triendl am Flügel spielten das Trio für Oboe, Horn und Klavier D-Dur Opus 61 von Heinrich von Herzogenberg. Sie hören das ARD-Nachtkonzert gleich 10 vor 1 und von der deutschen Spätromantik geht's jetzt nach Frankreich zu einer ebenso eleganten wie ironischen Klangwelt. Mit Les Animaux Modèles schuf Francis Poulenc während des Zweiten Weltkriegs ein Ballett nach Fabeln von Jean de La Fontaine. Es kam 1942 an der Pariser Oper heraus, in einer Stadt unter deutscher Besatzung. Aus diesem Ballett machte Poulenc später eine Orchestersuite und die hören wir jetzt vom Sinfonieorchester des Südwestfunks Baden-Baden unter Marcello Viotti.

Das Sinfonieorchester des Südwestfunks Baden-Baden unter der Leitung von Marcello Viotti war das mit der Ballettsuite für Orchester Les Animaux Modèles von Francis Poulenc. Wir sind mitten im ARD-Nachtkonzert, präsentiert von BR Classic. Im 19. Jahrhundert war er ein echter Star, der schweizerisch-deutsche Komponist Joseph Joachim Raff. Kritiker stellten ihn damals sogar auf eine Stufe mit Wagner und Brahms. 1865 komponierte Raff in Wiesbaden seine dritte große Sonate für Pianoforte und Violine, Opus 128 in D-Dur. Hier kommen Ingolf Thurban Violine und Jascha Nemtsov Klavier.

Der Geiger in Golf-Turban und der Pianist Jascha Nemzow mit der großen Sonate Nummer 3 D-Dur Opus 128 von Joseph Joachim Raff. Und jetzt, um gleich 13:55 im ARD-Nachtkonzert ein spannendes Werk zwischen

Die Pianistin Jenny Lin und das SWR-Rundfunkorchester Kaiserslautern unter Jerzy Starek haben Musik von Ernest Bloch gespielt, sein Concerto Grosso Nummer 1. Gleich nach den 2 Uhr Nachrichten warten unter anderem Werke von Carl Philipp Emanuel Bach und Felix Mendelssohn auf uns. Bis gleich.

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1: 2 Uhr mit Gabriela Kühne. Außenminister Wadephohl hält die NATO trotz Meinungsverschiedenheiten mit den USA nicht für geschwächt. Die Vereinigten Staaten seien nach wie vor ein verlässlicher Partner, sagte der CDU-Politiker in den ARD-Tagesthemen. Es sei eine gute Nachricht, wenn die USA zusätzliche 5000 Soldaten in Polen stationieren.